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0: 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Das stolzierte, das getrippelte, mostertfarbene Pisse sondern die ab, in Regenhaut verpackt, zurechtgeschorene Silberpudel, in Anwalts, in Zahnarztpraxen hängt Penk an der Wand.
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0: 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Eine heftige Nervenrevue. 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

0: So, das war Arkadios Didavi mit seinem Quartett. Guten Morgen.
1: Guten Morgen.
0: Kelvin.
1: Yeah.
0: Long time no see, right?
1: Yeah, long time no see, like.
0: Yeah. Sei so gut, stell dich einfach nochmal vor.
1: Also, it's been a long time. We haven't seen each other for quite some time. And we've been busy in the Exile Media Hub and doing some journalistic stuff. But I'm back.
0: Mm-hmm. Okay. Ja, Kelvin Kamau.
1: Ja.
0: Aus Kenia.
1: Ja, ich komme aus Kenia.
0: Und ich heiße Erich. Genau, mache hier Radio. Genau. Ja, war auch mal in Kenia unterwegs, mehrmals. Ja, sag, du hast jetzt gerade gesagt, Exile Media Hub.
1: Ja.
0: Kannst du uns gerade noch mal schildern, was ist oder was war das Exile Media Hub?
1: Exile Media Hub ist ein Heim für alles Journalismus, Leute von verschiedenen Landes, beispielsweise Sudan, Kenia, Syria, Iran, alle zusammen leben in Exile Media Hub.
0: Genau.
1: Ja.
0: Und der letzte Besucher hier war Howard.
1: Ja, Howard ist mein Kollege im Exile Media Hub.
0: Er ist Kurde.
1: Ja.
0: Und wir haben über Kurdistan gesprochen.
1: Ja.
0: Und was ist Kurdistan? Genau. Man muss das fragen, denn man könnte annehmen, bei Kenia ist auch so. Was ist Kenia?
1: Kenia ist ein Land in Ostafrika, ein Großland und Kenia auch ist sehr wichtig in Ostafrika. Wir haben viele Sehenswürdigkeiten in Kenia und alle Leute von Ostafrika zusammen treffen in Kenia manchmal. Wir haben eine Gruppe Diskussion mit anderen Leuten von Ostafrika. Wissenschaft. Mhm. Ja, Kenia ist ein kosmopolitisches Land.
0: In Ostafrika.
1: Ja.
0: Wie viele Menschen leben in Kenia?
1: Ich glaube 40 Milliarden.
0: Millionen?
1: Ja, eine Million.
0: 40 Millionen Menschen, ja. Ungefähr.
1: Ja.
0: Aus vielen, vielen Kulturen, Stämmen und so weiter. Wenn du mal nachdenkst, was würdest du schätzen? Wie viele Kulturen gibt es in Kenia?
1: Wir haben 42 Kulturen in Kenia.
0: Mit Sprachen?
1: Ja, mit Sprachen.
0: Mit eigenen Sprachen?
1: Ja.
0: Genau. Und deine eigene Muttersprache ist?
1: Meine Muttersprache ist Kikuyu.
0: Kikuyu?
1: Ja.
0: Das ist eine Mehrheitssprache, glaube ich, ja. Kann man sagen.
1: Aber unsere offizielle Sprache ist Swahili und Englisch.
0: Ja, die, ja. Swahili ist eine Verkehrssprache, eine Mischsprache,
1: ja.
0: Eine wichtige Verkehrssprache.
1: Ja. Alles Länder in Ostafrika, alles Sprache Swahili.
0: Genau, ist also nicht nur in Kenia, auch in Tansania,
1: ja,
0: und
1: Uganda und jetzt auch in Ruanda.
0: Ruanda auch.
1: Burundi auch.
0: Ja.
1: Und Somalia und Äthiopien.
0: Genau, ja. Also es ist eine Sprache, die zunimmt.
1: Region-Sprache.
0: Ja, eine regionale Sprache.
1: Ja.
0: Genau. Trotzdem ist, glaube ich, immer noch Englisch,
1: ja,
0: wichtig.
1: Ja, Englisch ist auch wichtig in Kenia.
0: Du hast studiert? Hast du in Kiswahili studiert oder in Englisch studiert?
1: Beide.
0: Beides?
1: Ja, ja, beides.
0: Okay, das ist gut. Also ja. Kiswahili wird auch Wissenschaftssprache?
1: Ja, gut, ja, super. Natürlich, ja.
0: Okay. Ja, jetzt hast du gesagt, es gibt eine Diskussionsgruppe in, war diese Diskussionsgruppe in ExileMedia? Ne?
1: Ja, wir haben eine Gruppe Diskussion darüber Politik und Wissenschaft.
0: Ja.
1: Ja.
0: Okay.
1: Von anderen Ländern und neue Erfahrung von verschiedenen Ländern.
0: Ja, genau.
1: Ja.
0: Und da habt ihr jede Woche einmal oder wie oft habt ihr euch getroffen für eure Diskussion?
1: Zweimal pro Woche.
0: Zweimal pro Woche? Also
1: ja, ja.
0: Sehr regelmäßig.
1: Ja.
0: Und was war das letzte Thema?
1: Letztes Thema war Iran-Krieg.
0: Ja.
1: Ja, das war sehr wichtig. Wir haben viele Iran-Journalisten im ExileMedia Hub.
0: Ja.
1: Wir treffen. Denn wir haben eine Diskussion und wir auch haben viele Diskussionen darüber Iran und USA, Krieg und die Situation von Journalisten in Iran. Ja, wir auch haben das Diskussion in ExileMedia.
0: Wie schaust du darauf? Was ist der Unterschied zwischen einem iranischen Journalisten, der hierher kommt, und einem kenianischen Journalisten?
1: Der Unterschied ist, im Iran, die Regierung ist, die Pressefreiheit ist nicht sicher in Iran. Ich glaube, es ist schlimmer in Iran. Ja, das ist meine Meinung. Und
0: ja.
1: wir haben in ExileMedia diskutiert.
0: Du kannst vielleicht mal ein bisschen erklären, wie kommt es, dass hier Journalisten zusammen gelebt haben, Exiljournalisten?
1: Ja.
0: Was ist der Hintergrund von eurer Organisation?
1: Der Hintergrund ist viele Journalisten von verschiedenen Ländern, zum Beispiel Iran und Sudan. Pressefreiheit ist nicht sicher.
0: Die Pressefreiheit.
1: Pressefreiheit ist nicht sicher in diese Länder.
0: Mhm.
1: Ja.
0: Und im Iran,
1: ja.
0: Kurden, ich habe gerade Hawar erwähnt, sie werden ja mit dem Leben bedroht.
1: Ich glaube.
0: Ja,
1: ja.
0: Direkt.
1: Ja.
0: Verfolgt und können getötet werden und mindestens eingesperrt und gefoltert.
1: Ja.
0: Ja.
1: Wir haben viele Journalisten in Iran. Ich habe gehört, dass viele Journalisten in Iran keine Pressefreiheit, und das ist nicht gut für die von der Länder. Journalismus ist sehr wichtig in viele Länder. Du musst Artikel geschrieben, manchmal ein Journalist kann auch eine Regierung diskutiert und viele Regierungen manchmal in Iran oder Sudan und manchmal auch in Ostafrika nicht mag Journalist, wenn du sprechen darüber Pressfreiheit.
0: Wenn du an Ostafrika denkst,
1: ja.
0: Hast du ein Beispiel,
1: ja.
0: Zu, wo die Pressefreiheit bedroht wird? Weil du hast gerade gesagt, das passiert auch, das ist die Gefahr ist auch in Ostafrika.
1: Ja, ist auch manchmal in Afrika. Wir haben das Problem. Ja, in vielen Ländern in Ostafrika, das Problem ist auch da.
0: Ja, wo? Ja. Beispiel?
1: Zum Beispiel Uganda.
0: Mhm.
1: Ja. Und jetzt.

0: Hähnchen Tart.
1: Ja, wurden da, also genau. Ja. Hier ging es um Proteste bei Wahlen.
0: Ja.
1: Und eine Politikerin.
0: Ja.
1: hat sich hier als Problem erwiesen. Wir haben darüber diskutiert.
0: Ja.
1: In einer Runde mit Menschen, die in einer Städtepartnerschaft sich engagieren für Potsdam und Sansibar.
0: Ah, okay.
1: Sansibar ist eine Partnerstadt
0: ja.
1: von Potsdam und es gibt seit den 1960er Jahren einen Austausch. Oh,
0: das ist lange.
1: Ja.
0: ja,
1: seit der Gründung quasi
0: ja. Ja.
1: von Tanganyika
0: und Sansibar. Ja.
1: Tansania.
0: Ja. Ja.
1: Und es wurde dann über Politik diskutiert und der Botschafter war auch da,
0: ja.
1: der tansanische Botschafter, und es war nicht leicht mit ihm zu diskutieren, weil
0: ja.
1: er natürlich auch die Position verteidigen sollte der Regierung
0: ja.
1: und die Regierung in
0: ja.
1: dem Fall.
0: Ja.
1: Vielleicht kannst du ein bisschen erklären, wie sieht das aus in Tansania? Hm. Mit der Politik.
0: Mit Politik in Tansania
1: ja.
0: ist ein bisschen kompliziert im Moment, weil die Regierung es ist wieder Diktatur.
1: Sagst du.
0: Ja.
1: Aber die jetzt an der Macht sind, sagen, es ist keine Diktatur. Ganz im Gegenteil, es gibt ja Wahlen und die Menschen sind beteiligt.
0: Ja.
1: Und einfach der Satz, es gibt Diktatur, das kann man leicht sagen. Ne? Also wie würdest du das begründen oder wie würdest du das festmachen? Was kannst du ein Beispiel geben? Also dafür, dass du sagst, es ist eine Diktatur.
0: Ja.
1: Also aber, Iran ist eine Diktatur.
0: Ja, Iran ist eine Diktatur, aber...
1: Ist Tansania eine Diktatur?
0: Nicht Diktatur, nicht 100% Diktatur.
1: Nee, ich glaube nicht, ne?
0: Ja, nicht 100%.
1: Die Menschen können reisen?
0: Ja, aber wenn die Menschen gehen Proteste, dann ist immer Problem mit Regierung. Ich glaube, mehr dann... 1000 Leute Proteste, die Polizei hat mit the police had to shoot down the protesters and it's well documented. So there's a problem. What I'm trying to say is that it's slowly graduating into dictatura.
1: Yeah, and this is where I was asking. How do you prove your point? Yeah,
0: yeah.
1: Yeah, you say there were protests and there were they have been brought down with violence, with police violence.
0: Yes,
1: and the context were elections.
0: Yeah,
1: so,
0: yeah.
1: There were elections.
0: Yeah, there were elections, and
1: what was, you know, people have voted.
0: Yes.
1: In Tanzania now
0: yes.
1: for decades, and
0: yes.
1: they have voted for the politicians
0: yeah.
1: in
0: yeah.
1: power.
0: Yeah.
1: And there is a special debate.
0: Yeah.
1: There always was a special debate between
0: yeah.
1: Zanzibar on one hand.
0: Yes.
1: Tanganyika
0: on the other hand.
1: On the other hand,
0: yeah.
1: Because they both form a federal state together.
0: Yeah.
1: But the main thing I think here is why are people unhappy about those politicians they have voted for themselves?
0: Well, the problem is when they were conducting the elections, the opposition leaders were disenfranchised from vying for the position. 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
2: Ja, wunderschönen guten Morgen im Morgenmagazin der Freien Radios am Montag, dem 18. Mai. Ihr hört das Morgenmagazin bei den Freien Radios in Halle zum Beispiel, bei Radio Korax auf der 95,9, bei den Freien Radios in Berlin-Brandenburg auf DRB Plus, bei Radio Plauen in Leipzig, wo es heute auch herkommt, bei Coloradio in Dresden, in ganz Sachsen online beim Rundfunkkombinat, bei Radio Swupfurt in Frankfurt-Oder auf DRB Plus oder bei Radio Unerhört in Marburg auf der 90,1 oder auf DRB Plus oder auch im Livestream. Ja, guten Morgen. Ich habe noch das Steff bei mir. Hallo, guten
3: Hi.
2: Morgen. Hast du gut geschlafen?
3: Ja.
2: Ja, ich auch. Der Kaffee steht auch bereit. Wir fangen erstmal an mit Musik. Ich habe nämlich eine Schallplatte bereitgelegt, das Lied Blumen, das sehr schöne Lied Blumen von der Gruppe Die Böse Hand. Direkt von Schallplatte, deswegen knistert es auch etwas.
3: Also richtig oldschool,
2: ja. Ja, ein bisschen oldschool.

0: Ja, jetzt geht's auch weiter gleich mit den Kurznachrichten, und zwar vom heutigen Montag. Ja, angesichts starker Umfragewerte der AfD in Sachsen-Anhalt fordern nach einem Bericht des Handelsblatts mehrere Innenminister der Länder Vorkehrungen für den Fall einer Regierungsbeteiligung der Partei. Thüringens Innenminister Georg Mayer von der SPD dringt nach Angaben des Blattes darauf, das Thema bei der Innenministerkonferenz Mitte Juni in Hamburg auf die Tagesordnung zu setzen. Man müsse dringend darüber beraten, welche Risiken eine mögliche Regierungsübernahme der AfD in Sachsen-Anhalt für die Sicherheitsarchitektur in Deutschland hat und wie wir dem entgegenwirken können, sagte Mayer dem Handelsblatt. Die AfD stellt aufgrund ihrer zahlreichen Kontakte zu autoritären Staaten und ihrer Vernetzung mit rechtsextremen Vorfeldorganisationen eine Gefahr für die äußere und die innere Sicherheit der Bundesrepublik dar, sagt Mayer. Es darf nicht dazu kommen, dass geheime Informationen unserer Sicherheitsbehörden nach Russland oder in rechtsextreme Kreise abfließen. Mit Blick auf die Ankündigung des AfD-Spitzenkandidaten Ulrich Siegmund, im Fall eines Wahlsiegs 150 bis 200 Stellen in Sachsen-Anhalts Landesverwaltung neu zu besetzen, verwies Mayer auf das deutsche Dienstrecht, das eine Bestenauslese verlangt. Darüber hinaus sind Beamte zur uneingeschränkten Verfassungstreue verpflichtet, sagte er dem Redaktionsnetzwerk Deutschland. Funktionäre des vom Landesverfassungsschutz als rechtsextrem eingestuften AfD-Verband Sachsen-Anhalt erfüllten diese Voraussetzungen nicht. Sollte sich die AfD über diese hergebrachten Prinzipien des deutschen Berufsbeamtentums hinwegsetzen, hätte das Züge eines Staatsstreichs. Die Wahl zum 9. Landtag von Sachsen-Anhalt wird voraussichtlich am 6. September 2026 stattfinden. Tausende Menschen sind in der Hauptstadt der USA in Washington für eine ganztägige Gebetsveranstaltung im Rahmen des 250. Geburtstags der USA zusammengekommen. Bei den meisten Rednern handelt es sich US-Medien zufolge um politisch konservative, evangelikale Protestanten. Auch Vertreter der US-Regierung, darunter Präsident Donald Trump und sein Verteidigungsminister Peter Hegseth und andere prominente Republikaner, wie der Sprecher des US-Repräsentantenhauses Mike Johnson, wandten sich persönlich oder mit virtuellen Botschaften an die Menschenmenge. Trump-Anhänger waren dort etwa durch Kappen seiner MAGA-Bewegung Make America Great Again zu erkennen. Kritiker werfen der US-Regierung vor, nicht nur mit der Unterstützung von Events wie diesem ein Bild der USA als christliche Nation zu forcieren und die Grenze zwischen Kirche und Staat zunehmend zu verwischen. Mädchen und Jungen in Deutschland haben nach Ansicht des Kinderhilfswerks UNICEF zunehmend ungleiche Zukunftschancen. In einem UNICEF-Bericht zum Kindeswohl in Industrieländern belegt Deutschland Platz 25 von 37 und liegt im unteren Mittelfeld, wie die Organisation am Sonntag mitgeteilt hat. Platz 1 belegten die Niederlande, auf Platz 37 landete Chile. Konkret kritisierte die Organisation die seit Jahren stagnierende Kinderarmutsquote bei hohen 15%. Auch die Einkommensungleichheit sei von einem Verhältnis von 1 zu 4,3 auf 1 zu 5,0 gestiegen. Somit verfügten Menschen im wohlhabendsten Fünftel der Bevölkerung heute über fünfmal so viel Einkommen wie Menschen im ärmsten Fünftel. Im internationalen Vergleich sei auch der Abstand zwischen Jugendlichen aus sozioökonomisch Benachteiligten und denen aus privilegierten Familien besonders groß. Nach dem Vorfall mit dem ausgebrochenen Tiger bei Leipzig hat die Tierrechtsorganisation PETA strengere Regeln für die Haltung gefährlicher Wildtiere gefordert. Der Vorfall zeige erneut, dass die Haltung gefährlicher Wildtiere in Privathand oder in mobilen Betrieben nicht ausreichend sicher sei. In mehreren Bundesländern sei die private Haltung von Tigern oder Löwen weiterhin erlaubt. Aus Sicht von PETA müsse die Gesetzgebung deshalb verschärft werden. Am Sonntag war in Schkeuditz bei Leipzig ein Tiger aus einer privaten Anlage entkommen. Ein 73-Jähriger wurde schwer verletzt. Die Polizei erschoss das Tier später im Bereich einer Gartenanlage. Im Schkeuditzer Ortsteil Dölzig erhält eine Tigerdompteurin in einem Gewerbegebiet Großkatzen. Dort sollen noch 8 Tiger leben. PETA habe das Veterinäramt Nordsachsen seit 2019 wiederholt auf aus Sicht der Organisation mangelhafte Haftungsbedingungen hingewiesen. Mit verschiedenen Aktionen haben Sachsens Museen am Internationalen Museumstag am gestrigen Sonntag auf sich aufmerksam gemacht. Sachsenweit eröffnet wurde der Museumstag in der Kohlewelt in Oelsnitz. Dort wird die Geschichte der sächsischen Steinkohlebergbaus dokumentiert und bewahrt. Verschiedene andere Museen beteiligten sich mit freiem Eintritt an dem Aktionstag, darunter das Senckenberg-Museum für Naturkunde in Görlitz und die Gedenkstätte Bautzner Straße in Dresden. Der Internationale Museumstag wird seit 1977 begangen. Er soll weltweit auf die gesellschaftliche Bedeutung von Museen aufmerksam machen. Das zuletzt kühle Wetter wärmt sich langsam auf, allerdings muss zur Wochenmitte hin auch wieder mit Regen gerechnet werden, wie der Deutsche Wetterdienst uns vorausgesagt hat. Verantwortlich dafür ist das Tief Henriette, das von Nordwesten auf uns zurückt. Henriette bringt am Dienstag und vor allem am Mittwoch viele Wolken mit sich. Die sorgen auch dafür, dass nachts nicht mehr so kalt wird. Der Montag bleibt aber überwiegend freundlich und es soll heiter bis wolkig werden mit Höchstwerten zwischen 19 und 22 Grad. Danach wird es unbeständiger. Für das kommende Pfingstwochenende zeigt der Wettertrend weiter steigende Temperaturen mit Höchstwerten um die 25 Grad an. Ja, das klang doch ganz vielversprechend eigentlich, die Wettervoraussichten, Aussichten zumindest. Ja, wir hören noch mal kurz Musik und zwar eine neue Veröffentlichung von der Gruppe von Pritzel Göring, genau gesagt nämlich das Stück Arbeitslos in Berlin.
1: Passt ja.
2: Arbeitslos in Berlin. Eine tolle Sache. Ich könnte sexy Fotos von mir im Internet verkaufen. Weißt du, was das ist? Das ist genau

Ja, das war ein ganz schöner Einstieg mit diesem Song, den ich neulich im Morgenmagazin übrigens gehört habe. Aus Berlin kam da das Morgenmagazin. Jetzt machen wir weiter mit noch einem Lied, und zwar ein Stück, was ein bisschen verweist auf eins der Themen heute, nämlich wir hören uns mit Musik und Antisemitismus und auch mit jüdischer Identität beschäftigen in zwei Beiträgen. Einmal geht es da um eine wichtige Persönlichkeit, die an der Leipziger Oper unter anderem gewirkt hat, nämlich Alfred Szentray. Und außerdem geht es noch um ein neues Buch, das sich auch mit Antisemitismus im Punk und so weiter in diesen Subkulturen beschäftigt hat. Das werden so zwei längere Gespräche sein. Und wir hören das Stück A To a Better Place von The Long Decline. Das ist so eine Gruppe aus den 90er Jahren, die auch quasi so Songs geschrieben hat, die sich mit jüdischer Identität und Punk eben beschäftigen. Und wir hören das Stück To a Better Place, das ist relativ neu noch von Long Decline.

0: Ja, jetzt geht's erstmal weiter. Das war ein The Long Decline mit einem Trabant, einem Kulturtrabant, nämlich genau gesagt ein Trabi. Der wird nämlich am Freitag, dem 29. Mai, hier durch Leipzig fahren und Passagiere mitnehmen, die dann aus dem Trabi heraus das nächtliche Leipzig beschreiben sollen. Das ist auch so ein bisschen in Tradition der Schwarztaxis. Wird dann auch im Programm von Radio Plau gesendet und das wollte ich euch jetzt mal vorstellen, dieses sehr interessante Projekt. Bist du noch Trabi gefahren in deiner Jugend?
1: Nee. Jugend? Interessant. Kindheit. Nein, meine Kinder.

0: verlangt haben.
1: Ich weiß nur, dass man in der DDR irgendwie halt, wenn Messen gewesen waren in Leipzig, dass man auch zu Prostituierten geschickt hat.
0: Ja, auf jeden Fall war da einiges los, waren ja viele Leute in der Stadt und es gab eben auch Schwarztaxis und in der Tradition dieser Schwarztaxis soll sich dieser Trabi dann durch Leipzig bewegen, Ende des Monats. Und wir haben mit einer der Machenden, nämlich mit Maxi, drüber gesprochen, die ist bei diesem Kulturtrabant e.V., der Verein, der das ausrichtet. Und das hören wir jetzt als nächstes, das Gespräch. Erstmal sogar ein Jingle von dem Projekt.
2: Also ich muss mich mal hier beschweren. Ja, mit der ganzen, am Nachtzimmer, mit der ganzen Lautstärke, mit dem Auto, das geht gar nicht.
3: Ja, hallo, wer spricht da überhaupt?
2: Hier ist der Günther.
3: Hallo, Günther.
2: Ja, ich führe hier ständig schon mal Lärmprotokoll. Gestern Nacht seid ihr auch schon wieder unterwegs gewesen. Was macht denn da überhaupt?
3: Bist du etwa ein Hauswart?
2: Ja, ich bin der Günther, ich wohne auch in der gleichen Straße.
3: Also, hör mal, Günther, wir sind der Kulturtrabi und wir können keine Rücksicht nehmen. Wir sind laut und knattern.
2: Das ist doch mir egal, ich muss ja abends pennen oder was? Ja, spinnt wohl.
3: Ja, manche Leute schlafen nachts, aber wir interessieren uns für die Leute, die noch wach sind, die unterwegs sind, die feiern, die arbeiten. Am 29. Mai ab 20 Uhr bis 4 Uhr morgens ist der Kulturtrabant einmal in ganz Leipzig unterwegs.
0: Wir sind laut und knattern und jetzt habe ich...
3: Nacht, Günther?
0: Ja, da geht's noch weiter.
3: Schläfst du schon? Nur Günther schläft schon.
0: Wir sind laut und knattern. Jetzt habe ich Maxi zu Gast vom Kulturtrabant e.V. auch. Und der, wir haben jetzt ja schon gehört, dass da eine Veranstaltung vor der Tür steht. Aber vielleicht erklärst du erstmal kurz, was der Kulturtrabant e.V. ist, so kurz, was ihr macht.
4: Ja, total gerne. Der Kulturtrabant e.V., mittlerweile richtig formal gegründet als Verein, ist ein Zusammenschluss von mehreren Künstlerinnen und Künstlern, die so an der Schnittstelle von Soziokultur und freier Performancekunst in Leipzig und Umgebung unterwegs sind. Und ja, das gibt es jetzt schon ein paar Jahre und wir werden immer größer und lauter.
0: Ein Teil vom Kulturtrabant e.V. ist dann das Projekt Nachttaxi. Das gab es in der Vergangenheit auch schon Ansätze dazu, oder? Gab es das schon mal, Nachttaxi?
4: Ja, die Taxi-Geschichte gibt es auch schon ein bisschen länger. Es war letztes Jahr das Lindenau-Festival und da haben wir zum ersten Mal das so als Teil eines öffentlichen Kulturprogramms gemacht und sind von Schauort zu Schauort gefahren, haben spontan Leute mitgenommen und natürlich immer noch kleine Überraschungen eingebaut. Also es gab keine normalen Fahrten.
0: Ihr seid auch ganz spontan da. Wie haben die Leute denn reagiert, da plötzlich einen Trabant vor sich zu sehen? Dachten, die sind eine Zeitmaschine geraten und 1984 aufgewacht?
4: Ja, das möchte ja eigentlich niemand mehr 1984 aufwachen. Aber klar, der Trabi ist auf jeden Fall eine Zeitmaschine. Wir versuchen mit ganz viel Bunt, Glitzer, Leoparden und Techno und was wir alles finden, dagegen zu halten. Also in die Gegenwart zu kommen.
0: Gegen die Gegenwart.
4: Gegen die Gegenwart, für die Zukunft. Ja, weil wir wollen natürlich nicht in der Vergangenheit stehen bleiben. Also der Trabi ist so ein bisschen die Brücke in die Vergangenheit, aber wir sind schon im Hier und Heute.
0: Auch eine Brücke zu Geschichte und Geschichten der Vergangenheit, aber auch zur Gegenwart eben. Und das neue Projekt am 29. Mai, das widmet sich ja dann auch Leipzig eben so ein bisschen nachts, wie Leipzig nachts aussieht, was in der Gegenwart da so läuft. Aber vielleicht werden auch Geschichten aus der Vergangenheit erzählt. Ist das so ungefähr eure Idee, die dahinter steckt?
4: Ja, total. Also die Frage ist, wie klingt Leipzig bei Nacht? Und da interessiert uns natürlich irgendwie die Feierkultur. Und es gibt ja ganz viel Nachtleben, wo man ausgehen kann und wer geht da hin, was erleben die Menschen da, aber auch wer gestaltet dieses Nachtleben, wer steckt eigentlich dahinter, welche Ideen haben Menschen, die irgendwie ein Programm auf die Beine stellen oder einen Club aufziehen. Aber es gibt auch ganz viele Menschen, die arbeiten nachts oder sind irgendwie anderweitig unterwegs und das interessiert uns eben auch. Also irgendwie das Leben, das uns entgeht, wenn wir so den gewöhnlichen Nachtschlummer haben, wollen wir entdecken. Und stimmt, da ist natürlich auch mal die ein oder andere Geschichte aus der Vergangenheit gefragt, denn das Nachtleben ist ja auch nicht erst jetzt gestern entstanden.
0: Habt ihr schon so eine Strecke ungefähr geplant? Und es liegt jetzt auch dran, natürlich, ja, wer sich vielleicht noch meldet, ihr habt ja auch noch vor, glaube ich, noch Leute

0: einzuladen. Vielleicht können wir das auch als nächstes abhandeln, denn ihr habt so eine ungefähre Strecke, aber auch noch vor, das ein bisschen vielleicht zu gestalten, je nachdem, was so euch jetzt erreicht, oder?
1: Total. Also es gibt so einen groben Fahrplan, kann man sich gut merken, einmal gegen den Uhrzeigersinn. Und wir fangen so im Westen an, ein bisschen, wenn wir einen schönen Sonnenuntergang noch an der Sachsenbrücke erleben, dann nehmen wir das natürlich mit und hangeln uns dann weiter eben Richtung Karl-Heine-Straße, Plagwitz und machen dann den Abstecher Richtung Süden, Connewitz und dann, ja, landen wir auch noch im Osten und naja, im Norden, ist das große Dunkelfeld in Leipzig. Was passiert eigentlich im Norden? Und ja, das ist also die grobe Strecke.
0: Ja, es wird auf jeden Fall spannend. Und wenn Leute sich jetzt noch melden wollen und vielleicht sagen, okay, ich bin nachts unterwegs, mache nachts was, oder ich bin ein kulturelles Highlight des nachtgeschlechtlichen Geschehens und möchte da unbedingt mit dabei sein, dann können die sich quasi bei euch melden. Wie würde das geschehen dann? Vielleicht schreiben sie eine E-Mail oder sowas?
1: Ja, das wäre jetzt auch meine Idee. Ich sag mal unsere E-Mail-Adresse vom Verein an. Und zwar ist das kulturtrabant@gmail.com. Irgendwann ändern wir das noch mit dem Google. Auf jeden Fall kann man sich bei uns melden. Ja, also kulturelle Highlights bitte gerne. Oder eben auch ja, sozusagen versteckte Arbeiten bei Nacht. Also wer ist einfach nachts irgendwie sehr aktiv? Das interessiert uns. Und es gibt nämlich zwei Möglichkeiten, im Schwarztaxi-Trabi mitzufahren. Das eine ist wirklich als spontaner Fahrgast. Also haltet Ausschau nach dem Panama-Grün Trabant 601. Daumen raus, haltet uns an, schreit uns Hilferufe zu, wir stoppen dann. Oder eben ihr meldet euch im Voraus bei uns als Spezialgast sozusagen. Und hier nochmal die E-Mail-Adresse kulturtrabant@gmail.com.
0: Und das Faszinierende daran ist ja auch, es wird ja auch im Radio live übertragen von 20 Uhr bis 4 Uhr nachts, so der Plan zumindest. Ihr könnt dann auch mithören einfach, wenn ihr zu Hause sitzt und könnt dann spontan an der Wegstrecke euch in den Weg stellen und den Trabant unter Einsatz eures Lebens aufhalten und Einlass gewährt bekommen. Vielleicht dann könnt ihr auch eine Geschichte erzählen oder eben, wenn ihr was mit Kultur macht oder so, könnt ihr vielleicht auch noch aufgenommen werden und dann fährt der Trabi da vorbei und guckt mal kurz rein in euren Club, in das Konzert oder guckt, was da so los ist eben, oder?
1: Ja, und dann kommen wir mit unseren Funkmikros und können auch ein bisschen Atmosphäre und Sound aufnehmen und das dann wiederum ins Radio bringen und die verbinden, die draußen unterwegs sind und die, die zu Hause auf der Couch sitzen. Das ist die
0: Gibt es
1: Idee.
0: schon feste Punkte eigentlich, Sachen, die ihr unbedingt mit abdecken wollt, die ihr unbedingt mit drin haben wollt, oder seid ihr da jetzt noch offen und wollt euch auch noch nicht so konkret?
1: Also wir sind schon fest eingeplant bei der Schaubühne Lindenfels. Da können wir auch jemanden interviewen zum Beispiel. Und ich glaube, die anderen Sachen kann ich noch nicht verraten.
0: Und was für Geschichten wären das so, die ihr vielleicht gerne erfahren würdet? Also es gibt ja jetzt vielleicht Leute, die Interesse haben, die vielleicht auch was erzählen können, wie das war mit den Nachttaxis in den 80er Jahren oder vielleicht auch, wäre interessant, Geschichte von so Clubs, die ja nicht mehr existieren, die existiert haben irgendwo oder auch, ja, was über die Gegenwart können Leute auch erzählen, wenn sie irgendwas haben oder machen gerade oder planen, können sie auch was erzählen oder so ungefähr.
1: Ja, total, genau, stimmt. Die ausgestorbenen Clubs, das war auf jeden Fall auch ein Thema, was uns ja interessiert hat. Da hatten wir ja auch schon mal vorab drüber gesprochen. Da ist natürlich für uns spannend, wenn wir zum Beispiel auch den Besuch an so einem Ort verbinden können mit einem Interview von einem Zeitzeugen, der dann so ganz lebendig noch erzählen kann, wie es eben damals war. Wir sind auch im Kontakt zum Beispiel mit Einrichtungen für Obdachlose, die dort nachts übernachten. Also das ist zum Beispiel auch ein ganz wichtiger Standort, der vor allem nachts präsent ist. Da hoffen wir, dass das klappt zum Beispiel. Ja, und dann natürlich auch ein bisschen irgendwie Partystimmung aufsaugen bei den Leuten, die gerade jetzt eher so in der Gegenwart unterwegs sind und feiern gehen.
0: dann wird auch jede Menge Technik in diesem Trabant eingebaut im Kofferraum. Also es muss ja live übertragen werden, aber andererseits vielleicht auch sowas wie DJ-mäßiges war, habe ich gehört von zwei Plattenspieler und ein DJ-Pult und ein DJ mit 1000 Platten im Trabi.
1: Ja, der Plattenspieler würde besser zum Trabi passen, aber ich weiß nicht, wer seine Platten quasi kombinieren will mit wir fahren auf der Straße und Schlaglöchern. Aber komplett. Ja. Also genau, es ist also diverse Kombinationen, wir machen das Unmögliche möglich, ja.
0: Ja, dann haltet Ausschau, ihr habt ja auch eine Internetpräsenz, wo das alles jetzt nochmal nachzulesen ist.
1: Wir sind zu finden im Internet unter www.kulturtrabant.de.
0: Ja, dann bedanke ich mich sehr bei Maxi, haben wir noch was vergessen?
1: Steigt ein, kommt mit, knatter, knatter.
0: Knatter, knatter, jetzt kommt auch nochmal ein Jingle.
2: Hallo, ist das der Maxi vom Schwarztaxi?
1: Ja, hallo, wer ist denn da?
2: Hier ist der Manfred.
1: Oh, hallo Manfred, das ist aber schön.
2: Oh, ich bin aus Mokau, ich wollte mal fragen, wann geht's denn los mit dem Schwarztaxi? Hast du das gelesen in der Zeitung?
1: Ja, Schwarztaxi.
2: Oh, genau.
1: Das ist das Stichwort. Schwarztaxi am 29. Mai ab 20 Uhr bis 4 Uhr morgens.
2: Was ist so lange, Vater?
1: Hey, so lange wie der Trabi mitmacht.
0: Ja, das klingt doch ziemlich vielversprechend, würde ich sagen. Würdest du mitfahren im Nachttaxi?
3: Naja, Trabi stinkt eigentlich.
0: Und knattert. Na, dann überlegen wir uns das nochmal, ob wir da mitfahren. Ja, wir hören nochmal Musik von der Gruppe Good Flying Birds. Das klingt so. Auch eine neue Veröffentlichung.

0: Das waren die Good Flying Words, das ist auf Kassette rausgekommen vor kurzem. Jetzt geht's
1: auf Kassette? Weiter.
0: Auf Kassette, ja, das gibt's noch. Jo, das gibt's auf jeden Fall noch. Jetzt geht's weiter mit einem Beitrag über die Oper. Gehst du manchmal in die Oper?
1: Nee.
0: Nee, zu teuer.
1: Ja.
0: Jedenfalls gab's da einen Mann namens Alfred Zentrey, der hat an der Oper gewirkt, gearbeitet, als Dirigent einerseits, aber andererseits hat er auch eine Oper komponiert, die dann da aufgeführt wurde in den 20er Jahren schon. Und ja, das hat einen ganz interessanten Lebenslauf auch gehabt. Ist bei verschiedenen anderen Häusern auch gewesen vorher und hatte dann aber auch, musste dann emigrieren wie so viele. Und die genaue Lebensgeschichte wurde jetzt auch nochmal in einem Buch, in einem kleinen Buch niedergeschrieben. Und darüber hören wir jetzt ein Gespräch mit dem Autor. Ja, jetzt bin ich im Gespräch mit Maximilian Winkler in der Reihe Jüdische Miniaturen. Ist nämlich dein Buch Alfred Zentrey. Ein Musikleben zwischen Oper, Rundfunk und Synagoge, im März schon im Verlag Hendrich und Hendrich erschienen. Alfred Zentrey ist ja am 3. März 1976 in Los Angeles gestorben, vor also genau ungefähr 50 Jahren. Zu dem Zeitpunkt war er Musikwissenschaftler, Organist, Dirigent, Komponist und auch Rundfunkpionier in Leipzig gewesen. Wie ist denn Alfred Zentrey dazu gekommen, sich für Musik zu interessieren? Also in welches Zeitalter wurde er hineingeboren in Budapest da damals?
2: Also Alfred Zentrey wurde auf jeden Fall in die musikalische Spätromantik hineingeboren und in die Zeit, in der die Oper und ich würde auch sagen, das musikalische Drama im weitesten Sinne eine ganz große Rolle gespielt haben. Wieso er sich jetzt so stark für Musik interessiert, ist eine gute Frage, denn er stammte eigentlich aus einer nicht musikalischen Familie. Sein Vater war erst Textilhändler und dann später bei einer Bank angestellt, hat aber anscheinend genug Geld gehabt, um Alfred und seine beiden Schwestern musikalisch ausbilden zu lassen, schon im Kindesalter. Und das hat anscheinend bei Alfred Zentrey dann so großes Interesse und Begeisterung für die Musik geweckt, dass er später, so erzählen das spätere Weggefährten von ihm, eigentlich fast jeden freien Abend in der großen Budapester Oper verbracht hat. Also als Teenager war er total begeistert von der Oper, hat sich da wirklich alles, was es zu der Zeit gab, Wagner, Verdi, die frühen Sachen von Richard Strauss auch zu Gemüte geführt und ist da wirklich drin aufgegangen. Und es hat ihn auch sein ganzes Leben begleitet. Also er kam total aus der Welt der Oper, hat sich später natürlich auch anderen Musikarten und Musikrichtungen zugewandt, aber die Oper war sozusagen sein Fundament, von dem aus er die Musikwelt, kann man so sagen, erdacht und erkundet hat.
0: Er hat dann ja an der Akademie in Budapest studiert und hat dann über verschiedene Stationen, ist er dann gekommen, in Köln war er, auch in Brno, in Berlin und dann sogar in den USA auch schon, ist dann schließlich aber doch auch nach Leipzig gekommen im August 1918, um da als an der Oper als Dirigent zu arbeiten. Aber er hat da schließlich dann auch sogar eine Oper geschrieben selber, nämlich die Oper Der türkisenblaue Garten, selber geschrieben und komponiert. Wie würdest du diese Oper von ihm beschreiben? Was war da, waren das für Einflüsse, die da drin zu entdecken sind?
2: Ja, ich habe gerade schon gesagt, sein großes musikalisches Vorbild war sicherlich Richard Strauss und auch Richard Wagner, die beiden haben ihn ganz stark musikalisch beeinflusst und Richard Strauss kannte er persönlich auch und aus der Zusammenarbeit sogar, denn in seiner ersten Station, du hast gerade gesagt, er war in Köln zu Beginn am Opernhaus, da hat er mit Strauss zusammengearbeitet, damals für die Oper Salome, die von Strauss ganz neu war, die hat Zentrey dort mit einstudiert in Köln, das heißt, er kannte auch die Technik und er wusste ganz genau, wie diese Musik funktioniert und er hat diese Techniken instrumentatorisch zum Beispiel übernommen für seine eigene Musik. Und das Sujet, also der Stoff, der in der Oper behandelt wird, der ist allerdings, könnte man fast sagen, so ein bisschen anachronistisch, denn die Oper wurde ja erst 1920 uraufgeführt, aber die ist noch sehr in so einem stark romantischen Gestus. Das ist alles so, da sagt, steht im Vorwort auch drin, fantastisch märchenhaftes Persien, also so ein bisschen so eine Welt, die schon vielleicht ein bisschen untergegangen war zu dem Zeitpunkt. Aber er hat das noch verarbeitet, diesen Stoff mit so sehr ausgeschmückten, prachtvoll farbigen musikinstrumentatorischen Mitteln. Also da ist er noch ganz im Geiste der Spätromantik gewesen. Und nicht unbedingt ein Reformer oder ein Modernisierer, wie es andere dann in den 20er Jahren waren.
0: Wie ist Alfred Zentrey dann eigentlich zum Rundfunk gekommen? Er ist ja dann bei der MIRAG gelandet, der Mitteldeutschen Rundfunk AG, also einer der frühen Rundfunkorte in Leipzig und überhaupt in ganz Deutschland. Gab es ja in dieser Zeit 1923, 1924 noch nicht so viele Rundfunksender. Wie ist das passiert? Wie ist er dazu gekommen?
2: Ich denke, da hat ihm der Zufall auch ein bisschen geholfen, denn das war genau in der Zeit, als sich in der Leipziger Oper einige Dinge änderten. Gustav Brecher kam dann hier ans Haus und Zendrey musste so ein bisschen gehen oder er war so ein bisschen aufs Abstellgleis geraten. Und im gleichen Zeitpunkt gab es diese Gründung, die ja eine der ersten Rundfunkanstalten in Deutschland überhaupt waren, der MIRAG hier in Leipzig. Und er war persönlich bekannt mit einem dieser Rundfunkenthusiasten, die MIRAG mitgegründet haben. Und darüber kam der Kontakt zustande, dass er dann gleich zu Sendebeginn der musikalische Leiter der MIRAG wurde und in seiner Rolle als Dirigent des Leipziger Sinfonieorchesters, das er auch nebenbei dirigierte, das verbinden konnte. Also er hatte diese Doppelrolle inne am Sender und für das Orchester, aber der Weg zum Rundfunk war, denke ich, nicht von ihm selbst gewählt, sondern er hat die Chance ergriffen, die sich ihm bot in der Situation, die entstanden war und dann sich da total hineinbegeben und die nächsten Jahre wirklich für den Rundfunk und die Musik im Rundfunk alles gegeben.
0: Er war dann ja auch der erste Dirigent des Leipziger Sinfonieorchesters. Hat das auch ein bisschen mit etabliert dann und hat sich wahrscheinlich dann auch viele Gedanken gemacht über den Rundfunk, über das Radio. Wie sehr hat Alfred Zendrey diese Aufgabe denn dann befriedigt? Er war sicher damals auch nicht so einfach, so ein ganzes Sinfonieorchester klanglich irgendwie in so ein Radio dann hineinzupressen. Das musste ja dann durch ein Mikrofon, das war alles auch noch nicht so perfekt damals. Wie war das?
2: Ja, das war sicherlich eine riesige Aufgabe und er hat darüber sich sehr viele Gedanken gemacht. Also wir wissen aus seinen eigenen Erinnerungen, aber auch aus theoretischen Texten, die er zuerst in verschiedenen Zeitschriften veröffentlicht hat und später auch in seiner Doktorarbeit, die dann 1930 hier in Leipzig erschienen ist. Also er hat sich sehr viele Gedanken darüber gemacht, wie man die Musik adäquat ins Radio bringen kann und wie das auch künstlerisch wertvoll bleibt. Denn du hast es ja gerade gesagt, es gab nur ein Mikrofon, es war total die Kindertage des Rundfunks, es musste auch viel experimentiert werden. Und Zendrey hat da wirklich Pionierarbeit geleistet, weil er diese Experimente gemacht hat. Er hat halt versucht, wie kann man mit Sängerinnen und Sängern beim Mikrofon mit der Positionierung arbeiten? Wie kann ich das Orchester auch anders als im typischen Konzert aufstellen, also die Sitzordnung im Orchester ändern, der Instrumente, damit dann halt bestimmte Klangeffekte am Radiogerät auch wirklich funktionieren und Sachen auch überhaupt hörbar sind. Und er hat das wirklich über viele Jahre gemacht, da viel Arbeit geleistet und die dann auch immer wieder öffentlich gemacht, damit andere, die in dem Feld auch tätig waren, daran teilhaben konnten. Und als er dann nach Paris geflohen ist später oder fliehen musste, da hat er die Arbeit so fortgesetzt und auch sich weiter mit diesen theoretischen Hintergründen des Radios beschäftigt.
0: Was ich auch ganz interessant fand, dass er auch mit Barnett Licht bekannt war. Das war ja so ein Chorpionier beim Arbeiterbildungsinstitut beschäftigt. Weißt du, das ist ja nur ein kurzer Abschnitt in deinem Buch, wie die beiden sich kennengelernt haben damals eigentlich, weil das auch mich interessiert hat vor dem Hintergrund dieser ja, späteren Beschäftigung mit eben jüdischer Musik und ja, wie war das?
2: Ja, das ist eine gute Frage. Ich weiß nicht ganz genau, wie die beiden sich kennengelernt haben. Ist es davon auszugehen, dass sie sich vielleicht schon sowieso kannten durch die Musikszene in Leipzig, weil sie beide sehr aktiv waren. Zendrey halt erst von der Oper, dann zum Rundfunk und Barnett Licht war ja bei verschiedenen Chören tätig als Chorleiter und auch an der Synagoge. Da wissen wir zum Beispiel nichts über Zendreys Kontakte zur Synagoge. Also es ist nicht bekannt, dass er irgendwie mit der Synagoge oder einer der jüdischen Gemeinschaften in Leipzig verbunden war. Ich denke, er kannte Licht durch verschiedene musikalische Zusammenarbeiten. Später hat er ja auch mit dem Orchester und mehreren Chören zusammengearbeitet, zum Beispiel für die 1929 erfolgte Leipziger Erstaufführung von Arnold Schönbergs Burre-Liedern, wo sehr viele Beteiligte, wo viele Chöre daran beteiligt waren. Da, denke ich, war so ein Kontakt zu Barnett Licht ein sehr wichtiger Kontakt.
0: In den frühen 1930er Jahren begannen die Nazis dann an Einfluss zu gewinnen und Alfred Zendrey wurde bei der MIRAG entlassen aufgrund so einer Denunziation. Wie ist es damals dazu gekommen?
2: Also Zendrey war bekannt als Jude, wie viele andere Kultur- und Musikschaffende in Leipzig, auch Gustav Brecher an der Oper oder Bruno Walter, der dann Gewandhauskapellmeister wurde in den frühen 30ern. Und Zendrey war aber eigentlich ein unpolitischer Mensch, so hat er sich auch verstanden. Trotzdem hat er dann im Herbst 1931 am Rande einer Orchesterprobe einen Witz erzählt auf Kosten Adolf Hitlers und der rechtsnationalen Harzburger Front. Und dieser Witz wurde von einigen seiner Orchestermitglieder, die zur der Nazi-Partei zählten, sofort als Anlass genommen, ihn zu denunzieren. Erst in der NS-Presse in Sachsen und dann später auch öffentlich wurde er angegriffen von Nazis und deren zugehörigen Verbänden. Und das Problem war, dass die MIRAG, also sein Arbeitgeber, sich nicht hinter ihn gestellt hat und ihn auch nicht geschützt hat, sondern ihn eigentlich sofort fallen lassen hat und diese Denunziation nicht ausgehalten hat, sondern Zendrey fristlos entlassen hat und ihm zwar unter Weiterzahlung seines Gehalts freigestellt hat und er eigentlich sofort die Möglichkeit verloren hat, hier in Leipzig zu arbeiten, sowohl am Rundfunk als auch mit dem Orchester. Und ich glaube, das hat ihn auch wirklich nachhaltig geschockt, dass sich eigentlich alle seine Freunde und Bekannten vor allem nichtjüdischen Bekannten von ihm abgewandt haben und er ziemlich schnell auf sich allein gestellt war und seine Familie von außen stark bedrängt wurde. Und dann im Frühjahr 1932 ist die Familie nach Berlin geflohen, kann man eigentlich sagen. Er hat dann versucht, in Berlin noch eine neue Anstellung zu bekommen, auch beim Rundfunk, und hatte gehofft, dass dieser Fall aus Leipzig nicht so bekannt geworden ist in der deutschlandweiten Öffentlichkeit. Das hat allerdings nicht funktioniert. Und im Mai 1933, also schon nach dem Machtantritt von Hitler, sind die Senreis dann nach Paris geflohen.
0: Der Rundfunk war ja auch ziemlich im machtpolitischen Fokus der Nazis, glaube ich, weil auch ziemlich viele Rundfunkintendanten, die nicht ganz genehm waren, dann verhaftet wurden 1933. Und Senreis ist dann glücklicherweise noch die Flucht nach Frankreich gelungen, nach Paris ist er dann gegangen. Und ja, da hat er auch erstmal versucht, sich zu etablieren ein bisschen, bis dann eben da die Luft auch dünner wurde. Und dann ist er auch eben in den Süden Frankreichs geflohen, als die Nazis dann Frankreich angegriffen hatten im Januar 1941. Konnte er gerade dann noch so in die USA gelangen. Ist ihm dann noch ein Neuanfang gelungen in den USA oder war das dann auch schwierig, sich da nochmal irgendwie zu etablieren?
2: Es war auf jeden Fall schwierig und ihm ist nicht ein Neuanfang als Dirigent oder als praktischer Musiker gelungen. Das ist tatsächlich nur wenigen gelungen. Bruno Walter wäre da zu nennen, der das geschafft hat. Senreis war vielleicht schon etwas zu alt und es gab halt einfach eine große Zahl von gerade deutschsprachigen Immigranten, erst in Frankreich, dann in den USA. Aber Senreis hat seine Vielseitigkeit bewiesen und auch gezeigt, dass er in so einer besonderen Situation wieder sich anpassen kann. Denn er hat sich sicherlich auch unter dem Druck der Verfolgung seinen jüdischen Wurzeln zugewandt und der jüdischen Musikgeschichte zugewandt und dort intensive Forschung angestellt, schon in Paris und dann in den 1940er Jahren in New York das vertieft und eine Bibliografie der jüdischen Musik herausgegeben, in der er versucht hat, eigentlich alle zu der Zeit erschließbaren Quellen zu jüdischer Musik zu sammeln und zu katalogisieren. Und als dieses Projekt abgeschlossen war, hat er dann wirklich wissenschaftlich weitergearbeitet und ist später sogar zum Professor für jüdische Musikgeschichte geworden. Also er ist der Musik treu geblieben, aber auf eine andere Art kann man sagen. Er ist sozusagen vom praktischen Musiker mehr zum Wissenschaftler geworden, obwohl er in den USA weiter auch als Organist und Chorleiter tätig war, dann aber in einer Synagoge in Los Angeles.
0: Und seine Bibliografie hatte dann auch einen ziemlich guten Ruf, glaube ich halt, also obwohl das in der damaligen Zeit in den 40er Jahren zumindest auch nicht so einfach gewesen sein dürfte, da die Quellen zu sammeln,
2: ja,
0: weil das ja noch alles sehr schwierig war zu erreichen.
2: Absolut, es war Grundlagenarbeit und er hatte halt auch nicht, viele Quellen waren natürlich auch zerstört oder verloren durch den Krieg und die Shoah. Er hatte nicht alles vorliegen, hat aber versucht, das, was er kriegen konnte, zu sammeln. Und diese Bibliografie war das erste Werk ihrer Art eigentlich und ist dann auch zu so einem Standardwerk geworden, also an dem sich dann auch bis heute immer wieder orientiert wird und man sagt, ist es im Senreis drin oder ist es halt noch nicht drin? Das ist auch so eine Kategorie, die bis heute in diesem Feld eine Rolle spielt, ja.
0: Ist Alfred Senreis dann nochmal nach Deutschland zurückgekommen? Hat er Leipzig nochmal wiedersehen können oder hat er noch Kontakt nach Deutschland nach 1945? Wie war das?
2: Das ist eigentlich eine sehr spannende und ein bisschen umgekehrte Frage. Es gab auf jeden Fall Kontakt nach Deutschland. Er hatte schon in den 50er Jahren wieder Kontakt mit verschiedenen Personen aus Leipzig aufgenommen, unter anderem, weil er ein Entschädigungsverfahren in West-Berlin beantragt hatte, um seinen materiellen und auch seinen beruflichen Verlust entschädigt zu bekommen, hatte er Kontakt mit Personen hier nach Leipzig, unter anderem auch mit Fritz Reuter, der ja auch Musiker und Musikpädagoge war, die auch freundschaftlich verbunden waren. Und da gab es einen langen Briefkontakt bis in die 60er Jahre hinein. Und es ist jetzt auch davon auszugehen, dass Senreis mindestens einmal in Berlin war, in West-Berlin, in den 1960er Jahren, auf der Durchreise nach Israel, wo er dort auch Forschungsarbeiten gemacht hat, hat er in West-Berlin gestoppt, unter anderem um Reuter zu treffen und auch um Offizielle von Breitkopf und Härtel zu treffen, denn er hatte eine Dirigierkunde bei Breitkopf und Härtel in den 30er Jahren schon einmal herausgegeben, die neu aufgelegt worden war. Und dann gab es Kontakte für weitere Veröffentlichungen von seinen wissenschaftlichen Büchern in Ost-Berlin oder in der DDR. Also es gab diese Kontakte. Ob er nochmal in Leipzig war, lässt sich nicht mit Sicherheit sagen. Es gibt Hinweise darauf und es gibt auch im Briefwechsel Anmerkungen, dass er nach Leipzig kommen möchte, ist aber durch die politische Situation und die Einreisebestimmungen in die DDR, er war ja schon dann US-Staatsbürger, schwierig sein würde. Und es gibt keinen sicheren Beleg dafür, dass er nochmal in Leipzig gewesen ist nach 1945.
0: Irgendwie sind dann aber nach seinem Tod Erinnerungen von Max Pommer in die DDR gelangt, nämlich zu Max Pommer, der damals Sinfonieorchester das geleitet hat, glaube ich, in Leipzig. Wie sind diese Erinnerungen damals dahin gelangt eigentlich? Die sind ja dann viel später erst veröffentlicht worden.
2: Ja, die Erinnerungen von Alfred Senreis, die hat er in den 50ern begonnen und in den 70ern abgeschlossen. Das waren seine Lebenserinnerungen mit einem Fokus auf die Leipziger Zeit. Und die sind dann über seinen Sohn Albert Szendrey, der auch Musiker und Komponist war, an Max Pommer geraten. Max Pommer war ja einer der Nachfolger von Alfred Szendrey, wenn man so will, des MDR-Sinfonieorchesters. Und Pommer war in den späten 80ern in den USA und hat dort anscheinend Kontakt zu Albert Szendrey aufgenommen und dieses Manuskript dieser Erinnerung erhalten und hier mit nach Leipzig genommen. Und dazu gibt es auch Dokumente, die zeigen, dass Max Pommer bestrebt war, diese Memoiren zu veröffentlichen, schon in den letzten Jahren der DDR. Das ist dann über die politischen Ereignisse der 90er Jahre nicht passiert. Und erst 2014 sind die Erinnerungen eigentlich wortgetreu veröffentlicht worden von Max Pommer in einem Buch. Und jetzt gerade im Zuge dieser Feierlichkeiten zu Alfred Szendreys 50. Todestag ist tatsächlich noch ein zweiter Teil der Memoiren aufgetaucht. Also bisher ist davon auszugehen gewesen, dass die Erinnerungen von Szendrey 1933 enden mit der Leipziger Zeit. Aber tatsächlich gibt es noch einen zweiten Teil, mindestens einen zweiten Teil, der in Paris spielt, der die Pariser Zeit behandelt, vielleicht sogar noch mehr. Also es gibt diese Erinnerung und ein Teil davon wurde von Max Pommer hierher nach Leipzig gebracht und dann vor ungefähr 10 Jahren veröffentlicht.
0: Ja, im Hendrich und Hendrich Verlag, im Leipziger Verlag, kann man diese ganzen Bücher bekommen. Das Buch über Alfred Szendrey und auch das andere von Almut Behrendt über die verfolgten Künstler an der Leipziger Oper. Dann bedanke ich mich sehr für das Gespräch bei Maximilian Winkler und wünsche dann noch viele schöne Lesungen vielleicht mit dem Buch und auch vielleicht, dass die Musik dann doch nochmal ein bisschen hervorgeholt wird, dass ja nicht so viel, hat nicht so viel überlebt von den musikalischen Kompositionen von Alfred Szendrey. Da könnte ja nochmal ein bisschen mehr vielleicht auch noch zutage gefördert werden, oder? Denkst du, dass das noch vielleicht der Fall sein wird?
2: Das wäre wünschenswert. Wir haben natürlich versucht, vieles zu finden. Einige der Lieder und Kammermusik wurde im März im Gewandhaus gespielt. Es gibt noch einen großen Teil der Musik, die er dann in den 50er, 60ern in den USA geschrieben hat, die bisher außerhalb von Los Angeles eigentlich noch nie aufgeführt wurde. Das wäre auf jeden Fall nochmal lohnenswert, da reinzuschauen. Vielleicht in der nächsten Zeit, den nächsten Jahren, mal schauen.
0: Ja, das war der Beitrag, das Gespräch mit Maximilian Winkler über das Buch Alfred Szendrey, ein Musikleben zwischen Oper, Rundfunk und Synagoge. Auf jeden Fall sehr interessant, auch nochmal die Memoiren von Alfred Szendrey zu lesen und ja, gerade die Musikstücke, da findet man im Internet eigentlich gar nichts von der Oper. Hier in Leipzig wurde ein bisschen was aufgeführt, jetzt vor einer Weile, als Alfred Szendrey da, glaube ich, seinen Todestag hatte, war das. Und ja, trotzdem müsste da noch mehr zutage gefördert werden, damit das auch nochmal ein bisschen mehr Öffentlichkeit bekommen kann. Jetzt hören wir nochmal Musik und zwar habe ich nochmal was rausgesucht von einer neuen Veröffentlichung von der Gruppe Touch Girl Apple Blossom aus Austin, Texas. Das Stück Vacation, das heißt ja Urlaub und passt vielleicht auch ganz gut.

Ja, das war die Gruppe Touch Girl Apple Blossom. Jetzt machen wir auch weiter und haben noch ein paar Ausgehtipps für euch herausgesucht, denn sind auch in den verschiedenen beteiligten Städten interessante Veranstaltungen. Zum Beispiel eben Halle, da haben wir für den Mittwoch, den 20. Mai, was rausgesucht. Nämlich einen Vortrag ab 18.30 Uhr am Mittwoch, das selber machen, Hausprojekte, Kollektivbetriebe und andere selbstverwaltete Projekte. Das ist ein Vortrag von Elisabeth Voss. Sie hat nämlich ein Buch geschrieben, nämlich das Praxishandbuch Selbstverwaltung, Rechtsformen und Finanzierung für die Gründung von Kollektivbetrieben und Hausprojekten. Das ist vor kurzem veröffentlicht worden und sie wird es vorstellen im Nachbarschaftsraum Wally-Gutmann, Wohnunion e.V., das ist in der Georg-Cantor-Straße 7 in Halle an der Saale. Und noch ein Konzerttipp für denselben Mittwochabend. Allerdings wird sich das dann überlappen sozusagen. Also ihr müsst euch entscheiden wahrscheinlich dann am Ende. Ihr könnt in der Galle nämlich die Gruppe Jazz und die Sumis miterleben. Beziehungsweise hier steht Galactica, oder das ist glaube ich die Galle. Und am 21. Mai spielen diese Gruppe Jazz mit dem schönen Namen Jazz auch im Fitnessclub in Leipzig und am 23.05. im Kastanienkeller in Berlin, also für die weiteren angeschlossenen Funkhäuser auch noch gleich Ausgehtipps. Und von der Gruppe Jazz würde ich jetzt noch ein Lied anspielen, sogar da die das neue herausgebracht haben, eine neue Veröffentlichung. Und das ist das schöne Stück Schmerz drauf, nämlich auf dieser neuen Veröffentlichung. Die Platte heißt Der Irrtum hat mal wieder gewonnen und ist vor kurzem auf Turbo-Discos herausgekommen. Klingt so.

Ja, die Gruppe Jazz gibt auf keinen Fall Jazz und Bandcamp ein, dann kriegt er zu viele Resultate. Das habe ich nämlich versucht, aber auf Turbodiscos, darüber findet man es auf jeden Fall. Ziemlich schöne neue Songs auf jeden Fall, würde ich sagen. Sehr gelungen mit den Zoomies zusammenspielen, die in der Galle am Mittwoch ab 19 Uhr. Die Gruppe Jazz. Und jetzt geht's weiter, noch weitere Tipps für Berlin zum Beispiel. Da ist im Schokoladen ein interessantes Konzert am Freitag, dem 22. Mai. Da spielt nämlich Herr Selvot, das ist eine Indie-Rock- oder Punk-, Post-Punk-Band aus Israel, die auch ein bisschen überleiten könnte und auch drin vorkommt in dem nächsten Interview, das ich jetzt noch für die Sendung geführt habe, wo es um Antisemitismus und Punk geht. Da ist auch, werden hier zumindest drin erwähnt. Und ich bin, wie gesagt, am Freitag, dem 22. Mai im Schokoladen in der Ackerstraße 16 in Berlin. Und das können wir eigentlich auch mal anspielen. Ich habe noch vielleicht einen weiteren Tipp für Berliner, das kann ich dann später durchsagen. Also erstmal hören wir ein Stück von Hasevot aus Tel Aviv kommen, die nämlich genau gesagt, das Stück Sanaf.

Ja, der Song war noch nicht zu Ende. Wir haben weiter, machen weiter mit Ausgeh-Tipps für Berlin immer noch. Am Samstag, dem 23. Mai, spielen in der Loge, das ist eine Kneipe oder ein Kneipenkollektiv in der Kinzigstraße in Berlin, die Gruppen Nein Danke und Die Haare. Und von Nein Danke können wir auch mal ein Stück hören, das zu illustrieren, nämlich Alles löst sich auf.

Ja, das hätten wir auch wieder hinter uns gebracht, die Gruppe Nein Danke. Die spielen, wie gesagt, auch in Berlin und zwar in der Loge im Kneipenkollektiv. Und jetzt habe ich nur noch einen Tipp. Am Freitag, dem 22. Mai und am Samstag, den 23. Mai, ist nämlich in Dresden das Böse und Gemein Festival. Das wird veranstaltet vom queer-feministischen Kollektiv Böse und Gemein und die feiern auch ihr 10-jähriges Jubiläum, existieren also wahrscheinlich seit 2016 ungefähr. Da spielt die Punkband Deutsche Leichen aus Berlin, Dosenstolz aus Dresden und Horizontaler Gentransfer aus Stuttgart. Und von Horizontaler Gentransfer hören wir jetzt nochmal ein Stück, und zwar das Stück Butterbrezel. Das klingt so.

0: Ja, das war die Gruppe Horizontaler Gentransfer aus Stuttgart, glaube ich. Die spielen am Wochenende beim Böse und Gemein Festival, dem feministischen Festival Böse und Gemein in Dresden. Die bezeichnen sich selber als K-Pop, das ist ja eigentlich auch ganz interessant. Und ja, da musst du auch ein bisschen an den ESC am Wochenende denken. Hast du denn ESC geguckt am Sonnabend?
1: Nein.
0: Nein? Hast du boykottiert?
1: Ja.
0: Weil es dir nicht gefällt oder
1: wieso? Ich glaube, ich habe im Leben nur 2 oder 3 Mal diesen ESC. Weil das mir auf einer Seite so ellenlang ist. Und es gibt so wenig gute Musik auch halt.
0: Ich gucke es ja eigentlich immer ganz gerne aus Obskuritätsgründen, weil da halt so seltsame Darbietungen da drin sind halt. Und das gucke ich eigentlich dann schon interessant, wenn man nichts anderes zu tun hat, zumindest am Samstagabend.
1: Und welche Kuriositäten gab es für dich?
0: Ich fand den albanischen Beitrag zum Beispiel außergewöhnlich. Der war halt über eine Mutter und viele Sachen sind halt so mit dann so Special Effects, die irgendwie lustig sind oder so, mit Feuerwerk und sonst also was. Ich fand alles auch ein bisschen mittelmäßig, muss ich sagen. Die Beiträge an sich halt fand ich nicht so aufregend. Also es hat mir auch eigentlich nichts so richtig gefallen. Also Rumänien und Israel fand ich noch ganz okay. Die waren ja dann noch relativ weit oben. Aber sonst fand ich das nicht so, ja, nicht besonders.
1: Wie fandest du Deutschland?
0: Das fand ich so schlecht, dass ich denke, dass es ganz verdient ist, dass sie auf dem vorletzten Platz gelandet sind. Aber tja, man hätte vielleicht in der Vorauswahl auch ein bisschen was anderes. Aber gut, das ist ja Teil des ESCs, dass da immer Sachen ausgesucht werden, die mir nicht gefallen. Also, und da muss das ja so sein, dass das mir nicht gefällt eigentlich. Ja, denke ich halt. Also weil das ja anderen Leuten dann gefällt, aber also was mir nicht gefällt, gefällt ja anderen Leuten dafür dann und das ist wahrscheinlich die Mehrheit in Deutschland.
1: Naja, es ist alles ja Pop. Ja. Also ich weiß nicht, du musst mal die Doku sehen von CSD, die 70 Jahre. Da war es ja noch alles so Oldschool mit Schlagern und solche Sachen.
0: Ja, also das ist ja auch immer ein Teil von diesen Veranstaltungen, dass dann diese Sachen, die Gewinner der vergangenen Jahrzehnte auch nochmal gespielt werden. Das hat mir dann besser gefallen, der Teil der Sendung. Das war ja auch ein Teil der Sendung, dass dann so alte Sachen gespielt wurden. Da wurde zum Beispiel dann erfolgreichste Titel, so ein italienischer Song nochmal gespielt, der erfolgreichste aller Zeiten war, der am meisten halt verkauft wurde dann.
1: Wie heißt er?
0: Hab jetzt vergessen, irgendwas mit Wollen auf Italienisch. Volare, nee. Also ich glaube sowas in der Art.
1: Ach so, ja, ich glaube ja.
0: Volare oder sowas könnte sein.
1: Ich glaube, der hat einen Grammy gewonnen.
0: Ja.
1: Also.
0: Ja, war auf jeden Fall ziemlich erfolgreich und dann, ja, also waren auch ein paar Überraschungen dabei, so bei diesen Genghis Khan zum Beispiel, so eine äußerst seltsame Nummer, die mal den ESC gewonnen hat aus Deutschland, 1979 oder so.
1: Ne, wir brauchen so einen Typ wie Ralf Siegel anscheinend.
0: Wahrscheinlich, aber.
1: Ne, der wurde thematisiert in der Doku, ja.
0: Ja, aber ja, man wünscht sich eigentlich auch andere Gruppen, die da dann vielleicht, aber das würde dann den Massengeschmack wieder nicht treffen, denke ich.
1: Ja, ist ja auch nee, der Massengeschmack ist Pop.
0: Ja, das ist vielleicht das Problem an ESC auch. Dass der Massengeschmack Pop ist und dass der da repräsentiert wird.
1: Also ich habe noch nie Finnland oder Norwegen gehört, dass die dann mit Heavy Metal oder sowas.
0: Ja, Metal gab es ja auch dieses Jahr in Serbien, glaube ich, und dann Rumänien hatte so leichte Wave-Gothic-Anteile. Aber das war auch ziemlich fürchterlich eigentlich dann. Aber wenn man auch die Gitarren nie hört, also es ist immer nur der Gesang und dann irgendwelche Effekte, man hört eigentlich gar keine Instrumente beim ESC, nur irgendwelche
1: Playback.
0: Beats. Playback, ja. Also.
1: Und wie fandest du eigentlich hier Bulgarien? Die haben ja gewonnen.
0: Das fand ich eigentlich auch ganz fürchterlich, aber naja, also wahrscheinlich am Ende ist das auch okay, wenn mal so ein anderes Land als sonst gewinnt, aber also gefallen hat es mir eigentlich nicht, aber naja.
1: Das war ja wirklich fast K-Pop. Also ja, Gegensatz zu den.
0: War was zu sehen auf der Bühne und so. Manche Lieder sind auch so zerfallen, fand ich halt. Die haben so viele Effekte drin gehabt, dass die gar nicht funktioniert haben als Lied, weil sie nicht so eine Melodie hatten, sondern einfach nur dann waren 1000 verschiedene Ideen in einen Song gepackt und es hat überhaupt nicht zusammengehalten als Song. Das fand ich eine, ja, Ist mir aufgefallen, aber.
1: Okay.
0: Ist auch mein.
1: Na gut, das Problem kann ich vielleicht jetzt nicht analysieren, weil ich den CSD nicht gehört habe.
0: Ja, wir machen weiter und hören vielleicht nochmal kurz Musik. Wir haben jetzt ja auch schon einiges gehört. Ich habe nochmal ein Lied rausgesucht von einer Gruppe, nämlich von der Gruppe. Was habe ich denn noch nicht gespielt jetzt? Genau, Bird Revenge von Alan Jenkins können wir mal hören. Das ist ein Lied, was jetzt nicht gerade Pop ist, aber vielleicht ist es auch mal gut, sowas zu hören. Das ist so ein schon sehr lange aktiver Musiker aus England, aus Großbritannien, und von dem ist jetzt was Neues rausgekommen, nämlich die Veröffentlichung Pig Costume from the Time of the Vikings. Also dem würde ich mir beim ESC wünschen, auf jeden Fall.

Ja, das war's schon, Alan Jenkins. Und wir machen jetzt weiter und hören einen Beitrag, nämlich ein Gespräch mit Tobias Johann, das ist der Herausgeber des Buchs Jüdische Identitäten und Antisemitismus im Punk. Das ist gerade im Verbrecherverlag erschienen. Außerdem ist er auch beim Punk-Fanzine Ostsaarzorn dabei. Das wurde auch vor einer Weile eine Ausgabe über Punk und jüdische Identität veröffentlicht, vor einer ganzen Weile schon. Und ich habe mich mit ihm länger darüber unterhalten, über diese neue Veröffentlichung, über das Buch und ja, auch über die Musik da drin natürlich. Nun unterhalte ich mich mit Tobias Johann, Herausgeber des Buches Jüdische Identitäten und Antisemitismus im Punk. Außerdem bist du Soziologe und

0: Seit unserer Jugend haben wir beide unterschiedlich starke Berührungspunkte mit Punk, sind mit der Musik, mit verschiedenen Szenen verbunden, haben teilweise selbst Konzerte besucht und veranstaltet. Seit ein paar Jahren habe ich auch an dem besagten Fanzine mitgearbeitet, das sich eigentlich eher so kritisch-satirisch mit der eigenen Subkultur beschäftigt. Von Andreas Borch kam dann 22 die Idee, dass man auch mal kritisch auf die eigene Punk-Szene gucken könnte, mit Blick auf antisemitische Tendenzen, die da auch schon hier und da aufgeschieden sind und dass es da einen gewissen Sensibilisierungsbedarf gibt. Das Ganze natürlich noch vor dem 7.10. und alles hat sich nochmal maßgeblich verschärft. Und unsere Idee war, wenn man sich stärker mit jüdischer Punkgeschichte und Gegenwart beschäftigen könnte, dann könnte das vielleicht sozusagen durch die Hintertür auch eine Sensibilisierung für Antisemitismus auslösen. So entstand dann eine Sonderausgabe meines Zines und ein Kulturfestival, was Andreas in Trier organisiert hat. Die Grundidee ist da dieselbe wie jetzt auch bei unserem Buchprojekt, nämlich dass eine Auseinandersetzung mit starken, widerständischen jüdischen Role Models im Punk, Juden und Jüdinnen aus der ihnen ja, von der Gesellschaft oftmals zugeschriebenen Opferrolle als primär Betroffene von Antisemitismus herausholt und die Szene eben kapieren muss, dass auch Juden und Jüdinnen selbstverständlicher Teil von Punk schon immer waren, sind und auch zukünftig sein werden. Mit dem Fanzine waren wir dann auf Lesetour. Nach dem 7. Oktober war der Bedarf nach Diskussionsräumen riesig. Überall fehlte es an solchen Orten, an denen man sich mit der Thematik in aller Komplexität auseinandersetzen kann. Die Verunsicherung war groß, aber auch das Interesse an dem Thema. Und so entstand letzten Endes die Idee für ein Buch, das viele der Themen nochmal vertieft. Einerseits jüdische Punkgeschichte und Gegenwart, andererseits Antisemitismus im Punk und versucht, so ein paar Dinge zusammenzubringen und vielleicht auch mal zusammenzudenken auf eine bisher noch nicht existente Art und Weise.
1: Du hast das jetzt ja schon so ein bisschen erklärt, das Fanzine aus Saarzaun zum Thema ist eben 2022 rausgekommen. Dann geschah dieser Terrorangriff der Hamas und der Verbündeten am 7. Oktober 2023, was dann natürlich krasse Folgen hatte für die Menschen in Gaza, aber auch für die in Israel natürlich. Aber es hat auch den israelbezogenen Antisemitismus in den vielleicht musikalischen Subkulturen, so Hip-Hop, Punk, auch verstärkt mitunter, weil die Rollen von Hamas und Verbündeten in den Angriffen teilweise dann auch ein bisschen verklärt wurde oder romantisiert wurde oder negiert wurde. Welche Rollen spielt das in eurem Buch, also diese gegenwärtige Situation?
0: Genau, also der Ausgangspunkt ist natürlich, dass dieser wirklich schreckliche, verheerende Angriff der Hamas auf die Zivilgesellschaft in Israel und ja teilweise auch auf Subkultur, also auch auf das Nova Festival, halt weltweit zu massiven Auswirkungen für jüdischen Gemeinden und jüdische Menschen geführt hat und eben zu einem massiven Anstieg von antisemitischen Vorfällen, aber auch zu einer Radikalisierung von bestimmten ohnehin schon israelfeindlichen Milieus, die oftmals gar keinen großen Unterschied mehr in ihrem Auftreten machen zwischen Israelis und Jüdinnen und Juden und das Ganze auch in sich progressiv verstehenden Milieus. Du hast das gesagt, auch im Punk ist das natürlich der Fall. Es gab im Punk weltweit kaum Empathie und Solidaritätsbekundungen für die jüdischen Opfer des Massakers vom 7.10. Im Gegenteil kippte es schon sehr, sehr früh vielerorts eine sehr eindeutige Parteinahme und Positionierung für die in Anführungszeichen palästinensische Sache. Differenzierte Perspektiven, die der Komplexität der Situation vor Ort gerecht werden, finden sich da tatsächlich eher selten. In dem Buch behandeln Texte jetzt diverse Beispiele, wo solche Positionierungen auch ins Antisemitische kippen können, zeichnen das sehr, sehr kleinteilig nach, am Beispiel von Hardcore-Punk, auch am Beispiel von der Riot-Girl-Bewegung und einer queer-feministischen Punk-Szene in den USA. Aber es geht eben auch darum zu zeigen, wie unterschiedlich jüdische Punks die Entwicklung seit dem 7.10. erleben, sowohl in den USA als auch in Deutschland.
1: Ihr präsentiert ja doch auch eine ziemlich erstaunliche Bandbreite von möglichen Erscheinungsformen jüdischer Identität im Punk. Also für mich war da auch noch einiges durchaus auch neu, was es da so alles gibt. Und das hat sich auch ziemlich entwickelt, glaube ich. Punk ist eben nicht mehr dieses 80er-Jahre-Ding, sondern danach gab es noch weitere Entwicklungen. Und es geht natürlich im Buch auch viel um Punk in Israel und in den USA, weil das eben naheliegend ist. Was die deutschsprachige Punk-Szene angeht, ist das ja vermutlich auch schon schwieriger, etwas überhaupt Punks zu finden, die über ihr Jüdischsein in der Szene berichten wollen oder können. Was habt ihr da vorgefunden?
0: Das mag vielleicht für den einen oder die andere überraschend sein, aber auch hierzulande gab und gibt es schon immer Juden und Jüdinnen im Punk. Für das Buch habe ich mit mehreren jüdischen Punks in Deutschland Interviews geführt und tatsächlich mal offen gefragt, wie erlebt ihr oder wie habt ihr Punk in Deutschland erlebt? Wie ist quasi eure Lebensrealität als jüdische Punks in Deutschland? Und das Interessante ist, das sind Personen aus verschiedenen Altersgruppen, die haben Punk tatsächlich in verschiedenen Jahrzehnten auch erlebt, in unterschiedlichen Städten in Deutschland, haben unterschiedliche Szenen gesehen und daran teilgenommen und haben auch unterschiedliche persönlich

0: familiäre Migrationsbiografien, also mal mit, mal ohne Berührungspunkte zu Israel und zum Nahen Osten. Und naja, was die eint ist, dass sie ihre jüdischen Identitäten bewusst immer im Plural in dem Buch oftmals eben nicht an die große Glocke hängen. Das hat verschiedene Gründe. Antisemitismus ist mit Sicherheit einer davon. Die schildern in den Texten in dem Buch sehr unterschiedliche Erfahrungen in diesen Punk-Szenen, aber alle eint so ein bisschen der Wunsch, dass sich Subkulturen wie Punk auch stärker und klarer gegen Antisemitismus aussprechen und positionieren, da das eben auch entscheidend ist für deren Sicherheits- und Zugehörigkeitsgefühl letzten Endes in diesen Szenen, die zwar jetzt keine, im Fall von Punk, keine klare, eindeutige politische Ausrichtung oder Agenda haben, aber wo es doch um radikale Inklusivität geht. Also jeder darf letzten Endes mitmachen und Punk sein und das wäre schon mal ein ganz schöner Schritt nach vorne, wenn das auch für eine Ansage gegen Antisemitismus wirklich gelten würde, wie Punk das ja auch im Fall von Rassismus oder Rechtsextremismus seit Jahrzehnten ganz gut hinkriegt und auch glaubhaft vertreten kann nach außen.
1: Ihr habt euch auch mit Erscheinungsformen des Jüdischseins in Punk-Fanzines beschäftigt und ich habe dann auch nochmal so ein bisschen geblättert in alten Heftchen, die ich zu Hause rumliegen habe. Und ja, ist nicht so einfach, weil Punk natürlich auch immer so ein bisschen Identität, sowas ist, was halt, ja, wo Punk sich gegen festgefügte Identitäten vielleicht so ein bisschen dagegen gewehrt hat. Also eher säkular orientiert war und auch Identität so in Frage gestellt hat. Es gab also gar nicht so wenige Punks mit so einer jüdischen Biografie trotzdem, wie etwa Michael Board beim Maximum Rock'n'Roll. Da wurde das doch auch häufiger doch auch thematisiert, in den Kolumnen zumindest, habe ich gefunden. Auf was für Fanzines seid ihr da noch gestoßen? Es gab ja dann noch später noch eine intensive Fanzine-Szene in den 90er und 2000er Jahren und noch danach.
0: Genau, Fanzines sind insofern interessant, als dass da halt tatsächlich Diskussionen geführt werden, die im Punk jetzt beispielsweise in sehr, sehr knappen Songtexten meistens nicht ausgeführt werden. Und seit Beginn an gibt es Fanzines, also Eigenmedien aus der Szene, wo Punks Texte schreiben und sich selbst irgendwie zu bestimmten Themen positionieren, wo auch Diskussionen stattfinden. Und ein längerer Text in dem Buch beschäftigt sich intensiv mit einem von der amerikanischen Fanzine-Macherin Jennifer Blair herausgegebenen Zine namens Mazel Tov Cocktail, aka Jewcore. Das ist aus den 90ern. Die war damals ein junges Riot Girl und war als Jüdin in der feministischen Punk-Szene seinerzeit ja vom Gefühl her sehr allein und so ein bisschen eine Außenseiterin. Und die hat über Annoncen in anderen Fanzines, also das muss man sich vorstellen, als noch vor Internet-Ära, einen Open Call und verschiedene Annoncen gestartet, um andere jüdische Punks zu finden, um sich mit denen auszutauschen. Sie war erfolgreich, hat über 30 Personen zusammengetrommelt, die sie auch zum größten Teil halt eben überhaupt nicht kannte vorher und hat so mit Mazel Tov Cocktail das erste jüdische Punk-Fanzine oder dezidiert jüdische Punk-Fanzine überhaupt verfasst. Und da drin sind wirklich total heterogene Texte, die spiegeln so das volle Spektrum an möglichen jüdischen Identitäten wider, von religiös zu säkular, ist da tatsächlich alles dabei. Viele davon strugglen eben mit dieser Erfahrung, doppelte AußenseiterInnen zu sein, also als Punks irgendwie nicht so richtig in den jüdischen Gemeinden, die oftmals ja auch sehr traditionell, kann man sagen, eingestellt sind, anzukommen und anerkannt zu werden, aber auch irgendwie als Jüdinnen und Juden in einer Gesellschaft, die auch von Antisemitismus geprägt ist, eben in der Punk-Szene ein Stück weit zurückgeworfen werden auf diese Identität, auch wenn Punk, wie du richtig gesagt hast, ja angetreten ist, um Identitäten einen Strich durch die Rechnung zu machen. Naja, und Fanzines bieten da halt eben total wertvolle Quellen, um diese ganzen Pluralitäten auf einmal fassen zu können und diese ganzen Diskurse rund um Teilhabe und Ausschluss zu verstehen. Und wenn man sich so ein Zine wie Mazel Tov Cocktail anguckt, sieht man, dass die Debatten in den 90ern in vielerlei Hinsicht auch durchaus schon mal weiter waren, als das aktuell der Fall zu sein scheint.
1: In Bezug auf Israel sind ja auch die Punks mit jüdischer Familiengeschichte gespalten. Antizionistische Einstellungen sind auch da durchaus verbreitet und Israel wird kritisiert, wie natürlich generell Nationalismus und Militarismus im Punk kritisiert werden. Es gibt eben gegen kaum ein Land eine ähnlich aktive Boykottbewegung wie die gegen Israel gerichtete BDS-Bewegung und deren Punk-Szene bezogene Ableger, wie etwa Punks Against Apartheid. Welche Rolle spielen diese Boykottbestrebungen in der Punk-Szene in Deutschland? Es richtet sich auch teilweise gegen so Konzertorte.
0: Ja, das ist natürlich ein Riesenthema. Ich weiß gar nicht, wo man da am besten anfängt. Also zunächst muss man erstmal sagen, dass Punk natürlich in Israel nochmal erstmal viele Gemeinsamkeiten mit Punk in anderen Orten hat, aber natürlich auch massive Unterschiede dazu, wie jetzt verschiedene Szenen in Deutschland, aber auch in den USA, auch jüdische Punks in der Diaspora in der USA leben und erleben Punk ja nochmal anders als in Israel vor dem Hintergrund irgendwie einem permanenten Ausnahmezustand und irgendwie alle paar Jahre Krieg. Und in den letzten Jahren ist es ja wirklich so verheerend wie vielleicht noch nie oder zumindest schon lange nicht mehr. Und klar, linke oder auch anarchistische Punks in Israel vertreten in der Regel erstmal antistaatliche Positionen aus den jetzt auch von dir genannten Gründen. Sie leben halt selbst mittendrin in diesem ganzen Ausnahmezustand. Das macht es natürlich durchaus nachvollziehbar, da auch kritisch gegenüber dem eigenen Staat oder halt irgendwie antizionistisch, kann man ja sagen, eingestellt zu sein. In dem Buch beschäftigen wir uns eben auch vor allem damit, wie israelische Punks, aber auch Punks in Deutschland irgendwie trotzdem miteinander ins Gespräch kommen können. Das macht ein Text genau an ein paar persönlichen Erfahrungen nochmal deutlich, dass sich das halt eben lohnt, über Punk, über die Gemeinsamkeiten, auch über diese Differenzen ins Gespräch zu kommen und da vielleicht tatsächlich irgendwie diesen ganzen Boykottbestrebungen, die ja in erster Linie verhindern wollen, dass überhaupt israelische Bands noch auftreten und touren dürfen in Deutschland, wenn sie nicht komplett der eigenen politischen Linie entsprechen, dass die letzten Endes damit nicht durchkommen, weil letzten Endes geht es ja nur irgendwie um Austausch, um Gemeinsamkeit, um Vernetzung und darum, im Gespräch zu bleiben. Und naja, wenn Akteure letzten Endes den Staat Israel am liebsten ganz abschaffen würden, der Bevölkerung die Existenzgrundlage entziehen wollen, dann sehe ich da erstmal größere Fragezeichen, wie man da nochmal ins Gespräch kommen will. Und klar, das trifft halt diverse Orte in Deutschland oder jetzt hier in Leipzig, ganz besonders das Corner Island, das die Erfahrung gemacht hat, dass da massive Anfeindungen stattfinden und versucht wird, aktiv möglichst jedes Konzert zu verhindern. Aber Punk bleibt rebellisch und auch da gibt es natürlich Widerstandstendenzen dagegen und eine Szene, die sich das nicht gefallen lässt und die erstmal offensiv gegen Antisemitismus und für jüdische Menschen als Teil der Punk-Szene eintritt.
1: Punk hat ja auch immer Mittel entwickelt oder Kommunikationsmittel auch entwickelt, die ein bisschen differenzierter über Identität vielleicht gesprochen haben, Fanzines oder auch Songtexte, wo eben mitunter auch das möglich war, eben verschiedene Meinungen aufeinanderprallen zu lassen. Vielleicht ist Punk da auch ein Medium, was eigentlich ganz gut geeignet ist, um so ein bisschen tiefer zu blicken. Punk hat auch immer wieder so Mittel an die Hand gegeben, wie man das doch noch seine Meinung eben dagegen stellen kann, gegen was. Also siehst du da Punk auch als ein Ding, wo was so diese klassische Identitätspolitik aus der Gegenwart her manchmal auch ein bisschen wirkt, manchmal auch ein bisschen beschränkt, weil sie Identität so rastermäßig sieht. Siehst du da Punk auch als ein Mittel, um vielleicht auch differenziertere Positionen auch darzustellen?
0: Im besten Falle ja. Ich meine, Punk ist ja dagegen angetreten und will eben als starre Identitätskonstruktion erstmal unterlaufen, denen eine Absage erteilen und bietet ja letzten Endes auch eben die Schaffung von neuen, auch spielerischen Identitäten an und hat dadurch natürlich ein relativ großes Subversionspotenzial. Also im Punk ist ja gang und gäbe, dass sich die Personen erstmal neue Namen geben und auch ein Stück weit neue Identitäten als Punks zulegen. Und man kann da viel ausprobieren, man kann sich da viel selbst verwirklichen. Und das ist bei aller Unterschiedlichkeit der verschiedenen ausdifferenzierten Punk-Szenen schon so eine größere Gemeinsamkeit. Und das kann natürlich gerade für Betroffene von verschiedenen Diskriminierungen und Marginalisierungen, auch für Jüdinnen und Juden als Betroffene von Antisemitismus, halt natürlich hochgradig attraktiv sein. Und vielleicht dadurch auch so eine allzu simplen Form von, Identitätspolitik ist ja das große Stichwort, da auch was anderes entgegensetzen, was vielleicht mehr in Richtung Fortschritt oder in Richtung, große Worte, Emanzipation reichen kann.
1: Ihr habt ja das Buch jetzt vor kurzem in Leipzig vorgestellt. Werdet ihr das Buch dann jetzt in nächster Zeit auch noch an anderen Orten vorstellen?
0: Genau, wir haben heute tatsächlich, an dem Tag, an dem wir sprechen, ist das Buch im Buchhandel erhältlich und wir werden in Mannheim sein, im Juni nochmal in Berlin und im Hintergrund laufen sehr, sehr viele Terminplanungen auf Hochtouren. Wir freuen uns natürlich über Einladungen für Buchvorstellungen und kommen gerne mit dem Buch Jüdische Identitäten und Antisemitismus im Punk auch in eure Stadt und scheuen auch nicht die Diskussion und wir freuen uns, wenn die Buchvorstellungen dann tatsächlich die benötigten Diskussionsräume bieten, um über Antisemitismus ins Gespräch zu kommen.
1: Das Buch findet ihr natürlich in eurem bevorzugten Buchladen und natürlich beim Verbrecherverlag. Da könnt ihr einfach gucken nach Jüdische Identitäten und Antisemitismus im Punk. Das ist aber auch beim Verbrecherverlag erhältlich. Und ja, vielleicht noch zum Abschluss die Frage, was macht das Ostzarzorn jetzt eigentlich? Müsst ihr jetzt nur noch Bücher veröffentlichen oder gibt es auch noch Fanzines in der Gegenwart?
0: Es wird auch noch Fanzines geben, aber das liegt alles momentan ein bisschen auf Eis, muss ich verraten an der Stelle. Aber wir arbeiten im Kopf zumindest auch an der nächsten Ausgabe.
1: Dann bedanke ich mich sehr fürs Gespräch bei Tobias Johann. Wie gesagt, Herausgeber des Buches Jüdische Identitäten und Antisemitismus im Punk, erschienen im Verbrecherverlag, und ja, wünsche dann noch eine schöne Lesereise mit dem Buch.
0: Vielen Dank.
1: Und im Buch öfters erwähnt wird das Lied oder die Gruppe The Long Decline, die ich zu Anfang des Morgenmagazins schon mal gespielt hatte, und zwar das Stück I'm a Jew, das habe ich auch auf Single, und das thematisiert das Problem eigentlich schon auch ein bisschen Antisemitismus und aus so einer Punk-Perspektive.

0: Ja, das war The Long Decline und jetzt geht es nochmal weiter. Ein Gespräch haben wir jetzt noch mit Matthias Monroy über seinen Zeitungsaufsatz, das im Neuen Deutschland erschienen, Handy-Apps verraten Standorte. Das ist eine kritische Beschäftigung eben mit Handys und aber auch mit Computern und was die so alles für Informationen sammeln. Ja,
1: Ne, ist ja nichts Neues.
0: ziemlich viele, ist nicht viel Neues daran, aber es hat noch nicht viele dazu gebracht, da sich kritischer mit Handys zu beschäftigen vielleicht.
1: Ich glaube, die Leute, ja, da wären wir schon wieder mit Medienkompetenzen, dass die Leute sich generell da nicht damit beschäftigen.
0: Ja, vielleicht denken sie auch nicht, ich tue doch nichts Verkehrtes, die dürfen ruhig meine Daten haben und so weiter. Aber,
1: Ja, ich achte,
0: und
1: versuche schon drauf zu achten, dass. Aber ich glaube, über uns findet man generell so vieles. Ich will nicht
0: Ja,
1: wissen, was
0: lieber
1: man.
0: nicht alles wissen. Wir hören jetzt jedenfalls das Gespräch mit Matthias Monroy. Wie gesagt, der hat auch sich schon länger mit dem Thema beschäftigt.
2: Am 15.04. hast du im NDR einen Artikel geschrieben: Handy-Apps verraten Standorte, auch dem Staat. Vielleicht können wir erstmal so ein bisschen allgemein einsteigen. Also diese Handy-Apps, die sammeln ja Daten. Also was für Daten sammeln die überhaupt?
3: Ja, nicht nur Handy-Apps, also auch Software, die man am Rechner benutzt oder am Laptop, also Browser beispielsweise, sind im Prinzip die Cookies, was ja auch seit geraumer Zeit bekannt ist, also dass das quasi Spuren sind, die auf dem Rechner hinterlassen werden. Besuchte Webseiten, im Falle von Handys wird dabei auch so eine Geräteerkennung mit übersandt und dann wird eben protokolliert das geschätzte Alter der Person, also abhängig von den Seiten, die man aufruft, oder der Standort der Person oder bestimmte Vorlieben, männlich-weiblich, also sind natürlich alles Prognosen, oder aber interessiert sich für afrikanische Frisuren oder googelt gerne, also sucht gerne im Internet nach Halal. Also Informationen über bestimmte Ernährung, so dass man daraus natürlich Rückschlüsse ziehen kann auf die Person. Aber es ist erstmal noch ein persönliches Datum. Also es ist jetzt erstmal nicht, das ist erstmal ohne den Namen zum Beispiel oder das Gesicht oder so der Person. Das kann dann später dazu aggregiert werden.
2: Und ist es schwer, dieses Identifizieren von der Person?
3: Naja, das kommt darauf an, welche Daten man hinzuzieht. Also es gibt bestimmte Firmen, die sich auf sowas spezialisiert haben. Die bekannt gewordenen sind israelische Firmen. Das ist jetzt nicht unbedingt ein Wunder, weil es gibt ja diese Einheit 8200 beim Militär und viele Reservisten, die dort gedient haben, gründen später Startups im Geheimdienstbereich. Und die führen eben quasi, also im Falle der USA ist es halt bekannt geworden durch eine Recherche. Die führen dann zum Beispiel Daten von Gesundheitsämtern, von Führerscheinstellen und so weiter zusammen. Oder aber Daten von Social Media beispielsweise, so dass quasi immer mehr Rückschlüsse gezogen werden können, wo die Person wohnt und wer die Person ist. Ich habe jetzt das ICE erwähnt, also die Einwanderungsbehörde in den USA, diese milizartige Truppe, die halt Massenverhaftungen vornimmt. Die nutzen die Daten nicht unbedingt, wenn sie nach einzelnen Personen suchen, sondern wenn sie quasi viele Festnahmen an einem Ort machen wollen, wie zum Beispiel an einem Baumarkt, eine Baumarktkette, die beliebt ist bei Einwanderern in Nordlateinamerika. Und da kann man eben gucken, wie viele Telefone, die vorher danach gesucht haben, halten sich an einem bestimmten Ort auf und kann dann quasi eine Massenfestnahme planen.
2: Ja, vielleicht nochmal zu diesem Geschäftskonzept. Also es sind ja die verschiedensten Apps und zum Geschäftskonzept von Apps gehört ja gewöhnlich auch das Datensammeln. Also was machen die dann mit diesen Daten? Werden die verkauft und an wen und welche Daten alle oder wie kann ich mir das vorstellen?
3: Genau, also dieses Geschäft nennt sich Ad-Int. Das ist die englische Abkürzung, also Ads für Werbung und Int in dem Fall für Intelligence, also Aufklärung. Und die werden verkauft. Das ist im Prinzip, falls du solche Apps nutzt oder was weiß ich, bei Instagram, du hast halt irgendwelche bestimmten Seiten besucht und interessierst dich, was weiß ich, für irgendeine bestimmte Technik, die dort angepriesen wird und schwupp, kriegst du tagelang Werbung zu diesem Thema angezeigt. Dafür werden diese Daten erhoben und gespeichert. Es gibt einen riesengroßen Markt dafür und diesen Markt haben jetzt auch Behörden entdeckt.
2: Und sind das jetzt nur bestimmte Apps oder wie ist denn das jetzt mit DB in der Vegeta oder sonst was? Sind das alle Apps oder sind das nur so unseriöse Apps?
3: Ich würde mal grob sagen, dass das wahrscheinlich alle großen Apps machen. Unseriös wird es dann, wenn man die NutzerInnen darüber nicht informiert. Also es hat zum Beispiel netzpolitik.org schreibt da seit ein, zwei Jahren sehr intensiv drüber, diese sogenannten Data Broker. Und da gab es halt von Datenschutzbeauftragten Abmahnungen gegen bestimmte Firmen, wie zum Beispiel Wetter Online, die halt quasi automatisch oder eine Dating-App, die halt quasi automatisch diese Funktion angeschaltet haben, dass man also beim Surfen oder beim Benutzen der App eben diese Daten hinterlässt und zu Werbezwecken diese weitergegeben dürfen. Also man kann es abschalten, theoretisch, aber wie viel das bringt, technisch, kann ich natürlich nicht sagen. Du hattest jetzt nach den einzelnen Unternehmen gefragt oder einzelnen Apps. Welche das jetzt genau sind, weiß ich gar nicht, aber ich denke, der Markt wird riesig sein.
2: Ja, und du sagst, man kann sie jetzt theoretisch die abschalten, aber ob das jetzt wirklich funktioniert, ist gar nicht so klar. Also kann man sich irgendwie sonst dagegen wehren?
3: Naja, im Prinzip das Übliche, also möglichst wenig digitale Spuren im Internet hinterlassen oder irgendwelche sicheren Betriebssysteme wählen, aber man will ja trotzdem einen Browser benutzen, beispielsweise. Und bestimmte Dienste funktionieren ja auch nur, wenn man zum Beispiel ein Google-Konto hat oder sowas. Also es ist schwierig, aber ja, natürlich möglich.
2: Okay, dann würde ich es dabei belassen oder hast du noch irgendwas, was du hinzufügen willst?
3: Nö, nicht unbedingt. Also außer, dass es halt, also die Zeitung, die darüber berichtet hat, also das war unter anderem die Haaretz in Israel und 404 Media, ein Magazin aus den USA, die sprechen da von Palantisierung. Also dass quasi so viele Daten wie möglich zusammengezogen werden, um daraus Erkenntnisse für Geheimdienste zu gewinnen oder die Polizei. Und Palantir ist dieser große US-Konzern, der mit Geheimdienstmäher Peter Thiel, Investor, der ja auch ziemlich in der Kritik steht.
0: Das war das Gespräch mit Matthias Monroy und ihr werdet jetzt gleich den Vogel der Woche hören. Hören wir nochmal K-Pop, denn darüber hatten wir jetzt ja vorhin gesprochen. Shakira, ist das K-Pop? Hast du das?
1: Nein, das ist nicht Shakira.
0: Blackpink ist Black noch, Pink. Ja. Blackpink, ah, genau, das können wir ja genau mal anhören, Blackpink. Ist das aus Korea dann auch oder ja, woanders her?
1: Ja, okay. Südkorea.
0: Okay, Südkorea, Blackpink.

0: Ja, das war die Gruppe Blackpink mit dem Song Bumbaya.
1: Ja, und K-Pop. Wie
0: war
1: das?
0: Ja, war doch ganz nett. Also hat mir irgendwie gefallen. Ein bisschen Rap und so halt. Und tja, war nicht schlecht, denke ich. Also natürlich sind die alle sehr jung, die da.
1: Ja, wir reden aber hier von 10 Jahren.
0: Ja,
1: das ist 10 Jahre alt.
0: Okay, ja, schon nicht mehr so ganz neu.
1: Nee,
0: ja,
1: gut. Aber das hätte man mal in CSD irgendwie, oder?
0: ESC, ja, hätte man wahrscheinlich. Ja, hätte man Blackpink. Aber die kommen ja aus Korea, die machen ja nicht mit bei dem
1: nee,
0: ESC.
1: Vielleicht bei diesen anderen.
0: Asiatischer ESC soll es jetzt, glaube ich, geben, habe ich gehört.
1: Ja, ja, die haben sich ja mit Russland und sowas.
0: Ja, okay, das ist natürlich dann nicht so toll. Vogel der Woche, die Ringdrossel ist jetzt das nächste im Programm. Und ja, die Ringdrossel wird uns jetzt in allem Detail vorgestellt, was das für ein Vogel ist und was sie für Geräusche macht. Die singen ja wahrscheinlich irgendwie diese Ringdrosseln.
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3: Auch wenn der Sommer nicht so richtig eintreffen will, das Ganze ja eher so wie ein Herbst anmutet gerade. I like it actually. Die Vögel sind alle da. Also auch die letzten sind eingetroffen. Die wärmeliebenden Pirol, Bienenfresser, Neuntöter, Sperbergrasmücke und wie sie alle heißen, die temperaturempfindlichen Arten. Eine, unser Vogel der Woche, Max, eher kühl und rau, denn sie lebt am liebsten so an der Baumgrenze in unseren höheren Mittelgebirgen und natürlich auch nahezu überall in den Alpen, zumindest da, wo es noch ein paar Bäume gibt, aber schon so lichte Nadelwald-Szenarien da sind und auch Felsen, denn in denen legt sie gern ihr napfförmiges Nest an. Die Rede ist von einer Amselverwandten, der Ringdrossel. Sehr hübscher Vogel, also äußerlich auch etwa so groß wie unsere Amsel. Insgesamt im Brutkleid die Männchen auch ähnlich schwarz erscheinend, am Bauch so ein bisschen geschuppt, aber hervorstechend, Nomen est Omen, sie hat einen dicken, weißen, breiten Ring, wie so ein Kragen, der beim Männchen ein bisschen größer ist als beim auch etwas bräunlicher gefärbten Weibchen. Und dann sind auch die Flügel so ganz leicht aufgehellt. Das variiert von Vogel zu Vogel. Die nennen einander ja auch nicht, ey Ringdrossel, sondern die sagen natürlich, ey Judith. Oder das heißt, natürlich sehen die auch sehr unterschiedlich aus und singen auch sehr unterschiedlich. Aber generell kann man sie daran erkennen, dass in dieser zum Beispiel brockenkuppennahen Landschaft diese wiederholenden, leicht melancholischen Sounds zu hören sind. Ja, auf dem Brocken, da gibt es so zwischen 6 und 12 bis 18 Reviere, nämlich genau dort, wo der Wald aufhört. Allerdings müssen sie schon sehr früh aufstehen, denn die Ringdrossel singt am liebsten richtig knackig früh morgens, noch vor dem Sperlingskraut sozusagen, einer der ersten Sängerinnen in diesen Höhenlagen. Und da muss man ja auch erstmal hinkommen, wenn man jetzt nicht die Kohle hat, im Brockenhotel zu übernachten. Ja, und so ist dieser Hochgebirgsvogel dann schon im Harz so eine kleine Sensation. Auf dem Durchzug kann man die Ringdrossel schon auch mal sehen, denn sie ist so ein opportunistischer Kurzstreckenzieher, sagt man so. Also im Winter wird es halt für die hier tatsächlich viel zu kalt. Kommt ja auch in Skandinavien vor, in so Moorwäldern zum Beispiel, die so ein bisschen lichter sind. Dann ziehen die durch und da kann man sie tatsächlich auch mal auf einer Wiese nach Regenwürmern suchen sehen, denn das ist sie am allerliebsten. Nimmt natürlich auch andere Larven und auch Bären und so, aber so Regenwurm, das ist es, wa? Wie dem Deutschen die Kartoffel. Für die Ringdrossel ist es der Regenwurm. So Nachzüglerinnen könnten auch jetzt noch auf dem Zug auftauchen. Also schauen sich ruhig mal so amselgroße Vögel an, wenn auf der Wiese so Drosseln nach Futter suchen, könnte noch eine Ringdrossel dabei sein. Aber eigentlich kommen sie dieser Tage natürlich schon in ihren Brutgebieten in Skandinavien an und im Harz sind sie schon da und tönen dort. Wenn sie das hier allerdings hören, dann sind sie vielleicht zu nah am Nest und sollten sich da ein Stück wegbewegen, denn das ist ein Warnruf. Alarm Call, der Ringdrossel, unserem Vogel der Woche. Eine der hübschesten Drosseln vielleicht überhaupt, die wir hier so haben, wenn auch nicht sehr häufig, beziehungsweise durch diese Höhenlagen natürlich auf sehr spezielle Gebiete beschränkt. Da ist sie jetzt auch nicht bedroht, großartig, in ihrem Bestand, sondern relativ stabil, zumindest was Die hiesige Verbreitung angeht, kommt bis nach Westasien vor, ist aber ansonsten schon so ein mitteleuropäischer Höhenlagenvogel, der dann im Winter zum Mittelmeer zieht oder die östlicheren Populationen so Richtung Iran. Fragt man sich immer, ne? Dieser ganze Aufriss mit dem Ziehen, um dann in diese raue Landschaft zurückzukehren, um zu brüten. Das ist einerseits die Landschaftsnische, die sie dann eben bewohnt. Und zum anderen sind eben im Sommer die Tage hier viel länger hell und damit finden sie Futter zur Brutzeit. Und dann brauchen sie diese Rauigkeit auch nicht mehr unbedingt, wa? Und können wieder zurück ins Warme. Wünschte ich mir jetzt auch. Schöne Woche.
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0: Ja, das war doch ganz schön. Beobachtest du gerne Vögel?
1: Zimmer zu schnell.
0: Ich komme auch nicht so oft dazu, obwohl ich einen Garten habe und auch immer mal dann den Vögeln lausche. Ah. So. Aber,
1: ja, aber warst du schon im Zoo?
0: Im Zoo? Nee, noch nie.
1: Weil
0: nur in Halle, im Zoo, im Bergzoo war ich schon in Halle.
1: Okay, aber unsere Zoo hat jetzt so eine große Vogelvoliere, wo du durchkommen kannst und
0: okay.
1: Mit dem Papageien halt.
0: Okay, mir reichen die Krähen und was hier immer so schön im Auwald dann hochfliegt im Winter. Das sind meine Lieblingsvögel, glaube ich, weil die so schöne krächzende Laute machen. Passt ja auch zu Radio Korax.
1: Na gut, Papageien sind aber auch ziemlich laut.
0: Ja, aber die sind ja nicht so oft zu sehen und zu beobachten in Leipzig, oder?
1: Selten. Ja, dann gehen wir in den Zoo.
0: Im Zoo. Mir zu teuer. Ja, wir machen weiter. Wir hören nochmal Musik, denn gleich kommt auch ein längeres Gespräch, das ich geführt habe in der Hochschule für Grafik und Buchkonzerns zusammengeführt sogar. Da ging es um Interviews. Das war eigentlich auch ganz interessant. Die Studierenden haben sich dann nämlich so die Interviewform mal unter die Lupe genommen und haben darüber nachgedacht, wie man Interviews auch führen könnte. Also wir machen das ja auch häufig in unserem Radio, halt, dass wir Interviews führen, aber oft ist das auch so ein bisschen, ja, man gleitet so ein bisschen ab an der Person, die man befragt. Die geben vielleicht manchmal so klischeehafte Antworten oder selten so wie ein privates Gespräch oder ja, manchmal gelangt man nicht so unter die Oberfläche, habe ich das Gefühl.
1: Naja, es kommt drauf an. Also,
0: wie man es macht vielleicht, ja.
1: Ich glaube auf der Person. Wenn du mit Politikern redest und so, dann...
0: Ja, bekommt man häufig... Nicht die Antworten, die man...
1: Also die Standardantworten, ohne richtig darüber nachzudenken, was eigentlich die Bürger brauchen.
0: Auf jeden Fall nichts Falsches sagen und ja, deswegen dann vielleicht eher so eine Standardantwort geben.
1: Naja, wir wissen doch, wer was Falsches sagt. Ich nenne keinen Namen.
0: Ich habe auch nochmal jetzt dann mich damit beschäftigt, was ich jetzt für Musik spielen könnte. Ich habe von R18 ein Stück rausgesucht, Dr. Murkes Gesammeltes Schweigen. Das war nämlich ein Lied, das nach einer Erzählung von Heinrich Böll in den 50er Jahren ist diese schon erschienen, entstanden ist. Also die haben das natürlich jetzt in den 80er Jahren geschrieben. Das Lied, das bezieht sich auf diese Kurzgeschichte und da geht es darum, um eine Person, die immer das Schweigen aus den Politikerreden in den 50er Jahren herausschneiden muss. Im Rundfunk arbeitet die Person und die sammelt dieses Schweigen auf Tonband halt.
1: Das,
0: bisschen auch ein Verweis auf das, was in den 50er Jahren so alles verschwiegen wurde über die Vergangenheit vielleicht. Und jedenfalls eine ganz coole Erzählung und auch ein ganz schöner Song.
1: Wird eigentlich nicht immer geschwiegen? Ich glaube, wir wissen auch vieles nicht.
0: Ja, manchmal wird ja auch ziemlich lange geschwiegen in so Interviews und ich schneide das manchmal auch raus, dann wenn so 15 Sekunden lang geschwiegen wird in einem Interview, das dann halt nun mal auch ein bisschen lang für so eine Art.
1: Aber ich meine jetzt Verschweigen von Informationen.
0: Ja, das wird natürlich häufig auch getan, absichtlich oder unabsichtlich, denke ich halt, aber oft auch absichtlich vielleicht.
1: Ich würde
0: aber
1: fast absichtlich sagen, bei vielen Dingen.
0: Ja, bestimmt. Ja, jetzt haben wir auch 9 Uhr gleich. Wir hören nochmal dieses schöne Lied und dann geht es auch weiter mit dem Gespräch mit den Studierenden. Das ist eigentlich sehr ausführlich, aber auch sehr interessant, weil es so das Interview so ein bisschen unter die Lupe nimmt, wie man das auch machen könnte oder wie man anders Fragen stellen könnte vielleicht. Aber erstmal eher 80.

0: Ja, das war die Gruppe R80 und jetzt geht es auch gleich weiter mit dem Gespräch mit den Studierenden. Ja, das ist auf jeden Fall ganz interessant. Zur Ausstellung Interviews, die nämlich am morgigen Dienstag auch beginnt in der Hochschule für Grafik und Buchkunst hier in Leipzig. Alles Nähere dazu aber auch im Gespräch jetzt. Ja, wir befinden uns an der Hochschule für Grafik und Buchkunst und hier wird eine Ausstellung beginnen, genannt Interviews. Die wird sich vielleicht mit dem Dialogischen beschäftigen, auch ein bisschen mit Radio vielleicht, aber auch vielleicht mit so einem Wechselspiel zwischen Fragen und Antworten. Also einen künstlerischen Prozess kann man sich auch immer vielleicht so vorstellen wie so ein Wechselspiel aus Fragen und Antworten. Ja, vielleicht stellt euch erstmal kurz vor, wer ihr seid.
1: Ich bin Nil El-Hashimi, ich komme aus Hamburg, bin 21 Jahre alt und studiere jetzt im zweiten Semester Medienkunst an der HGB.
2: Hallo, ich bin die Theresa und ich bin in der gleichen Klasse wie Nil.
3: Hi, ich bin Fuxi und ja, auch in der gleichen Klasse.
0: Vorstellen kann sich auch die Steff noch kurz.
4: Ja, Steff ist heute mal unterwegs mit Hilma für das Interviews, die Ausstellung. Natürlich gibt es bei mir inklusive Fragen.
0: Jetzt vielleicht erstmal, wie seid ihr an das Thema rangegangen? Vielleicht könnt ihr da auch mal beginnen. Ihr habt ja wahrscheinlich euch Gedanken gemacht, in Bezug zu Radio oder zu diesem Thema Fragen, Antworten, Interviews.
1: Also mein Approach war einfach, das Thema Radio als nur den Sinn des Hörens mal wahrnehmen. Also wie kann man nur mit dem Sinn der Ohren arbeiten? Und ich bin dann dazu gekommen, dass ich wirklich einfach ein Interview gemacht habe, das ist jetzt 35 Minuten lang. Geht dann, ist ja ähnlich wie einfach ein Podcast-Dialog, aber einfach was so gut übers Radio repräsentiert werden kann.
2: Ich bin ein bisschen über das rangegangen, wie wir auch, also Radio war für mich noch ein bisschen ein Medium, was ich nicht so unbedingt als Kunstmedium auf dem Schirm hatte. Und wir haben am Anfang viel zu Radio Alice gelesen oder ich habe da viel gehört. Und habe da dann dadurch Radio als Raum, als gemeinsamen Zeitraum wahrgenommen, in dem was passieren kann. Und hatte dann verschiedene Ideen von, also eher, ich wollte was unbedingt ohne Sprache machen. Und das ging auch um Gefühle und noch so ein bisschen um dieses, nicht alles immer in Worte fassen zu können. Und mit den Fragen und den Antworten, es ist interessant, wenn man halt ja doch Antworten im Kopf hat und dann muss man aber erst die richtigen Fragen stellen, damit auch eine Richtung aufgeht, weil wenn die andere Person, der man die Fragen stellt, nicht unbedingt, also so, man will ja auch nicht viel Kontext geben oder irgendwie so, ja, war ein interessanter Prozess, erstmal rauszufinden, was muss ich fragen, damit auch der Raum sich so gestaltet, wo man hin will.
3: Ja, für mich war die Herangehensweise eher so, dass ich mir angeschaut habe, okay, was existiert, was gibt es an Material im Radio oder auch im Fernsehen, aber Interviews? Und worüber wird da gesprochen? Und da habe ich ganz, ganz viele Gesprächsrunden und Interviews, speziell mit Menschen, die ich nicht unglaublich toll finde, mir angehört und bin dann im Endeffekt auch bei einer Rede von Friedrich Merz gelandet, die ich sehr spannend fand, weil das irgendeine Ansprache war an irgendwie Deutschland, was auch immer, wen auch immer Friedrich Merz da meint. Mein Interesse war, okay, wie kann ich damit arbeiten und das da herausarbeiten, was mich stört oder was eigentlich gesagt wird. Und ich glaube, das war so ein sehr viel erstmal auseinandersetzen mit, okay, was passiert in einem Interview, wer spricht wie, was wird gesagt und was wird nicht gesagt. Und genau, das fand ich das Spannende irgendwie daran.
0: Ja, jetzt haben wir das ein bisschen allgemeiner beschrieben. Vielleicht könnt ihr es jetzt noch ganz konkret beschreiben, was aus euren Gedanken dann genau entstanden ist, wenn ihr das könnt, jetzt das zu beschreiben, was genau ihr gemacht habt.
1: Also mein Interview und was ich gemacht habe, da sitzt meine Mutter mir gegenüber. Das ist so letztes Jahr vor den Winterferien entstanden, weil sich so die Möglichkeit aufgetan hat, dass wir in den Irak fliegen, wo sie herkommt. Und sie ist damals unter Saddam Hussein geflohen mit jungen Jahren und ist dann seit 40 Jahren nicht mehr da gewesen. Und das hat sich irgendwie, also es war, jetzt mittlerweile kann man ja auch nicht mehr hinfliegen. In den Sommerferien letztes Jahr konnte man auch nicht hinfliegen. Es ist ja immer sehr kompliziert, was da die Lage ist. Und wir haben genau das Zeitfenster abgepasst, um dann 10 Tage mit der Familie da zu verbringen. Und ich dachte mir, dass es eine gute Möglichkeit ist, einfach mal aufzunehmen, was in dem Kopf von einem Menschen vor sich geht, wenn so eine bedeutende oder emotionale Reise, wenn sowas ansteht. Und dann haben wir uns einfach mal einen Plan gemacht, haben uns zusammengesetzt und es ist von einem Interview eher in ein sehr persönliches Gespräch übergelaufen, einfach auch, weil dann mein Interesse als ihr Sohn irgendwie sehr dolle war oder weil es sowieso einfach eine sehr persönliche Interaktion war, weil es für mich dann auch mit arabischen Genen dann das erste Mal ist im Leben, also nach 21 Jahren das erste Mal irgendwie die zweite Heimat quasi zu sehen und einfach auch eine, da herrscht einfach eine sehr große Aufregung, weil so ein bisschen das Thema von Belonging und Identity und sowas dann aufkommt. Und jetzt ist es ein 35-Minuten-Interview geworden, in dem einfach nur Geschichte erzählt wird, Fragen geklärt werden, Emotionen aufkommen und man hoffentlich als Hörer oder Hörerin dann einfach eingesogen wird von einer sehr interessanten Geschichte und einfach nur durchs Hören mal sieht, was im Kopf eines Menschen vor sich geht.
2: Das Thema ist ja Interviews und ich habe ein bisschen das Wortspiel gemacht und habe daraus Introviews gemacht und mir ging es darum, ich habe manchmal oder in unserer Zeit immer mehr das Gefühl, dass Gefühle nicht so viel Raum haben oder dass sie eben gleich versprachlicht werden, dass es immer darum geht, diese Gefühle auch im Grunde sich eigen zu machen und manchmal geht es gar nicht darum, sondern manchmal ist es auch okay, einfach nur wahrzunehmen und Sachen da sein zu lassen. Und deswegen geht es in den Introviews ein bisschen darum, sich Raum einzuräumen, einfach mal wahrzunehmen, was da so ist. Und in dem Fall habe ich mich jetzt als Künstlerin mit diesem Projekt so ein bisschen gesehen, dass ich diesen Raum aufmache und den halte. Und habe meine Teilnehmenden im Grunde gefragt, was passiert, wenn du nichts erklärst? Also was passiert, wenn du einfach nur wahrnimmst, was da ist? Und anstatt jetzt deinen Mund, deine Sprache zu nutzen, deine Lippen, einfach mal mit deinen Händen fühlst. Und das waren dann ganz süße Situationen. Ich habe einen kleinen Einleitungstext geschrieben, damit auch so ein bisschen eine Heranführung ist, wie ich zum Beispiel in Kontakt mit mir und meiner inneren Welt, meiner inneren emotionalen Landschaft trete. Und habe dann diesen kleinen Einleitungstext gelesen, die Frage gestellt und dann saß ich eigentlich mit Menschen gegenüber geschlossenen Augen und wir haben einfach nur wahrgenommen, was da ist. Und es sind ganz interessante, würde ich sagen, Begegnungen passiert, die kleine, ganz feine, tastende, rhythmische Geräusche mit den Händen entstehen ließen, also auch ganz viel Stille. Und es war jedes Mal auch für mich wieder so eine Herausforderung, da zu sitzen und mir zu denken, okay, diese Person interpretiert das jetzt so, wie sie das möchte und da passiert gerade was und ich darf das teilen und halten und wahrnehmen und jeder hat auch einen anderen, also es kommen andere Bilder, es kommen andere Geschichten und was passiert, wenn man das einfach mal nur da sein lässt, ohne das irgendwie in den Kontext zu setzen, ohne das in eine Geschichte zu setzen, ohne da irgendwas draus ziehen zu wollen, ohne dass das Bedeutung haben muss, sondern dass es nur um diese Zeit geht. Und mein Radio-Piece oder die Interviews jetzt einfach nur eine Aneinanderreihung von diesen Zeitsequenzen sind, von diesen gemeinsamen Räumen, die alle nebeneinander stehen dürfen, ohne dass sie erklärt werden müssen, sondern einfach nur da sein dürfen.
3: Ja, ich habe in meiner Arbeit eben, wie vorhin schon gesagt, eine Rede von Friedrich Merz hergenommen, die Neujahresrede. Ich habe super viel verschiedene Interviews und Reden mir angehört und die hat da irgendwie rausgestochen, weil es so ein direktes Ansprechen war. Und ich mich aber gefragt habe, wer wird hier angesprochen, wer soll hier angesprochen werden. Was mir dann aufgefallen ist, ist, wie oft da so kollektive Formen verwendet werden, wie wir oder uns oder unseres. Und habe es dann mal nachgezählt, also mir ein Skript, Transkription davon geholt und dann mal nachgezählt und sind 115 Mal in 10 Minuten wird wir oder uns oder unseres gesagt. Und dann da ist dieses Interesse aufgekommen von wegen, okay, wer wird gemeint und was wird damit auch getan, wenn ein Politiker in dieser Machtposition so spricht. Einerseits gibt er da Verantwortung ab, die irgendwie eigentlich zu tragen wäre, wenn man schon in so einer Machtposition ist. Gleichzeitig wird irgendwie so ein Kollektiv geschaffen, das irgendwo ein gegen was anderes steht. Also wenn man, ich mich mit der Rede viel auseinandergesetzt und leider auch sehr oft gehört. Da kommt schon einfach klar das Gefühl auf von, okay, da ist der will da ein Wir konstruieren, das gegen etwas anderes steht, das klar sich abgrenzen kann von was anderem. Und speziell ein Politiker, der auch mit schwer rassistischen Aussagen auffällt, ist die Frage, okay, wen meint er überhaupt, wenn er Wir sagt und Deutschland anspricht? Und selbst ich als irgendwie, also weißer Cis-Mann, der wahrscheinlich von ihm da auch gemeint wird, auch wenn ich aus Österreich komme, fühle mich da nicht mal angesprochen, weil da wird über unsere Wirtschaft, unsere Sicherheit, unsere Dings, und ich glaube, da wird ein Kollektiv geschaffen, in dem Leute ausgegrenzt werden und auch Leute irgendwie eingewoben werden sollen, die wahrscheinlich nicht die gleichen Interessen haben wie ein superreicher rassistischer Politiker. Ja.
4: Ihr habt euch mit Radio und Interviews beschäftigt. Da ist mir jetzt die Aufgabe, weil ihr mir gerade sehr viel Futter gibt. Wie weit habt ihr euch mit anderen Perspektiven auseinandergesetzt? Also sprich Behinderungsthemen oder queere Themen oder wie bei dir halt diese ausländische Herkunft. Was habt ihr da herausgefunden?
3: Also ich glaube, es ist keine neue Erkenntnis, dass Friedrich Merz oder eben die meisten PolitikerInnen, die ich mir da irgendwie angeschaut habe, stark ausgrenzend agieren, um eben ein Kollektiv zu schaffen, in dem sie herrschen können oder in dem sie ihre ausbeuterische Politik irgendwie durchsetzen. Und das Spannende ist, dass ich dann in meiner Arbeit auch im Endeffekt nur die Formen von wir und uns rausgenommen habe und das ist noch immer die 10 Minuten beibehalten, die Lücken freigelassen, also so ein Erasure-Poem im Endeffekt geworden, und es ist nur ein wir, uns, unseres, also es ist immer diese Pause da, in dem dann auch mal ein Reflexionsrahmen stattfinden kann, in dem drüber nachgedacht wird, okay, was bedeutet das überhaupt, was passiert, wenn wir sagen, oder wenn ich wir sag, oder wenn er wir sagt. Und ich glaube, die ist mir nochmal einfach sehr klar geworden, wie sehr diese Politik auf Ausgrenzung einfach aufbaut und Ausgrenzung von queeren Perspektiven, von migrantischen Perspektiven, von Perspektiven von Menschen mit Behinderung. Und also das ist so eine tiefe Auseinandersetzung. Es ist keine neue Erkenntnis, aber es ist irgendwie was nochmal, wo ich mir dann gedacht habe, okay, wie kann ich da einen Raum schaffen, da nochmal aktiv sich damit auseinanderzusetzen.
1: Ja, und ich glaube, Raum schaffen ist da auch irgendwie ein bisschen das Stichwort, weil es ist einfach, also wie Fuchsi jetzt gesagt hat, Exkludierung, die irgendwie in öffentlichen Medien oder sowas immer wieder passiert, obwohl dann Friedrich Merz ganz oft wir und unser sagt. Ich dachte mir einfach, durch so Interviews, die ich gehört habe oder Podcasts, die ich mir angehört habe, ist irgendwie so, ihr erzählt mir zu wenig Geschichte. Ich will die Menschen kennenlernen, die ich mir gerade anhöre oder die dann vor der interviewenden Person sitzen. Und deswegen habe ich bei meinem Interview auch einfach meiner Mutter dann den Raum gelassen, dass sie so voll expressen kann, was gerade in ihr vor sich geht, was passiert ist oder was, also so, wie es sich für sie anfühlt und was sie sich auch erhofft, was irgendwie durch diese Reise passiert oder sowas. Einfach nur, dass der Raum geschaffen wird, dass diese Exkludierung aufhört und es einfach so ein Miteinander ist und du hörst Leuten zu. Und wenn du nicht zuhören willst, dann musst du es nicht machen, aber dass sie den Raum haben, dass ihnen zugehört werden kann überhaupt.
2: Ja, ich finde, dass das mit dem Raum geben wirklich auch einfach der Gedanke ist. So. Und ich glaube, ich habe mich jetzt nicht explizit auf was bezogen, aber es ging allgemein darum, einen inklusiven Raum zu haben. Also auch wie wir so miteinander in der Klasse sind, so was wir alles für unterschiedliche Stücke ausstellen. Ja, es geht nicht um Bewerten, es geht nicht, alles ist da, offen miteinander und gibt gemeinsam Raum, also jeder so unterschiedlich, so als ich diese Interviews gegeben, also ich habe einfach Leute gefragt, ob sie Lust haben teilzunehmen und gar nicht mehr gegeben, sondern einfach nur und dann, also es gab da auch kein großes Auswahlverfahren oder sowas, sondern einfach, ob Leute Lust hatten mitzumachen. Mir ging es viel drum, einfach ja, es schon auch zu fühlen und zu hören und da zu sein. Auf jeden Fall ging es um Inklusivität.
0: So einen künstlerischen Entstehungsprozess könnte man sich auch so als so eine Art Selbstgespräch vorstellen. Also was, ein Maler steht vor seinem Bild, stellt sich vielleicht eine Frage, wie kriege ich dieses Licht jetzt auf dieses Bild? Gibt sich selber dann die Antwort, indem man da eine Farbe aufträgt. Aber ihr habt ja auch teilweise jetzt kollektiv gearbeitet oder so ein bisschen das geöffnet ein bisschen. Und das passt ja auch zum Thema Interview, dass ihr vielleicht so eine, interessiert euch das, so eine Art kollektive Praxis zum Kunstmachen zu finden?
1: Ja, also was heißt kollektive Praxis, sondern einfach Kritik annehmen und auch nach Kritik fragen, weil der eigene Perfektionismus so, sagen wir mal, ein Gemälde oder eine Installation oder sowas alleine nicht hinkriegt. Also es wird nicht so gut, wenn du dir irgendwie oder wenn du dich den Meinungen anderer verweigerst. Und deswegen schon auf andere Leute einfach zugehen, einfach mal so fragen, was sie darüber denken oder Leute hören lassen, was du jetzt zum Beispiel irgendwie, wie wir jetzt in der Ausstellung, was wir aufgenommen haben, einfach mal so ein bisschen darüber sprechen, was gemacht wird. Und das hatten wir jetzt auch bei unserer Professorin in der Klasse, haben wir dann jede Woche oder immer wieder wurden dann so kurze Snippets gegeben, kleine Anreize von wie unser Prozess gerade läuft, was bei uns gerade passiert. Und dann darf natürlich jeder einfach mal sagen, was er so denkt oder was sie so denkt. Damit einfach, das Projekt ist ja immer noch dein eigenes, obwohl du den Raum öffnest für andere Meinungen. Und dann kannst du mit denen Meinung machen, was du willst, aber dass du auf jeden Fall mal hörst, wie andere Leute darüber denken, falls du auch Sachen übersiehst, die andere dann sehen oder wenn du dich irgendwie gerade in ein schwieriges Thema reinbegibst und andere Leute haben andere Meinungen und machen dich auf Sachen aufmerksam und sowas, das ist ja auch alles dann einfach ein kollektiver Denkprozess, der dann zum Endresultat führt.
2: Ja, ich war auch ganz dankbar, wir haben auch Teil, also Leute aus Professorin oder auch mit Studenten auch teilgenommen an dem und sind auch, also so, ich würde sagen, wir haben jetzt nicht explizit kollektiv an die Sache herangegangen, dass wir gemeinsam was entwickelt haben, aber wir haben einen sehr supportive Rahmen, wo ein Interesse dran besteht, wie Neil eben auch schon gesagt hat, was die anderen machen, wie sie es machen und irgendwie auch so

0: gemeinsam so viel mehr und wir sind halt auch einfach ein Netzwerk. So das, was uns Menschen verbindet, ist unser Miteinandersein, das, was wir gemeinsam schaffen können. Und wenn wir alle unsere Talente in gemeinsame Aufgaben stecken oder auch einfach gemeinsam helfen, da wo wir können, dann sind wir so viel mehr.
1: Ja, ich glaube, dass das ja auch eine absolute Illusion ist, dass da irgendwer Kunst in Macht und das ist eine Person, die das erschafft. Oder ich glaube, dass dieser künstlerische Geniegedanke irgendwie noch immer da ist, aber immer mehr an Bedeutung verliert, weil klar ist, okay, dass Kunst entsteht in einem sozialen Gefüge, bedient sich Ideen anderer, gibt Ideen her zum Bedienen. Also es ist irgendwie immer so ein Daueraustausch und das finde ich ganz schön bei uns in der Klasse, dass wir in einem Seminar gerade, das heißt Each One Teach One, wo jede Person eine Stunde oder vielleicht zwei über Semester hinweg etwas vorbereiten soll, um das mit der Klasse zu teilen, um irgendwie auszutauschen, um Wissen auszutauschen, um Ideen auszutauschen, aber um auch teilhaben zu lassen und Einblicke zu schaffen, um denen eben auch Möglichkeit zu schaffen, zusammen an etwas zu arbeiten. Zum Beispiel meine Arbeit da jetzt in der Ausstellung hat damit begonnen, dass Janis, eine Person aus dem zweiten Jahr, einen Vortrag über Erasure Poems gehalten hat und mich das super inspiriert hat und ich davon weitergearbeitet habe und gesagt, okay, cool, du machst das, okay, finde ich super spannend, ich will damit auch arbeiten, wie kann ich das nehmen und irgendwie in meine Praxis integrieren und dadurch, ich habe das Gefühl, dass eben AutorInnenschaft da irgendwann so verloren geht, weil es entsteht alles in diesem Kontext, in dem wir uns befinden und speziell in diesem Kontext Kunstuni, glaube ich, schätze ich mich sehr glücklich, auch in der Klasse zu sein, wo da so viel Austausch ist und so nicht geschaut wird, okay, ich mache irgendwie was ultra cooles und das ist jetzt meins, sondern irgendwie die ganze Zeit ein Austausch herrscht und hoffentlich nehmen wir das dann auch irgendwie weiter mit.
0: Auf jeden Fall, keine Frage.
1: Ja, in vielleicht auch eine Kunstwelt, die halt noch immer auf irgendwie geil ist auf große Egos und ja.
2: Aus meiner Erfahrung her, mal Kunst allgemein gesprochen, auch Film etc., wie weit ist bei euch diese Behindertenperspektive in eurem Kunststudium, sage ich jetzt immer einfach so?
1: Ich glaube, das ist eine Sache, wo auf jeden Fall noch sehr viele große blinde Flecken da sind, auch institutionell. Also gar nicht, jetzt schon mal von der Perspektive gar nicht weg, aber die Zugänglichkeit von der Uni schon nochmal extrem begrenzt ist und Barrierearmheit zwar probiert wird zu schaffen, aber das in so einem da so viele Hürden auf ganz vielen verschiedenen Ebenen da sind, dass oftmals so eine Perspektive gar nicht ins Haus gelassen wird, blöd gesagt, oder das versperrt wird. Also ich glaube, da gibt es auf jeden Fall extrem viel Ausbaufähigkeit und Aufholbedarf von auch einer Universität, die sich als barrierefrei oder barrierearm und inklusiv betitelt. Gab es spannenderweise vor ein paar Wochen auch mal einen runden Tisch dazu, um diese Perspektive mal zum Beispiel den Kanzler der Uni heranzutragen und so weiter. Aber eben, es beginnt einfach schon damit, dass diese Perspektiven teilweise gar nicht, also Menschen, die diese Perspektiven mitbringen könnten, gar nicht in den Raum gelassen werden, weil es an Zugang scheitert. Ja.
0: Ich würde sagen, wir haben da vielleicht jetzt auch gerade noch ein bisschen mehr Kontakt, weil eine unserer Studentin aus dem zweiten Jahr dazu auch ein Ausstellungsstück gemacht hat und das Thema wirklich auch groß in unseren Raum gebracht hat und was ich sehr schön finde, wie viel Resonanz einfach von den Mitstudenten, von auch den Professoren ist, ja natürlich nicht von allen, aber so trotzdem, wie viel

0: dafür schon auch geguckt wird, da auf jeden Fall ein Bewusstsein zu schaffen und auch für jeden das möglich zu machen, hier studieren zu können. Es ist auf jeden Fall noch viel zu tun. Ja, ein schwieriges Thema auf jeden Fall und es ist sehr wichtig, dass das angesprochen ist und dass das Raum findet und dass das viel mehr im Bewusstsein ist. Und es ist eher traurig, wie sehr man das ins Bewusstsein holen muss und es nicht da ist. Weil so viele andere Themen so viel Raum bekommen.
1: Und es ist abgefahren, das jetzt so mitzubekommen. Wie Fuxi das auch gesagt hat, hatten wir neulich so einen runden Tisch und sowas, wo dann darüber geredet wird, wie nicht barrierefrei die Uni dann gestaltet ist und was bei anderen Unis dann natürlich ähnlich verläuft. Obwohl so Behinderung oder allgemein so kollektive Menschlichkeit und Body Dysmorphia ist ein riesiges Thema als Kunstpraxis in der Welt. Und das ist dann und auch hoch angesehen und sowas. Und dass dann so viel sich damit thematisiert wird, aber es dann im Kern, da wo dann die Leute studieren oder sowas, da wo du es dann wirklich im Leben mitkriegst und nicht nur in der Galerie als Artwork siehst, dass es da dann schon wieder verloren geht. Und es ist natürlich schade, wie Tesi gesagt hat, dass man sich das so ins Bewusstsein holen muss. Das ist bei manchen auch auf jeden Fall noch anstrengender als bei anderen. Das kommt dann auf den Kopf an, sage ich mal. Aber es ist auf jeden Fall ein Thema, mit dem sich täglich auseinandergesetzt werden sollte, was viele von uns auch machen. Was aber an der, jetzt nicht unbedingt speziell auch an unserer Uni, sondern allgemein einfach so in der Umwelt, in der Außenwelt, merkt man das einfach sehr viel, dass es auch ein Thema von Exkludierung einfach die ganze Zeit noch ist.
2: Ich muss bei euren Arbeiten jetzt auch ein bisschen an den Unterschied von Interview und privaten oder intimen Gespräch denken und denke, dass das vielleicht euch auch beschäftigt hat. So Interviews sind ja häufig auch streng formalisierte Angelegenheiten, wo jemand spricht und auch sich bewusst ist dieser Rolle als Sprecher oder Sprecherin halt. Und ein Gespräch kann natürlich genauso formalisiert sein, selbst ein privates könnte auch mit aus Wortversatzstücken zusammengebaut sein. Aber trotzdem haben private Gespräche häufig so die Eigenschaft, dass da doch viel mehr Gefühle vielleicht eine Rolle spielen oder auch, ja, auch Schweigen drin vorkommt oder Dinge, die dann in so ein Interview, was dann im Radio gesendet wird, vielleicht nicht reinpassen, weil die dann rausgeschnitten werden, hat euch das auch beschäftigt, das andere dann halt so sichtbar zu machen, was nicht drin vorkommt?
1: Also die einzigen Sachen, die ich aus meinem Interview rausgeschnitten habe, waren dann so sowas wurde dann rausgecuttet, aber ich habe vor allem jetzt mit dem Thema, mit dem ich mich befasst habe, war es mir irgendwie sehr wichtig, da eine gewisse Persönlichkeit reinzuholen, weil es ging viel um Geschichte und um Gefühle und um Kindheit und Nostalgie und sowas, deswegen wollte ich, dass da eine Tiefe einfach mit reingebracht wird. Ich bin nicht media-trained, meine Mutter ist auch auf jeden Fall nicht media-trained gewesen und das hat aber ganz gut gepasst, weil ich einfach das Gefühl habe, dass man mit so Ehrlichkeit und einfach so Wahrhaftigkeit, sage ich jetzt einfach mal, viele Leute erreichen kann, die es auch mal so hören sollten. Also ich habe das Gefühl, dass mit einer gewissen Art an Gefühl zeigen und sowas, dass man das einfach mal anderen Leuten nahe bringen muss, weil sonst einfach viel von der Geschichte verloren geht, wenn es alles so sehr strukturiert geplant ist oder formalisiert ist oder sowas.
0: Ich würde sagen, bei mir geht es ja genau darum, ich habe keins meiner Interviews geschnitten. Und das ist teilweise auch wirklich einfach nur Stille. Ich habe mich nämlich auch gefragt, wie viel, also was passiert, weil ein Interview ist ja im Grunde auch ein Raum, man stellt eine Frage, es gibt eine Antwort, muss die Frage verbalisiert werden, muss die Antwort verbalisiert werden oder kann es auch ein anderer Austausch geben, eine andere Art von Kommunikation, eine andere Art von wir sind gemeinsam gerade in diesem Raum. Und genau darum ging es. Dadurch ist da auch ganz viel Schweigen, ganz viel Pausen, was auch nicht versucht wurde zu füllen, sondern was einfach eine Präsenz ist und ich denke auch weiter, also auch spürbar ist in dem Stück. Es ist sehr still und es geht auch nur eigentlich, also wenn man ich finde, wenn man mit Menschen über Gefühle reden muss, dann muss man erstmal auch einen Raum schaffen, in dem da was passieren kann. Und wenn ich über meine eigenen Gefühle rede, wenn ich über mich selber rede, ohne dass es um mich geht, sondern einfach nur um einen Referenzpunkt zu geben, dass es okay ist, sich auch verletzlich zu zeigen, dann fällt es anderen Menschen oft leichter, da auch mit einzusteigen. Und um diesen Raum zu öffnen, damit nicht erzählt werden muss, sondern einfach auch nur da sein kann, habe ich von meiner eigenen Emotionalität erzählt. Und darum ging es aber nicht. Also das ist nicht das, was im Vordergrund stand, sondern eher vielleicht einfach nur so eine Art, wie kann man auch mit sich selber in Kontakt treten, wie vielleicht so ein Teilen seiner eigenen Praxis, um vielleicht auch gar nichts anderes zu wollen, als vielleicht irgendwie so eine, nicht so eine gesellschaftliche, also so wie unsere ganze Gesellschaft gepolt ist, Möglichkeit auch an die Hand zu geben und das dann dastehen zu lassen. Ja, und das war es nicht Teil der Interviews geworden ist, nicht Teil dieses Pieces, weil darum ging es eben nicht, sind diese ganzen Geschichten, die mir danach erzählt worden sind, diese Bilder, diese Momente, die ich teilen durfte und die einfach nur zwischen mir und dem Interviewten im Grunde existieren, also natürlich auch in seinen Erinnerungen und sowas, aber diese Momente, und ich bin unglaublich dankbar, dass mir so viel Vertrauen entgegengebracht worden ist, diese Momente zu teilen. Auch wenn es nicht darum geht, dass ich wirklich weiß, was war, aber so diese kleinen Erinnerungen, diese kleinen Bilder oder auch einfach nur diesen gemeinsamen Moment, dass wir da sitzen und schweigen und da sind. Ja.
3: Ich bin mir jetzt gar nicht mehr so 100% sicher, was die genaue Frage war. Aber also ich glaube, so eben die Gespräche, die eben normalerweise nicht im Radio stattfinden, und ich habe da ja was genau an, was explizit konstruiert wurde, um im Radio oder im Fernsehen oder auf Social Media oder wo auch immer irgendwie etwas darzustellen. Und deswegen fand ich das eben so spannend, das wieder auseinanderzunehmen und zu schauen, okay, das ist eine vollkommene Konstruktion, ist eine Konstruktion von mir, aber auch diese ganze Rede ist natürlich einfach ein sehr kalkuliertes Mittel, um etwas auszulösen. Und was kann ich da machen, um da eher einen Raum zu schaffen, da wieder sich nicht nur beschallen zu lassen, sondern irgendwie auch eine Reflexionsebene mit reinzubringen oder einen Raum aufzumachen, wo man sich damit kritisch auseinandersetzen kann, weil wenn man sich diese Rede als Ganzes anhört, ist es ein Schwall an perfekt konstruierten Sätzen, die sich irgendwie einbrennen über die Zeit im Hirn, und eben genau das dann rauszunehmen und zu schauen, okay, was passiert, wenn da ganz viel Stille dazwischen ist, wie setze ich mich dann oder wie setzt man sich damit dann auseinander, und eher wieder so einen privaten, unter Anführungszeichen, Raum zu schaffen, in dem man sich damit auseinandersetzen kann und in dem es nicht nur eben eine Beschallung ist. Ja.
4: Wie weit habt ihr euch dann mit Journalismus auseinandergesetzt? Weil ohne das könnt ihr ja keine Kunst machen in der Form, wie ihr es geplant habt.
1: Ja, also wir waren durch den Kurs, den wir dann sowieso jeden Montag besucht haben, dann viel mit Radiojournalismus ausgesetzt. Und es war auch unsere Aufgabe, sich dann darüber zu informieren. Und es war aber auch für, ich glaube, jeden aus dem Kurs oder jeden aus unserer Klasse einfach so, hey, wenn sowieso die Aufgabe ist, dass wir jetzt ein Artpiece oder ein Soundscape in diese Richtung machen sollen, dann gehen wir einfach, also dann deepdiven wir einfach mal. Und jeder hört sich einfach jeden Tag mal einen Podcast an oder jeder liest einfach mal einen Artikel mehr oder wir gucken einfach mal, wie passiert das alles gerade so in der Außenwelt, wie wird das da gemacht, und dann zieht man einfach das Beste draus, was man so sich rausziehen kann, damit halt das Endergebnis irgendwie stabil ist. Und ich habe auf jeden Fall mir viele verschiedene Interviewer oder Interviewerinnen angeguckt, um zu gucken, wie die agieren, wie es auch irgendwie, auch wenn es jetzt bei mir sehr persönlich war, aber wie sitzt man einem Gast gegenüber und was für Fragen werden gestellt oder wie improvisierend ist es dann doch und sowas, und wo ist dann der Keck so mittendrin und sowas, damit so die Stimmung nicht bricht oder sowas. Also es steckt ja eine gewisse Wissenschaft hinter. Und das einfach so über die letzten Monate so ein bisschen durch Recherche zu analysieren, war total wichtig jetzt für das Endergebnis von der Ausstellung.
0: Ich weiß gar nicht, ob das unbedingt so gemeinsam zusammenhängen muss. Also ich würde sagen, wir haben uns viel, wie du gesagt hast, einfach damit auseinandergesetzt auch, auch wie Räume geöffnet werden, wie Fragen gestellt werden. Vor allem dadurch, dass unsere Professorin auch sehr viel einfach auch mit Menschen arbeitet. Also wie geht sie auch selber in ihre Praxis rein? Mir ging es jetzt persönlich tatsächlich darum, Journalismus ist für mich oft auch ein Konsumraum. Es geht darum, ich habe ein Thema, ich habe was recherchiert und ich möchte das weitergeben. Also es geht darum, irgendwie, ich schalte jetzt mein Radio ein, weil ich was konsumieren möchte. Genau darum ging es mir nicht. Also da war ich ein bisschen inspiriert eben von Radio Alice, wo es nicht darum geht, dass dieses Radio jetzt funktioniert. Ich vermittle Leuten was, sondern ich teile was. Ich kann da sein und ich habe ein ganz schönes Interview gehört und da wurde erzählt, dass nachts rief eine Person an und hat ein Saxophonstück gespielt. Ohne Kommentar, er hat einfach nur was in dieses Radio reingegeben und es ging eben nicht darum, da jetzt irgendwie, du konntest einfach nur zuhören, er hat einfach nur was geteilt und es geht nicht um dieses Konsumieren. Ja, deswegen, ich weiß nicht, ob das immer gemeinsam sein kann, sondern es können auch verschiedene Positionen sein und was nehme ich ein oder zum Beispiel jetzt interviewst du uns, also und wir reden über Kunst und ich würde sagen, es geht vor allem darum, diese ganzen Positionen zu sehen und auch miteinander zu sehen, aber ja, für mich war es wichtig, tatsächlich sich dem entgegenzusetzen und dem Radio auch so ein bisschen eigentlich das zu nehmen, was ich sonst davor immer damit assoziiert habe und da eher so die Radiozeit auch als wir hören jetzt gemeinsam das und wir teilen das jetzt gemeinsam, ohne dass wir davon mehr mitnehmen wollen, außer dass wir diesen Moment jetzt geteilt haben.
3: Ja, ich glaube, wir hatten vor der Aufnahme ja irgendwie kurz gesprochen, was ist Medienkunst, was bedeutet das überhaupt? Ich glaube, da ist schon so ein Teil, der mir persönlich daran eben sehr wichtig ist, was ich so spannend finde, ist eben dieses Bedienen an irgendwelchen Formen oder Medien, die eigentlich nicht aus der Kunst kommen, also wie zum Beispiel eben ein Interview oder diese journalistische Praxis oder Radio, ist ja an sich ist nicht etwas, was aus der Kunst kommt, sondern was eben dann in der Medienkunst sehr gut aufgenommen werden kann und verarbeitet werden kann und angeeignet und neu interpretiert so irgendwie so ganz spannende Räume entstehen. Ich habe das Gefühl, da entsteht, ist auch ganz viel Auseinandersetzung mit so Wissenschaftlichkeit auf irgendeiner Ebene, aber du bist halt irgendwie in der Kunst. Du hast ganz viele Freiheiten, die du, wenn du ein Paper schreiben würdest, nicht hast, sondern du kannst dich sehr, sehr, sehr frei mit Dingen auseinandersetzen und dann eben auch eine journalistische Praxis dir aneignen und die da aber vollkommen über den Haufen werfen, jegliche Objektivität, die irgendwie vorgegaukelt werden sollte im Journalismus, kannst du einfach über den Haufen werfen, weil das ist nicht der Anspruch, sondern du eignest dir das eigentlich an, um das dann irgendwie freier umzusetzen oder so wie es halt für dich passt.
2: Ihr habt euch jetzt schon in Richtung meiner nächsten Frage vorgetastet und ja, das Interview mit euch jetzt läuft ja gerade im Radio, im freien Radio genau gesagt. Was kann denn das Radio daraus lernen aus eurer Beschäftigung? Oder was könnte das Radio daraus lernen aus eurer Beschäftigung mit dem Radio oder mit eurer eigenen Arbeit jetzt?
0: Vielleicht, dass es viel ums Zuhören geht, dass es um ernsthafte Fragen geht. Ich denke, was man sich aus all unseren Arbeiten mitnehmen kann, ist, dass wir auf Menschen zugegangen sind und eine Frage gestellt haben und zwar natürlich im Grunde ein bisschen einen Rahmen im Kopf hatten, aber es um das Zuhören ging und davon auch was mitnehmen und die Sachen tatsächlich nebeneinander stehen lassen können. Und Wahrhaftigkeit, ich fand das Wort schön, das du vorhin benutzt hast. Ich denke, das ist was viel fehlt mittlerweile. Es geht immer um Zeit, es geht um Schnelligkeit. Irgendwie jeder hat Termine, jeder hat viel zu tun so und manchmal reicht das einfach auch nur, eine Frage zu stellen, eine ehrliche Frage und sich auch wirklich den Moment der Antwort zu nehmen. das wirklich Zuhören, sei es jetzt nur sich selber zuhören, auch mal sich selber reinspüren oder eben jemandem anderen und dadurch auch teilzuhaben an diesen Geschichten der anderen, diesen Gedanken und da dann in den Austausch zu treten. Auch, dass wir einfach ja so viele unterschiedliche Herangehensweisen, so viel Unterschiedliches entstanden ist.
1: Einfach ein Approach, den ich auf jeden Fall bei meiner Arbeit hatte, war, dass das Radio als Medium nicht verloren gehen darf, weil es echt unfassbar Spaß gebracht hat, so ein Interview zu machen oder sich damit viel zu beschäftigen. Und sei das Radio jetzt eine Bereicherung durch Musikinput oder Interviews oder Nachrichten oder sowas, ist einfach irgendwie dann doch mehr essential, als man denkt. Oder weil es einfach über die Zeit jetzt so langsam verloren gegangen ist durch Streamingdienste und was auch nicht. Und ich finde, durch jetzt so ein bisschen mal in die Praxis einsteigen, die dann auf natürlich anderer Ebene im professionellen Radio oder sowas dann benutzt wird, ich fand es ganz toll zu sehen, einfach den Prozess mal so mitzuerleben, einfach mal so ins Boot steigen und mitfahren, war irgendwie total spannend, weil es einfach, es war eine ganz neue Perspektive, die sich irgendwie geöffnet hat, Leute zu approachen oder einfach Input zu kriegen. Also ein neuer Prozess, der einfach entdeckt wurde, wie man jetzt bei uns Kunst schaffen kann oder sowas.
3: Ja, ich glaube, ich muss es ein bisschen umdrehen. Also ich glaube, dass vielleicht das Radio gar nicht so viel lernen kann von dem, was wir gemacht haben, sondern wir extrem viel durchs Radio gelernt haben. Und das auch etwas ist, was glaube ich, wo Kunst oder die Form, wie Kunst irgendwie gezeigt wird, sehr viel davon lernen kann, wie Radio funktioniert, weil es auf einmal sich einem Raum entzieht und es passiert irgendwo anders. Es passiert sehr, sehr losgelöst von einem einzelnen Ort und oft ist ja irgendwie eine Ausstellung so ein White Cube, in dem irgendwie alles stattfindet und so ein sehr, sehr, sehr gesetzter Rahmen und aber Radio dringt irgendwie überall ein und kann überall wahrgenommen werden und kann in ganz vielen Momenten wahrgenommen werden und das ist dann spannend, sich einfach damit auseinanderzusetzen, was passiert denn dann eigentlich mit dem, was man da hört, wenn das ganz woanders wahrgenommen wird, an verschiedenen Orten wahrgenommen wird. Und das ist echt das, wo ich voll viel darüber gelernt habe.
0: Ja, was auch irgendwie nicht mehr so in meinem Bewusstsein war, dass durch das Radio tatsächlich man erreicht Menschen direkt auch zu Hause, in ihrem persönlichen Raum. Es geht nicht mehr so da, wenn wir da das irgendwie schließen wollen, zur Inklusivität im Grunde. Es geht nicht darum, dass du irgendwo in einen Raum gehen musst, der dann auch noch vielleicht für manche nicht so zugänglich ist. Nicht nur von Barrieremöglichkeiten, sondern vielleicht auch irgendwie, weil es so ein cleaner Raum ist und sie sich dem nicht zugehörig fühlen. Also da ja auch schon wieder eine Schwelle ist, sondern es ist wirklich, du erreichst die Menschen am Küchentisch. Da, wo sie sich Zeit nehmen wollen, auch in dem Raum, wie sie es wollen. So. Und also ich fand das richtig schön, Radio tatsächlich wieder wahrzunehmen. Also nicht, dass man es ja nicht hört, aber irgendwie auch wirklich sich bewusst zu machen, was für Qualitäten das hat. Und vor allem auch durch diese, ich würde sagen, historische Recherche, die wir dann betrieben haben, sich auch damit auseinanderzusetzen, was ist das eigentlich und wie wurde das auch genutzt? Also bevor wir irgendwie Telefone hatten oder sowas, da war Radio einfach eine Austauschmöglichkeit, einfach sich solche Sachen auch wieder bewusst zu machen und dieses Wissen auch eher als eine Bereicherung zu nehmen.
2: Danke, wir haben auf jeden Fall auch was von euch gelernt als Radio. Ja. Vielleicht müssen wir jetzt nochmal Zeitraum und Ort der Ausstellung Interviews durchsagen, wenn ihr das auswendig gelernt sagen könnt.
3: Also ja, die Ausstellung findet eröffnet am Dienstag, 19. am 19.05. um 18 Uhr. Da ist eine große Eröffnung, gibt auch Getränke und so weiter. Und die Laufzeit sind dann
0: Dienstag, Freitag immer 14 bis 18 Uhr, I guess.
3: Dienstag bis Freitag.
0: Und Finissage ist am 3. Juni, ich glaube. Ist auf jeden Fall nicht am Wochenende offen, sondern unter der Woche.
3: Und es gibt auch ein Rahmenprogramm, das weiß ich leider nicht auswendig. Es gibt ein paar Performances, die stattfinden vom zweiten Jahr, die sich auch nochmal, also wir haben uns ja nur mit Sound auseinandergesetzt, aber da so eine ganz freie Auseinandersetzung mit dem Thema Interview stattfindet. Also da gibt es viel zu sehen und zu hören.
2: Das war unser Gespräch mit den dreien von der Ausstellung Interviews und wir machen jetzt weiter mit Musik. Du hast das Stück So rausgesucht von Shakira.
4: Ja.
2: Was ist denn das?
4: Na, kennst du nicht den animierten Film Sumania?
2: Nee, leider nicht, aber
4: ich gucke passt wenig. Ja zu, ne, zur Kunst.
2: Ja, passt wahrscheinlich. Dann hören wir mal an, Shakira.

Ja, das war Shakira mit dem Stück So. Und wir machen jetzt weiter und hören nochmal ein paar Ausgeh-Tipps, denn heute ist ja Montag und da fangen auch alle möglichen Dinge wieder an und alle möglichen Dinge sind los, auch in Leipzig. Aus der Stadt hört ihr ja das Morgenmagazin heute. Zum Beispiel ist auch im Stadtarchiv heute eine Ausstellungseröffnung ab 18 Uhr am heutigen Montag. Aufbruch und Tradition, 30 Jahre jüdisches Leben der Gegenwart in Sachsen. Da sind Fotografien von Silvia Hauptmann zu sehen. Das ist in Leipzig, wie gesagt, im Stadtarchiv. Dann eröffnet jetzt heute auch die 70. Leipziger Naturschutzwoche. Das sind auch ziemlich viele Veranstaltungen dann im Laufe der Woche. Vom heutigen 18. bis zum 23. Mai ist das insgesamt. Und dann sind da verschiedene Sachen zu den verschiedenen Naturschutzgebieten auch in Leipzig, die da stattfinden. Es geht heute um 17 Uhr los und alles Nähere könnt ihr darauf da erfahren auf der Seite leipzig.de. Da sind die aufgeführt, auch nochmal die Veranstaltungen. Auch schön ist eine sehr lange existierende Lesereihe in Leipzig in der Moritzbastei, der durstige Pegasus. Das gibt es schon 50 Jahre lang, diese Reihe. Die wurde schon in den also quasi 70er Jahren des vergangenen Jahrhunderts in der DDR eröffnet, diese Reihe mit Lesungen. Mit dabei sind heute Wolli Tanner, Elia van Sierowski und Jochen Wisotzki, Anna Schön und Eileen Metzold, die das Ganze auch kuratiert und auch moderiert jeweils. Und im Haus des Buches ist heute auch eine Lesung, wenn ihr noch eine Lesung mitnehmen wollt, ab 19.30 Uhr mit Lara Rüther. Die hat sich in ihrer Veröffentlichung Affenliebe nämlich mit einem Primatenforschungsinstitut beschäftigt, in dem sie auch sehr lange gearbeitet hat. Und darüber hat sie einen, ja, glaube ich, auch ein bisschen fiktiven Text, ich glaube, könnte auch eine Art Roman sein, bin ich ganz sicher, im Hansa Verlag veröffentlicht, heute ab 19.30 Uhr im Literaturhaus hier in Leipzig. Und wenn ihr Musik interessant findet, könnt ihr auch nochmal in ein Konzert gehen heute Abend im Manfred, genau gesagt, in der Stöckrautstraße spielen nämlich Colère und Rod Stewart. Und von Colère hören wir jetzt nochmal ein Lied, nämlich das Stück Naïef. Die kommen aus Belgien und wir hören jetzt nochmal Belgisch sozusagen in dieser Sendung auch als Sprache. Vielleicht auch mal ganz interessant, nochmal was Belgisches zu hören.

Ja, das war die Gruppe Colère aus Belgien. Die spielen heute Abend im Manfred in der Stockhardstraße in Leipzig. Denn das Morgenmagazin, das ihr heute gehört habt, das kam heute aus Leipzig. Deswegen natürlich auch einige Dinge, die in Leipzig passieren, mit drin. Aber es kann ja nichts schaden, denn dann hat man auch mal so einen kleinen Einblick in das, was in so einer Stadt halt passiert. Und ich habe noch einen weiteren ausgetippt für Mittwoch für Leipzig. Im Kapperhaus ist nämlich ein Vortrag auch von Alexander Walter, die Shoah und die DDR. Das ist eine Buchvorstellung und ein Autorengespräch, welche Rolle nämlich jüdische Überlebende in der DDR gespielt haben im Umgang mit der Shoah und dem Nationalsozialismus. Das ist ganz interessant. Und am Mittwoch ist noch eine interessante Lesung im Arjowitsch-Haus ab 19 Uhr. Eine Buchpräsentation Leipzig wird jüdisch. Das ist ein Vortrag von Katrin Löffner und die hat auch in einem neuen Buch Beiträge zum jüdischen Leben im 19. Jahrhundert versammelt, die bis jetzt noch nicht so viel erforscht wurden. Das ist im Lehmstedt Verlag in Leipzig erschienen und bezieht sich auch ein bisschen auf Leipzig natürlich. Ganz interessante Sachen auf jeden Fall. Und ja, so viel erstmal vielleicht dazu. Wir hören noch mal kurz Musik von der Gruppe Talula Ghosh, nämlich I Told You So, den Song. Der ist noch mal von Schallplatte.

Ja, das war die Gruppe Tallulah Ghosh. Aus England kamen die aus den 80er Jahren. 1986 ist, glaube ich, entstanden. Jetzt zum Schluss hören wir nochmal Musik von der Künstlerin Lütgen aus Halle. Lütgen hat nämlich heute auch Geburtstag von hier aus. Also alles Liebe zum Geburtstag nach Halle. Wir hören nochmal den Song Loving Souls von Lütgen. Der ist, glaube ich, auch bis jetzt noch unveröffentlicht. Deswegen auch jetzt hier eine Premiere. Klingt so.

Ja, jetzt müssen wir uns noch verabschieden. Das war Lütgen und es geht weiter im Programm von Radio Plau jetzt mit der Sendung Filmriss. Dann geht es weiter im Programm von Radio Korax mit Seva Azaer. Dann geht es bei den anderen Radios mit den wir

0: Wir sind beim Freien Radio Potsdam im Freiland. Am Mikrofon ist Erich. Und gleich im Gespräch mit Ines Kipfer-Didavi von Handicap International und Arkadius Didavi. Und wie man unschwer hören kann, gehören die beiden zusammen. Ja, genau. Sagen wir erstmal Hallo, guten Morgen.
1: Hallo.
2: Hallo, guten Morgen.
0: Genau. Und jetzt wollen wir einfach nochmal dran erinnern, wo wir sind.

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1: 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Und fing heute ganz entspannt an mit Musik von Arcadius. Guten Morgen, bonjour.
2: Guten Morgen.
1: Arcadius, du machst Jazz? Du machst Jazz in Berlin?
2: Ja, also meine Musik ist breit. Also ich mache viele verschiedene, viele Sorte Musik, verschiedene Jazz, Afro-Pop, kubanisch, also ich spiele viele Sachen.
1: Genauso fing es ja gerade an mit einem echt kubanischen Song. Ja, genau. Wunderbare Mischung. Und ja, wir können eigentlich jetzt schon einen kleinen Hinweis geben, denn man kann dich erleben in Berlin, ne?
2: Ja.
1: Und zwar wo?
2: Also, diesen Monat am 13. spielt mein Quartett,
1: ja?
2: Arcadius Jazz Quartett im Zigzag Jazz Club.
1: Genau. Und der Zigzag Jazz Club, wo in Berlin ist der?
2: Also, das ist schon Potsdamer Straße.
1: Ja.
2: Ja, ganz lang, wenn.
1: Ja. Okay, Potsdamer Straße, Zickzack Jazz Club. Samstag, der 13. abends?
2: Ja, abends. Aber wir fangen ab 21 Uhr ab.
1: Okay, ab 20 Uhr und bringt Zeit mit und gute Laune. Genau. So, und du hast deine Frau mitgebracht. Und ja, und das war nämlich der Ausgangspunkt, denn wir hatten schon mal ein Gespräch über Handicap International. Ja, und das wollen wir jetzt ein bisschen vertiefen heute.
3: Sehr gerne.
1: Ja. Bevor wir das tun, hören wir noch mal rein bei Arcadius, denn es ist einfach schöne Musik.

0: Was heißt Ayaya B?
1: Ayaya B bedeutet bleib wie du bist.
0: Sehr gut.
1: Ja, ja. Genau, bleib wie du bist. Ja, lass nicht, wiederhol nicht, versuch nicht wie andere zu sein. Genau.
0: Ja, genau. So, wir sind beim Freien Radio Potsdam. Am Mikrofon ist Erich und jetzt möchte ich gerne Ines Kipfer, die Davi, ein bisschen befragen zu ihrer Arbeit. Und die Arbeit ist Hilfsarbeit für Menschen, die meistens Kriegsopfer werden.
2: Nicht nur, aber sehr häufig. Genau, Menschen mit Behinderung allgemein, jede Art von Behinderung. Aber ein wichtiger Teil sind halt Menschen, die in Kriegs- und Konfliktregionen ihre Behinderung erlitten haben.
0: Genau. Oft sogar Opfer von Minen und anderen Kriegswaffen, Explosivwaffen. Und jetzt ist, gerade jetzt habt ihr eine Studie herausgebracht dazu.
2: Genau. Gestern haben wir den neuen Landminenmonitor veröffentlicht. Das heißt, wir gehören zu einer Gruppe von NGOs, die seit 30 Jahren für das Verbot von Landminen kämpft und das auch, also dieses internationale Verbot mit eingeführt hat. Und wir monitoren das, ob das eingehalten wird. Und gestern wurde der neue Report veröffentlicht und leider nicht mit sehr guten Ergebnissen.
0: Genau. Denn die Kriege nehmen zu und die Kriege mit diesen Mitteln nehmen zu, ganz akut. Und immer mehr Länder, die sogar nicht einmal im Krieg sind, gehen jetzt her und setzen sich über ihre alten Ablehnung der Minen hinweg und diskutieren, sie wieder einzuführen.
2: Ja.
0: Also ganz schreckliche Debatten eigentlich.
2: Es gibt aktuell 5 Länder, die eigentlich dieses Minenverbot mit unterzeichnet haben. Das sind die 3 baltischen Staaten, Polen und Finnland, die angekündigt haben, dass sie austreten wollen, weil sie Landminen, sie wollen damit drohen können, dass sie Landminen verwenden, um sich gegen eine mögliche russische Bedrohung zur Wehr zu setzen.
0: Genau. Also sehr konkret. Es sind kleine Länder und sie denken, sie müssten jetzt einen Minengürtel um sich herum, also eine Mauer mit Minen sozusagen bauen, um sich zu schützen. Ja, also warum sage ich das? Ich habe erst vor kurzem bei einer Konferenz in Rumänien war das, einen preisgekrönten Architekten kennengelernt, der ein junger Mann, der auf der Biennale war mit in Venedig mit einem besonderen Projekt in Lettland und wird der Streifen der Grenze, wo bisher schon auch ein Zaun hochgezogen wird, jetzt in einer Tiefe von 10 oder 20 Kilometern umgestaltet, um Verteidigung aufbauen zu können. Die heutigen Kriege finden über große Entfernungen statt. Also man hat eigentlich gar keine rechte Vorstellung, wie so ein Krieg stattfindet. Und das sind große Regionen. Und jetzt werden ganze Menschen, die dort wohnen, ganze Dörfer werden umgestaltet. Und er sollte sich Gedanken machen, dieser junge Architekt, wie kann man das machen, ohne die Menschen zu isolieren? Wie kann man sie quasi in eine mögliche Kampfzone integrieren, ohne sie vertreiben zu müssen? So.
2: Also Wahnsinn.
0: Wahnsinnige Gedanken an junge Architekten von heute. Und er hat uns geschildert, mit welcher Mühe er sich da versucht, also nicht nur mitmenschlich, sondern fachlich Gedanken zu machen, wie kann man überhaupt Menschen jetzt da mitnehmen? Und was ist sinnvoll und was ist sinnlos?
2: Das Wichtige ist zu wissen, dass Landminen eben nicht sinnvoll sind. Also das ist eigentlich eine total veraltete Waffe und die soll dazu dienen, Armeen abzuschrecken. In Wirklichkeit sind die Armeen aber so ausgestattet, dass sie diese Barrieren sehr leicht überwinden können, Aber die Folge ist für die Bevölkerung, dass Jahrzehnte nach Ende des Konflikts da noch Landminen irgendwo im Boden liegen. Und das ist, also die meisten Opfer sind gar nicht Soldaten, sondern 90% der Opfer sind Zivilisten und Zivilistinnen. Und das ist das Verheerende. Und davon sind auch noch die Hälfte, fast die Hälfte sind Kinder.
0: Wollte ich gerade sagen, das ist nämlich noch klarer, noch grausamer, denn die Kinder haben kein Bewusstsein dafür, wie die Gefahren um sie herum sind und beginnen zu spielen mit allen möglichen gefährlichen Dingen. Ja.
2: Sei es, dass sie genau draußen spielen und versehentlich auf eine Mine treten oder in Ländern wie Syrien, Afghanistan, beim Hüten der Tiere auf eine Landmine treten, auf dem Weg zur Schule. Also, und das ist schlimm, das zerfetzt Arme und Beine oder die Kinder sterben.
0: Ja, es ist also unglaublich. Wir sind eigentlich zurück in einer wirklich dunklen Zeit. In einem bestimmten Sinne. Und müssen da ein kleines Licht hineinbringen. was man vielleicht ändern sollte. Ne? So, und ich glaube, das ist, worüber wir hier sprechen wollen, wenn wir über Handicap International sprechen, oder?
2: Ja, also wir helfen weltweit Menschen mit Behinderung und gerade in solchen Konfliktregionen unterstützen wir, bauen wir Orthopädie-Werkstätten, bilden Orthopädie-Techniker aus, bilden Physiotherapeuten aus und sorgen dafür, dass die Opfer von solchen Minen Physiotherapie bekommen und dann, meistens müssen die amputiert werden, dass sie dann eine Prothese bekommen, damit laufen lernen und damit eigentlich wieder aktiv am Leben teilnehmen können. Und das machen wir aktuell in der Ukraine, in Syrien, in Afghanistan, in Gaza, also eigentlich in allen Konfliktregionen.
0: Genau.
2: Und für die Menschen, und das sind viele Menschen, die davon betroffen sind, bringt das einfach Hoffnung auf wieder eigenständiges Leben, Hoffnung darauf, die Schule besuchen zu können, einen Beruf lernen zu können, Geld verdienen zu können.
0: Genau. Jetzt können wir vielleicht darauf hinweisen, für die, die neugierig sind, wo kriege ich diese Information her? Also dieser Landminenmonitor, ja. Findet man euch online?
2: Also unsere Seite ist handicap-international.de und dort haben wir auch auf den aktuellen Landminenmonitor verlinkt. Ansonsten findet man ihn sicher auch auf der Seite von ICBL, das ist die International Campaign to Ban Landmines.
0: Okay, ganz wichtig auch. Ja, jetzt ist ja langsam das ins Bewusstsein gerückt, dass mit dem Ukraine-Krieg, dass das nicht weg ist, nicht weit weg ist, sondern hier bei uns jetzt auch kommen kann und vor der Haustür sein kann. Und dass es manchmal gut ist, einfach anderswo zu schauen, wer kennt sich damit aus. Ich weiß zum Beispiel, dass Teams ausgebildet werden von Spezialisten aus Kambodscha, die besonders viel Erfahrung damit haben und auch aus anderen Ländern, die Jahrzehnte Bürgerkrieg erlebt haben und einfach ihr Land entminen und uns beibringen können, wie man das macht und auch eben, wie man dann weiter damit umgeht.
2: Ja, also auch Handicap International, wir bilden auch Entminungsteams aus in diesen ganzen Ländern. Wir haben Spezialisten dafür. Und ich habe die selbst besucht im Irak vor ein paar Jahren und letztes Jahr in Laos. Man muss sich vorstellen, in Laos nach 70 Jahre nach dem Bürgerkrieg ist immer noch das Land mit Minen, aber vor allen Dingen auch mit Resten von Streumunition, also Blindgängern verseucht, die nicht explodiert sind. Und die Leute leben in Angst, wenn sie ihre Felder bestellen, da mit der Hacke auf so eine Bombi nennt man das. Also das sind große Bomben mit 60 kleinen Bomben drin, die dann übers ganze Gelände verstreut sind. In den Bergen, in den Wäldern, in den Flüssen. Und wenn man das erlebt, wie froh die Menschen sind, wenn sie wissen, ihr Land ist jetzt geräumt, da ist keine Gefahr mehr. Die Bauern sind froh, dass sie sagen, dann kann meine Frau wieder mit auf dem Feld mitarbeiten. Oder sie sind froh, dass ihre Kinder wieder ohne Gefahr in die Schule gehen können, dass sie das Land auch entwickeln können. Das ist ja, das blockiert ja total, wenn das Land verseucht ist mit solchen gefährlichen Kriegsresten.
0: Hier in Potsdam kommt ab und zu, wir haben Bauboom hier. Potsdam ist eine Boomtown. Und immer wenn ein neues Haus gebaut werden soll, dann muss ein Spezialist ran, der ist schon hier stadtbekannt, der Mike Schmitz. Und der muss gucken, liegt da noch eine Bombe aus dem Zweiten Weltkrieg im Boden. Und ab und zu findet er eine und dann müssen alle ganz weit weg oder ihre Häuser räumen, bis die Bombe entschärft ist. Ja, also eigentlich könnte man das hier schon wissen, wie das ist.
2: Ja, ganz genau. Also ich meine, Deutschland hat bis heute damit zu kämpfen, mit diesen ganzen Resten, mit den Bomben. Also es gibt ja kaum einen Monat, der vergeht, ohne dass irgendwo Alarm ist und ein ganzes Stadtviertel geräumt werden muss, weil man eine Bombe, die man gefunden hat, entschärfen muss. Und wie lange ist das her? Ne?
0: Genau.

0: eben notwendig ist, weil die Gefahr größer geworden ist, sondern das sind einfach brutale Waffen, die gar nicht zielführend sind.
1: Danke. Genau. Jetzt frage ich Arkadius. Du hast tatsächlich ein wunderbares Instrument mitgebracht.
2: Jo.
1: Ich glaube, das hast du selbst gebaut, oder?
2: Ja, also dieses Instrument heißt, habe genannt, Double Kalimba.
1: Double, also zweifach Kalimba. Okay, ja.
2: Und klingt einfach so.
1: Gut. Und würdest du uns freundlich ein kleines Stück spielen?
2: Ja.
1: Dann leg mal los.

0: Dankeschön. So, jetzt darfst du uns noch ganz kurz sagen, die Sprache, deine Sprache und, worüber hast du gesungen?
1: Also, ich komme aus Benin und ich spreche Fon. Ich spreche Deutsch, Fon. Dann, was habe ich gerade gesungen, ich singe über... Also ein Thema, die wichtig ist für mich, also wenn jemand sehe Feuer auf den Nachbarn und kommt nicht, geht sie nicht zu helfen, dieses Feuer kommt auch bei ihm auf ihr Zuhause, dann das ist, wenn eigentlich, wenn eine das Haus von deinen Nachbarn brennt und du gehst nicht zu helfen, dieses Feuer zu löschen, danach dieses Feuer geht weiter und kommt zu dir. Genau.
0: Super, ja, das ist eigentlich das, worüber wir jetzt gerade gesprochen haben.
2: Es passt sehr gut.
0: Es passt sehr gut. Vielen Dank. denn das mit dem Krieg, das ist so ein großes Feuer, ne? Und wenn man nichts dagegen tut, dann kommt es auch zu einem selber. Ich glaube, das ist ganz wichtig, so eine Haltung. Ich muss dir helfen, ich möchte dir helfen, ich will dir helfen, ich komme schon vorher. sodass wir erst gar nicht helfen müssen.
2: Genau, das ist ja auch eigentlich die Idee von Entwicklungszusammenarbeit und humanitärer Hilfe, dass man alle Menschen stärkt, dass man die Armut reduziert und allen Menschen zu einem würdigen Leben verhilft. Und leider kommt es zurzeit ein bisschen unter die Räder. Die Tendenz ist dazu da gerade, Deutschland zuerst oder USA zuerst, wir zuerst, so als ob unser Glück getrennt wäre von dem Glück der anderen. Und das ist eine gefährliche Tendenz und es ist sehr bedauerlich, dass auch unsere

0: Bundesregierung derzeit in diese Richtung schwenkt.
1: Das schlechte Beispiel hat jetzt, glaube ich, schon bei uns eingeführt, der Herr Trump. Ne? Denn er hat ja angefangen, also alle die zu schädigen, die irgendwie aufklären, informieren oder helfen. Also seine große Hilfsorganisation hat er erstmal klein gemacht, dazu kannst du vielleicht etwas kurz sagen. Und das hat ja dann dazu geführt, dass in vielen Teilen der Welt jetzt große Not herrscht und die, die helfen wollen und sollen, sogar noch mehr helfen müssen, weil künstlich die Hilfe zerstört worden ist. Und es geht ja jetzt noch weiter, also in vielerlei Hinsicht. Jetzt verhandelt er mit Putin darüber, die Ukraine zu zerteilen. Und nicht nur zu zerteilen, einfach zu schädigen, auszubeuten. Ja, und die Menschen verteidigen sich ja hier, wie sie nur irgendwie können. Also der Krieg ist ja nicht vom Himmel gefallen, die Menschen verteidigen sich. Und jetzt wird gerade so getan, als ob das überflüssig ist. Nee, wir müssen uns verteidigen, aber vielleicht anders. Und das würde ja damit anfangen, sinnvolle Hilfe erstmal zu schaffen und nicht zu zerstören. Ne?
0: Wir merken, dass also selbst die Kürzungen der amerikanischen Hilfe merken wir in unserer Arbeit, weil wir machen in Gaza beispielsweise Erstversorgung und in vielen Ländern, wie ich gesagt habe, haben wir Reha-Zentren und bei schlimmen Fällen, ne, muss man die manchmal ins Krankenhaus überweisen. Aber wenn das Krankenhaus geschlossen wurde, weil es nicht zerstört. Mehr finanziert oder zerstört wurde, also das ist ein Riesenproblem. Dann, dass die ganzen Impfstoffe, ja, die USA hatten ganz viele Impfstoffe geliefert weltweit und Impfkampagnen gemacht. Das ist auch alles also eingestampft jetzt. Wir wissen, mittlerweile haben wir alle verstanden, was eine Epidemie ist. Das hilft nicht, also es hilft niemandem auf der Welt, wenn weniger geimpft wird. Und wir sind so verflochten auf der Welt, miteinander heutzutage, dass die Hilfe, wenn wir anderen Menschen helfen, helfen wir uns gleichzeitig selbst.
1: Selber, genau. Bill Gates hat ja schon dagegen gesprochen, ne? Er ist jemand mit seiner Frau, der da versucht, mit seiner Stiftung zu helfen. Aber es ist jetzt wirklich schwierig, wenn so Strukturen zerstört werden, bleibt die Last auf den Schultern einiger anderer übrig und die Menschen werden allein gelassen.
0: Ja, leider ist es halt so, dass nicht nur die Amerikaner jetzt ihre Hilfe gekürzt haben, sondern auch die Europäische Union, die Belgier, die Franzosen, die Engländer, die Deutschen jetzt auch. Das Auswärtige Amt hat die humanitäre Hilfe um 53% gekürzt.
1: Mehr als die Hälfte.
0: Für dieses Jahr und für nächstes Jahr.
1: Ja.
0: Und das schlägt schon richtig durch. Das ist schon richtig schlimm.
1: Es geht sogar noch weiter. Ich habe jetzt auch vor kurzem beobachtet, dass sogar die Ämter und Amtsstrukturen kaputt gemacht werden. Also im Auswärtigen Amt werden ganze Strukturen weggespart oder vernichtet, ja, die eben genau da eigentlich unterstützen sollten, oder?
0: Ja, es ist interessant, in der neuen künftigen Struktur, die ab nächsten Sommer stehen soll, kommt humanitäre Hilfe gar nicht mehr vor. Also wenn man aufs Organigramm guckt, früher gab es drei Abteilungen für humanitäre Hilfe. Jetzt gibt es dann künftig gar keine mehr. Das soll von den Regionalabteilungen mitgemacht werden. Also es wird sicher, ne, weiterhin Hilfe geben, aber es sind schon, also die Tendenz sieht nicht gut aus, wenn man das noch nicht mal mehr sichtbar machen möchte in der Struktur. Und genau dort wird wahrscheinlich am meisten Personal eingespart.
1: Wir beobachten das jetzt. Versuchen, etwas zu tun. Aber sagen wir es mal umgekehrt. Was wäre nötig? Was wäre sinnvoll? Was sollte eigentlich der Maßstab unseres Tuns und Handelns sein? Hier. Statt zu streichen, was müsste man eigentlich ausweiten?
0: Naja, eigentlich ist es so, dass mit der Zunahme der Krisen aktuell, der Kriege, aber auch der klimabedingten Krisen, müssten wir eigentlich mehr Hilfe leisten, müssten wir die Gelder aufstocken oder zumindest das bisherige Niveau halten und nicht um die Hälfte reduzieren.
1: Jetzt habt ihr als Organisation, aber auch als Mensch persönlich Erfahrungen, ja, im Umgang mit Krisen. Was wäre, ich sag's einfach nochmal so, was wäre wünschenswert? Nicht nur, was wäre, was müssen wir akzeptieren, wie es ist und was war mal bisher, sondern eigentlich, wo sollten wir hingehen? Was wäre gut?
0: Es wäre sicher gut, wenn noch viel mehr Energie in diplomatische Lösungen von Konflikten gesteckt wird, und wenn Armut reduziert wird, wenn Konflikten vorgebeugt wird. Krisenprävention ist eigentlich das A und O heutzutage. Übrigens auch in Bezug auf den Klimawandel. Es kostet 8-mal mehr, nach einer Klimakatastrophe zu helfen, als wenn ich vorher aktiv werde. Und auch da müsste mehr Geld reingesteckt werden.
1: Man kann es auch anders sagen. Also jeder Krieg zerstört unsere Ressourcen. Also eine der dümmsten ökonomischen Maßnahmen ist Krieg. Das ist eigentlich der sichere Bankrott. Und ja, jetzt gibt es eine ganze Menge Kriegstreiber. So, also und Menschen, die dann Angst haben, ihren Nachbarn zu helfen. Ja, diesem Feuer dann entgegenzutreten. Ne? Krisenprävention. Wie müsste die verbessert werden?
0: Na, das ist ein weites Feld. Einmal geht es um Konfliktprävention. Es geht darum, dass man in einer Gesellschaft vermittelt, dass man die vermittelnden Kräfte stärkt. Übrigens auch bei uns zu Hause, dass man also die Spaltung reduziert, ne, und die Feindschaften reduziert. Und da kann man sehr viel machen im sozialen Bereich. Was die klimabedingte Prävention, also Krisenprävention anbelangt, da gibt es ja jede Menge, ne, ob man jetzt dürreresistente Hirsesorten anbaut oder ob man Regenrückhaltebecken baut oder ob man für die Menschen Safe Spaces baut, wo sie sich bei Gefahr zurückziehen können. Im Übrigen ist eine unserer Aufgaben auch, dass wir solche Präventionsmaßnahmen Behinderten inklusiv machen. Weil häufig werden in den Krisen und wenn es akut wird, werden die Menschen mit Behinderung vergessen.
1: Oder zurückgelassen.
0: Genau, und die Information erreicht noch nicht mal. Also man muss ja Informationen über Evakuierungsmöglichkeiten muss man ja vielleicht möglichst in Gebärdensprache zur Verfügung stellen, in verschiedenen Lautsprachen muss man schriftlich zur Verfügung stellen, man muss die Menschen erreichen und dafür sorgen, dass sie auch in Sicherheit kommen und dass sie sich selber in Sicherheit bringen können. Und dafür sensibilisieren wir viele Akteure.
1: Es ist ja auch so, dass die Menschen dann erstmal überrascht werden, auch vom Krieg, und manche sich dann gar nicht wegbewegen wollen, mitten aus dem Krieg heraus. Wir beobachten das in der Ukraine, kann das sehr genau schildern, weil ich mit einer Kollegin zusammenarbeite, die aus der Ukraine kommt und so. Also gerade die Ältesten und Behinderten und so weiter, die bleiben mitten in diesen Kampfzonen übrig und es ist sogar ganz schwer, die da rauszuholen, weil sie wollen nicht weg von da, wo sie sind. Und vielleicht ist manchmal sogar dann das, was noch am besten helfen kann, ein Lied, Musik, nicht? Um dann zu sagen, naja, jetzt ich muss einen Schritt hier raus machen. Ich möchte nicht, aber ich muss jetzt hier mal weg, weil es ist einfach zu gefährlich. Ne?
0: Musik erinnert uns immer daran, dass wir Menschen sind und dass wir miteinander verbunden sind.
2: Ja, und wir brauchen weiterleben. Oh, das ist,
1: ja. Und wenn man allein ist, kann man nicht mehr schön leben. Das war nämlich diese Diskussion mit dem jungen Architekten. Wie kann man verhindern, dass jetzt künstlich Isolation entsteht? Wie kann man dem vorbeugen? Wie kann man das umdenken? Und vielleicht wäre das eben auch so ein Punkt zu sagen, ha, da müssen auch kleine Clubs und Musikzentren mitten in diese Zonen rein.
0: Also interessanterweise, nicht umsonst, hat die ukrainische Armee die Cultural Forces, die haben also eine Gruppe von, ich glaube, mindestens 200 Soldatinnen und Freiwilligen, die Musik machen und die an die Front gehen oder kurz hinter die Front und also permanent unterwegs sind und dort Musik machen, aber auch Theater spielen, Puppentheater, Lesungen machen und die Soldaten daran erinnern und die Soldatinnen, dass sie Menschen sind und welche Kraft sie daraus schöpfen. Also ich habe die kürzlich live erlebt.
1: Wo?
0: Und
1: wo war das?
0: Auf einer Veranstaltung in Berlin.
1: Hier in Berlin. Ja. Es ist auch gut, dass die ab und zu mal hierher kommen, damit man das dann selbst mitbekommt, weil wir sind ja in einer ganz anderen Realität des Luxus und der Chancen und können uns einfach überlegen, kommen wir am Samstag mal in den Jazzclub, Zigzag Jazzclub, ne? So, ja, aber das ist ja völlig unproblematisch und dort ist es etwas Großartiges, etwas Besonderes, etwas, ja.
0: Da gibt es übrigens viele YouTube-Videos, die man sich anschauen kann von diesen Cultural Forces der Ukraine.
1: Okay. Ja, das erinnert mich jetzt an eine Künstlerin und ihr erlaubt mir, ich bringe jetzt mal eine ukrainische Künstlerin, die ich so mitbekommen habe. Eine Jazzmusikerin, eine junge.

0: Ja, das ist Katharina Kravchenko mit ihrem Quartett. Ich spiele sie hier immer wieder, weil es einfach so schön ist.
1: Ja.
0: Und ja, sie ist natürlich auch ein Kriegsflüchtling. Ja, wir sind beim Freien Radio Potsdam. Am Mikrofon ist Erich. Im Gespräch mit Ines Kipfer, die Davi, und Arkadius, die Davi, über die Arbeit von Handicap International und darüber, wie uns Musik vielleicht helfen kann, ja, mit den Problemkrisen und mehr im Leben besser umzugehen. Ja, kommen wir noch mal kurz zurück auf Handicap International. Handicap International ist weltweit aktiv, aber auch hier in Deutschland, ne?
1: Genau, ja.
0: Und vielleicht, man denkt immer eben, die Probleme sind anderswo. Nein, nein, sie sind hier auch bei uns. Vielleicht machen wir noch einen kurzen Blick darauf, was passiert hier in Deutschland mit Handicap International.
1: Sehr gerne. In Deutschland haben wir ein großes Programm, um die Situation von Geflüchteten mit Behinderung zu verbessern. Man kann sich vorstellen, wir haben eine komplexe Behindertenhilfe in Deutschland und wir haben eine Flüchtlingshilfe, aber die Akteure wissen nichts über die spezifischen Bedarfe von Geflüchteten mit Behinderung. Die einen kennen sich mit Behinderung aus, aber nicht mit Flucht und umgekehrt. Und da bilden wir Fachkräfte fort. Wir machen Erstberatung von Geflüchteten mit Behinderung und ihren Angehörigen. Wo kann ich mich überhaupt hinwenden? Die Menschen haben ja vielfältige Bedarfe und sie sind nicht nur behindert, sondern ne, sie sind auch, brauchen Gesundheit, brauchen Deutschkurse, brauchen Sprachmittlung beim Arzt, brauchen einen Job. Und wir kümmern uns nicht um all das, sondern wir vermitteln sie an andere Akteure. Das ist die Erstberatung, die wir leisten. Und dann haben wir intensiv daran gearbeitet, eine Gruppe aufzubauen von Geflüchteten, die schon aus dem Gröbsten raus sind und die Energie haben, sich für ihre eigenen Rechte einzusetzen. Und diese sogenannten Self-Advocates, die haben jetzt schon in den letzten Monaten, letzten 2 Jahren, hatten Gespräche mit Bundestagsabgeordneten, haben auf internationalen Konferenzen berichtet. Da ist also eine junge Frau, die aus Syrien mit dem Rollstuhl nach Deutschland gekommen ist und jetzt studiert. Eine Ukrainerin, die ja auch eine Behinderung hat und sich jetzt gerade auch in Costa Rica eingesetzt hat auf der Konferenz gegen Explosivwaffen, gegen den Einsatz von Explosivwaffen in bevölkerten Gebieten. Also die versuchen wir auch zu stärken.
0: Wir hatten jetzt gerade vor sehr kurzer Zeit, letzten Dienstag, eine Konferenz hier, die hat mein Freund und Kollege Obiri Mokini organisiert mit geflüchteten Menschen, die in irgendeiner Weise Behinderung haben und hier in Brandenburg leben, sei es in Potsdam, sei es irgendwo auf den Dörfern und kleinen Städten, in den Heimen, genau. Und die zusammengekommen sind nach einem Jahr eines Projekts, das heißt Inklusion verbindet, Projekt FemBEP. Und da ging es um Empowerment Trainings zur Stärkung der Selbstvertretung.
1: Ganz genau. Mhm.
0: Begleitung zu Ärztinnen, Behörden und Beratungsstellen, Sprachmittlung und Peer Support, Sensibilisierung in den Unterkünften, Unterstützung bei alltäglichen Aufgaben, also Einkaufen, Reinigung und so weiter. Man kann ja dann, je nachdem, wie man eben, was man hat, ja nicht mehr alles tun im eigenen Haushalt, sowie den Aufbau von Kooperationen zwischen Sozialarbeiterinnen in den Heimen, Migrantenorganisationen, wie eben die von obiri.kakintua.de, Ehrenamtlichen, ganz wichtig, das meiste wird von den Ehrenamtlichen gemacht, und ab und zu noch die Behörden, wenn sie denn dann reagieren. Und diese Diskussion, diese Debatte im Haus der Natur ging über den ganzen Tag. Es waren da die Integrationsbeauftragte des Landes Brandenburg, Diana González Olivo, dann Frau Dr. Amanda Palenberg, das ist die Integrationsbeauftragte hier von der Stadt Potsdam, und ihre Kollegin für Inklusionsfragen, Dr. Tina Denninger. Zu dritt haben sie dann versucht zu erklären, was können Ämter tun oder was können sie nicht, wenn tatsächlich direkter Bedarf ist. Und einer der wichtigsten Punkte, die über die Diskussion an diesem Tag rauskam, war, man muss sich melden. Man muss sagen, ich habe den und den Bedarf, und dann manchmal muss man auch noch natürlich irgendwelche Formulare ausfüllen.
1: Genau, und so. Und viele Menschen, die zu uns kommen, wissen das nicht. Die wissen nicht, was es theoretisch für Rechte gäbe und ne, wo sie sich melden müssen. Und dann kommt man auch zu nichts. Ne? Also das ist tatsächlich, genau,
0: dann bleibt man allein. Und sie waren alle drei eigentlich ein bisschen schockiert, dass im Grunde genommen die Ehrenamtlichen das alles gemacht haben. Und die Menschen oft gar nicht wissen, dass sie Rechte haben.
1: Ja, also das ist eine wunderbare Initiative, und wir hoffen, dass es eben mehr und mehr solche Initiativen in ganz Deutschland gibt, weil natürlich keiner von uns den Bedarf abdecken kann. Wir setzen uns unter anderem dafür ein, dass Behinderung überhaupt schon ganz am Anfang bei der Ankunft erkannt wird, dass das überhaupt festgestellt wird. Sonst kommen die Menschen in Flüchtlingsunterkünfte, die nicht barrierefrei sind. Ja? Sie kommen zu Gesprächen über ihren Asylantrag, ohne dass es eine Gebärdendolmetschung gibt und so weiter. Also das muss systematisch von Anfang an festgestellt werden. Und für solche Rechte setzen wir uns ein.
0: Genau, also das ist vielleicht auch ein Gedanke hier, zueinander zu finden und miteinander nicht nur in Kontakt, sondern in der Zusammenarbeit zu kommen, weil oft sind diese lokalen Realitäten irgendwie auch wieder isoliert.
1: Mhm. Ich habe aber eine Bekannte, die in Potsdam arbeitet, auch ich vermute bei der Integrationsbeauftragten, jedenfalls hat die schon bei uns an Fortbildungen teilgenommen. Also es bestehen da Kontakte, man weiß voneinander, und das können wir gerne vertiefen.
0: Es wäre schön. Also ich glaube, vor allen Dingen macht es Mut. Also man hat wirklich gemerkt, dass das Wichtige ist, Mut zu machen. Und es war dann eine interessante Debatte, weil natürlich kommen jetzt auch Menschen zu uns hierher und kennen sich nicht in Deutschland aus. Und dann kommt noch etwas hinzu, das jeder erlebt, der mal irgendwo in die Welt hinausgeht, in einem anderen Land lebt. Das nennt sich Culture Shock. Das heißt, man ist sowieso ein bisschen durcheinander über diese fremde Realität mit sich und missversteht auch manches, was da einfach so vor sich geht, was vielleicht gar nicht so gemeint ist, aber man versteht es eben nicht. Also zum Beispiel, dass man Rechte hat und wie man die wahrnehmen kann.
1: Und man muss ja sagen, selbst wir Deutschen, die hier aufgewachsen sind, haben häufig zu kämpfen mit dieser Wahnsinnsbürokratie bei uns. Das ist ja für uns schon, also ich bekomme ja auch Behördenbriefe, die ich viermal durchlesen muss, bevor ich sie verstehe. Und Agathius kann davon auch ein Lied singen.
0: Ein Lied singen, das genau. Ist vielleicht so ein Tipp, ne? Mach mal ein Lied dazu.
1: Ganz genau, insofern in der Tat, es ist das deutsche Hilfesystem ist auch wirklich komplex und sehr schwierig. Und wir müssen das zugänglich machen.
0: Genau, darum ging es. Und da Mut zu machen, also auch dann darauf zu bestehen, also auch wenn man abgewimmelt wird und so, darauf zu bestehen. Aber vielleicht auch manche, ich sag mal, kuriose Vorstellungen von dem Land, wo man hinkommt, zu verändern, abzulegen oder neu zu gucken. Das war auch eine interessante Debatte, dass man sich nicht selbst mehr zum Opfer machen soll als nötig, weil man ja diese Energie braucht, diese Kraft, um dann mit der praktischen Realität umzugehen. Ne?
1: Akadis, was sagst du dazu?
2: Ja, also ich glaube, das ist sehr schwierig, erstmal wenn man in ein neues Land so kommen, weil also man muss alles lernen, ne? Und dieses Gefühl ist, man ist noch wie ein Kind, die keine Erfahrung, Lebenserfahrung hat. Und das ist sehr, also nicht einfach. Und auch ist noch mehr schwierig, wenn, also man kommt nicht aus Europa oder und kommt aus Afrika oder was. Man kriegt schon diesen Abstand weit schon, weil du kommst aus Afrika und die Leute schon im 100 Meter siehst du schon und versuchst schon, also ihren Abstand zu stellen, zu legen, ne? Und das ist nicht einfach.
0: Der Rassismus ist da. Er ist da oft sogar unbewusst, bei noch mehr Menschen bewusst. Und das wirkt ja auch noch zusätzlich. Genau. Aber ich glaube, deswegen ist Musik umso wichtiger, um uns Mut zu machen, anders damit umzugehen. Und jetzt meine Frage: Willst du noch ein kleines Stück spielen oder zur Alternative können wir auch einen Song bringen aus deinem Zickzack Jazz Club?
2: Genau, ein Song
0: Ja?
2: dort, ja.
0: Machen wir das. Und ich sage.
2: Und also auch in Berlin habe ich mehrere Projekte, auch ich habe eine Band gegründet, die Afrikadel heißt.
0: Ja.
2: Und die macht also besondere Sachen. Und was wir machen da ist einfach die Idee, diese Band Afrika Del zu nennen, ist nur genau passt genau mit diesem Thema, weil es ist so in
0: Ich
2: diese.
0: bringe sie schon mal ganz leise so im Hintergrund, ja?
2: Ja.
0: Sprich ruhig.
2: Also in diese Band, wir sind. Alles Ausländer. Und meine Idee, Afrikadel, die Idee kommt erstmal, es ist, wir machen einen Mülleimer, die wir, also treffen uns, unsere Stress oder alles weg, reinzuschmeißen,
0: Durch die Musik.
2: durch die Musik, genau, das
0: Ja.
2: ist so. Habe ich diese Idee von Basis von dieser Band gehabt. Genau so. Und
1: Das ist jetzt sein Jazzquartett. Da
0: genau.
1: gibt es auch andere Stücke, die von Afrikadel sind, aber das.
2: Ja.
0: Ich würde sagen,
1: Das ist die Band, die am 13. im Zickzack
0: im
1: spielt.
0: Zickzack Jazz Club spielt. Ja,
2: Afrikadel.
0: man kann deine Musik finden. Auf YouTube, Arkadius Didavi.
2: Ja,
0: Klick.
2: genau. Und auf meiner Website auch. Und ja, wir haben auf Platte mit dieses Quartett, wir haben schon Platte aufgenommen.
0: Vielen, vielen herzlichen Dank für euren Besuch. Kommt gern wieder.
1: Sehr gerne. Vielen Dank für die Einladung hier ins Studio. Das war sehr spannend, das mal zu sehen.
2: Vielen Dank. Vielen Dank, ganz toll.

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Hallo und herzlich willkommen. Heute gibt es Ausgabe Nummer 588 von Radio DARC. Das Datum der Erstveröffentlichung ist Freitag, der 15. Mai 2026. Wir laden Sie ein, in der kommenden Sendestunde allerlei spannende Neuigkeiten und Berichte aus der spannenden Welt der Funktechnik kennenzulernen. Ich bin Cody Farrin und werde Sie durch die kommende Sendestunde führen. Immer am 1. Mai-Wochenende findet der Schlösser- und Burgentag statt und auch die Funkamateure sind da meist nicht weit mit irgendwelchen Aktivierungen. Von einer solchen in der rheinland-pfälzischen Stadt Limburger Hof berichten wir in diesem Programm. Ja, Amateurfunk ist wahrlich eine Obsession. Und dazu haben wir zum Start einen richtig fetzigen Disco-Titel aus den 80er Jahren. Hier ist die US-Gruppe Animotion mit Obsession.

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1: Heute mit diesen Themen. Radio DARC zu erneutem Frequenzwechsel gezwungen. Belgische Streitkräfte rufen Funkamateure zur Unterstützung auf. Auszeichnung für neuartiges Konzept bei DX-Expeditionen. Video aus der Stratosphäre und Funkevent zu 800 Jahren Parchim. Am Mikrofon Conny Farren. Der am 3. Mai durchgeführte Frequenzwechsel der Radio DARC Hauptsendung auf 6070 kHz hat entgegen aller Erwartungen zu starken Empfangsproblemen in Ost- und Süddeutschland geführt. Im Westen war jedoch eine deutliche Verbesserung zu verzeichnen. Um die aktuellen Probleme zu beheben, hat sich das Redaktionsteam zu einem kurzfristigen Wechsel zurück auf 9600 kHz entschlossen. Es wird jedoch an einer besseren Lösung gearbeitet. In Frage kommt eine Aussendung im 41-Meter-Band, etwa auf der Frequenz 7380 kHz. Das könnte nach bisherigen Erkenntnissen einen Kompromiss darstellen, um den Empfang unter den gegebenen Ausbreitungsbedingungen sowohl in Ost- als auch in Westdeutschland im Sommer stabil zu halten. Wir halten Sie auf dem Laufenden. Bitte beachten Sie hierzu auch die Radio DARC-Webseite. Es ist ein eher ungewöhnlicher Aufruf. Das belgische Verteidigungsministerium sucht im Rahmen seines Programms Innovation for Defense gezielt die Zusammenarbeit mit der Amateurfunk-Community. Vom 22. bis 24. Mai 2026 findet dazu im Ausbildungszentrum für Kommandos in Marche-les-Dames bei Namur das Innovationswochenende Battlefield of Things 3 statt. Die Erfahrungen aus jüngsten globalen Konflikten zeigen, dass das elektromagnetische Spektrum in militärischen Auseinandersetzungen zum kritischen Faktor geworden ist. Ob Drohnen, Breitbandstörsender oder mobile Radarsysteme, das Funkfrequenzspektrum ist heute ein dicht besiedelter und hart umkämpfter Raum. Dabei ist es lebenswichtig, Signale in Echtzeit zu erkennen und zu identifizieren. Doch stoßen starre militärische Beschaffungsprozesse oft an ihre Grenzen, weshalb man nun in unserem Nachbarland auf die Agilität und das Spezialwissen der Maker-Szene und der Funkamateure setzt. Die Organisatoren betonen, dass gerade das fundierte Praxiswissen über Antennenbau unter improvisierten Bedingungen, Wellenausbreitung in schwierigem Gelände sowie der versierte Umgang mit Software-Defined Radio für die Entwicklung neuer Prototypen von unschätzbarem Wert ist. Gesucht werden daher keine Theoretiker, sondern pragmatische Macher mit Hands-on-Erfahrung, die bereit sind, in multidisziplinären Teams bestehend aus Soldaten, Ingenieuren und Studenten innerhalb von 2,5 Tagen funktionstüchtige Lösungen zu entwickeln. International nehmen solche Kooperationen zu, weil die Flexibilität des Amateurfunks oft schneller praktikable Lösungen bietet als klassische Rüstungsprojekte. Aus Sicht des Amateurfunks bietet die Veranstaltung nicht nur die Chance, die Relevanz des eigenen Hobbys in einem sicherheitspolitischen Kontext zu unterstreichen, sondern ermöglicht auch einen tiefen Einblick in aktuelle technologische Trends der Verteidigungstechnik. Mehr Informationen auf der Webseite der belgischen Streitkräfte. Zwei DX-Expeditionen wurden kürzlich für ihren komplexen Betrieb mit Remote Equipment ausgezeichnet. Sie wurden von der Northern California DX Foundation gewürdigt und mit dem DX Excellent Award ausgezeichnet, der nun zum 5. Mal verliehen wurde. Der NCDXF-Vorstand wählte die DX-Expedition nach Desecho Island unter dem Rufzeichen Kilo Papa 5, Schräger November Papa 3 Victor India sowie die Papa Juliet 6 Yankee Jugend DX-Expedition nach Saber Island aus. Beide Unternehmungen nutzen ferngesteuerten Amateurfunkbetrieb. Die Desecho DX-Expedition war sogar zu 100% ferngesteuert und zudem solarbetrieben. Das Team musste strenge Richtlinien des US Fish and Wildlife Service befolgen, um eine minimale Belastung der Umwelt sicherzustellen. Das bedeutete, keine Generatoren, keine Endstufen und keine herkömmlichen Richtantennen. Die Papa Juliet 6 Yankee Jugend DX-Expedition wurde aufgrund der Beteiligung junger Funkamateure aus aller Welt ausgewählt. Die Operatoren verbrachten 2 Wochen auf der Insel Saber. An dieser eher traditionell gestalteten Aktivierung nahmen auch einige DX-Expeditionsneulinge teil. Ergänzt wurde sie durch Remote-Funkgeräte, die von bis zu 30 jungen Funkamateuren aus aller Welt bedient wurden. Die technisch komplexe Konfiguration wertete die NCDXF in vielerlei Hinsicht als Erfolg, vor allem als Investition in die Zukunft des Amateurfunks für die nächste Generation. Über das Für und Wider des Remote-Betriebs bei DX-Petitionen wird sich auch ein Artikel von Steve O'Horricky, Oscar Mike 3 Juliet Whiskey in der Juni-Ausgabe der Clubzeitschrift CQDL befassen. Nach der erfolgreichen Bergung der Nutzlast des auf dem Funktag Kassel gestarteten Stratosphärenballons konnten die Datenspeicher der Bordkamera ausgewertet werden. Letztere hatte während des gesamten Flugs rund 4 Stunden Videomaterial aufgezeichnet. Aus dem Material hat Manuel Bülow, Delta Oscar 5 Tango Yankee, ein Video zusammengestellt und auf seinem YouTube-Kanal veröffentlicht. Es zeigt die einzelnen Phasen der Mission, von den Startvorbereitungen über den eigentlichen Ballonstart bis hin zum Aufstieg in große Höhen. Besonders spektakulär ist der Moment, in dem der Ballon in etwa 28.000 Metern Höhe platzt. Anschließend folgt der Sinkflug der Nutzlast inklusive der nicht ganz alltäglichen Landung in einem Baum, die den Abschluss der Reise bildet. Darüber berichtet Ben Jordens, Delta Oscar 1 Bravo Echo November, für das Ballonteam. Die Mitglieder des DARC-Ortsverband Ludwigslust begleiten das Jubiläum 800 Jahre Parchim mit einem Funkevent. Dazu wird das Sonderrufzeichen Delta Lima 8 00 Papa Charlie Hotel mit dem Sonder DOK 800 PCH im Zeitraum vom 20. Mai bis 9. August in Telegrafie, Phonie sowie auch in Digital Modes auf den Amateurfunkbändern aktiviert. Als extra Bonus wird als kleiner Anreiz ein Diplom nach Erreichen der erforderlichen Verbindungsanzahl zum kostenlosen Download zur Verfügung gestellt. Parallel dazu läuft auch noch bis zum Jahresende eine Aktion zum V28-Aktivitätsdiplom. Hier sind einige Mitglieder des Ortsverbandes Ludwigslust sporadisch mit dem Clubstationsrufzeichen Delta Kilo 0 Lima Whiskey Lima in der Luft. Nähere Informationen zu diesen Jubiläumsaktionen auf www.qrz.com. Das waren unsere heutigen Meldungen aus der Funkwelt für Sie. Der nächste Titel ist ein Musikwunsch unseres Hörers Dieter Strömer, Delta Oscar 8, Delta Charlie, aus Dortmund. Er schrieb uns wie folgt. Hallo, liebe Funkfreunde. Ich wünsche mir gerne das Lied Adios Amor von dem Sänger Andy Borg. Das Lied erinnert mich an meine große Liebe, die ich im Jahr 1980 kennengelernt habe. Damals lief genau dieses Lied im Hintergrund. Nun ja, lieber Dieter, dann wollen wir hier auf Radio DARC die Erinnerungen an deine große Liebe und an das Jahr 1980 auffrischen. Und es liegt dieses Lied auf, genauso wie damals. Und es kommt nicht von einem Streamingdienst, sondern ganz analog von einer echten alten Vinylschallplatte, die wir für dich gerippt haben.

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1: Am 1. Mai-Wochenende gibt es traditionell immer den sogenannten Schlösser- und Burgentag. Hier sind viele historische Gebäude, meist kostenlos für die Öffentlichkeit, zugänglich, um diese Zeugen der Vergangenheit einem größeren Publikum vorzustellen. Wie fast immer bei solchen und ähnlichen Veranstaltungen sind auch hier die Funkamateure nicht weit. Sie nutzen diese Events zur Darstellung und Präsentation ihres Hobbys in der Öffentlichkeit. Mehrere hundert Amateure aus der ganzen Welt bauten ihre Stationen in Schlössern und Burgen auf und traten miteinander in Kontakt. Zur gültigen Aktivierung ist die Funkstation in einem maximalen Abstand von 1000 Metern zu einer Burg bzw. zu einem Schloss zu betreiben. Eine solche Funkaktivierung gab es in diesem Jahr im Schlosspark von Limburger Hof in Rheinland-Pfalz. Unser Mitarbeiter Michael Renner, Delta Delta 0, Uniform Lima, hat sie für uns begleitet.
2: Deutscher Burgen- und Schlössertag bei diesem schönen, ja fast möchte man sagen, Kaiserwetter. Ich stehe hier mit Daniel DK5 WP im Schlosspark von Limburger Hof.
3: Korrekt, ja.
2: Genau. Und der DRLC hat hier unglaublich viel aufgebaut. Viele Menschen in blauen Shirts und das schauen wir uns jetzt an. Daniel ist Ortsverbandsvorsitzender von Limburger Hof, Kilo 42 und zusammen mit K06 Ludwigshafen macht ihr hier diese Castle on the Air Aktivierung.
3: Und ganz viel Freunden und Mithelfern natürlich, unter anderem auch dir.
2: Ich habe tragen geholfen, so ist gutes Deutsch, genau.
3: Und nicht so knapp, ja, vielen Dank nochmal dafür.
2: Was haben wir an Stationen?
3: Oh, relativ viele sogar. Was haben wir aufgebaut? Hier hinterm Turm oder am Turm die klassische Kurzwelle, wie man sie kennt, SSB-Phonie, sozusagen den kleinsten gemeinsamen Nenner, weltweite Kommunikation, interkontinental. Und ganz oben darauf auch noch die UAF-VAF-Station, 2,70 Meter SSB, wo wir auch uns sozusagen im lokalen Umfeld hier mit den anderen Aktivisten auf ganz viele Burgen und so weiter und Schlössern schon getroffen haben und Skets ausgemacht haben am 1. Mai am Deutschen Burgentag.

0: Füchse versteckt und
1: kleine Sender. Ich finde Füchse ja, genau. ein wahnsinnig martialisches Wort.
0: Das ist
1: aber
0: schon,
1: es ist Amateurfunkpeil, nicht?
0: Gott sei Dank, ja. Also ja. Weit gerecht werden dort elektronische Füchse identifiziert mit kleinen Peilgeräten und für Groß und Klein. Also wir hatten jetzt schon ganze Familien hier. Also das ist ja, schon ein Eingangstor, was die Leute neugierig macht und wird wirklich, wirklich sehr, sehr stark besucht. Ja.
1: Du hattest eingangs von der UKW-Station oben berichtet, wir sind ja hier im Rheingraben. Also wer es nicht weiß, Limburger Hof heißt wirklich Limburger Hof, ein Wort, im Rheingraben. Und ja, der erstreckt sich ja fast gerade von Freiburg bis Frankfurt ungefähr.
0: Direkt bis in den Taunus, ja.
1: Kommt man dann auch so
0: absolut,
1: weit?
0: Absolut, okay. Ja, ja. Also nicht nur das, ne? Also je nachdem, was wir haben da wirklich... ganz, ganz findige Spezialisten. Ich weiß nicht, ob das heute auch ausgeübt wurde. Mit jeglicher Art von Skettern arbeiten die. Aber nichtsdestotrotz, wir kommen wirklich bis ja, zum Rheinfall, wie man schon sagen, bis nach Freiburg, da wo der Rhein
1: ist. Schaffhausen.
0: Dort runter, bis nach Wörth klappt das einwandfrei und bis in den Taunus. Und natürlich haben wir Funkamateure ja auch Relaisfunkstellen. Das war natürlich auch ein super faszinierendes Thema, das auch mal auf der Karte zu visualisieren, auf dem großen Monitor und den Besuchern und Besucherinnen einen Einblick zu machen, was haben wir eigentlich an Infrastruktur, ne? Sei es Relaisfunkstellen, sei es Hemnet-Knoten oder jetzt neuerdings halt auch die ganzen Mesh-Knoten, die auch teilweise von Funkamateuren betrieben werden, wo wir auch aktiv in der Region fördern. Hier Hochschule Ludwigshafen zum Beispiel, in Mannheim soll jetzt auch noch einer kommen, hier Achim und so weiter auf der Kalm mit, hier haben schon einen im Betrieb. Also das floriert richtig gut, das ist, schweißt auch zusammen und macht Laune, gemeinsam da was zu bewegen.
1: Wenn ich manchmal seltsam schaue, liegt es an den Papageien, die hier frei lebend sind. Kaum zu erkennen, grün in grün. Also die haben wirklich die Farbe der Bäume hier und die fliegen überall rum, sind frei lebend. Halsbandsittiche, der Naturschutzbund, der NABU, führt sie als heimische Art. Und ja, hier ist einfach so warm, also nicht nur heute, auch
0: absolut
1: generell.
0: Die Toskana der Deutschland, sagt man.
1: Ja,
0: ne?
1: Also,
0: die Pfalz ist ja die Toskana.
1: Die leben hier frei und ich glaube zwischen Freiburg und Düsseldorf zumindest sind die anzutreffen. Also das erklärt manchmal meinen verwirrten Blick, wenn ich hier nach oben schaue. Ja. Aber lass uns doch zurückkommen zu Mesh-Core. Ich gehöre ja noch zur Generation Mesh-Testing. Ja. Wo sind denn da die Unterschiede?
0: Ich bin da auch nicht super sonderlich weit drin. Ich habe natürlich auch eine eigene Station aufgebaut, aber bin auch selbst ein bisschen im Umzug und unter Dach bin ich nicht so ganz performant aufgestellt. Aber ich meine, dass das Routing sich um einiges verbessert hat. Die Intelligenz hinten dran ist eine andere. Der Algorithmus bzw. das Übertragungsmedium sowieso, der Ether, aber das Übertragungsverfahren bleibt gleich, nur das Protokoll ist ein anderes. Und die Vorteile, die das Mesh Core halt birgt, sind auf der einen Seite halt dieses intelligente Routing und diese Verschlüsselung hinten dran, von A nach B kommunizieren zu können.
1: Routing dann über das Internet?
0: Nein, nicht. Zum Glück nicht.
1: Das macht ja Mesh-Testing mit den MQTT-Servern.
0: Richtig, genau. Und das ist komplett autark. Und wenn ich das richtig verstanden habe, dann baut sich das Ding, also das Netz, im Prinzip instantan auf und erkennt anhand sozusagen der Feldstärken, wie viel dB Mikrovolt wo ankommen und routet dann im Prinzip den perfekten Pfad und macht auch Redundanzen, wenn etwaige Knoten ausfallen könnten.
1: Gehen wir rüber zum
0: Gerne, wir haben nämlich noch
1: Schloss.
0: Viel mehr, richtig.
1: Und solange wir uns auf den Weg machen, genau, hast du noch gar nicht gesagt, habe ich noch gar nicht gesagt, hatten wir im Vorgespräch, im Schloss sind nochmal zwei Stationen aufgebaut.
0: Genau, richtig.
1: Einmal QO100, also Satellitenkommunikation, und dann nochmal FT8 und dann nochmal Whisper. Also drei Stationen eigentlich, wobei Whisper läuft von alleine. Während wir rübergehen, bitten wir Conny Ferren, das hattest du vorhin schon geäußert, von Rheingold, Neue Deutsche Welle, Dreiklang.
2: Ja, Rheingold mit Dreiklang-Dimensionen spielen wir natürlich jetzt für euch gerne. An dieser Stelle möchten wir auch noch auf den YouTube-Kanal von Micha, Delta Delta 0 Uniform Lima, hinweisen. Dort ist seit einigen Tagen auch ein Video von der Burgenaktivierung in Limburger Hof eingestellt. Musik.

0: Wer erwartet hatte, dass wir außer Atem sind, müssen wir enttäuschen. Es sind 200 Meter, aber es sind 200 Meter, die es in sich haben, denn es ist die Grenze zwischen zwei Locator-Feldern. Ja. Dort drüben JN49E.
1: Echo Juliet.
0: Genau. Und hier Juliet November 49 Echo Kilo, genau. Jetzt sind wir aber wirklich vom Schloss. Es gibt einige Antennen, die aufgebaut sind, Parabolantenne. Wir haben eine sehr lustige schwedische Armeeantenne für die höheren Bänder. Wir haben diese Whisper-Antenne Endfett, die montiert wurde. Aber was erwartet uns im Schloss an Stationen?
1: Ja, gut, dass du fragst. Wir haben hier einmal die Q100-Antenne im Hintergrund. Q100, Satellitenfunk mit geostationären Satellit. Wer kennt es nicht? Ich glaube, da wirst du auch gleich nochmal aktiv werden, habe ich gehört.
0: Okay, okay.
1: Ja, haben wir noch was vorbereitet.
0: Der Durchmesser, das werden so um die 60 cm sein, ja, würde ich mal schätzen.
1: Genau, das ist schon so
0: 60 cm, nicht?
1: Gutes Maß, um das halbwegs performant hinzubekommen. Richtig, ja.
0: Brauchst nicht allzu viel Leistung.
1: Ja, genau. Hinten dran die Discon-Antenne. Da hast du,
0: glaube ich. Discon-Antenne. Die Form kam mir bekannt vor. Discon kennt man sonst nur von den höheren Bändern. Aber gibt es auch für Kurzwelle. Wir konnten 40 Meter abstimmen. Wir konnten 20 nicht, 17, 15 und 10 Meter. Hat funktioniert. Einiges davon auch mit dem nicht ganz so tollen Tuner vom FTX1, aber der ICOM, der Tuner, Wahnsinn, der macht natürlich alles. Aber wir waren bei QU100, als ich dich unterbrach.
1: Genau, wir haben da drin auch eine QU100-Station aufgebaut und da wollten wir dich eigentlich auch gleich mal mit drin verhaften.
0: Ja gut, dann gehen wir gleich rein. Wir sind jetzt im Schloss und ich bekam eine Turboschulung zu dieser QU100-Station über diesen geostationären Satelliten 36.000 Kilometer weit draußen. Und ja, ich weiß, was zu tun ist. Ich nehme jetzt das Mikrofon, rufe CQ und lass mich überraschen, wer mir antwortet. CQ Satellite, CQ Satellite, das ist Delta Quebec 9, Lima. Delta Quebec 9, Lima ruft CQ 100.
2: Delta Quebec 9 Lima, hier ruft Delta Delta 1 Uniform Sierra.
0: Ich unterbreche die Aufnahme hier kurz, denn ich glaube, man muss zwei Dinge nochmal nachschicken. Zum einen mit Matthias, DD1 US, in der Nähe von Freiburg hatte ich ein sehr, sehr nettes Gespräch. Aber so nebenan, wie es in der Aufnahme rüberkommt, ist es nicht, denn das Signal war doch verrauscht. Und deswegen hatte ich das mit einer KI ein bisschen nachbearbeitet, um dieses Rauschen zu reduzieren. Was man aber auch hört, ist das Echo meiner eigenen Stimme, denn ich spreche ja in das Mikrofon rein, der Empfänger läuft derweil weiter und deswegen höre ich mein eigenes Signal zurück. Der Trick ist, man darf sich davon einfach nicht beeindrucken lassen. Ja, und kaum waren Matthias und ich fertig, rief auch noch Papa Yankee 2 Sierra Foxtrot Yankee aus Brasilien rein und auch mit ihm hatte ich ein wirklich sehr, sehr schönes Gespräch über diesen Q100-Satelliten.
3: Delta Quebec, question mark. Papa Yankee 2, Sierra Foxy Yankee. Okay, Delta Quebec 9 Lima, Papa Yankee 2, Sierra Florida Yankee. Papa Yankee 2, Sierra Florida Yankee, over.
0: Es gibt eine weitere Station zu beschreiben. Wir haben hier den Norbert, er ist großer Fan von FT8, also dieser digitalen Betriebsart an seinem Rechner, der leider so ein bisschen einen Schaden genommen hat beim Transport. Aber Norbert, was ist für dich die Faszination an dieser digitalen Betriebsart?
4: Also für mich ist besonders faszinierend, dass man diese Betriebsart rein visuell ausführen kann. Zum einen, ich bin hörgeschädigt, ich habe also mit normalen akustischen Betriebsarten ein Problem. FT8 kann ich problemlos arbeiten, kann mein Hobby als Funkamateur weiter ausführen, trotz Hörschaden. Das ist ein Vorteil dieser Betriebsart. Und das andere ist, dass man mit sehr kleiner Leistung und auch mit ganz normalen, bescheidenen Antennen sehr große Reichweiten erzielen kann. Und auch so DX, weit entfernte Stationen, die man unter normalen Umständen eigentlich nie arbeiten kann, sind mit FT8 wunderbar zu erreichen. Und das macht für mich diese besondere Faszination dieser Betriebsart aus.
0: Du hast mir ein schönes Stichwort gegeben, wunderbar zu erreichen. Was hast du denn schon erreicht?
4: Gerade kürzlich habe ich eigentlich das absolute Highlight in meinem bisherigen Funkerleben, das waren die Bouvet-Inseln. Die konnte ich mit FT8 erreichen. Das war eine DX-Expedition, auch eine ganz entlegene Insel südlich, noch zwischen Afrika und Antarktis. Mhm. Und die ist auf, glaube ich, Platz 7 oder Platz 8 der meistgesuchten Funkgebiete. Und das wäre also mit einer normalen SSB-Verbindung oder CW-Verbindung von meinem Standort mit meinen Antennen aus nicht gegangen. Mit FT8 ging's.
0: Welche Sendeleistung hast du?
4: 60 Watt.
0: 60 Watt. Mhm. Das ist nicht ganz wenig.
4: Nö, es ist auch für FT8 nicht ganz wenig, aber selbst da musste ich 4 Stunden arbeiten.
0: Das heißt, 4 Stunden lang hast du versucht?
4: 4 Stunden lang habe ich, so wie jetzt hier auch, habe ich versucht, diese Station zu erreichen,
0: ja,
4: weil eben der Andrang sehr groß war. Und gerade bevor ich aufgeben wollte, genau in dem Moment, wo ich gesagt habe, nee, wird heute nichts mehr, dann kam es und kam die Meldung auf dem Bildschirm, das QSO hat stattgefunden.
0: Dank dir, gute EX noch.
4: Dankeschön.
0: Und ich glaube, wir gehen jetzt noch weiter zur Whisper-Station, die automatisch arbeitet. Und deswegen ist da gar nicht niemand an dieser Station. Und ich mal schauen, ob mir selbst was einfällt, das ich erzählen kann.
5: Als Whisper-Sender kam ein kleines Kästchen von Zachtec zum Einsatz. Klein wie 2 Päckchen Taschentücher macht dieses Gerät 200 mW Ausgangsleistung und es wurde teilweise betrieben von Solarzellen und teilweise auch aus dem Akku heraus, je nachdem, wie es mit der Sonne klappte. Angeschlossen waren sowohl eine GPS-Antenne für die Position als auch diese NFET-Antenne, die draußen an der Fassade des Schlosses entlang geführt wurde. Eingebaut in diesem Zachtec-Sender waren Filter für 17, 15 und 10 und 6 Meter, aber nichts für andere Bänder, also nicht für 20 Meter, nicht für 40 oder anderes. Und da wir die Hochfrequenz nicht verseuchen wollten und natürlich auch die NFET-Antenne nur auf 20, 15, 10 und vielleicht noch 6 Meter resonant war, waren wir von den Bändern doch sehr eingeschränkt. Trotzdem konnten Stationen erreicht werden oder sie erreichten uns in Europa auf den Kanaren, also Teneriffa, spanische Stationen und über Südamerika hinaus war das zu hören und dann natürlich immer ein guter Kandidat, die Georg von Neumeier Station in der Antarktis.
0: War ein schönes Event, ist auch immer noch ein schönes
1: Absolut.
0: Event.
1: Absolut, wir sind immer noch dabei. Ja.
0: Mit Besuchern auch, mit der Fuchsjagd für die Kinder und allem, was sonst noch mit dran hängt. Wünschen angenehme QSOs, 73 und bye bye.
1: Tschüss.
6: CQ Castles on the Air, CQ Castles on the Air. Hier ist Delta Quebec 9 Lima. Delta Quebec 9 Lima ruft CQ Castles on the Air. Aus Limburger Hof, Locator Juliet November 49, Echo Juliet.

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1: Liebe Hörerinnen und Hörer, das Wetter ist nicht nur Lieblingsthema bei vielen Gesprächen und bei so manchen Funkverbindungen. Nein, es ist auch seit Anbruch des Klimawandels von entscheidender Bedeutung für uns Menschen. Sie merken es ja seit Jahren, das Klima in Deutschland wird immer trockener. Überall ist es wichtig zu wissen, wann und wo es wie viel regnet. Regenmessungen sind von großer Bedeutung. Sie werden nun sicher fragen, wovon heute hier auf Radio DARC die Rede ist. Wir sind doch ein Magazin für Funkamateure und Technikliebhaber, nicht eines für Hobbymeteorologen. Doch weit gefehlt. Heute werde ich Ihnen eine interessante Technik vorstellen, wie man mit Hilfe von Funkwellen Regenmessungen durchführen kann. Dämmert es Ihnen? Jeder von uns kennt sicher das Regenradar. Mit Hilfe von Radarstrahlen kann man Größe und Dichte von Regenwolken erfassen. Das sind eindeutig Funkanwendungen. Die so erfassten Daten münden in eine Webseite oder eine Handy-App, auf der man nachschauen kann, wann und wo sich Regenwolken auf einen zubewegen. Die Daten des Regenradars kann man jeden Abend unter anderem in der Wettervorhersage kurz vor der Tagesschau bestaunen. Doch weltweit fehlen für viele Regionen präzise Daten, weil flächendeckende Messungen bislang teuer sind. Ändern könnte sich das jedoch mit einer neuen Methode. Forscherinnen und Forscher des Karlsruher Instituts für Technologie und der Universität Augsburg gelang die Regenmessung mit dem Mobilfunknetz. Jetzt ist der Einsatz der Technologie in Westafrika geplant. Über die Ergebnisse berichtete das Team in einigen wissenschaftlichen Fachzeitschriften. Funkamateure wissen, dass vor allem auf hohen Frequenzen Regen in der Luft die Funkwellen dämpft. Der Effekt ist umso größer, je höher die Frequenz ist. Die Absorption setzt etwa bei 1 GHz ein und kann im 10 GHz Amateurfunkband schon mal eine Funkverbindung komplett unterbrechen, wenn eine Regenfront zwischen Funkpartnern aufzieht. Bekannt ist dieser Effekt auch von Fernsehsatelliten, deren Signale bei starken Regenfällen nicht mehr zu den Häusern unten auf der Erde durchdringen. Diese arbeiten typischerweise um die 11 GHz. Die Absorptionswirkung von Regen kann auch die Leistungsfähigkeit eines Mobilfunknetzes erheblich beeinträchtigen. Doch was Kommunikationsunternehmen Kopfzerbrechen bereitet, ist für Meteorologen ein Glücksfall. Die Karlsruher Forscher haben nämlich herausgefunden, dass es einen direkten Zusammenhang zwischen den fallenden Regenmengen und der Dämpfung von Mobilfunkfrequenzen gibt. Somit konnte eine gänzlich neue Methode zur Regenmessung entwickelt werden, bestätigt Professor Harald Kunstmann vom Institut für Meteorologie und Klimaforschung. Wenn ein Mobilfunknetz vorhanden ist, braucht man weder eine neue Infrastruktur noch Wettersatelliten, die von oben ein Gebiet vermessen. Aus der niederschlagsbedingten Abschwächung der Funkverbindung zwischen mehreren tausend Mobilfunkmasten konnte das Forscherteam zeitlich hochauflösende Regenkarten generieren. Beim Vergleich mit den Messwerten des Deutschen Wetterdienstes zeigt sich, dass eine nahezu perfekte Übereinstimmung erzielt werden konnte. Regenmessung als Abfallprodukt von Mobilfunk-Basisstationen? Ja, genau, das steckt hinter dieser cleveren Idee. Eine vorhandene Infrastruktur wird einfach zusätzlich ausgewertet und schon kann man überall Regenmessungen vornehmen. Und die gibt es ja heutzutage beinahe weltweit überall. Welche Methodiken genau zum Einsatz kamen, das erfahren Sie gleich. Bleiben Sie dran.

0: Das waren die Cascades aus dem Jahr 1963 mit ihrem Rhythm of the Falling Rain. Einer unserer vielen Super-Oldies hier auf Radio DRC. Ja, der Rhythmus von Regenfällen hat ja vor kurzem eine ganz neue Bedeutung erlangt. Er schwächt nämlich Funkwellen ab und daraus kann man Erstaunliches ableiten. Es geht heute in unserem Technikbeitrag um Regenmessungen mithilfe des Mobilfunknetzes. Einem Forscherteam aus Karlsruhe und aus Augsburg ist es gelungen, mittels Auswertung die Absorption von Mobilfunkwellen ein Maß für fallenden Regen zu finden. Möglich wurde die Niederschlagsbestimmung aufgrund der Richtfunkantennen, die in Mobilfunkbasisstationen zur Übertragung weiter Strecken eingesetzt werden. Also es geht nicht um die Verbindung zwischen den Anwendern mit ihren Handys und den Basisstationen. Das findet auf mehreren Frequenzbereichen um 900 MHz oder 1,8 GHz statt. Der Clou ist, dass die einzelnen Basisstationen oft nicht mittels Kabels untereinander vernetzt sind, sondern mit einer Richtfunkverbindung. Genutzt werden hierfür Frequenzen von 15 bis 40 GHz. Deren Wellenlänge beträgt rund 1 cm und das rückt immer näher an die typische Größe von Regentropfen heran. Je mehr Niederschlag fällt, desto schwächer wird das Signal, mit dem die einzelnen Mobilfunkbasisstationen untereinander vernetzt sind. So wurde für das Projekt ein Jahr lang jede Minute die aktuelle Abschwächung von 4000 Richtfunkstrecken gemessen. Der daraus entstandene Datensatz war die Grundlage für eine Korrelationsanalyse zur Bestimmung von fallenden Regenmengen. Man kann sich denken, dass diese Methode aufgrund ihrer Auflösung und Flächendeckung weltweit einzigartig ist. Neben den klassischen Methoden der Datenanalyse nutzten die Forscherinnen und Forscher auch künstliche Intelligenz, um den Zusammenhang zwischen den Messwerten herauszufiltern. Der Grund? Auch andere Faktoren wie Wind oder Sonne können zu leichten Abschwächungen des Signalpfads führen. Mithilfe der KI konnte jedoch erkannt werden, wann eine Abschwächung auf Regen zurückzuführen ist und wann auf andere Faktoren. Der Algorithmus wurde gewissermaßen kalibriert und mit anderen Messmethoden verglichen. Was ist nun der Nutzen des Ganzen, wo es doch Wettersatelliten gibt? Nun, das mag in Europa zutreffen, nicht jedoch in Entwicklungsländern. Konkret starten soll ein Projekt im westafrikanischen Burkina Faso, wo erstmals eine landesweite Erfassung von Richtfunkstrecken aufgebaut werden soll. Ohne auch nur einen Cent zu investieren, kann mit der vorhandenen Technik in Zukunft dort der Regen gemessen werden. Tolle Sache und alles basierend auf Funktechnik. Die Regenmessung mit dem Mobilfunknetz hat aber auch Grenzen. Sie funktioniert nur hinreichend gut, wenn es sich um Regen handelt, nicht jedoch um Schneeregen oder Graupel. Diese beiden letzteren Wettererscheinungen führen nämlich zu einer überdurchschnittlichen Abschwächung des Funkpfads und Schnee lässt sich mit dem Mobilfunknetz gar nicht messen. Für schneereiche Regionen kommt die neue Methode also eher nicht in Frage. In diesem Sinne, vielen Dank fürs Zuhören, bis zum nächsten Mal. Eva Maria, Delta Golf 9, Mike Fox Golf.
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5: Auch im Monat Mai wird es den DX-Jägern nicht langweilig und eine ganze Reihe von seltenen Vögeln beleben die Amateurfunkbänder. Es sind Expeditionen nach Burkina Faso, auf die Komoren, nach Gambia und die Pazifikinsel Palau angekündigt, nur um einige zu nennen. Und eine Übersicht über das herrschende Funkwetter für die DX-Jagd gibt es an dieser Stelle wieder von unserem Spezialisten Christian Reiber, Delta Lima 8 Mike, Delta Whiskey, vom HF-Referat des DARC.
6: Burkina Faso, die Komoren und Gambia, das ist Afrika und für uns Europäer ein dankbares Ziel. Richtung Süden gelegen, wo die Ionisation höher ist, meist keine Tag-Nacht-Grenze im Weg und weit weg von den Polen. Das gut 11.000 Kilometer entfernte Palau, etwa 1.000 Kilometer östlich der Philippinen gelegen, ist schon ein härterer Brocken. Immerhin vermeidet aber auch dieser Signalpfad die polaren Breiten. Was wohl eine gute Idee ist, denn die Ruhe, die wir in den letzten Tagen, mit Ausnahme des Mittwochs, im Erdmagnetfeld genießen durften, ist erstmal vorbei. Denn an diesem Wochenende wird ein koronales Loch eine steife Brise Sonnenwind schicken, der recht ordentlich am Erdmagnetfeld rütteln wird. Ein G1-Magnetsturm, also die niedrigste der fünf von der amerikanischen NOAA definierten Kategorien, wird es mindestens werden, eher aber ein G2 oder sogar ein G3. Das entspricht dann einem spitzen K-Index von 6 bzw. 7. Spätestens am Montag tritt dann Beruhigung ein. Für die weiteren Tage sind im Moment nur kleinere Stoßwellen im Sonnenwind zu erwarten. Das heißt, das Magnetfeld wird ruhig bis angeregt sein und nur kurzzeitig mal etwas turbulenter werden. Allerdings wird diese Rechnung nur dann aufgehen, wenn die Region 4436 nicht explosiv wird. Sie ist die größte derzeit für uns sichtbare aktive Region und hat einige Flares erzeugt. Am Donnerstag begann sie aber abzubauen. Obwohl sie in den nächsten Tagen den kritischen Bereich durchläuft, wo von ihr ausgehende Plasmawolken sehr wahrscheinlich die Erde treffen, sieht es im Moment danach aus, als würde da nicht mehr viel passieren. Das sieht man auch am solaren Flux, der sich wieder nach unten Richtung 100 Einheiten orientiert. Eine aktive Region, deren Eruption man schon hinter dem Sonnenrand erkennen kann, wandert jetzt auf die Vorderseite. Ein ganzer Cluster aktiver Regionen wird dann ab der Wochenmitte nach und nach sichtbar werden. Für die nächsten Tage wird daher mit leicht ansteigender Sonnenaktivität gerechnet. Mit Erscheinen dieses Clusters dürfte es dann steiler nach oben gehen. Beim solaren Flux sind zunächst 100 bis 120 Einheiten zu erwarten. Später in der Woche ist dann sogar ein weiterer Anstieg Richtung 150 Einheiten möglich. Die MUF steigt an ungestörten Tagen auf 25 MHz oder etwas mehr. Es öffnen damit alle Bänder bis 15 Meter dauerhaft, 12 Meter stundenweise und 10 Meter nur sporadisch. Nachts bleibt das 30-Meter-Band meist durchgehend offen. Im G1-Magnetsturm wird die MUF gedrückt. Dann ist mit 20 bis 22 MHz zu rechnen und 15 Meter schließt zeitweise. Wird der Magnetsturm an diesem Wochenende kräftiger, dann geht es mit der höchsten nutzbaren Frequenz entsprechend weiter runter. Das 17-Meter-Band ist dann das nächste Opfer und selbst auf 20 Meter kann es ungemütlich werden. Nach dem Wochenende stehen dann die Chancen gut für ruhigere Bedingungen und ein wieder zuverlässig öffnendes 15-Meter-Band. Sporadik E wäre vom Magnetsturm nicht betroffen. Noch tut sich aber recht wenig. Doch das kann sich ja jeden Tag ändern. Good DX!

Das war's nun für heute. Wir sind leider schon wieder am Ende von Radio DARC angelangt. 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Wir hoffen, die Sendung hat Spaß gemacht. Wenn ja, sagen Sie es doch einfach weiter. Wenn Sie wollen, hören wir uns nächste Woche wieder. Gleiche Zeit, gleiche Frequenz. 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Moin, tschüss, servus und 73, gut DX. Bis zum nächsten Mal.

0: Ja, das war Arkadiusz Didawi aus Benin, ein wunderbarer Jazzmusiker, der heute in Berlin lebt mit seiner Frau. Und ja, wir hatten ihn hier schon im Radio und ich war so verliebt in die Musik, dass ich dachte, die muss ich jetzt bringen. Ja, am Mikrofon ist Erich und wir wollen heute sprechen über Film mit Nicola Mirza. Schön, dass du gekommen bist.
1: Ja, ich freue mich. Vielen Dank für die Einladung.
0: Und wir haben auch einen wunderbaren Anlass, denn Ende Mai geht's los mit dem Green Visions Film Festival. Es geht um Umwelt- und Naturfilm. Und Nicola, du bist vielfach engagiert, nicht nur das bekannt zu machen, sondern eigentlich auch gleich vorneweg noch mit der Öko-Film-Tour.
1: Richtig.
0: Die auch läuft und wo jetzt Preise vergeben worden sind, richtig?
1: Richtig, du bist up to date. Ja,
0: ja.
1: Das war vor kurzem, deshalb ist das noch ganz frisch, da wurden die Preise verliehen. Am 7. Mai war das und das war eine sehr schöne Verleihung mit super glücklichen Preisträgerinnen, schöner Musik von Studierenden der Filmuni und ja, auch schon Themen, die ich auch sehe im Festival Green Visions Potsdam, aber auch einfach schon ein ganz großes Thema, was sich durchzog und was auch wiederum, dass die Ökofilmtour immer wieder ausmacht, ist, mit den Leuten zu sprechen, im Dialog zu sein, was überhaupt Festivals auszeichnet als Räume oder Freiräume, wo du über das Thema oder die Kunst, die Kreativität miteinander ins Gespräch kommst. Das ist ja das eine große Superkraft von Filmfestivals.
0: Genau. Die Öko-Filmtour hat eine richtig lange Geschichte. Mhm. Ist mir eigentlich schon in Freiburg begegnet. Ich komme da aus dem Musterländle. genau. Und ist irgendwann hier in Potsdam und Brandenburg gelandet durch einen sehr engagierten Filmfreund. Ja, ich will das jetzt nicht breitreten, aber das ist ein interessanter West-Ost-Import gewesen.
1: Absolut, bis heute.
0: Und bis heute. Und ist dann, was noch toller ist, hat sich hier noch immer weiterentwickelt und weiterentwickelt. Und ja, also ich, also in einem besten Sinne wird jetzt überall Dorfkino gemacht. Ökofilmtour und mit einem Themenbandbreite, die wirklich auch diesem Bundesland entspricht. Denn in Brandenburg gibt es ja und drumherum einfach eine ganz tolle Geschichte. Sag mal, der Naturpark- und Umweltentwicklung, die sogar bis in die Verfassung hineingegangen ist. Durch Menschen, die auch neulich wieder mal ausgezeichnet worden waren, wollen wir sie mal erwähnen.
1: Ja, Michael Suko zum Beispiel.
0: Natürlich.
1: Ganz wichtig.
0: Ganz wichtig. Nicht der einzige, aber einer der wichtigsten.
1: Einer der wichtigsten und ja überregional, ja weltweit bekannt. Bekannter Biologe und
0: Moorforscher.
1: Moorforscher, der eben auch einen Preis bekommen hat für einen Film, der ihn porträtiert, Wie geht Natur? Und einen ganz wichtigen Preis, nämlich den Publikumspreis. Und das war auch einer der Filme, die wirklich viel, viel, viel besucht waren. Durch das Publikum und viel diskutiert wurden.
0: Ja.
1: Und da, was ich jetzt nochmal spannend finde, ist, dass er ist ja auch Schritt für Schritt erst zu dem Menschen geworden, der das ermöglicht hat. Er war auch nicht ein Superheld von Geburt an
0: ganz
1: und hat gesagt, ich springe aus der Windel und rette die Welt, sondern das ging so seinen Weg. Und wie er Menschen, auch jungen Menschen, Mut macht, so einen Weg der Veränderung zu gehen, auch wenn er manchmal nicht einfach ist, aber er ist da konsequent geblieben. Und das ist eben, das stellt sich heute als großer Vorteil eben auch für unsere Natur dar, die wichtiger denn je ist. und diese zu erhalten. Also er war ein wichtiger Protagonist auf jeden Fall bei der 21. Ökofilmtour.
0: Genau. Ja. Also ich kam und wollte noch ins Kino, dachte aus alten Gewohnheiten, es gibt immer noch einen Platz. Es gab keinen Platz mehr, es war ausverkauft.
1: Nicht, wenn er kommt, ja.
0: Und seine Fans standen, also man konnte sie schon quasi vor dem Kino sehen, vom Filmmuseum. Hier eine wunderbare Tradition schon. Und die hat sich ja dann erweitert mit Menschen wie Heinz Sielmann und anderen, die hier auch Tolles aufgebaut haben. Und damit haben wir eigentlich einen tollen Brückenschlag zum Thema Film, denn ich glaube, das hilft tatsächlich, hier das Thema voranzubringen. Ne? Und Green Visions setzt dem allem jetzt noch oben eins drauf.
1: Ja, eins drauf, es erweitert einfach den Fokus. Ich denke, der Fokus von der Ökofilmtour ist ganz klar Brandenburg und hier auch ganz wichtig. Und Green Visions hat ein internationaleres Programm. Und was aber nicht heißt, dass das Themen sind, die weit weg von uns sind, sondern der Klimawandel, die Klimakrise, wie man sie eher nennen sollte, ist, auch wenn sie weit weg ist, angeblich, hängt doch ganz klar direkt mit uns und dem, was wir tun und wie wir handeln, zusammen. Denn wenn es um Eisbären geht in Kanada oder die Antarktis oder so, das hängt alles mit uns zusammen. Das ist eben die Wahrheit. Deshalb kann man und sollte man diese Themen auch zeigen und diskutieren, weil sie uns betreffen. Das macht Green Visions Potsdam.
0: Genau. Also wenn wir heute mal über Green Visions Film Festival sprechen und mit Musik natürlich. Mhm. Und du hast wieder Lieblingsmusik mitgebracht.
1: Ja, natürlich. Danke dafür.
0: Ich freue mich total. Und sagst uns gleich mal, was hast du jetzt als nächsten Song ausgeguckt?
1: Ja, ich habe als erstes, weil es ist Festivalzeit, gerade in ich meine auch im April, Mai waren unglaublich viele Festivals oder sind in Potsdam. Ja. Da hätte ich gleich noch eine Idee. Und jetzt beginnt das Filmfestival und läuft dann bis 24. Mai in Cannes, eins der wichtigsten und schönsten Filmfestivals. Und natürlich habe ich deshalb einfach einen französischen Song mitgebracht, eine CD, die ich mir mal vor 30 Jahren gekauft habe. Und soll ich einfach mal auf den Knopf drücken?
0: Ja, mach mal.

0: Wunderbar. Ja, so geht's da weiter.
1: Ja, das war Douce Joie von Gus Viseur. Das ist von einem Sampler mit französischer Akkordeonmusik.
0: Ja.
1: Und ja, es ist einfach Frankreich-Gefühl und was Schönes und was Tolles und vielleicht ein kleiner Ausblick auf Ferien auch.
0: Ja, ja. Genau. So soll es sein. Mich erinnerst du da, meine Familie? Je suis né en France.
1: Ah, oui.
0: Ja, genau. Also ich komme aus einer deutsch-französischen Familie und dachte gerade, ich habe daheim von meinem Grandpère eine Schallplattensammlung, Chansons aus den 50er, 60er und 70er Jahren bis, ja, 70er Jahren. Und die habe ich noch hier gar nicht gespielt. Ich müsste mal eine spezielle Reihe nur mit alten Chansons machen.
1: Ja, natürlich. Wunderbar.
0: Original-Schallplatten, genau. Und es gibt hier auch ganz interessante Querbezüge. Einer der wichtigsten Chansonniers, Georges Brassens, war übrigens Zwangsarbeiter und Kriegsgefangener hier in der Nähe von Berlin, in Barsdorf, in einer kleinen Munitionsfabrik, die dort war, genau, und konnte tatsächlich gegen Kriegsende fliehen, hat dadurch überlebt und konnte die ersten Chansons hat er dort in dieser Fabrik gemacht, ja, genau. Georges Brassens ist einer meiner Helden.
1: Ja, aber das ist ja gleich mal eine schöne Geschichte für eine eigene Sendung, ne?
0: Vielleicht auch für einen Film.
1: Ja.
0: Wäre auch eine Idee, ne? Aber einzelne Menschen dort in Barsdorf haben das irgendwann erkannt, was das war, und haben jetzt alle zwei Jahre so ein Mini-Festival zur Chanson dort. Also es gibt auch hier Festivals, die man gar nicht so kennt und die wirklich, uns, glaube ich, etwas geben können.
1: Ja, wunderbar, toll.
0: Ja.
1: Wusste ich gar nicht.
0: Genau. Also wir sind heute im Gespräch übers Green Visions Filmfestival, über Natur- und Umweltfilm. Mhm. Und das fängt an am Donnerstag, den 30.
1: 28. Mai.
0: Danke. Genau. Ja. 28. Mai und zieht sich dann hin bis zum
1: 31. Vier Tage lang, 31. Mai, sind wir im Zentrum Potsdams im Filmmuseum, im wunderbaren Filmmuseum Potsdam. Aber wir sind auch in verschiedenen Stadtteilen, wo wir nochmal Klassiker und aktuelle Filme des Umwelt- und Klimaschutzes zeigen.
0: Genau. Erstmal ist ja schön, am Filmmuseum. Also man muss sich einfach das mal klar machen. Wir sind da mitten in Potsdam und einer der schönsten Plätze. Und ihr habt jetzt daraus einfach einen richtig wunderbaren Spot für filmeinladende Kultur gemacht. Also viele wissen, dass es da was gibt, aber selten gehen Menschen rein.
1: Ist es so?
0: Es gibt ein gewisses Publikum von Kennern.
1: Weil die machen ja ein super Programm.
0: Die machen also super Programm.
1: Dann diese Mischung aus Programm, die sie haben, zwischenhistorisch, DEFA, aktueller Film, Festivals, genau. Und dann mit den tollen, wirklich tollen Ausstellungen, jetzt ganz neu, haben sie noch einen Vermittlungsraum. Also ich finde, das wächst, aber das ist eh schon an sich ein ganz fantastischer Ort.
0: Das ist ein toller Ort. Ja. Ich kenne die Kollegin Beate Rabe seit vielen Jahren. Die dort medienpädagogisch arbeitet. Ich wollte jetzt damit einfach bloß sagen, viele Menschen gehen einfach ein bisschen achtlos daran vorbei. Und jetzt entsteht mal wieder eine Situation, wo man einfach eingeladen wird, das zu entdecken. Und das ist, glaube ich, das Schöne und Besondere, was hier entsteht mit eurem Festival. Also natürlich gibt es neben tolle Filme, darüber wollen wir gleich mal sprechen, aber erstmal die Menschen einzuladen, da zu sein, reinzukommen, mitzumachen. Ein Markt der Möglichkeiten wird davor entstehen. Und wenn man dann sich dort bewegt, kann man viele interessante Menschen kennenlernen, wenn man den Mund aufmacht und neugierig ist.
1: Ja, das ist ja auch so der Sinn von Markt und Marktplatz davor. Also das war uns relativ wichtig, nicht nur Filme zu zeigen und Gespräche zu führen, sondern dass man danach noch so einen Ort hat, wo man, naja, erstmal sich ausruht oder hinsetzt oder was Kleines isst und sich dann nochmal inspirieren lässt von den Ständen, die da sind. Und Markt ist ja eh ein Ort, wo man sich ständig austauscht. Also ich persönlich gehe immer Brötchen holen am Markt und am Samstag und dann Gemüse. Und ich treffe immer genau zur gleichen Zeit, obwohl ich nie so auf die Uhr gucke, irgendwelche Freunde. Wir tauschen uns immer aus. Ja, also das finde ich toll. Oder mit den Verkäuferinnen und so. Und sowas passiert dann, und das Interessante ist, auch auf großen Filmfestivals gibt es ja Filmmärkte, wo überhaupt Filme verkauft werden, wo man handelt, wo man Filme Inhalte verkauft, wo man miteinander spricht. Und wir haben den Markt eben als Austauschforum für nicht für die Fachwelt, sondern für das Publikum, weil wir uns über diese Themen, die so groß sind, dass man gar nicht genug darüber sprechen kann und so viele Perspektiven haben, dass man dadurch einfach nochmal eine weitere Möglichkeit hat, in den Dialog zu gehen, wie auch immer. Manchmal nur durch Gucken oder ich nehme was mit oder ich probiere was oder ich komme ins Gespräch mit den Ausstellern. Ja, das finde ich, gefällt mir sehr.
0: Genau. Ja, jetzt wollen wir mal ein bisschen über die Filme sprechen. Es wird noch einen Extratermin geben, wo die dann der Öffentlichkeit noch ein bisschen näher gebracht werden. Mhm. Aber du hast ja schon den Einblick, du bist im Team, du arbeitest jetzt schon seit langen Monaten wahrscheinlich.
1: So ist es.
0: Mit und kannst uns mal ein klein bisschen orientieren, was so aufgefächert wird über die 4 Tage, 5 Tage?
1: Ja, also ich sage erstmal, ausgesucht haben die Filme Karen Arikian als Kuratorin und Dieter Koslik als Leiter des Festivals, die zusammen eben das Team sind und weltweit gucken, wo sind spannende, auch künstlerisch spannende Filme, inhaltlich spannende Filme, die zu uns passen, die wir wollen, die wir auch bekommen. Das ist deren Aufgabe, das machen die ganz intensiv und fangen sehr früh an zu suchen und haben eben dieses Programm zusammengestellt, sind 24 internationale und nationale Filme, es sind noch Kurzfilme dabei, es sind hauptsächlich Dokumentationen, Dokumentarfilme, aber auch Spielfilme, eine sehr schöne Animation, das ist der Familienfilm, den wir am Sonntag zeigen. Und alle haben eben die Gemeinsamkeit, dass sie sich mit Umwelt, Klima, Nachhaltigkeit in herausfordernder, aber natürlich auch immer wieder, was uns sehr wichtig ist, lösungsorientierterweise beschäftigen, damit wir Wissen mitnehmen, aber auch Inspiration und Power kriegen, zu sagen, wow, das ist jetzt so interessant, da beschäftigen wir uns mehr mit. Und da sind besondere Themen entstanden, also das kann ich ja mal erzählen. Dieses Jahr hat sich ergeben, dass wir 2 Filme haben, wo es um zirkuläres Bauen geht. Also ich baue

0: Bauen zu den größten CO2-Verschmutzern gehört überhaupt. Und deshalb muss auch hier umgedacht werden. Und dazu haben wir Filme, wenn man in dieses Thema nochmal einsteigen will.
1: Das ist ein super Stichwort. Ich durfte Teil eines Teams sein, das sich 4 Jahre lang mit dem Thema Bioökonomie beschäftigt hat. Und habe hier ungefähr um die 140 Sendungen dazu gemacht. Nach und nach, ich dachte, es sind bloß 5 oder 10, aber es wurden dann über 100. Und ungefähr ein halbes Dutzend ging nur zum Thema Bauen. Und es fing an zum Beispiel mit dem Thema Holzbau. Mit Holzbau kann man heute viel schneller und besser und ökologischer bauen als mit Betonbau. Aber auch bei Betonbau, gibt es hier in Brandenburg Spezialistinnen. An der Uni Cottbus ist eine Professorin, die schon zu DDR-Zeiten sich mit also eigentlich dem Umbau und Rückbau von Plattenbauten beschäftigt hat. Mhm. Und die jetzt daraus ganz moderne Methoden entwickelt hat und Musterökobauten in der Schweiz und anderswo mittlerweile aus diesen Materialien gemacht hat. Also wäre auch ein extra Thema. Ich bin mal ganz neugierig auf diesen Film und auf das Thema und die Fachmenschen, die dann kommen.
0: Ja, wir haben 2 Filme. Ja. Diesen einen, Make Materials Matter, aus Dänemark.
1: Ja.
0: Da kommt auch der Protagonist. Der
1: Dänemark ist ja wirklich bekannt für moderne Architektur.
0: Absolut, und auch für schöne Architektur. Also wenn du da durchfährst und eben diese flachen Häuser alle siehst, die, ja, wie ich finde, meistens recht geschmackvoll gemacht sind, sehr schlicht und innen wunderschön eingerichtet, kommt noch dazu.
1: Teils auch besondere Bauten, wenn man da an Kopenhagen denkt und dieses umgebaute Müllverbrennungsanlage zur Skipiste. Also die haben ja ganz ungewöhnliche Ideen auch.
0: Genau, und da kommt Sören Pielmann, der Architekt, der hat letztes Jahr auch bei der Architekturbiennale in Venedig den Pavillon gebaut und hat da nur Materialien verwendet, eben die es bereits gab, um diesen Pavillon zu bauen. Er wird porträtiert. Und dazu kommen eben, das hast du gerade schon gesagt, sehr spannende Gäste. Da kommt Professor Dr. Michael Braungart, der Cradle to Cradle gegründet hat, die sich auch mit dem Thema beschäftigen. Moderiert wird das von Monika Griefahn, die auch Teil von Cradle to Cradle ist.
1: Sie lebt noch.
0: Ja.
1: Auch eine alte Aktivistin.
0: Absolut. Die Regisseure kommen und Rainer Nagel von der Bundesstiftung Baukultur. Also das wird so ein richtig spannender, hochkarätig besetzter Abend. Am Samstag, 30. 20 Uhr. Also kann ich nur empfehlen, wenn einen das Thema interessiert.
1: Muss ich mir einen Platz reservieren.
0: Ja. Und wir haben noch einen zweiten Film aus Berlin, Haus aus Müll. Ist etwas älter, aber trotzdem nicht weniger interessant.
1: Sachen,
0: der läuft am Freitag, 29. 11.30 Uhr in einer Schulführführung. Ganz wichtig, dass wir in 2 Filmen besonders Schülerinnen und Schüler ansprechen und denen Platz geben, richtig wortwörtlich. Es gibt immer so ein paar Mini-Tickets, wer sich dafür interessiert, einfach mal gucken, ob es da noch welche gibt. Da geht es um eine Gruppe von jungen Architektinnen, die auf der ehemaligen Kindl-Brauerei ein entsprechendes Haus gebaut haben. Und natürlich immer mit den Schwierigkeiten.
1: Obendrauf.
0: Ja.
1: Ja, ist auch eine Debatte, die stark läuft, ne? In den verdichteten Städten, wo kann man noch ausbauen, umbauen? Gerade auf Gebäuden geht das. Gut, und hochinteressant.
0: Also das ist erstmal ein Thema.
1: Ja.
0: Ein anderes extrem spannendes Thema finde ich Rechte der Natur, was ja weltweit eine Bewegung auch ist, die sich darum kümmern, dass Natur, Gewässer, Flüsse, Lagunen etc. einen eigenen juristischen Rechtsstatus bekommen und entsprechend mehr dann auch geschützt werden können. Das ist eine Bewegung, die es auch in Deutschland gibt. Und es gibt einen Fluss in Neuseeland, der ist sehr bekannt. Das ist der längste Fluss in Neuseeland. Ich habe es mir nochmal aufgeschrieben. Das ist der Wanganui. Wanganui-Fluss.
1: Wanganui?
0: Ja, der 2017 als juristische Person eben anerkannt worden ist. Und so gibt es immer wieder Beispiele aus verschiedenen Ländern, Peru, Indien, jetzt dem

0: Nächstes auch Spanien und vielleicht auch mal in Deutschland. In Bayern gibt es Aktivitäten, dort Flüsse, die gefährdet sind, zu juristischen Personen zu erklären. Und vielleicht sollte man das auch mit der Spree machen. Und wir werden ja auch Wasserprobleme haben, gerade in Brandenburg und
1: Gerade
0: Berlin.
1: mit der Spree und gerade in der
0: Ja,
1: Lausitz und so weiter, genau.
0: also wäre ein Thema.
1: Ja.
0: Und dazu haben wir einen Film, Nature's Guardians, und wir werden auch dazu eine sehr spannende Diskussion haben, wo eben Menschen, die sich sehr aktiv damit beschäftigen, vom Verein Rechte der Natur, der Initiative, die werden kommen und von ihrer Arbeit erzählen.
1: Mir ist das Thema begegnet durch Filmemacherfreunde, die Kameradisten. Heißen so, kameradisten.org. Ich will nicht so viel über die Kameradisten sprechen. Klickt da einfach mal drauf, guckt danach. Die machen unglaublich spannende Filme. Einer davon ist One World. Da ging es um die Marshallinseln und wie sie untergehen. Und warum erwähne ich das? Sie machen Filme mit den Menschen. Also sozusagen Amateurfilme professionell. Und unglaublich schön. Jedenfalls habe ich dann begonnen, genauer zu schauen auf den Pazifik und die Menschen, die dort leben, mit ihnen. Und eine der Studierendenbewegungen aus dem Pazifik hat genau bei der UNO und UNESCO diese Rechtsbewegung mit angestoßen. Das ist also nicht irgendwo hergekommen, sondern einen Gutteil dieser Initiative, dieser Rechtsvorstellung, die du gerade beschrieben hast, die kommt von den Menschen, die tatsächlich vom Untergang bedroht sind. Und es hat sich ja weiterentwickelt, vielfach weiterentwickelt, so wie du es beschreibst. Aber das ist mir nochmal wichtig festzuhalten. Also man fängt immer erst dann an zu handeln, wenn man tatsächlich selbst bedroht ist. Und dann entstehen hochinteressante Debatten, die uns betreffen, wo wir einfach jahrelang ignorieren hier, ne? Beispiel Spree. Und man ist sich zum Beispiel dessen klar, dass es gar nicht genug Wasser gibt in diesem wasserreichsten Bundesland, um all diese künstlichen Seen zu füllen. Und nicht nur die, also vieles andere mehr. Also eigentlich hätten wir schon vor 30, 40, 50 Jahren mit Michael Succo und der Moorforschung und allem Möglichen jetzt mal über das Thema Wasser hier beschäftigen müssen. Und der Spree, wie bei den und der Havel vielleicht mal einen eigenen Rechtsstatus geben.
0: Ja,
1: In der Verfassung verankern.
0: es ist nie zu spät, auch wenn es spät ist, es ist nie zu spät. Also dann müssen wir damit eben anfangen.
1: Ja. Danke für diesen Anstoß.
0: Ja, ich wollte noch eine kleine Brücke machen, weil das Thema Rechte geht da auch, hat auch mit Klagen im Sinne von Klage einreichen zu tun. Das
1: Genau.
0: können wir Menschen auch tun. Deshalb, wir haben auch einen Film, unser Eröffnungsfilm Trochu, wo 3000 Seniorinnen aus der Schweiz geklagt haben, weil die Gletscher schmelzen und es ihnen auch gesundheitlich schlechter geht. Und sie meinten und sagten, der Staat tut stellvertretend zu wenig und vor dem Europäischen Gerichtshof. Und sie haben waren erfolgreich. Und es gibt ja auch in Deutschland viele Klagen im Moment. Eine ist die, seit 2024 läuft, das glaube ich, die WHO dabei, Greenpeace, Fridays for Future, die auch noch mal gegen die, ich glaube, das sind 50.000 Menschen, klagen, damit das Klimaschutzgesetz nicht so zerstückelt wird, wie das ja passiert ist. Wo wir wissen, dass gerade zum Beispiel der Autoverkehr einfach also das wurde in Sektoren eingeteilt, Autoverkehr hat sein Ziel nicht erreicht und dann sagt man, okay, dann nimmt man halt das Gesamtding und einen Sektor gleich den anderen aus, was nicht sehr klug ist, finde ich, und dagegen wird unter anderem geklagt. Also das haben wir hier auch, aber der Weg der Klage, seine Rechte einzuklagen, ist Teil unserer Demokratie und das ist auch, Teil unseres Festivalthemas, wie man das macht, wie das funktioniert, wie, und davon erzählt eben auch unser Eröffnungsfilm. Da kommt eine Seniorin aus der Schweiz
1: übrigens, super,
0: und erzählt davon.
1: Super. Ja. Habt ihr noch dabei auch einen Gast von der Umwelthilfe, die in Berlin sitzt? Weil die sind ja wirklich erfolgreiche Kläger.
0: Haben wir diesmal nicht, aber wir haben, ich weiß, bei der Ökofintur sind die Partner und die sind erfolgreiche Kläger und sehr aktiv. Aber wir haben uns da auf die Leute, in dem Fall aus der Schweiz, konzentriert, natürlich auch auf die Filmemacher. Wir haben einen Architekten dabei von Graft Architects, eine sehr, sehr tolle, berühmte Firma. Das ist Thomas Willemeyt, der eben noch mal eine Keynote zu dem Thema halten wird. Und ja, aber wir haben da die Leute, die den Film gemacht haben und auch die Protagonisten eingeladen.
1: Also das ist der Auftaktfilm,
0: ja,
1: der Eröffnungsfilm, genau. Am Donnerstagabend.
0: Am Donnerstagabend, 18.30 Uhr.
1: Wunderbar. Wunderbar. Lass uns jetzt einmal noch einen Song, genau, reinholen. Wir sind beim Radio und Musik gehört dazu. Und was hast du uns ausgeguckt?
0: Also, ich habe mal wieder ja ein bisschen Retro in meiner Kiste geklappt. Da tauchte plötzlich Supertramp auf mit einem Titel der LP, heute CD, Crisis, What Crisis. Und das ist halt, von wann ist das? 1975.
1: Ja, wollte ich gerade sagen.
0: Wo lange her?
1: 50 Jahre? Mitte der 70er.
0: 50 Jahre, bin ich gut im Rechnen? Über 50 Jahre?
1: In meiner Jugend, ja.
0: Da siehst du ein völlig dystopisches Industriebild.
1: Genau.
0: Das war auch so. Vorne sitzt da ein Mann auf dem Teppich und da ist ein gelber Schirm und das ist dieses Ignorieren dessen, was ist. Und das fand ich
1: dann. Aber in dieser Zeit wurde genau das attackiert und überwunden. Also, es lohnt sich, es zum Thema zu machen.
0: Und daraus spielen wir einen Song, den ich einfach mag.
1: Gut.
0: Damals, weil ich auch im Konzert war, also Supertramp.
1: Ja.
0: A Soapbox Opera.

0: Supertramp, Mitte der 70er Jahre, ein Song über die Krise.
1: Ah, einer meiner ersten Konzerte.
0: Ja, ich bin im Gespräch mit Nicola Mirsa vom Green Visions Film Festival. Das ist unser Thema, was da alles jetzt auf uns zukommt und wir genießen dürfen, mitmachen dürfen. Ich erinnere noch mal, wo wir gerade sind. Wir sind nämlich beim Freien Radio Potsdam. Wir senden im Verbund der Freien Radios als, man sagt landläufig, Bürgerradios, Community Radios. Und ja, freuen uns immer total über Kultur und zum Mitmachen. Und das ist jetzt hier so ein Ort, wo man das erleben darf, das Green Visions Film Festival in Potsdam vom 28. bis 31. Mai. Thema Natur, Thema Umwelt. Und jetzt haben wir schon 1, 2, 3 Beispiele genannt. Welche liegen dir noch am Herzen? Worauf willst du uns aufmerksam machen?
1: Ja, es gibt erstmal, es gibt so ganz unterschiedliche Filme. Es gibt auch einfach schöne Filme. Es gibt 2 Filme, die uns in die Tiefsee führen, wo es um einerseits darum geht, dass dass dort unten eigentlich also als Subinformation, dass dort auch gegraben werden soll und gleichzeitig diese Tiefsee zum Teil noch nicht erforscht sind und wir in einem Film zum Beispiel sehen, was für irre Lebewesen es dort gibt.
0: Genau.
1: So ein Tauchgang, das ist auch wunderschön, es ist einfach toll. Und da haben wir 2 Filme, die ich auf jeden Fall empfehlen kann. Weil wir sehr unterschiedliche Filme haben. Es geht auch immer wieder um Schönheit und Besonderheit und Außergewöhnlichkeit der Natur. Das finde ich immer ganz wichtig, das auch zu zeigen. Und welche Kraft und letztendlich Superkräfte Natur hat und wie perfekt auch Natur ist. Und schön, und das ist ja eigentlich überhaupt ein Grund zu leben. Und das heißt, auch da müssen wir anfangen zu denken, als Menschen, warum wir etwas, was so perfekt und so toll ist und eigentlich so gut funktioniert und als System gebaut ist, ja, warum wir das dann kaputt machen.
0: Jetzt zum Beispiel da aus Gier.
1: Deshalb schöne Filme, faszinierende Natur, aber auch mit dem Gedanken, ja, muss man das jetzt kaputt machen?
0: Genau, also muss man die Manganknollen aus der Tiefsee
1: so
0: abbauen mit Robotern, die dann ganze Flächen zerstören. Eine hochinteressante Debatte, übrigens nicht nur eine, die hier bei uns läuft, sondern ich hatte vorhin die Marshallinseln erwähnt. Auch dort wird sowas diskutiert, weil, und mit einem interessanten Hinweis, nämlich, dass dort auch gesagt wird, ja, wir wollen auch mal eine Chance auf Industrialisierung. Mhm. Und wir haben so einen großen Meeresfläche, also man könnte doch einen kleinen Teil, einen ganz, ganz kleinen Teil dafür nehmen, damit wir auch mal zu einer Industrie kommen. Also es kann auch kontrovers diskutiert werden oder mal überlegt werden, wie kann sowas überhaupt, also wie kann ein moderner industrieller Staat entstehen ohne Naturzerstörung? Das wäre
1: ein Experiment.
0: Habt ihr Techniken dafür? Oder überhaupt, was braucht man? Also davon, ne? Also wir sind ja jetzt in einer Zeit, wo um Ressourcen wieder mal Kriege sind und speziell um Öl, aber auch um andere, Lithium zum Beispiel und andere Materialien und wo wir echt nachdenken müssen, wollen wir uns, wie können wir uns von diesen Kriegsherren lösen und wie können wir eine andere industrielle Zukunft bauen?
1: Tja, not easy.
0: Ich denke schon, dass das geht. Also wir haben so viele kluge Köpfe, also übrigens gerade hier in Potsdam, jede Menge Unis, jede Menge distinguierte Wissenschaftler und kluge Köpfe. Also eigentlich könnten wir doch mal drüber nachdenken, wie man wirklich neuartige Methoden entwickelt. Und ich weiß jetzt nicht, wer, das ist ja ein interessanter Film, also die Die Schönheit ist, glaube ich, wirklich etwas, was wir brauchen zum Leben. Aber wir müssen auch was zwischen die Zähne kriegen, ne?
1: Absolut, klar.
0: Ja.
1: Ich meinte jetzt not easy, jetzt, weil ich jetzt an Länder, nicht an Deutschland gedacht habe, die ja dieses Recht haben, auch Wohlstand in dem Sinne zu erlangen, dass sie von ihren Ressourcen leben. Aber da gibt es eben die Einflüsse von außen, auch die politischen Einflüsse. Und dann wird dort irgendwas abgebaut und dann profitieren, aber profitiert dort nur eine Elite davon. Und
0: neokolonialistisch.
1: Ja, und es wird nicht der Wohlstand verteilt. Das ist ja auch in Ländern, wo es Öl gibt, so. Da profitieren genau, einige von, ja. Aber da profitiert nicht, in Anführungsstrichen, das Volk, die Masse, ist Problem. Und dass wir hier auf anderer Ebene was tun können, ist ganz klar. Aber der Wille muss da sein von vielen Gruppen und Menschen.
0: Genau, und das Filmfestival ist ein Ort, wo wir das diskutieren können.
1: Absolut, ja. Genau. Aber deshalb, ich wollte die Filmtitel noch mal nennen.
0: Ja.
1: How Deep Is Your Love läuft am Freitag, ja. 29. 17 Uhr. Dazu kommt auch Professor Dr. Mark Lawrence vom RIFS Forschungsinstitut für Nachhaltigkeit.
0: Der ist hier ein Potsdamer Wissenschaftler.
1: Als Gast, richtig, ja, genau.
0: Berühmter sogar.
1: Ja. Und der andere Film, den ich erwähnt habe, heißt Alive Illuminated, über die Meeresbiologin Dr. Edith Widder. Dazu kommt Jasmin Henning von der Biosphäre Potsdam.
0: Oh, schön.
1: Und Annette Weiß von ProWissen Potsdam moderiert das. Da geht es auch nochmal richtig in die Tiefe und das ist gleichzeitig ein Porträt dieser Meeresbiologin und die eben diese Dunkelheit der Tiefsee geht und dort forscht und ist auch sehr riskant und in uns zeigt, was dort alles unten ist. Also wir tauchen wirklich in so eine verborgene Welt, das finde ich unglaublich spannend. Und deshalb
0: in die Welt,
1: Tipp auch nochmal für diese Filme.
0: Welt der Dunkelheit und der selbstleuchtenden Wesen und so.
1: Ja, genau.
0: Fantastisch.
1: Und auch mit wunderbaren Bildern, also auch sehr toll anzusehen. Ich habe noch so einen speziellen jetzt, weil ich noch so, wir haben so einen anderen Schwerpunkt.
0: Ja.
1: Ja, danke. Wir haben einen so einen anderen Schwerpunkt. Ich würde sagen, wir zeigen, wir haben mit Wasser zu tun in allen unterschiedlichen Aggregatzuständen. Ob das jetzt Eis ist oder Schnee oder Gletscher. Und es tauchen viele Filme auf, die mit Wasser in diesen Zuständen zu tun haben. Und immer wieder geht es um Erwärmung, das Abtauen der Gletscher als Bild und da gibt es extrem spannende Filme, aber wir haben auch einen Film Time to Act, der ist auch wieder für Schüler über einen Extremsportler und Umweltaktivisten, der unterwegs ist zwischen Gletschern und Walen und dann haben wir einen auch Film von einem ganz besonderen, super tollen Filmemacher, Nikolaus Geihalter aus Österreich, Melt. Den ich auch künstlerisch absolut fantastisch finde. Und da geht es auch wieder um Eis, Schnee, Gletscher. Und der reist durch die ganze Welt und zeigt mit sehr fantastischen, faszinierenden Bildern, wie Schnee verschwindet und Gletscher schmelzen. Das ist auch nochmal aus künstlerischer Sicht für alle, die einen wirklich spannenden Film, ist einer der Berlinale Lieblingsregisseure, der läuft oft bei der Berlinale und jetzt zeigen wir den Film Melt. Kann ich sehr empfehlen für alle, die sich wirklich für tolle künstlerische Dokumentarfilme interessieren. Samstag, 30. 14 Uhr Melt. Okay. Und dazu kommt vom Alfred-Wegener-Institut in Potsdam Professor Dr. Bernhard Diekmann als Gast dazu.
0: Wunderbar. Ja, vom Telegrafenberg. Die Klimaforscher. Ja, super.
1: Nur mal so, sich so Schwerpunkte ergeben haben und nächstes Jahr wird es andere Schwerpunkte geben. Aber das ist so, was sich so rauskonstelliert, kristallisiert hat. Wir haben aber auch einen Film, da geht es um Landwirtschaft, ein britischer Film. Mhm. Sehr klug, sehr humorvoll, wie die Briten sind. Beide heißen Derek. Der Film heißt Derek vs. Derek. Der eine setzt eher auf konventionelle Landwirtschaft, der andere auf Nachhaltigkeit. Und so ist das ein Porträt der beiden. Die haben ihre Höfe gegenüber und gleichzeitig kriegst du den Austausch mit der beiden, wie sie ihre Perspektiven und Positionen sehen, verteidigen, argumentieren und trotzdem im Gespräch bleiben.
0: Das, ja, das A und O. Ist, glaube ich, unglaublich wichtig. Und ich hatte vorhin die Bioökonomie erwähnt. Da habe ich viele besondere Landwirte hier am Mikrofon gehabt. Denn hier in Brandenburg ist das Thema auch, genau. Ne? Wir haben hier sehr viel biologische Landwirtschaft, aber wir haben auch konventionelle Landwirtschaft und im ganz großen Maßstab und auch übrigens mit die größten Höfe. Ich habe einer der Manager eines 800 oder fast 1000 Hektar großen Betriebs hat mir dann erklärt, wie seine Viehzucht hier eigentlich nur noch funktioniert, indem er beginnt, anders umzugehen mit dem Boden. Mhm. Also der war natürlich kein Prophet des biologischen Umbaus, aber er hat mir genau erklärt, betriebswirtschaftlich, wie notwendig das ist, wenn man das tut, was er tut, mit Viehzucht und mit Milchwirtschaft. Im großen Maßstab, genau dann muss man sogar diese Schritte gehen. Und deswegen ist diese Debatte zwischen den vordergründig gegensätzlichen Positionen spannend zu sehen als eine Debatte, aber ich glaube, in der Praxis ist sie zum Teil schon überwunden. Hm. Weil man keine Alternative mehr hat, wenn man Pachamama bedienen will. Und wenn man das nicht macht, dann hat man nämlich innerhalb, das hat er mir genau erklärt, hat er mir vorgerechnet, in wie vielen Monaten man dann eine Wüste hat. Hm. Statt eines Weidelandes.
1: Ja, und da muss Brandenburg sehr aufpassen. Ich meine, Europa ist eh der Kontinent, der sich mit am schnellsten erwärmt. Brandenburg ist trocken. Ja. Berlin und Brandenburg besonders von Trockenheit betroffen.
0: Ruckzuck werden wir eine Wüste.
1: Ja, und da müssen wir aufpassen.
0: Und zum Teil ist das ja auch schon in den Bergbau- oder Abbaugebieten. Ja, Heinz Siemann hat daraus dann ganz besondere Naturlandschaften gemacht. Mhm,
1: ganz wichtig, ja.
0: Ja, aus der Wüste, weil er die Wüste kannte. Mhm. Also es ist eine Debatte, die uns wirklich hier direkt betrifft, hier in Brandenburg. Mhm. Ja.
1: Aber Gott sei Dank, wenn ich das so höre, es gibt immer wieder Menschen, die einfach Lösungen anbieten und dann auch umsetzen. Da müssen wir immer wieder dran denken. Also Menschen, die nicht nur an das Ende, sprich, was könnte schiefgehen, denken, sondern immer an den Anfang. Ja, was kann ich denn jetzt tun? Diese Denkweise, denke ich ans Ende oder an den Anfang, finde ich natürlich wichtig.
0: Ja, es geht darum, die Menschen mitzunehmen. Ja. Also dieser Agrarier, nenne ich ihn jetzt mal ganz freundlich, der hat gesagt, ja, er hat jetzt zum Beispiel seine Milchverteilung umgestellt, also Selbstvermarktung. Mhm. Ja, um dann einfach zu erklären, was ist das überhaupt? Wo kommt die Milch her? Die kommt nämlich nicht aus dem Aldi-Supermarkt, sondern von uns. Mhm. Und wir ernähren tatsächlich die Menschen hier in Brandenburg und sollen sie mal kapieren. Also wir machen eine andere Verteilung zum Beispiel.
1: Genau. Ja. Und jetzt sind die Potsdamerinnen und Potsdamer eingeladen, mal den britischen Blick zu sehen. Der Regisseur kommt, James Dawson aus England. Und mit dabei als Diskutantin ist Lena Huig von der Heinrich-Böll-Stiftung.
0: Super.
1: Läuft am Sonntag 16 Uhr, sicher sehr sehenswert. Und dann komme ich gleich nochmal zu unserem Abschlussfilm.
0: Ja.
1: Das ist ein ganz besonderes Ding.
0: Ja.
1: Supernature. Hm. Da kommt auch der Regisseur. Erzählers, Dieter Koslik wird das moderieren zum Abschluss, Sonntag 19 Uhr, 31. Das ist praktisch ein Liebesbrief an die Natur, wo Menschen aus der ganzen Welt, aus 25 Ländern, 40 Hobbyfilmer, die Natur gefilmt haben auf Super 8. Er hat das zusammengeschnitten, unglaublich schön, unglaublich toll, innovativ auch. Also ja, auch nochmal künstlerischer Blick auf Natur, der auch Spaß macht und ja, nochmal eine herzliche Einladung auch diesen Sonntagabend möglicherweise frei zu halten, nochmal auf dem Markt vorher zu gehen.
0: Der 31.
1: Und zu sagen, ja? Ja, genau.
0: Um wie viel Uhr?
1: 19 Uhr läuft der Film.
0: 19 Uhr.
1: Dann kann man auch früh ins Bett, weil dann Montag die Arbeit wieder beginnt.
0: So ist das. Ja, vielen Dank für diese schöne Einladung. Bevor wir jetzt so langsam aufs Ende unseres Gesprächs zusteuern und noch ein bisschen Musik reinholen. Also es ist immer toll, so ein Festival. Ein Festival ist einmal im Jahr. Mhm. Und du arbeitest ja kontinuierlich, euer Team arbeitet kontinuierlich. Ihr denkt vielleicht schon manchmal in bestimmten Schritten an das nächste Jahr und so weiter.
1: So ist es, ja.
0: Und wie ich schon erwähnte, du engagierst dich ja auch bei der Ökofilmtour, die auch ihre Rhythmen hat, bisschen länger. Mehrere Monate sind die unterwegs, kreuz und quer durch Brandenburg.
1: Mhm, 4 Monate, ja.
0: Genau, also wie schaust du nach vorne? So im Sommer, im Herbst?
1: Also ein Blick ist immer große Vorfreude, weil das nächstes Jahr, also wird immer anders. Wenn auch immer andere Filme eingereicht, unterschiedliche Menschen kommen. Ist aber auch in dem Sinne immer anders, dass es nicht so leicht ist, Festivals zu finanzieren, Kulturevents in diesen Zeiten.
0: Das stimmt, also ein wichtiger Punkt, ja.
1: Ja, und das ist genauso immer ein Thema für uns. Ich mache ja noch ein drittes Festival in Berlin, Around the World in 14 Films.
0: Erwähnen wir jetzt nochmal ganz klar.
1: Ja, Around the so World in 14 Films, läuft Ende des Jahres. Das ist so ein Best-of der Filmfestivals.
0: Okay.
1: Und wir alle freuen uns immer riesig auf das, was kommt. Es macht total Spaß, auch das Festival, dann auch wieder mit Menschen zusammen zu sein. Aber wir haben immer viel Arbeit, damit diese Dinge auch alle gelingen. Das sieht man nicht während des Festivals, wo einfach Freude ist und Euphorie und auch Spaß. Aber die Arbeit, sowas auf die Beine zu stellen, ist wirklich Knochenarbeit für alle Menschen. Ja. Und was mir noch auffällt, diese vielen Festivals, die gerade in Potsdam sind, es gibt noch viele freie Monate, wo man noch viel mehr Festivals machen könnte, habe ich gedacht. Da kannst du doch da noch und da noch und da noch.
0: Ja, wie gesagt, also ich persönlich denke ja immer an mein Lastenrad- und Kulturfestival. Mhm. Und auch da ist der Hauptpunkt nicht. Also die Menschen wollen das, aber die Finanzierung. Die Finanzierung über die Stadt und über andere Unterstützer. Ja, denn wir wollen doch daran erinnern, dass man mit dem Fahrrad am besten durch das Leben fährt. Und ja, wir stellen uns übrigens mit unseren Lastenrädern von der Flotte Potsdam auch wieder mit auf.
1: Ja, freuen wir uns, dass ihr wieder dabei seid.
0: Markt der Möglichkeiten, um daran zu erinnern, dass das schnellste Verkehrsmittel und das gesündeste das Fahrrad ist. Hier in Potsdam. Ja, genau. Ja, vielen Dank.
1: Ich bedanke mich. War ein Vergnügen.
0: Und der Song, der uns jetzt hier mitnimmt, ans heißt?
1: Fuse von Noga Eres. Finde ich einfach cool. Wir können da noch mal kurz reinhören.
0: Machen wir. Vielen Dank.

0: Ja, das ist Cristina Branco, eine Fado-Sängerin aus Portugal. Und wer ein bisschen in der Szene aufpasst, Fado ist groß im Kommen. Und wie wir hören, ganz zu Recht, es ist einfach eine wunderbare Musik, eine Volksmusik im besten Sinn des Wortes aus Portugal. Ja, wir werden sicherlich noch mehr in dieser Sendung von ihr einspielen. Heute sind wir im Freien Radio Potsdam zu hören zum Thema Fahrrad, Politik Fahrrad, Engagement, Forum freier Lastenräder. Und zu mir gekommen ist mein guter Freund, der sich jetzt selber vorstellen darf, Michael.
1: Genau, Michael Hüllenkrämer. Ja, ich freue mich hier im Freien Radio Potsdam bei meinem Freund, dem Erich, mal wieder zu Gast zu sein und über Fahrrad, Lastenfahrräder und das gemeinsame, kostenlose Nutzen von Fahrrädern in nachbarschaftlichen Gemeinschaften zu sprechen.
0: Genau. Zum Beispiel. Genau, das soll unser Radio-Thema heute sein. Lieber Michael, du warst heute schon fleißig, schon ganz früh, nicht nur auf den Beinen, sondern gleich aktiv. Kannst du uns kurz die Szene schildern?
1: Genau, wenn man weiß, dass es im Laufe des Tages definitiv regnen wird, überlegt man sich Überführungsfahrten von Lastenrädern, von freien Lastenrädern, die von A nach B zu fahren sind, das gleich zu erledigen. Ich habe in meinem Reallabor für Nachhaltigkeit unter anderem dieses Projekt Cargo Ride, Lastenrad fahren, und habe ein Bullet-Fahrrad, was leider jetzt in der letzten Zeit nicht an der Station sozusagen als Leihfahrrad in Betrieb gegangen ist, aber seit gestern ganz konkret den Kontakt zum ASTA der Humboldt-Universität, und die wollen unbedingt eine Station der Flotte Berlin werden und werden dann mit diesem Bullet, was jetzt schon bei ihnen vor der Tür steht, dann die nächste Zeit starten können.
0: So, flotte Studenten auf flotten Rädern.
1: Genau. Akademische Lastenradmobilität.
0: Akademische Mobilität, genau. Ja, wunderbar. Also, deine gute Tat für heute ist schon mal angebahnt. Prima. Und dann hast du mir jetzt im Vorgespräch noch ein zweites schönes Stichwort geliefert, nämlich Rikscha.
1: Genau.
0: Und das letzte Mal, dass ich hier in dieser Sendung über Rikschas gesprochen habe, war unsere eigene kleine Senioren-Rikscha von der Flotte Potsdam, flotte-potsdam.de. Und die war besonders im Winter und im Herbst unterwegs mit zwei toll engagierten Freundinnen, Kolleginnen. Die eine hatte sich so den Fuß gebrochen, verknackst. Und die andere fuhr sie dann auf unserer kleinen Senioren-Rikscha durch die Gegend.
1: Sehr gut.
0: Und
1: Fahrgemeinschaft.
0: Dann, ja, genau, genau. Und dann war unsere Rikscha genau richtig für sie ein paar Wochen lang, bis das dann wieder heilen konnte. Und dann habe ich sie hier in die Sendung geholt und sie haben geschildert, was sie da für Erfahrungen gemacht haben auf ihrem Weg durch die Stadt, was sie gut fanden, was sie schlecht fanden, was sie verbesserungswürdig fanden. So, und und das war wirklich schön. Das besonders schön fand ich, dass sie dann das nicht nur dann im Alltag benutzt haben, um sich zu helfen, sondern sie haben dann sogar eine kleine Mini-Urlaubsfahrt gemacht.
1: Unglaublich.
0: Mit dieser Rikscha entlang der Elbe.
1: Ja.
0: Ja. Und das, haben sie gesagt, das hat Geist und Seele erhoben. Das also zeigt, Fahrradfahren kann glücklich machen.
1: Das auf jeden Fall. Und da zeigt sich auch, dass gerade eine Rikscha oder ein Fahrrad, mit dem man mit mehreren Personen, sei es jetzt nun Kinder, aber durchaus auch sehr gerne mit Erwachsenen gemeinsam fahren kann, eine Fahrgemeinschaft auf dem Fahrzeug bilden kann, dass das Fahrzeug dann weniger dem Fahren sondern der Kommunikation
0: ganz dient, genau,
1: und ein Kommunikationszeug wird.
0: Genau.
1: Mit all dem, was es dann entfaltet.
0: Genau so ist das. Das ist wirklich kommunikativ und das sehen wir ja auch bei den Lastenrädern, den Mama-Taxis, sage ich jetzt einfach mal, mit den Kindern, weil da ist wichtig, dass die Eltern und die Kinder miteinander kommunizieren können. Und das klappt prima. Das klappt wunderbar und dafür verleihen wir gerne solche Gefährte.
1: Das ist auch sehr schön, wenn Eltern sich für Lastenrad als Mobilitätsform wesentlich oder ergänzend entscheiden, dass auch auf das Kriterium der Kommunikation mit auf dem Fahrrad darauf besonders geachtet wird. Und die Hersteller von den Kinderschalen, Regen- und Windschutz, Verdecken und Ähnliches haben halt da auch mittlerweile ganz gute Sachen im Angebot, wo die Kommunikation nicht durch dicke Stoffbahnen gehindert wird, sondern man da gut in Kontakt bleiben kann zwischen in der Regel hinten sitzen und vorne in der Kiste sitzen dann die Kinder und man ist weiterhin gut in Kontakt miteinander.
0: Es ist in jedem Fall viel besser als beim Auto, wo die Kinder hinten sitzen und dann eingezwängt sind und mit Motorengeräusch und allem, also genau das schwierig ist, diese Art von echter Kommunikation. Und dann ist man auch noch eingesperrt und wird dabei aggressiv. Ist ja logisch, oder?
1: Genau, das Prinzip der ersten Reihe, man sitzt ganz vorne, man hat die besten Plätze, direkten Blick auf das Geschehen. Das trifft eben sowohl bei dem Fahren von Eltern mit Kindern auf dem Lastenrad zu, wie eben auf den modernen Rikschas, wo man dann als mitfahrende Person, die nicht strampelt, ganz vorne auf einer Bank sitzt.
0: Genau.
1: Auch zu. Das ist sehr wichtig.
0: Ja.
1: Das macht Verkehr und Mobilität, schafft ganz andere Erlebnisse.
0: Genau. Jetzt würde ich gern noch mal Christina Branko reinholen, wenn du erlaubst.
1: Aber selbstverständlich.

0: Ja, die letzte Aktion, wo wir Lastenräder und Rikschas eingesetzt haben, besonders Rikschas, mit Hilfe von Jan Kuppert hier in Potsdam, war bei Bike the Planet, ist eine Initiative hier, die regelmäßig Fahrradraves quer durch die Stadt macht mit DJs, und die DJs sitzen dann auf der Rikscha und machen tolle Musik. Und das Ganze hat dann 4 oder 5 Stationen quer durch die Stadt zu kritischen Stellen der Verkehrsführung. Und dort wird dann die jeweilige Thematik in Redebeiträgen angesprochen und diskutiert. Und diesmal war das teilweise besonders spannend, weil kurz zuvor, nämlich am Tag zuvor, wurde die neue Planung für das nächste Radverkehrskonzept der Stadt Potsdam vorgestellt. Also alle 10 Jahre so ungefähr kommt das Verkehrsamt aus den Hufen und versucht irgendwie mal zu überlegen, was kann in den nächsten Jahren passieren. In dem Fall Horizont 2030 ungefähr. Und und dann haben sie mal ihre alten Pläne vorgestellt und die neuen Pläne so skizziert und vor allen Dingen versucht, einen Überblick zu geben über all die Kieze und Bereiche in der Stadt. Wie ist der Zustand da? Baulich. Eigentlich, die denken immer nur baulich. Aber auch das war schon ein heftiger Punkt. Denn bei der Vorstellung an einem Dienstagabend im Ersatzrathaus hier in Potsdam, in Babelsberg, war dann auch dabei ein Aktivist für Barrierefreiheit, ein überzeugter Dreiradfahrer, der mit Einschränkungen sich durchs Leben pedaliert. Mhm. Und einfach mal aus seiner Sicht geschildert hat, wo man schon scheitern kann. Er hat nämlich sein Dreirad wegen kleinen Gleichgewichtsproblemen und pedaliert tapfer, aber jetzt allein schon bei irgendeiner Baustelle, wenn dann so heftige Übergänge sind, kann man mit so einem Dreirad ganz leicht kippen. Und dann hat er das geschildert und einfach mal, also tagtäglich auf seinem Weg, Dutzende, ich möchte nicht sagen Hunderte, aber Dutzende von solchen Stellen, also wo man wirklich für ihn quasi gefährlich bis lebensgefährlich drüber zirkeln muss. Und dann hat der zuständige oberste Verkehrsplaner, ich lasse jetzt den Namen mal weg, der ist, glaube ich, ein ganz mitdenkender Mensch, hat gesagt, ja, sowas heißt bei der Müllabfuhr heißt das Schleppkurve. Schleppkurve ist also den Radius, den man braucht, um dann sicher mit einem schweren Gefährt oder mit einem kippligen Gefährt rumzukommen. Und das muss absolute Vorschrift eingeplant werden in der Straßenverkehrsplanung, damit die Müllabfuhr oder die Feuerwehr und so weiter durchkommt. Und einen retten kann, wenn es dann, wichtig und gefährlich, also dann im Notfall retten kann. Mhm. Und eigentlich müsste das überall gelten und überall schon geplant sein und seit 200 Jahren, sage ich jetzt mal, seit immer schon. Ja, also so, und das wird nicht gemacht. Also ganz simple Dinge, ja. Was jetzt hier für ein Dreirad gilt, gilt ja für einen Rollstuhlfahrer erst recht und für andere, also so. Jetzt bringe ich dieses Beispiel, ich könnte noch viele andere Beispiele aus dieser quasi Pressekonferenz, nenne ich das mal, nennen, weil spätestens da hat das gesamte Publikum von über 150 Leuten die Ohren gespitzt, weil man immer nur Standardfragen stellt und nie solche wirklich irgendwie zentralen, kritischen Grundsatzfragen. Und jetzt, du bist tatsächlich ein Fachmensch für Sicherheit im Betrieb, in dem Fall bei deiner Uni an der TU in Berlin. Und wie schaust du auf Fahrradwege und auf Fahrrad, also überhaupt auf das Thema Sicherheit rundherum mit deinem, Wissen und auch deinem Engagement?
1: Sehr spannende Frage. Ja, also ich bin beruflich Fachkraft für Arbeitssicherheit und habe durch diese tolle Ausbildung, die ich vor Jahren genossen habe, natürlich einen ganz besonderen Blick bekommen mit vielen fachlichen Methoden auf Sicherheit, Gesundheit und auch auf Umweltschutzthemen zu blicken. Und wenn ich mir die Vorgaben baurechtlicher Art, die ingenieurstechnischen Handwerkszeuge für das Thema Straßenbau anschaue, inklusive natürlich von der Straße gehört dann auch alles dazu, was Wege anbetrifft. Das ist kein eigenständiges Rechtsgut, ne? Der Fußweg. Es gibt kein Fußplanungsrecht und auch keine Fußwegbenutzungsverordnung, ne? Als Analogie, kreativ gedacht zur Straßenverkehrsordnung. Aber was ich da sehr wichtig finde, Barrierefreiheit ist halt eine gesetzlich grundlegende Vorgabe für alles, was uns an baulicher Infrastruktur umgibt. Und wenn es schon Rechtsgrundlagen gibt, wie zum Beispiel beim Straßenbau, dann gilt es, das Prinzip des Spiegels anzuwenden, nämlich die Regeln zu spiegeln in eine andere Nutzerperspektive. Wie du gerade gesagt hast, ich bin Fahrradfahrer und möchte den allgemeinen Straßenraum nutzen. Ist das für mich genauso sicher und genauso ergonomisch und barrierefrei? Und das Gleiche eben für den Blick, ne? Fußgängerinnen und Fußgänger, ob klein, ne? Gerade laufen lernend und mit dem Laufrad oder eben mit Rollator unterwegs zu sein im höheren Alter, wenn man das als Hilfsmittel passend findet, sind die Dinge, ne, der Infrastruktur so gestaltet, ne, dass ich sie sicher und vorausschauend und ohne mir die ganze Zeit über meine eigene Sicherheit Gedanken zu machen, zu bewältigen. Ja. Und da gibt es halt einfach noch sehr viel zu tun. Weshalb ich eben sehr empfehle, zum Beispiel mal einfach so einen Aktionstag zu machen. Ich empfehle den Rollator-Tag,
0: ja,
1: dass man einfach ein Detektorwerkzeug hat mit kleinen Rädern, ne, was erstmal an der Stufe und der Kante gerne mal hängen bleibt.
0: Ne, Sensoren und, an die Rollatoren.
1: Ne, man ist dann einfach Biosensor.
0: Ja.
1: Und ja, das große Thema Biomobilität, also die Fähigkeit, ne, dass wir als menschliche Lebewesen oder als Lebewesen überhaupt ein Kriterium erfüllen, nämlich der Fortbewegung, ne, dass wir uns fortbewegen können. Das ist natürlich so ganz grundlegend. Ne? Und wenn Fußmobilität gut gestaltet ist, dann strahlt es am besten auf andere Mobilitätsformen auch aus. Leider sehe ich, dass unsere Umgebung umgekehrt geplant und gestaltet wird. Und deshalb müssen wir da was tun.
0: Also das Beispiel mit den Rollatoren ist ja fast noch besser, weil das dann noch, also einfach zahlenmäßig noch viel mehr Menschen dann betrifft.
1: Kann aber auch den Kinderwagen nehmen.
0: Und so weiter, genau. Ja. Genau, aber einfach nur mal, ich wohne in einem Teil, also Potsdam ist ja eher tatsächlich eine Fahrradstadt, aber es hat unglaubliche Brüche, Fehlplanungen und so weiter. Das war dann viel Thema in dieser Konferenz. Ich habe dann hinterher gesagt, dieser Beitrag von dem Tracker, der war mir besonders wichtig, denn überall dort, wo er durchkommt, wo du durchkommst, kommen wir mit unseren Lastenrädern und Rikschas ebenfalls durch. Das heißt, ihr seid die Pioniere und wenn das bei euch klappt, klappt das bei uns erst recht und sonst diskutieren wir jahrzehntelang über irgendwelche Mehrzentimeter oder was weiß ich. Aber eine Schleppkurve muss durchgesetzt werden.
1: Genau. So. Und da kommt auch ein geometrisches Instrument, ein Prinzip nochmal wird deutlich, nämlich die Kurve, also der Kreis oder der Viertelkreis. Was man kann Fehler machen, indem man eben Wege, Verläufe für Fuß, Rad und Straße im rechten Winkel plant, dann produziert man extrem viele Probleme, missliche Situationen, Rangieren und auch Stoppsituationen, wo man erstmal stehen bleiben muss, um zu gucken, wie geht's denn jetzt weiter. Man muss um die Ecke schauen und ähnliches. Und das Prinzip biologischen Formen, Rundungen, ne, weiche Elemente, und der Kurve, die sind halt ganz wichtig. Und das ist einfach so ein Grundprinzip. Wenn man das findet, dann kann man erstmal davon ausgehen, dass das scheint ganz gut gemacht worden zu sein, wie eine Baustelleneinrichtung zum Beispiel.
0: Ja, genau. Naja, ich achte drauf, nicht nur bei Rollatoren, ich finde Barrierefreiheit überhaupt wichtig. Wir haben selbst, wie gesagt, auch kleine Fahrzeuge, kleine Rikschas mit in unserem Angebot für Menschen, die das brauchen, mal zeitweise oder immer wieder mal. Mhm. Und so, aber wo das dann, wo die Menschen das nicht wissen, mhm, und mit dem Rollator losrollen, dann nehmen sie natürlich dann besonders gerne gut ausgebaute Fahrradwege in Besitz mit den Rollatoren. Und was ich sogar noch sympathisch finde, man muss dann so ein bisschen drumherum zirkeln, freundlich. Aber manche gehen dann tatsächlich mitten auf die vierspurige Zeppelinstraße, weil es da glatt und geradeaus geht mit ihrem Rollator. Und dann fängt der Verkehr an zu hupen und so weiter. Also da merkt man erst, welche Aggressionspotenziale hingeplant werden, wenn man falsch plant. Also wenn man so... Ja, also das war ein interessanter Punkt aus vielen, die da hochkamen, ja. Denn jetzt haben wir hier zum Thema Radverkehrskonzept der Versuch einer administrativen Bestandsaufnahme mit, ich sag jetzt mal, zwischen 30 und 40 Bereichen hier in der Stadt Potsdam, Kiezen und anderen Zonen, die dann jeweils immer einzeln baulich betrachtet werden. Und irgendwann sagte einer zwischendrin, ja, aber ich muss jetzt von einem Ende

0: Ja? Warum man da vergisst, irgendwie mal einen Gedanken geradeaus quer durch die Stadt zu machen, mit zum Beispiel Fahrradschnellwegen oder ähnlichen Dingen. Es war also wirklich interessant, wie da so Querschüsse kamen. Und dann dachte ich, eine der einfachsten Methoden, und besonders in Zeiten, wo man kein Geld hat, wäre ja, ein bisschen Farbe zu benutzen.
1: Grün.
0: Zum Beispiel grün, zum Beispiel rot. Und zwar, um die Fahrradwegführung zu markieren. Weil überall dort, wo die Fahrradwege nur so angedeutet sind, fahren Autos hier in Potsdam wirklich aggressiv auch auf den Fahrradwegen, oder den Fahrradstreifen und so weiter. Und genau da kommt es dann an den Winkeln und Ecken, wo dann die Übergänge sind, zu sehr gefährlichen Situationen tagtäglich. Und wo überhaupt, also wo die Markierung sowieso nicht klar ist, da wird sowieso zugeparkt von den Lieferdiensten und anderen. Wirklich so, dass man tatsächlich nicht mehr vorbeikommt. Also das ist, ich habe also gesagt, ich würde mir wünschen, wenn man schon jetzt tatsächlich bis zum Jahre 2030 etwas plant, mal eine günstige Maßnahme einer visuellen, vielleicht auch taktilen, das kann man ja mit Farbe vielleicht auch machen, Verkehrsführung für Fahrräder zu planen. Umso mehr, als das sehr günstig ist, viel günstiger als viele andere Maßnahmen und wahrscheinlich auch nicht so durchreguliert ist wie irgendwelche anderen Maßnahmen, zum Beispiel Schilder oder so, wo man mal ein Schild aufstellen darf, mal nicht, weil es irgendwelche Sonderregeln gibt. Weil das wird ja auch immer zur Ausrede genommen. Wir haben hier noch dieses Recht und jenes Recht und dürfen das nicht und nur halb oder nur drei Viertel oder so. Oder dann, also vielleicht auch etwas Neuartiges zu wagen, damit man einfach wahrnimmt, hier sind Fahrradfahrer, hier sind Fußgänger und die Autos müssen sich jetzt mal zurücknehmen und nicht noch mehr Gas geben.
1: Ja, Stadt ist ja ein Organismus für alle Menschen in der Stadt und soll ja auch über den Körper der bebauten Art eben auch hinaus ausstrahlen und einladen, ne? Stadt auch als Anziehungspunkt. Und deshalb hat man ja in einer, selbst schon in der kleinsten Stadt, alle Arten von Flächennutzung, was die Mobilität anbetrifft. Und mir ist es ein großes Anliegen, halt auch gerade für nachhaltige Transformationen in Verkehr und Nutzung von öffentlichem Raum, der uns Bürgerinnen und Bürgern immer allem gleichermaßen zur Verfügung gestellt werden soll, für verschiedenste Nutzung, dass es Integration und Zusammen und Gemeinschaft wichtig ist. Also gerade die Multifunktion und eine rein sektorale oder sogar Verkehrsarten-segregale, mal so ein Fachwort benutzt, Verkehrsplanung lehne ich grundsätzlich ab. Weil natürlich hat man Autobahnen, ne? Die sind monofunktional, ne? Aber eben für Pkw, Lkw, Gütertransport. Ne? Da kann man aber auch noch vieles miteinander kombinieren. Genauso wie auf einer Bundeswasserstraße, die eben sehr stark auf eine Verkehrsart oder auf eine Nutzung gewidmet ist. Aber einen städtischen Raum, einen innerstädtischen Raum, Einkaufsbereiche, Gewerbe, Wohnen, Bereiche um Bildungseinrichtungen und Ähnliches heraus, die sollten möglichst multifunktional, integrierend, was Verkehrsartenvielfalt anbetrifft, gestaltet sein. Und da muss man nach dem Prinzip herangehen, denke ich, das ist die einfachste logische Herangehensweise, die Schwächsten in den Fokus nehmen und dafür einen Gestaltungsrahmen entwickeln. Und das heißt, kinderfreundliche Innenstädte oder seniorenfreundliche Innenstädte als Prinzip, ne, für die Gestaltung. Und dann spielt es, glaube ich, gar nicht so eine große Rolle, welche Flächen vielleicht für den Fahrradverkehr zugewiesen werden oder welche Strukturen dafür geschaffen werden.
0: Also solche Fragen kamen auch. Die eine, die auch dann hochinteressant war, war natürlich, wo ist die integrierte Schulwegplanung? Die gibt es ja gar nicht. Da hat der dann gemeint, das ist eigentlich Sache der Schulen, sich da zu melden. Und das ist irgendwie Quatsch, weil gerade rund um die Schulen auch gerade besonders gefährliche Situationen entstehen können. So, und das andere war, eine altgediente grüne Politikerin meinte, jetzt führen wir doch mal endlich Tempo 30 ein. generell, ne? Ja. Dann würde sich

0: sehr vieles ganz von selbst erledigen. Ja. So, aber na, das geht auch nicht, weil.
1: ich finde es, von wegen, eben erwähnte ich den Spiegel, ne, wenn man Planungsgrundlagen entwickelt, ne, dass man halt auch über den Zaun hinausschaut oder sich einfach mal einen Spiegel vorhält. Bei dem Thema Mobilität um bestimmte Objekte, räumliche Infrastrukturen wie Schulen herum, finde ich, sollte man oder kann man sich den Blick auch öffnen, wie ist es denn mit ganz herausragenden öffentlichen Einrichtungen und deren Gebäude, wie ist da Verkehr organisiert, wie sieht es denn am Rathaus aus, wie sieht es denn im Umfeld des Bürgeramtes aus, wie ist da öffentliche Infrastruktur, Plätze und Verkehr geplant, und das kann man sich gerne angucken und, glaube ich, die ganzen guten Ideen, die da um ein Rathaus herum umgesetzt sind, einfach auch mal auf andere Bereiche übertragen.
0: Okay, vielen Dank. Ich würde jetzt, ja, also mit Bike the Planet und dem Fahrrad-Rave haben wir nicht nur flotte DJ-Musik bekommen, sondern eben auch beispielhafte Orte mitten in der Stadt, Kreuzungen, Plätze, Übergänge thematisiert mit ihren zurecht geplanten Unsinnigkeiten.
1: Und da bekommt Straßenlärm ein Gegenstück und Straßenmusik bekommt nochmal eine ganz andere Bedeutung. Sie
0: genau.
1: Findet nämlich entlang Mobilität auf der Straße statt. Das ist mobile Technik.
0: Ja, genau. Sehr schön. So, ich hole jetzt nochmal Christina rein, ja?

0: Wir sind beim Freien Radio Potsdam zu hören, zusammen mit unseren Schwesterradios aus Berlin und Brandenburg, über ein Dutzend an der Zahl, überall hier auf DAB Kanal 12D, also nicht nur in Potsdam, sondern Berlin und in ganz Brandenburg. Ja, DAB Kanal 12D in Brandenburg, DAB Kanal 7D in Berlin. Und ja, hier, was machen wir beim Freien Radio Potsdam? Unter anderem eine Sendung über Fahrräder. das ist mein Steckenpferd und dazu lade ich mir immer wieder gerne Berliner Freunde ein. Hallo Michael.
1: Hallo.
0: Genau, und du kümmerst dich um viele Themen hier beim Thema Fahrrad, aber wir sind uns erstmal begegnet über die Flotte Berlin. Mhm. Und die Flotte Potsdam, die nicht umsonst Flotte heißen, da gibt es noch die Flotte Brandenburg.
1: Genau.
0: Und wir versuchen also hier gut zusammenzuarbeiten und uns immer wieder gute Ideen und Hilfe zuzustecken, wechselweise. Ja, dann ist dieses große Berlin und das kleine Potsdam. Aber das kleine Potsdam hatte auch manche interessante Idee. Und ja, jetzt die bringen wir dann untereinander an, versuchen wir, aber wir gehen ja auch gemeinsam zu einem Forum freier Lastenräder, FFL. Und dieser FFL, der ist überall in der Bundesrepublik präsent, überall gibt es Initiativen wie unsere und die machen tolle Projekte.
1: So ist es.
0: So, und jetzt wollen wir sie nicht nur mal loben, sondern du bist sogar jemand, der das ein bisschen noch besser überschauen kann als ich, denn du kümmerst dich mit im Vorstand, in der Vertreterstruktur um den FFL, um den VFL, genau, den Verein.
1: Verband.
0: Verband genau. Freier genau. Lastenräder.
1: Das Forum, ne, ist das... Treffen ja. aller Initiativen, ne, mit auf einem offenen Platz eingeladen, jedes Jahr von einer der Initiativen. Und der Verein, das sind die vielen Vereine, die ne, oftmals hinter den Initiativen als Träger stehen oder sind direkt vereinlich gegründet und Projekte. Und dann sind wir ein großes Bündnis, wo wir unsere Idee des Lastenräder kostenlos ausleihen, insbesondere auch mit einer von sehr vielen genutzten gemeinsamen Software, Commons Booking,
0: ganz wichtig.
1: Als Bündnis
0: ja.
1: Nutzen und ja als Verband ne, seit jetzt gut 3 Jahren gegründet, um unsere Interessen und unsere Gemeinschaft auch auf Bundesebene nochmal deutlich zu machen.
0: Die Sache selbst ist natürlich älter.
1: Uns gegenseitig unterstützen.
0: Ich erinnere mich, dass ich ein paar Jahre davor war ich hier auch mal mit engagiert in so einer Vertreterrolle. Aber der Verband ist da und wächst und wächst. Und unser letztes Treffen, Verbandstreffen, Forum freier Lastenräder, war in Mannheim.
1: Genau.
0: Ende Februar. Und da waren auch hochinteressante Debatten. Vielleicht kannst du mal das eine oder andere Thema kurz hochholen, was dir besonders wichtig war.
1: Ich fand großartig, dass Lastenräder und eine Lastenradinitiative wie LAMA, Lastenrad Mannheim, für ein großartiges Rahmenprogramm gesorgt
0: genau.
1: haben,
0: ja.
1: dass es einfach Spaß macht, zu so einem Treffen zu kommen, sich mit Gleichgesinnten ganz unterschiedlicher Couleur aus anderen Städten, gemein groß und klein, ob der ADFC dahinter steht, eine Klimaschutzagenda 2030 Gruppe oder der Verkehrsclub Deutschland, was auch immer, um sich einfach auszutauschen, Erfahrungen auszutauschen und dafür so ein kulturelles Rahmenprogramm zu machen. Und wir hatten das Jugendimprovisationstheater
0: oh, ja.
1: Zu Gast,
0: oh,
1: die
0: ja.
1: uns auch nochmal besonders beseelt haben. Mit ja alles so Stand-up und auf ein Stichwort irgendwie kreativ zu werden, Lösungen zu finden und sich gegenseitig zu inspirieren.
0: Mir ist zum Beispiel haften geblieben eine Situation, die ich selber natürlich auch erlebt habe vor längerer Zeit. Es kommen auch Menschen, die wollen neue Initiativen
1: ja.
0: aufziehen und holen sich auf die Art und Weise Rat und Inspiration, um das zu tun, wo auch immer sie dann sind. und sich auch den Mut zu holen und zu wissen, ich bin nicht alleine, wenn ich jetzt so eine Initiative starte.
1: Genau, und dann kriegt man alle Informationen, wie startet man von null auf. Ich habe noch nicht mal ein Lastenfahrrad und selbst da geht es schon los, dass es die Bundeslastenräder, die Lastenradstarter vom Verband gibt, mit denen man halt als Initiative, wenn man es noch nicht geschafft hat, ein eigenes Rad zu haben, mit einem Lastenrad, was man sich leihen kann, um es wieder zu verleihen, starten kann.
0: Genau.
1: Aber eben auch diese Foren mit Technik, ne? Wie repariert man Bremsen, welche Schaltung ist besonders wartungsfreundlich, wie organisiert ihr das Thema Rikscha, Probefahren, Einweisung, ne? Für das Thema, sowohl dem Fahrzeug geht es dauerhaft gut, wie die Fortbewegung mit all denen, die als Fahrgemeinschaft auf der Rikscha fahren, erfolgt. Unfallfrei, solche Aspekte, und das ist halt toll. Bis hin dann zu kreativen Workshops wie, was gibt es denn sonst noch für diejenigen, die sich gar nicht für das Fahrradfahren so im eigentlichen Sinne interessieren und auch gar nicht für diese Technik drumherum, was gibt es denn sonst noch vom Fahrradspielzeug, Fahrradkleidung, Fahrradkunst und all diese Dinge.
0: Genau. Die Elterninitiative, ne? Eltern und Kinder zusammenradeln. Ja, also richtig buntes Programm. Und es bekam auch massive politische Anerkennung vom Stellvertretenden oder sogar
1: vom
0: Bürgermeister.
1: Vom Bürgermeister.
0: Vom Bürgermeister der Großstadt Mannheim, die immerhin dreimal so groß ist wie Potsdam hier. So, also muss man sich auch mal klar machen. Ne? Und der hat wirklich sein Lama in den Himmel gelobt, glaube ich. Das kann man schon. Der war total glücklich über diese tolle Gruppe von Freiwilligen, die die Gedanken, die irgendein Planer haben kann, wahr werden lassen. Denn es ist eins, irgendwas zu planen, ist was völlig anderes ist, dann zu realisieren.
1: Es ist ja dieser optimistische, konstruktive Ansatz, mit Lastenrädern wirklich viel verändern zu wollen und tatsächlich zu können. Und diese Art der Mobilität, wenn man dann so eine Gruppe hat, wie in, ne, so eine Initiative freier Lastenräder, dann kann man sich als Politikerin oder Politiker eben sehr freuen, sehr froh sein, dass man da einfach einen kreativen, konstruktiven Akteur hat, der halt kontinuierliche Verbesserung oder nachhaltige Entwicklung tatsächlich auf dem Schirm hat und sich einbringt.
0: Ne, oder einfach irgendetwas, wo man planerisch vielleicht stolz drauf war, dann auch überhaupt wachküsst. Mhm. Ich fand schön die Tour, die Lama mit uns gemacht hat, kreuz und quer durch Potsdam, durch Mannheim natürlich, Entschuldigung, durch Mannheim und da auch in so ein oder mehrere Neubauviertel hinein, rund um ehemalige amerikanische Kasernen, die autoarm geplant waren. Und dieses Beispiel ist, deswegen habe ich gerade Potsdam gesagt, ist auch hier für Potsdam besonders wichtig, weil ein ehemaliges Kasernengelände zum Neubauviertel werden soll. Krampnitz heißt das hier. Und ich dachte, da können wir uns jetzt mal was abgucken, planerisch und praktisch, was hier in Potsdam erst noch realisiert werden soll. Gerade wenn wir jetzt an die Radverkehrsplanung denken. Ja, aber auch an die autoarme Verkehrsstadt und an viele andere Dinge. Wie macht man tatsächlich einen neuen lebenswerten Kiez? Na, so. Und eines der wichtigsten Punkte, fand ich, war dann mittendrin in diesen, Spinelli Barracks oder sowas war das. Es war der Name eines amerikanischen GI. Die das noch heute benennt. Naja, also jedenfalls war dann der Container von Lama mit Material, also quasi
1: eine Werkstatt.
0: Mit einer Werkstatt. Ne? Einfach schnell, also vordergründig schnell improvisiert, aber richtig clever und toll, was da alles drin und dran war. Ne? So ein kleines Grundkonzept, Würfel.
1: Genau.
0: Ein produktiver, konstruktiver Rad, Radkreativwürfel? Oder wie würdest du es beschreiben? Also, naja.
1: Ja, so modular, wie Fahrräder sind, also oder das Lastenrad, ne? Also mache das Rad einfach ein bisschen größer, dass eine Kiste noch drauf passt.
0: Ja.
1: Für Kisten gibt es sehr viele Varianten.
0: Ja.
1: Diese Art von grundsätzlichen Gedanken, Dinge modular, sich gegenseitig ergänzend zu konstruieren, funktioniert letztendlich auch in der
0: so
1: Stadt.
0: In so einer Würfelstadt.
1: Und auch für Nebenbedingungen der Mobilität, nämlich ja. Des Service, der Instandhaltung, der Reparatur.
0: Genau.
1: Oder auch einfach der Station als solches für, ne, kurz verschnaufen, ja. Kommunikation und Kontakt.
0: Genau.
1: Und da sind Container, ne, oder, ne, Plattformen, welcher Art auch immer, natürlich ganz, ganz toll. Also einfach ein Basismodul.
0: Ein Basislager.
1: Das wäre schön.
0: Wenn man auf den Annapurna will, sozusagen, ja. Ein Basislager.
1: Und genau. Sehr, sehr schön ist, dass man für solche Dinge eben auch klassische Container, die eben nicht mehr für den Hochseekontainertransport oder nicht mehr als Baustellencontainer, ne, als Büro geeignet sind, immer noch nachnutzen kann, ne, weil nicht mehr die hohen Anforderungen gestellt werden, wenn man sie eben für solche Nachnutzungskonzepte nutzt.
0: Es also
1: da gibt es ein Upcycling und
0: Recycling. Ja, genau, Upcycling, Recycling, Potenzial. Umcycling und so weiter. Cycle, immer wieder Cycle.
1: Cycling.
0: Bicycle, Tricycle und so weiter. Recycle. Ja, genau. Aber es ist jetzt auch erstmal irgendwie ein menschlicher Stützpunkt, Basis, eine menschliche Basis inmitten eines Neubau-Umbau-Viertels, weil da erstmal auch die Menschen fehlen für diese Ideen, wo irgendwelche Planer sich was zurechtgeplant haben, vielleicht auch mit viel Engagement und Herzblut sogar, aber dann eigentlich das ein bisschen so dann tot erstmal ist. Und genau, und das ist dann dieser Freiraum, den man sich selber schaffen darf und der hier dann einen Bürgermeister zum Jubeln bringt. So.
1: Genau. Und wenn man in, ne, so einem Neubaugebiet oder Konversionsgelände halt ein Gartengrundstück widmet, ne, für die Gemeinschaft und es eben ausstattet eben auch mit einer Hütte oder einer Überdachung und etwas Abschließbarem, wo man was zurücklassen kann, was nicht gleich geklaut wird, dann schafft man plötzlich eben so einen, ja, Hotspot, einen Kulminationspunkt, wo eben auch nachbarschaftliches Leben entstehen kann. Und alles funktioniert eben auch dann, dass zu so einem Ort eben Dinge hingebracht und wieder weggebracht werden können. Und dafür braucht man Mikromobilität und da sind Lastenräder dann wieder unverzichtbar.
0: Genau. Wir haben festgestellt, es braucht nicht nur solche Orte und dann die Menschen und Freiwilligen dazu. Das habe ich dann hier diskutiert mit unserem Verkehrsplaner hier, mit dem Bernd Rubelt. Sondern es braucht eigentlich auch, ich sag mal, menschliche Zusammenkünfte, Kultur. Ne? Das ist etwas, was wir hier versucht haben, worum wir immer wieder kämpfen müssen. Wir haben das Mediatrike Festival genannt. Ein Festival, wo Kultur auf dem Lastenrad stattfindet. Ja, Theater und Zirkus und Reden, Rhetorik und Musik natürlich, ne? Mhm. Viele andere Dinge mehr, mitten in der Stadt, ein Festival. So, denn die Menschen verstehen dann auf einmal, was das bringt. Also, und das könnte jetzt in Mannheim zum Beispiel rund um so einen Container entstehen, in so einem Viertel, ne? So, ich glaube, das ist einfach wichtig. Jeder findet da wohl seinen Weg, aber es ist einfach wichtig, dass das Ganze menschlich, ein menschliches Angesicht, die Nahbarkeit, die Erfahrbarkeit, die Mitmachbarkeit.
1: Ja,
0: das und Schöne.
1: Und
0: Erlebnis.
1: Das Schöne ist ja diese Multifunktionalität, wo Lastenräder, weshalb ich eine tolle Methode für nachhaltige Entwicklung bezeichne, sie sind so für Mehrwert einsetzbar. Ich kann mit Kindern zu einem Ort hinfahren, ich kann als Musiker mit meinem Instrument zu diesem Ort fahren. Ich kann als derjenige, der was gekocht hat oder Getränke stiften will,
0: natürlich,
1: zu dem Ort hinkommen. Und dann entsteht das, was du gerade mit Kultur,
0: genau, ne,
1: dann entstehen dann diese Dinge von der nachbarschaftlichen Kultur bis eben, wenn es, ne, wie bei den Aktivitäten, die dann ganz öffentlich stattfinden, weil man ein Stadtfest hat, dann entsteht eben die große Kultur in der Stadtgemeinschaft.
0: Ja, genau.
1: Und Das finde ich wichtig. Fahrrad und Kultur, das ist in
0: total
1: Baden-Wall
0: richtig
1: eine Symbiose.
0: Bei einem unserer Feste, beim vorletzten, kam eine Gruppe zu uns aus Serbien, aus Novi Sad, von Fahrradfahrern dort, die dort einsam rumkämpften, um im völlig aggressiven Straßenverkehr zu überleben. Novi Sad ist eine schöne alte Stadt, direkt an der Donau, genau in der Vojvodina, ist wenig später sehr bekannt, berühmt geworden, weil dort ein großer Unfall passiert ist. Dort ist nämlich das Vordach vom Bahnhof eingestürzt, hat Menschen zerstört und dabei kam die ganze Korruption und fast schon diktatorische der Autoritarismus hervor, der in dem jetzigen poststalinistischen System drinne steckt. Und natürlich fahren die Fahrrad auch, um einfach Demokratie voranzubringen. Ja, dann kamen sie zu uns und haben das Fest gesehen und beschlossen, wir wollen auch so ein Fest.
1: Schön.
0: Haben das gemacht und das ist dann mitten in diese Reformprotestbewegung hineingewachsen, wo sie dann kreuz und quer durch ganz Serbien gewandert und geradelt sind, um für Demokratie zu demonstrieren. Ja? So, also ein Erwachen der Gesellschaft. Also das ist elementar. Na, wir müssen wirklich zueinander finden, um Fehlplanung, Korruption und Diktatur zu verhindern. Klingt jetzt großartig, aber ist tatsächlich so. Bei uns, ich glaube, wir sind schon in einer Luxussituation, aber wenn du, ich habe jetzt Serbien genannt, aber ich bin auch an anderen Orts in der Welt unterwegs gewesen. Wenn du entsprechend an anderen Stellen der Welt Fahrrad fahren willst, dann ist das eine Revolution.
1: Ja. Und das Fahrrad ist halt ein Fahrzeug, was so klein ist und auch nicht eingehaust ist, wie jetzt zum Beispiel eben ne, ein Kraftfahrzeug, aber auch noch so langsam, wenn ich sage bis 45 Stundenkilometer, wenn man so richtig toll in die Pedale tritt, dass man aber immer noch in Kontakt mit all dem ist, was man mit seiner normalen Biologie ne, als Fußgänger sozusagen erlebt, wie man die Welt um sich herum wahrnimmt. Man kann immer stehen bleiben, man ist mit allen Sinnen sozusagen offen in der Welt unterwegs und kann jederzeit eben auch Stopp machen, in den Dialog treten, ein Zeichen setzen.
0: Und das wird wahrgenommen.
1: Das ist schon spannend, ne? Dass das, wenn man eine Rundfahrt macht, ne? Mit einem bestimmten Zweck, in dem Fall für Demokratie,
0: ja.
1: Für Freiheit und Ähnliches, dass man sich damit von vornherein eben in eine Grundhaltung begibt, die das auch repräsentiert. Das finde ich sehr schön. Ja.
0: Also sie wurden dadurch ermutigt, mal bei unserem Fest mitzumachen. Ja. Und dieses Mitmachen, das haben sie auch super pragmatisch gemacht. Ich hatte damals gebeten, macht mal so eine kleine Skulptur oder was. Und dann haben sie eine Speaker's Corner gebaut aus einem verschrotteten uralt Lastenrad innerhalb von einer Viertelstunde oder so. Das kannst du schildern, weil du bist dann darauf gestanden, hast eine kurze Rede gehalten. Weißt du noch, wie das aussah?
1: Nee, leider nicht mehr.
0: Das war wirklich ein kaputtes Lastenrad aus der Nachkriegszeit, das keine Räder mehr hatte. Die Achse war schon beschädigt. Also das ist einfach nur noch ein Schaustück. Aber sie haben dann einfach Hohlblocksteine genommen statt der Räder und daraus eine kleine Plattform gemacht, auf die man sich stellen konnte, um Speaker's Corner. Also Speaker's Corner heißt, man stellt sich hin und redet für eine oder gegen eine gute Sache, eine schlechte Sache. Und du hast einen Taufspruch.
1: Ach, damals habe ich ja mal wieder
0: einen
1: Lastenrad-Taufspruch
0: gemacht, der schweren Eindruck hinterlassen hat beim Publikum.
1: Mhm. Genau, auf der Webseite vom Reallabor für Nachhaltigkeit, dem SAI Lab, also www.sai-lab.de, gibt es dann auch eben einen Mustertext für eine Lastenradtaufe mit einer Vorrede und einer Widmung. und dem eigentlichen Taufspruch. Und das dient als Anregung. Und genau danach mache ich dann selber die Lastenradtaufe. Aber das ist eben auch frei verfügbar, darf jeder wiederholen. Und um sich mit der Idee, so wie ich sie gerne eben auch vermittle, hinter den freien Lastenrädern befindet, um ja, dem Fahrrad möglichst eine große Gemeinschaft zu geben. Und ein Lastenrad in einer großen Gemeinschaft sehr nützlich wirksam werden zu lassen.
0: Genau.
1: Ja, freut mich, dass das hat dieser gewirkt. Spruch wirkt und ja. Mich ja auch selber immer wieder inspiriert und berührt.

0: Ja, Christina Branko ist das, eine wunderbare Fado-Sängerin. Wir sind beim Freien Radio Potsdam in der Sendung Radlio mit Michael Hüllenkrämer und Erich am Mikrofon. Wir haben jetzt ganz viele Themen schon angesprochen, aber wir wollen noch mal einen kleinen Blick nach vorne werfen mit dem Forum Freier Lastenräder. Denn das ist eine bundesweite Vereinigung und mit europäischen Freunden in allen Richtungen. Warum sage ich das? Also vorhin war ein serbisches Beispiel, was jetzt aus unserem Kontext ist, aber es gibt noch viel mehr, ne?
1: Ja, genau. Und ich dachte auch gerade noch mal mit Bezug auf die Musik. Südeuropa. Beim nächsten Mal, in der nächsten Sendung, werden wir uns mit finnischer Musik, glaube ich, eben untermalen, damit wir einmal den Querschnitt bilden. Die Initiativen Freie Lastenräder wachsen oder es gibt immer wieder neue Initiativen und auch der Kontakt zwischen Initiativen, die existieren, aber nicht kennen, kommt
0: Genau.
1: zustande durch das Thema großes Netzwerk sein und bekannter werden.
0: Jetzt sag einfach
1: Also mit
0: mal
1: den neuen.
0: Helsinki sozusagen, ne? Und dann, also mir fällt ein
1: Also die neuesten.
0: Montpellier, Milano,
1: Genau, Milano.
0: Bologna,
1: Also die.
0: Barcelona,
1: Die europäischen Kulturhauptstädte
0: ne? Und, aber
1: einfach mal.
0: auch viele,
1: Genau.
0: viele kleine.
1: Genau. Ich habe mich
0: Ja.
1: jetzt sehr gefreut. Ne? Milano haben wir als
0: Ja.
1: Initiative, ne, im Verband. Wir haben seit neuestem Straßburg
0: Ah,
1: mit einer
0: Straßburg. Oh,
1: Initiative.
0: ça c'est très beau. Straßburg ist eine tolle
1: Und
0: Fahrradstadt.
1: das fand ich
0: Ja.
1: ganz, ganz großartig.
0: Ja.
1: Und wir haben ja auch zum Beispiel eines dieser Bundeslastenräder, der Lastenradstarter in Kiew in Dauerausleihe,
0: Ganz
1: dort als
0: wichtig.
1: Fahrradslastenrad für den
0: Super,
1: Frieden und eine
0: duper, wichtig.
1: Initiative.
0: Wir haben schon viele Fahrräder dorthin gebracht. Unglaublich wichtig für die Menschen, die gerade alles verlieren. Ja.
1: Genau, und dieser,
0: Ja.
1: ja, oder eben auch neu gewinnen, ne, durch
0: Und neu
1: dieses
0: gewinnen.
1: Netzwerk von
0: Ja.
1: ganz Basis
0: Vor allen Dingen
1: engagierten
0: Freunde
1: Menschen,
0: gewinnen.
1: die
0: Ja.
1: sich, ne, von Ort zu Ort über Städtepartnerschaften,
0: Ja.
1: über Freundeskreise, Vereine verbinden. Wo auch dann tatsächlich, ne, in speziellen Fällen das Lastenrad oder das Lastenradleihen als Idee, ne, teilen statt besitzen eine Rolle spielt, wird immer größer und dieser europäische Gedanke als ja, Tool für nicht nur Europa der Regionen, sondern Europa der vielen, vielen Millionen kleinen Nachbarschaften, das finde ich toll und Lastenräder spielen da offensichtlich eine Rolle und das Netzwerk und den Verband da wachsen zu sehen, das finde ich ganz toll.
0: Genau. Ich glaube, selbst wir, die wir irgendwie so Initiativen jetzt mit erleben dürfen und steuern, ich glaube, es gibt gute Vorbilder. Ne? Also man denkt immer, Berlin ist nicht schlecht, aber Paris ist besser. Ne? So, ja, wir können uns ja mal ein Beispiel nehmen, wie wir uns noch selber mit Beispielen aus Kopenhagen, aus Amsterdam, aus Paris, aus Barcelona und sonst woher weiterentwickeln könnten.
1: Das ist ja auch einfach fantastisch, dass wenn man Initiativen speziell jetzt bezogen auf das Fahrzeug, sage ich Lastenfahrrad, kennt, dann ist man natürlich in der Blase. Aber sobald man sich ein bisschen größer aufstellt und das Thema Fahrradkultur mit hinzukommt,
0: Dann
1: dann
0: geht
1: geht
0: einfach
1: einfach
0: eine
1: eine ganz
0: ganz
1: tolle
0: tolle
1: Diskussion
0: Diskussion
1: quer
0: quer
1: durch
0: durch
1: die
0: die
1: Stadt
0: Stadt
1: und
0: und Zivilgesellschaft
1: Zivilgesellschaft los.
0: los.

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1: 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Ja, da sind wir wieder beim Freien Radio Potsdam im Freiland in Potsdam in der Sendereihe zur Bioökonomie. Am Mikrofon ist Erich und zu Gast heute ist zu mir gekommen Dominik Frank.
2: Hallo.
1: Genau. Und Dominik Frank kommt mit einem väterlichen Thema.
2: Genau.
1: Das ist schön. Worum geht's?
2: Es geht um die Windel, um Kinder.
1: Genau.
2: Und um Ökologie.
1: Genau. Und das ist ein tolles Thema, denn irgendwann wird jeder mal Papa oder Mama hoffentlich. Und das wünschen wir uns wechselseitig. Und das ist ein tolles Erlebnis. Es ändert das Leben vollständig. Und in dem Fall ist sogar noch eine kleine unternehmerische Idee draus entstanden.
2: Genau.
1: Über die wir gleich miteinander sprechen wollen, nach der Musik.

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1: Niemals aufgeben.
0: Niemals aufgeben.
2: Ja, genauso ist es. Dies ist eine Band, die nennt sich Esther Bien aus Neuruppin und Umgebung. Eine Band von jungen Geflüchteten, die mittlerweile schon mehrere Preise bekommen hat für ihre großartige Musikarbeit. Und als ich die zum ersten Mal traf, waren die so 12, 13, 14, jetzt sind sie 16, 17, 18. Und ich engagiere mich hier mit Refugee Radio, dachte ich an ihre Eltern, an ihre Mütter und Väter, die sie irgendwann losgeschickt haben, quer durch die Welt, quer durch Afrika in dem Fall oder auch von Afghanistan her, überall her. Eltern, die ihre Kinder losschicken in eine hoffentlich bessere Zukunft, in ein unglaublich gefährliches Abenteuer. Ja. Esther Bien schafft's, sie sind ein Vorzeigeprojekt, aber wenn man an sein Kind denkt und eine Familie gründet, dann hat man vielleicht ganz andere Vorstellungen, wie das Leben so laufen soll. Und jetzt ist zu mir gekommen Dominik Frank, und Dominik Frank hat mit seiner Frau zusammen, und wie heißt sie eigentlich?
3: Sie heißt Katrin.
2: Katrin. Eine kleine Firma gegründet namens Fairwindel.
3: Genau.
2: Als der Nachwuchs dann kommen wollte.
3: Der erste Nachwuchs war schon da. Wir haben in Berlin gewohnt und ja, die ganzen Windeln sind dann in diesem riesen Mülleimer verschwunden in einem Mehrfamilienhaus, und wo wir dann nach Brandenburg rausgezogen sind, hatten wir dann selbst eine Mülltonne und gesehen, das war das zweite Kind, war dann da, frisch geschlüpft 2014, und da war dann die Mülltonne zu zwei Drittel voll mit Windeln.
2: Ja,
3: und das
2: genau.
3: War eigentlich so dass der Start der Idee.
2: Ja, super. Ich selber, also mein Sohn ist jetzt bald 22 Jahre alt, ist zurzeit in Japan auf seinem Auslandsjahr. Und ich erinnere mich sehr lebhaft an die Geburt und das erste Jahr, denn das hat auch für mich den Sprung in die Selbstständigkeit gebracht als Medienpädagoge. Es hat überhaupt viel in meinem Leben verändert. Ich habe das Auto abgeschafft, fahre nur noch Fahrrad seither. Und das Kind vorne drauf, ein Lastenrad. Und dann immer schön gewindelt, weil meine Frau im Karrierejob sitzt. Und hatte Glück, denn ich kam ja aus einer Großfamilie mit viel Kindererfahrung, hatte das schon trainiert mit dem Windeln, und meine Schwester mit mittlerweile 4 Kindern hat mir ein ganzes Set 24 oder 25 Stoffwindeln vermacht. Klassische Stoffwindeln, ja. Und ich habe das geübt, ich war fit im Stoffwindeln nutzen, habe das ungefähr einen Monat lang oder 2 Monate lang gemacht mit meinem Kolja und war eigentlich ganz zufrieden. Und dann kam der Schwiegervater eines schönen Tages, wollte das Baby sehen und brachte einen Kofferraum voller Plastikwindeln mit. Und also wirklich, ich weiß nicht, wie viel Packen das waren. Und damit war alles untergraben, die ganze Moral und alles. Die sollten wir dann benutzen. Und ich kann nur bestätigen, also die meisten Eltern erleben eigentlich ihr Baby zwar als Glücksbringer, sage ich jetzt einfach mal, aber auch als Müllbringer.
3: So. Das ist korrekt.
2: Und ärgern sich irgendwann, je nachdem auch. Es ist zwar bequem mit den Plastikwindeln, aber es ist auch ein unglaublich schrecklicher Müllberg, der da entstehen kann. Und den bekämpfen sie jetzt.
3: Uns ging's genauso, wo wir dann den riesen Müllberg gesehen haben. Also wenn man sich das vor Augen führt, ein Kind hat innerhalb von 24 Monaten verbraucht das mehr als 5.500 Windeln. Das ist über eine Tonne zusätzlichen Windelmüll. Ja. Und also eine Tonne, das ist ein Auto.
2: Ja, genau.
3: Wir haben in in Deutschland jedes Jahr ca. 720.000 neugeborene Kinder. Also wenn man sich jetzt das vorstellt, dass man da jedes Jahr 720.000 Autos rumstehen hat irgendwo, und das wird dann immer mehr.
2: Genau.
3: Vielleicht mal eine Frage in die Runde: Wie lange braucht so eine Windel, bis sie dann zerfallen ist, bis sie abgebaut ist?
2: Ja. Also ich kann das nur raten, ich weiß das nicht, aber wahrscheinlich so viele Jahre oder länger wahrscheinlich, als mein Sohn jetzt alt ist. Ja?
3: Der, ja? Viel länger, ja. Wir waren in der Biosphäre Potsdam,
2: ja,
3: und da haben die eine wunderschöne Ausstellung unten, was um Plastik geht. Das,
2: genau,
3: empfehle ich jedem.
2: Ja.
3: Und da gibt es auch die Frage, wie lange dauert das, bis eine Windel weg, zersetzt ist. Weg ist ja nichts, ist einfach in kleine Teile zerlegt. Und das sind 450 Jahre.
2: 450 Jahre. Also quasi seit dem Mittelalter bis heute. Oder also ich glaube, wir haben sehr viel weniger Jahre, um hier etwas zu tun für eine gesunde Umwelt und für eine Welt, die überleben kann. Und so kann man ja, also so kann niemand, glaube ich, überleben.
3: So kann es nicht mehr weitergehen.
2: So kann es nicht mehr weitergehen, genau. Jetzt haben Sie also, ja, jetzt fragen wir einfach mal, wie sind Sie denn vom Fach? Also wenn man sagt, ich möchte den Müllberg bekämpfen, dann muss man auch Ahnung haben, wie man das machen möchte. Also wie, klar, den Wunsch haben, glaube ich, viele, aber nicht das Wissen, wie könnte ich jetzt da vorgehen.
3: Also ich bin promovierter Chemiker, aber wo ich angefangen habe, mit Windeln zu arbeiten, das Kind zu wickeln, habe ich auch gedacht, das ist einfach ein cooles Ding, was man ums Kind wickelt und gut ist. Wo ich dann aber angefangen habe, wo ich gesehen habe, dass das so ein riesen Müllberg ist, mich mit der Materie zu beschäftigen, habe ich dann gesehen, das ist eigentlich Hightech. Und was mich dann als Chemiker fasziniert hat, war der Superabsorber innen drin.
2: Oh, okay.
3: Der ist auch erdölbasiert. Also eine Windel besteht zu 85-90% aus erdölbasierten Materialien.
2: Okay. Bisher.
3: Bisher.
2: Genau. Und der Superabsorber, ja genau, das war sogar da das Argument bei meiner Stoffwindel. Ich dachte, mein Kind ist zufrieden, Erich ist jetzt geübt und die Waschmaschine läuft. Wir haben jetzt sogar einen Rhythmus raus, wie wir das irgendwie nicht so viel Wasser. Es ist viel Wasser normalerweise bei den Stoffwindeln. Also wie wir das machen können. Und dann kam aber das Argument, naja, jetzt ist diese Superwindel da und da kann der länger drin sein, trocken und so weiter, der Absorber.
3: Genau, ja? Also das ist ein super tolles Hightech-Ding. Da kann man einen halben Liter Wasser reinschütten und das Ding ist noch dicht. Das kommt ja nicht raus.
2: Genau, und das bestaunen auch Eltern erstmal, oder heute nehmen sie es vielleicht für selbstverständlich, dass dem so ist. Ich weiß es nicht, aber...
3: Es ist zur Selbstverständlichkeit geworden. Es ist, wie Sie gesagt haben, es ist praktisch. Man Windel voll, innerhalb von einer Minute hat man, oder nach 30 Sekunden, wenn man geübt ist, hat man eine neue Windel angezogen.
2: Ja.
3: Und dann ist das Ding gegessen. Bei den Stoffwindeln, da ist dann schon erhöhter Aufwand da. Und wir standen dann, beide waren berufstätig, meine Frau und ich. Und wir standen da auch vor der Herausforderung, ja, was machen wir denn jetzt? Haben dann angefangen, nach Alternativen zu suchen. Klar, die Stoffwindeln waren eine Alternative, aber in unserem Tagesrhythmus war das nicht machbar.
2: Ja,
3: und wir haben dann geguckt, gibt es da noch Ökowindeln? Es gibt immer noch Ökowindeln, nur die gingen uns halt zu wenig weit.
2: Okay.
3: Die haben außenrum, verwenden die eine Biofolie, aber der Superabsorber innen drin ist noch genau der gleiche.
2: Okay.
3: Und einige Unternehmen präsentieren das nicht ganz offen.
2: Ja.
3: Okay. Also wird auch sehr viel Greenwashing.
2: Greenwashing. Im wahrsten Sinne des Wortes. Greenwashing. Whitewashing. Okay. Ja. Also Ökowindeln. Also ist nicht immer Öko drin, wo Öko draufsteht. Und wie ging es dann weiter? Also wie kann man sich jetzt mit dem Superabsorber beschäftigen? Also was haben Sie dann versucht, da zu machen?
3: Ich habe dann erstmal in der Literatur geguckt, was es für Möglichkeiten gibt. Und dann habe ich mich an ein Experiment erinnert, an ein Projekt, was ich an der Uni hatte.
2: Mhm.
3: Es ging auch um nachwachsende Rohstoffe und Nachhaltigkeit.
2: Mhm.
3: Und wenn man jetzt in die Küche denkt, gibt es da ein ganz tolles Material zum Soßenbinden. Man nimmt Stärke.
2: Okay, das stimmt.
3: Und Stärke hat von Haus auf schon die Eigenschaft, dass sie Wasser aufnimmt. Mhm. Nur die normale Stärke lässt das Wasser wieder raus. Das ist bei einer Windel nicht ganz optimal. Also das müsste schon in der Windel bleiben.
2: Mhm. Okay.
3: Und das war so der Initialzündung von der Start der Windel, von der Entwicklung des Superabsorbers. Also wir nennen es nicht Superabsorber, weil Superabsorber ist halt ja, erdölbasiert, schon ein bisschen belastet vom Namen her. Wir nennen es ein Sauggel.
2: Sauggel. Okay, auf der Basis sage ich einfach mal von Stärke.
3: Genau.
2: Von Stärke. Jetzt, was ist Stärke? Also, es war gerade schon schön mit dem Hinweis auf die Küche. Eigentlich benutzen wir schon viele Dinge so im Alltag und wissen gar nicht so recht, was die alles Tolles können. Genau, ich nehme auch Stärke, wenn ich kochen will. Ja, genau. Für gute Soßen, aber auch für andere Dinge. Was ist, muss eine besondere Stärke hier quasi sein, die dann die Eigenschaft hat, nicht nur aufzunehmen, also aufzunehmen und nicht gleich wieder abzugeben, oder?
3: Genau. Ja? Also es gibt verschiedene Stärken. Es gibt die Kartoffelstärke, was wahrscheinlich üblich genommen wird. Dann gibt es noch die Maisstärke, Maniokstärke. Also es gibt so spezielle verschiedene Stärken. Und wir haben dann wirklich in der Küche, da gibt es dann auch Bilder auf unserer Webseite, verwindel.de, wo wir dann wirklich in der Küche geguckt haben, wie die verschiedenen Stärken das Aufnahmevolumen haben. Und da sind wir dann darauf gekommen, dass Kartoffelstärke, die mit Abstand am meisten Wasser bindet.
2: Okay.
3: Nur musste ich dann als Chemiker doch noch was machen, um das dann halt so zu formen, dass es dann das Wasser behält innen drin.
2: Okay. Genau. Jetzt frage ich gleich einfach mal, wenn wir schon an dem Punkt sind, was ist das, also wie würde man das jetzt schon noch verständlich, aber als Chemiker ausdrücken, diese Weiterformung, diese Weiterentwicklung der Kartoffelstärke, ja? Genau, was kriegt die Kartoffelstärke noch dazu, um dann die Zusatzeigenschaft zu bekommen?
3: Die wird nochmal chemisch, also das ist eine Reaktion, das ist nichts Gefährliches und sie ist nachher auch wieder noch biologisch abbaubar. Wir haben selbst Experimente gemacht in unserem Kompost, da waren wir bei 81 Tagen, war der ganze Kern von der Windel weg.
2: Okay. Okay, das heißt, das ist jetzt gleich das Nächste. Super, der Kompost ist hinterm Haus. Und,
3: da haben wir die Tests gemacht, genau.
2: Da kommt mit, das dann also hin.
3: Unsere Kleinste, die Rosanna, musste dann hinhalten für die Tests.
2: Und dann sieht man ja auch, wie da der Berg wächst oder sich vielleicht auch wieder abbaut, ja? Genau.
3: Genau.
2: Ja, sehr schön. Genau, wie hoch ist der Berg erstmal gewachsen und dann wann bemerkte man, dass der wieder sich abbaut? Ja?
3: Es kommt jetzt noch dazu, dass unsere, also beide Töchter waren mit 2 schon trocken. Und also wir haben das forciert, dass sie nicht ewig in der Windel sein möchten, wie das natürlich die großen Windelkonzerne möchten, dass noch ein 4-jähriges
2: Sehr
3: Kind auf Windel tragen.
2: Hinweis. Erziehung hilft, jawohl.
3: Ja, definitiv.
2: Ja.
3: Und da gibt es auch bestimmte Tricks. Und was wir gemerkt haben, ist jetzt für alle Eltern, die möchten, dass das Kind trocken wird, es gibt eine Zeit, so zwischen 1,5-2 Jahren, wo das Kind zuerst trocken ist und dann hat's, dann pinkelt es wieder ein. Und wenn man da wieder auf die Windel zurückgreift, dann ist es eigentlich vorbei. Man muss halt durch, ja, es passieren Unfälle. Das Kind muss es lernen. Es ist ein Lernprozess, dass das Kind trocken wird.
2: Ja.
3: Und das ist, ja, einfach nicht aufgeben, weitermachen. Und dann schafft man es auch innerhalb von 2 Jahren.
2: Das ist super. Also der Mensch kann erzogen werden und hat auch selber einen Hang dazu. Also es, genau, sobald man der Bequemlichkeit nachgibt, tut man, glaube ich, weder dem Kind noch sich selber einen Gefallen. Und es lohnt sich einfach über ja, Familie und Familienleben an sich nachzudenken, genau.
3: Genau.
2: Also ich weiß noch, wie wir, also wir hatten noch einen weiteren Punkt. Meine Frau ist Allergikerin mit bestimmten Hausstaubsachen und wir sind dann umgezogen aus Wohnungen, wo vorher Teppich war, in Wohnungen mit Holzboden. mit Dielenboden. Wir sind dann in Altbauwohnungen umgezogen. Und das war gut, denn ich sagte einfach, okay, jetzt kann irgendein kleines Unglück passieren, hinterher wische ich es auf, fertig. Also bei einem Teppichboden würde man schon ganz anders denken. Ne?
4: Das stimmt.
2: Aber auch andere, also es hat dann noch zusätzlich dazu geführt, dass also wenn man halt in so einer Wohnung ist, die man gut wischen kann, dann kann man auch gleich zum Beispiel hier für Allergiker auch ein anderes Lebensumfeld schaffen. Also es, man fängt beim Kind an und denkt dann mal endlich über sich selber nach. Ist das bei Ihnen auch passiert, irgendwie so, dass das Kind, klar, mit einem Auslöser, mit dem Thema, dann weitere Selbsteinsichten hervorbringt?
3: Also Kind ist eigentlich das Wunderbarste auf der Welt, was es gibt. Das zeigt einem, es öffnet eine völlig neue Welt. Und also ich möchte es nicht mehr missen. Meine zwei Kinder, definitiv. Mhm. Allergien sind wir jetzt, haben wir jetzt Glück. Wir sind gesund, haben jetzt ja ab und zu mal einen Schnupfen oder die normalen Krankheiten aus der Kita mitgenommen. Aber Allergien ist wirklich ein wichtiger Punkt. Da haben wir auch durch die Fährwindel Zuschriften gekriegt von Eltern, von verzweifelten Eltern, die gesagt haben, die haben jetzt jede Windel ausprobiert auf dem Markt und Neurodermitis ist nicht weggegangen.
2: Ja.
3: Das Kind hat einen wunden Po und das quält sich. Und dann kam ein Dankeschreiben, also wirklich aus tiefstem Herzen von den Eltern, dass sie es mit der Fährwindel weggekriegt haben.
2: Mhm.
3: Und das ist so der Antreiber, wo man denkt, ja, das berührt einem auch selbst sehr und denkt, ja, man macht da wirklich was Gutes.
2: Prima. Ich glaube, wir hören noch mal rein in unsere Band Está Bien und diskutieren dann weiter.

0: So, ja, wir diskutieren gerade über Esther Bien und die Qualität ihrer Musik, die ist schon gut. Gruß nach Neuruppin. Ja, wir sind hier beim Thema Windeln und wie man die Windelmüllberge abbaut und sein Kind liebt und eine ja, nachhaltige Welt für sein mit seinem Kind dann schafft, indem man über sein Kind nachdenkt und über sich und sein Kind nachdenkt und neue Lösungen findet. So. Und Dominik Frank und Katrin Frank haben gemeinsam eine neue Windel entwickelt. Einen Superabsorber, wie ich gerade gelernt habe, mit einer veränderten Kartoffelstärke. Und die restlichen Elemente der Windel müssen ja auch erfunden werden. Das ist sicherlich auch, zwar vielleicht nicht so ein komplexer, aber doch auch ein komplexer Vorgang, muss ja alles Mögliche dann bequem und gut halten und funktionieren.
1: Ja. Da ist also der Superabsorber ist der größte Teil von der Windel und die anderen Teile sind natürlich auch wichtig. Sie darf nicht auslaufen.
0: Zum Beispiel, genau.
1: Und
0: Ja, das war das Argument gegen die Stoffwindel,
1: das
0: ne?
1: Argument kenne ich, ja. Und ja, da gibt es mittlerweile, gibt es da schon Biofolien auf Maisstärke-Basis, die kompostierbar sind, also auch aus nachhaltiger Erzeugnis hergestellt werden. Und da können wir schon zurückgreifen. Und das Problem ist, diese Materialien werden halt weniger produziert, weil die Nachfrage nicht da ist
0: Ah,
1: und
0: okay.
1: der Preis ist dadurch auch höher.
0: Das Henne-Ei-Problem,
1: Ja.
0: was man aber überwinden kann und muss, ja, gemeinsam, denn wenn Eltern merken, dass das funktioniert, wird es auch mehr nachgefragt und dann wird das auch für die übrigen Zulieferer interessant. Jetzt, das ist ein toller Hinweis. Wo findet man seine Zulieferer? Sind die dann hier in Brandenburg gefunden worden oder anderswo?
1: Also wir haben unsere soziale Verantwortung nehmen wir extrem wahr. Haben natürlich angefangen zuerst, also die Kartoffeln sind aus Brandenburg. Da schließt sich dann wieder die Geschichte. Brandenburgische Kartoffeln und die werden wirklich hier hergestellt und auch weiterverarbeitet. Die restlichen Materialien, die sind aus EU-Erzeugnissen, auch aus Wäldern-Zellulose. Die sind auch zertifiziert, also biozertifiziert, auch keine Gentechnik, die wir da verwenden. Und unser erster Windelproduzent war auch aus Brandenburg, mit dem wir dann 2015 im Dezember, ja, vom 2. Dezember genau, haben wir den ersten Prototypen gemacht von der Windel. Und da kann ich ein bisschen die Geschichte
0: Bitte schön, bitte
1: erzählen.
0: schön. Wir sind ja hier in Brandenburg.
1: Das war
0: Darum
1: auch
0: geht's
1: eine
0: ja.
1: sehr spannende Zeit.
0: Ja.
1: Also Mitte 2015 hat mich dann ein Freund dazu gezwungen, an einem Businessplan-Wettbewerb teilzunehmen in Berlin-Brandenburg. Hat mir das iPad hingestellt. So, wenn du das ernst meinst, dann melde dich da an. Das habe ich dann auch gemacht. Und das hat mich dann gezwungen, die Idee in einem Businessplan zusammenzuschreiben. Und wir haben da dann einen dritten Platz gemacht. Und sind dann mit dieser Idee, habe ich dann angefangen, mit Zulieferer zu suchen, also einen Windelhersteller, weil so eine Windel Fabrik, die kostet einige Millionen, was wir jetzt nicht
0: Klar.
1: gleich auf dem Konto hatten. Und habe ich mit dem telefoniert, zwei, dreimal hingefahren zur Fabrik und haben das dann in Angriff genommen, haben dann einen Tag rum probiert. Da die Komponenten nicht dem Standard entsprachen, also der Plastikwindel, was die Maschine sonst verarbeitet, waren da einige Probleme. Also unser Sauggel hatte andere
0: Eigenschaften.
1: Eigenschaften, genau,
0: Ja.
1: danke. Und auch die Folie, die wir verwendeten, die hatte an den Rollen geklebt. Also es war sehr, sehr spannend. Am Anfang habe ich gedacht, das wird nichts. Und nach 8 schweißtreibenden Stunden bin ich dann mit ja, 20, 50 Beutel da rausgekommen.
0: Wow,
1: Und das
0: so
1: haben wir dann.
0: schnell. Also quasi eine Superschicht.
1: Ja, das ging wirklich schnell.
0: Also das sind Profis. Da darf man durch mal fragen, wo ist diese Fabrik oder diese
1: Die
0: Windelfabrik?
1: gibt's nicht mehr.
0: Die gibt's nicht.

0: Nicht mehr. Schade.
1: Also das finde ich auch, weil Bernburg wäre natürlich die ganze, der Transport ins Lager nach Berlin viel einfacher.
0: Gibt's die nicht mehr, weil zu teuer was ist der Auslöser, dass es die Fabrik nicht mehr gibt?
1: Was, ich muss ein bisschen ausholen, ja? Also was der Auslöser war, weiß ich nicht, nur haben wir dann halt die Tests gemacht mit den Windeln und alle Freunde, Bekannte waren begeistert und gesagt, ja, das ist ein tolles Produkt und das war dann entscheidend, dass wir dann weitermachen.
0: Ja.
1: Haben dann eine Seed Launch gestartet, das heißt, wir haben über den Newsletter, über Facebook aufgerufen, dass die Kunden, also dass die Eltern schon, also wenn sie uns unterstützen wollen, kaufen sie einen Monatsvorrat an den Windeln. Und das hätten, also wir hatten 150 Eltern gebraucht, um so ein Startkapital zu kriegen, um in die Produktion zu gehen. Das haben wir dann auch sehr schnell geschafft, innerhalb von einer Woche.
0: Super.
1: Und wollte ich an den Hersteller herantreten und gesagt, hier ist Geld, bitte produziere die Windeln so wie besprochen. Nur ich habe niemanden erreicht. Telefon war tot. Es ist niemand erreichbar unter dieser Nummer. E-Mail geschrieben, E-Mail kam wieder zurück. Und dann nach 2 Wochen habe ich dann den Marketingmenschen über Xing kontaktiert und der meinte, du, die Firma gibt es nicht mehr. Wie ich dann später herausgefunden habe, in der Zeitung wurde die Firma an einen Russen verkauft, ein russischer Investor. Und die, so wie es dann in der Zeitung hieß, wurden die Maschinen auch transportiert.
0: Okay.
1: So, das. Ja, das hat uns natürlich wieder in Zugzwang gebracht, um
0: ich frage jetzt trotzdem, also klar, also wir sind damit live in der heutigen Wirtschaftsgeschichte und auch, ja, genau. Aber wie hieß die Firma? Immerhin, das ist jetzt schon Geschichte, ja?
1: Ja, die hieß genau. Not Medical. Rad Medical.
0: Okay, und war wo in?
1: Oh, den genauen Ort weiß ich nicht mehr. Das ist bei Beelitz.
0: Bei Beelitz, okay. Also das ist ja gar nicht weit weg dann von hier. Genau. Also uns interessiert tatsächlich, wo es interessante Ideen und Produzenten in Brandenburg gibt.
1: Da gibt es ganz viele. Innovative. Genau.
0: Und man hat oft keine Ahnung, dass die existieren. Und was Sie jetzt gerade beschreiben, ist nämlich ein sehr professioneller Entwicklungsprozess. Also wenn die in 8 Stunden oder 10 Stunden, egal, so einen Qualitätsentwicklungsprozess mit den Materialien hinbekommen haben, dann waren die gut. Dann war das eine gute Firma. Ja.
1: Die waren gut, also die ganzen Mitarbeiter, die wussten, was sie taten.
0: Genau.
1: Also es ist jetzt keine, unsere Fairwindel ist jetzt keine Neuentwicklung im Sinne der Windel. Also eine Windel ist es immer noch, es ist die gleiche Form. Also es braucht einen Klettverschluss. Und von dem her konnten die schon auf ihr Know-how zurückgreifen.
0: Genau. Also wir hatten nämlich in der vorvorigen Sendung hier eine ähnliche Produktentwicklung, aber in dem Fall mit dem Thema Saft und neue Typenformen von gesunden Säften. Und das hat auch noch funktioniert. Also jemand hatte eine sehr gute Idee, aber weil er sich an eine sehr erfahrene Mosterei wenden konnte, also Fachfirma, die dann den eigentlichen Perfektionierungsprozess mit ihnen in überschaubarer Zeit geschafft haben. Ja. Und das ist sehr wichtig. Also gerade wenn man neu irgendwie anfängt, dann hat man zwar tatsächlich eine gute Idee, aber die kann man oft nicht allein umsetzen. Und jetzt hier, gut, sie haben dann diesen Partner erstmal gefunden, dann war der wieder weg, dann mussten sie einen ähnlichen Partner sicher finden.
1: Genau, genau.
0: Ja, haben sie den haben sie dann wahrscheinlich anderswo gefunden.
1: Also meine Erfahrung hat gezeigt, dass man immer einen Second Supplier braucht. Ja. Also wenn man einen hat, dass man einen zweiten sucht, falls der eine wegbricht. Und das war, also Plan B war da gegeben. Und ich war schon auf der Suche nach einem anderen Hersteller. Ich hatte dann in der Schweiz einen Zeitungsartikel mit der Idee, wo im Dorf, wo ich aufgewachsen bin. Ich bin in der Schweiz aufgewachsen. Mhm. Und dann rief mich dann 1-2 Wochen später an aus der Schweiz jemand und sagt, du, ich habe ein Windelunternehmen, Also meint ihr so, ja, wir müssen sprechen. Und so hat sich dann der Kontakt ergeben.
0: Okay, sehr schön. Okay, bis hierhin schön und klar. Jetzt, wir sprechen jetzt über einen Prozess, der einige Zeit schon in Anspruch nimmt. Ne? Also die Kinder, wie alt sind die Kinder jetzt eigentlich?
1: Die sind jetzt 5 und 8 und schon längst aus dem Windelalter raus.
0: Genau. Und wie hat sich nicht nur mit den Kindern, also wie hat sich Ihre Familie mit dieser Unternehmungsidee dann weiterentwickelt? Also die Unternehmung musste wachsen.
1: Genau.
0: Und die Familie musste sich anpassen. Wie ging, also wie haben Sie das erlebt?
1: Also zum Glück hat wir hatten eine Abmachung gemacht am Anfang mit meiner Frau zusammen. Also ich habe das nicht ohne ihr Wissen gemacht, wir haben das zusammen gegründet und in die Wege geleitet. Und dank ihr, da sie noch gearbeitet hat, konnte ich mich dann voll auf diese Windel, auf das Unternehmen fokussieren. Also da bin ich ihr sehr, sehr dankbar. Und also ohne ihre Unterstützung hätte das auch nicht geklappt.
0: Genau. Wir wollen die Mütter loben.
1: Ja, wenn sie eine Idee gehabt hätte, hätte ich sie auch unterstützt. Also,
0: okay.
1: So ist es.
0: Also haben Sie quasi mehrere Jahre jetzt, 2, 3 Jahre da reingesteckt von Ihrer Arbeitszeit?
1: Ja, 2016 habe ich dann voll damit angefangen.
0: Ja.
1: Und wir haben dann besprochen, dass wir das 2 Jahre versuchen. Und wenn wir 2 Jahre einen Lohn nicht davon bezahlen können, dann suchen wir uns wieder einen Job. Das habe ich mir auch gemacht, weil nach 2 Jahren, es dauert extrem lange, bis es anzieht, bis die Prozesse da sind, bis ein Unternehmen so funktioniert, dass man davon leben kann. Und am Anfang, ja, sind die, das erste Drittel ist halt sehr, wie soll ich das sagen? Also ein Unternehmen braucht Geld, um ein Unternehmen zu sein, um zu funktionieren. Und wenn man einen gewissen Tipping Point, also von Max Gladwell gibt es ja das bekannte Buch Tipping Point, wenn man diesen Tipping Point erreicht hat, den haben wir jetzt erreicht bei der Fairwindel, dann sind die Unternehmenskosten, fallen dann nicht mehr so ins Gewicht.
0: Okay, schön. Also wir sind jetzt an dem Punkt, wo die Fairwindel funktioniert.
1: Sie hatte vorher auch schon funktioniert, die Windel.
0: Nicht nur für die Babys, sondern für Sie und als Unternehmung.
1: Genau.
0: Und ich habe jetzt nicht intensiv geschaut, aber ich nehme mal an, es gibt auch Konkurrenzversuche und Produkte, die Ähnliches versuchen, wo vielleicht auch wieder Öko draufsteht oder so. Und wie schauen Sie da drauf? Also was hat sich noch so entwickelt, während Sie entwickelt haben?
1: Ich glaube, keine Firma war so verrückt wie wir jetzt und haben konsequent auch den Superabsorber ersetzt. Mhm. Und nur so kommt man über die 50%.
0: Okay, also das heißt, die Fairwindel hat ein K.O.-Argument.
1: Ja.
0: Und das K.O.-Argument für mich wäre ja diese Kompostierbarkeit, über die wir eingangs gesprochen haben. Ja.
1: Also die Windel, ich muss es noch vervollständigen, die ist jetzt zu 85% aus nachhaltigen Materialien und 85% biologisch abbaubar.
0: Okay.
1: Weil Kompostieren ist eine DIN-Norm.
0: Sogar, das wusste ich jetzt nicht. Also einiges zu kompostieren, aber das wusste ich jetzt nicht. Eine DIN-Norm.
1: Also mit einer Windel, was ich anfangs auch nicht gewusst habe, ist, dass man sich da in Regulatorien reinlässt. Jetzt mit viele Kunden fragen, kann ich die in die Biotonne machen?
0: Ja.
1: Theoretisch könnte man sie, aber man darf sie nicht.
0: Okay. Wie geht man dann praktisch vor? Also wir haben vor unserer Wohnung, neben der Wohnung, einen kleinen Vorgarten, gar nicht groß, aber dort war die erste Maßnahme, einen kleinen Kompost aufzusetzen für die Küchenabfälle. Ja, und eben gleich mal das zu reduzieren auf diese Art und Weise und auch dadurch was zu haben für unsere Beete und Blumen und so weiter. Und jetzt unsere Nachbarn gerade, die haben ein kleines Baby und fragten mich, können wir es auf den Kompost tun? Ja, selbstverständlich, tun sie ruhig drauf. Und dann sagte ich, ja, mit dem Baby, ich weiß, es gibt schon eine bessere Windel. Oh, das ist total interessant, sagte der. So, wo kriegen wir die her, fragte der dann. Und wie kompostierbar ist die dann sozusagen? Ne? So, sag ich, ja, Name so und so, klick da hin. Ja, klicken tun wir sowieso. Okay, wir klicken da hin, mal sehen. Ich bin mal gespannt, ob sie dann kommen mit der Verbindung. Da bin ich auch gespannt, ob die dann auf unserem Kompost landet. Und was man dann machen muss, damit die zwei Drittel oder drei Viertel dann auf dem Kompost landen können. Also ist die dann zerlegbar sozusagen, dass man zwei Drittel kompostieren könnte und das restliche Viertel oder wie auch immer wie behandelt man das dann?
1: Das ist bei der Windel ziemlich schwierig. Also es gibt bei den Stoffwindeln die Einlagen,
0: ja.
1: Die haben wir auch. Die kann man dann einfach rausnehmen und auf den Kompost schmeißen und außen die...
0: Also es wäre eine interessante Kombination sozusagen.
1: Ja, Kunden haben danach gefragt. Also wir haben auch das ins Programm aufgenommen.
0: Das finde ich nämlich jetzt super, weil ich bin nach wie vor von der Stoffwindel ein bisschen überzeugt.
1: Ich auch. Also es ist ein tolles Ding. Es ist nicht, wenn ich Stoffwindel sage, dann meint meine Mutter, oh Gott, und schlägt die Hände über den Kopf zusammen, weil ich denke noch an diese Moll.
0: Ja, genau.
1: Aber das ist nicht mehr so.
0: Okay, von wickelndem Vater zu wickelndem Vater. Okay, ja, gut. Nee, es ist so eine Kombination, ist doch großartig, wenn man dann tatsächlich einen kompostierbaren und einen auf Dauer benutzbaren Teil sozusagen hat, ja?
1: Da komme der Bioökonomie am nächsten.
0: Genau.
1: Wobei bei der Fairwindel, also bei der normalen Einwegwindel, ist der große Vorteil, das CO2, also die Kartoffel nimmt CO2 auf und das wird dann beim Verbrennen wieder abgegeben. Also wir sind da mehr oder weniger CO2-neutral, was bei einer normalen Plastikwindel nicht der Fall ist.
0: Okay, gut. Also die kann man dann beruhigt in die Restmülltonne in dem Fall tun.
1: Genau.
0: Außer
1: man hätte einen Kompost zu Hause, da darf man es drauf machen. Man darf sie nicht.
0: Da haben wir einen Kompost daheim. Also ich bin nochmal neugierig, ob der Nachbar, ich werde ihn jetzt noch einmal anstupfeln. Er soll bitte hier testen und probieren. Und er hat auch gesagt, er will es ausprobieren, hat nämlich auch genug da vom Plastik. So, wie viel dann kompostierbar ist, genau.
1: Wir haben da experimentiert, das Sauggel innen drin, also mit unserem Sauggel und der Saugkern, so muss ich sagen. Der ist nach 81 Tagen war er weg und die komplette Windel, also sind danach nach 2 Jahren, haben sie wieder aus dem Kompost genommen oder ein bisschen weniger wie 2 Jahre und da war nur noch so ein kleines Knöllchen übrig. Okay. Und wenn man das dann durch den Sieb den ganzen Kompost macht, dann kann man die raussammeln und über den Müll entsorgen.
0: Prima, sehr schön. Also das macht Mut und wieder mal etwas dazugelernt in einer Sendung. Sehr schön. Ich bin nochmal gespannt, wie unser nachbarschaftlicher Alltag da wird. Nehmen wir doch gerade mal das Stichwort Bioökonomie. Also Sie haben jetzt, wie würden Sie das jetzt aus Ihrer Erfahrung und Ihrer Sicht definieren? Was ist für Sie Bioökonomie?
1: Es ist das nachhaltige Leben, das nachhaltige Miteinander. Also wenn ich jetzt die Bilder sehe von den verschmutzten Meeren, das tut mir im Herz weh.
0: Ja.
1: Mit dem ganzen Plastik, das rumschwimmt. Und das Schlimme ist, wenn sich das zersetzt, der Plastik im Meer, durch UV, durch Wellen, also mechanisch, dann gibt es Mikroplastik raus.
0: Ja, genau.
1: Und Mikroplastik wird von den Fischen gefressen, von den Vögeln, also die Vögel fressen die Fische. Am Schluss landet das bei uns auf dem Teller und wir kriegen das auch ab. Es ist sogar nachweislich im Wasser zu finden bei uns. Und das ist, ich habe letztens eine Studie gelesen, die haben sich mit dem Thema beschäftigt, noch zu wenig lang, also wir haben noch zu wenig Daten, aber die sagen nicht, es ist nicht gefährlich, also es ist irgendwas dabei. Und das mit dem Plastik müssen wir aufpassen.
0: Ja. Okay, Versuch einer plastikbefreiteren Zukunft. In dem Fall am Thema Windel.
1: Ich habe Ihre Frage gar nicht beantwortet
0: wegen der Bioökonomie. Bitte.
1: Also es ist auch, die Unternehmen stehen in der Verantwortung, dass sie ein Produkt schaffen, was durchdacht ist von Startmaterialien, übers Produkt und übers Recycling. Also da müssen die Firmen auch mitmachen. Und das versuchen wir. Wir nehmen nachhaltige Materialien, die kompostierbar sind, die abbaubar sind und machen ein Produkt raus, wo wir dann im letzten Schritt auch wieder das der Erde zurückgeben können. Mhm. Und daran arbeiten wir auch noch. Also dieses Cycle Management.
0: Genau. Also der vollständige Kreislauf.
1: Genau.
0: Die Kreislaufwirtschaft, über die zwar viel diskutiert wird, aber die wenig praktiziert wird. Und hier wäre jetzt ja schon ein tolles Grundbeispiel mit dem Lebensanfang und eigentlich auch doppelt symbolisch und doppelt praktisch, weil man damit das Leben seines eigenen Kindes, glaube ich, auch begleitet.
1: Das stimmt, ja.
0: Wir haben ja diese unglaublich wunderbar engagierten Friday for Future jungen Leute hier, die auch bei uns hier im Radio immer wieder sind. Und die einfach mal gesagt haben oder sagen, es geht um unsere eigene Zukunft.
1: Und das, das ist so, ja.
0: Wir wollen jetzt Innovation, wir wollen jetzt politische Veränderungen und wir wollen wirklich eine, nicht nur eine andere Politik von morgen, auch eine andere Wirtschaft von morgen, eine andere Schule von morgen, eine andere Kultur, ein anderes Verhalten. Ja, so. Und das wollen wir nicht irgendwann, das wollen wir jetzt.
1: Wenn jeder Mensch sich zum Ziel setzt, die Welt besser zurückzulassen, wie er sie vorgefunden hat. Also wir haben 80, 90 Jahre lang Zeit, dann denke ich, sind wir auf einem guten Weg.
0: Das ist ja eine großzügige Schätzung, das finde ich total interessant. Sie sagen jetzt 60, 80 Jahre, das sind ja ein volles Menschenleben wäre das. Es gibt viele hier, die sagen, so viel Zeit haben wir gar nicht, um da quasi nicht über den negativen Tipping Point drüber zu kommen, sondern sehr viel weniger Jahre. Deswegen vielleicht auch nochmal aus Ihrer Sicht, wie würden Sie drauf schauen, nehmen wir an, die Menschen hören von der Fährwindel oder solchen Angeboten und nutzen die und in einem guten Sinne gehen drauf ein und versuchen das umzusetzen in ihrem Leben, wie mein Nachbar, Nachbarfamilie oder so. Im besten Sinne, wie könnte sich das entwickeln? In einem Jahr, in zwei Jahren, in fünf Jahren, in zehn Jahren, in 20 Jahren? Also wie würden Sie das betrachten?
1: Das Bewusstsein ist, also man muss erst das Bewusstsein schaffen. Und wir mit Fairwindel sind, es ist eigentlich eine Education, also eine Ausbildung.
0: Eine Erziehung,
1: wir müssen
0: ja?
1: Erziehung vermitteln, dass eine Windel, die jetzt nicht 24 Stunden hält, schlecht ist. Also jetzt dem Marktführer, die werben ja damit. Mhm. Es gibt auch ein verschiedenes Verständnis. In Asien muss eine Windel, wenn die feucht ist, ist es egal. Hauptsache sie ist weich. Und da haben wir diese zwei, also das Marketing vom Weltführer bei Windeln ist ein totales Bild in Asien. Mhm. Weil wenn man jetzt guckt, Urin kommt aus dem. Unser Urin ist steril,
0: ja,
1: wenn es rauskommt. Mhm. Außer wir haben irgendeine Krankheit oder einen Defekt.
0: Ja.
1: Es ist nichts Schlimmes, wenn das ein bisschen feucht ist. Mhm. Es hat viel Marketing dabei bei den. Also wir merken auch, es ist ein Wandel. Am Anfang habe ich sogar vor drei, vier Jahren diese sogenannten Lohas. Lifestyle of. Noch nie gehört? Lohas?
0: Lohas. Hat es was mit den Dings und zu Double Income No Kids oder?
1: Nein, das ist halt so, wir haben die Nase voll von diesem Konsumgesellschaft.
0: Ja,
1: Man kauft ein billiges Ding,
0: ja,
1: braucht es einmal, schmeißt es wieder weg.
0: Ja, ja.
1: Und da passiert jetzt gerade ein Umdenken. Ich glaube, 2019 ist so der Tipping Point.
0: Okay.
1: Man merkt auch in den Medien, Plastik ist überall, dass das Problem wird den Menschen klar.
0: Also wenn ich jetzt versuche, nochmal zusammenzufassen, also ist dann Erziehung möglich, auch gesamtgesellschaftlich sozusagen, ja? Und dann ist dann, also die Geschwindigkeit ist sozusagen auch kulturell unterschiedlich oder kulturell anders, es sind unterschiedliche Erziehungsprozesse.
1: Also wir müssen im Westen, die westlichen Länder müssen da Vorreiterrolle machen.
0: Das Beispiel geben.
1: Als Beispiel vorangehen.
0: Ihre Kinder schon richtig wickeln.
1: Genau. Also
0: und das zur Mode machen, das schick machen.
1: Es ist die, die Ausbildung. Es ist das Zeigen, dass es Alternativen gibt. Und die Leute brauchen auch Alternativen. Mhm. Das ist.
0: Und wenn ich jetzt gerade nochmal richtig mitdenke, dann kann man einfach sagen, in den ersten anderthalb Jahren unserer Kinder muss das ja dann passieren. Also das heißt, man hat ein entscheidenden Zeitpunkt in seiner Familie von etwa 2 Jahren oder so.
1: Ja, zwei bis drei Jahre.
0: Ja, da, wo man das sozusagen für sich lernen und umsetzen kann. Ne? Und dann auch andere Konsequenzen daraus zieht.
1: Es geht aber auch länger. Also ich sehe jetzt meine letzte Woche, am letzten Wochenende, kam dann, ich habe mir gesagt, wenn du nicht im Zimmer bist, mach das Licht aus. Mhm. Nachts oder abends. Und dann, ja, waren wir beim Abendessen und ich komme dann zum Tisch und dann sagt meine Tochter, Papa, mach das Licht aus. Also.
0: Sehr gut, sehr gut.
1: Also das sind die kleinen Dinge, wo man auch sparen und umdenken kann.
0: Super, prima. Ja, das meinte ich. Jetzt trotzdem, wenn Sie nochmal, Sie sind Wissenschaftler. Ja. Ich weiß jetzt hier, gerade aus Potsdam, aber auch aus anderen Kontexten, gerade die Wissenschaft unterstützt mit am stärksten die Fridays. Science for Future, Fridays for Future. Bis die Ökonomie drauf kommt, also die kommen auch mit drauf, aber das, also die Science-Leute sind weit dran und das ist richtig so, weil sie die Erkenntnisse zum Teil schon seit Jahrzehnten haben, schon lange haben, aber eigentlich so eine Generation gebraucht haben wie die jetzt, um das auch endlich in die Köpfe der Menschen zu bringen. Also die wissenschaftlichen Einsichten in das breite Bewusstsein sozusagen. Ja. Genau. Denken Sie, da kommen noch mehr? Also welche Art von Innovation würden Sie sich denn noch wünschen, außer der Windel?
1: Wir haben, ich hatte letztens Orangen, Bio-Orangen gekauft, die waren in einem Plastiknetz drin.
0: Ja.
1: Und wir haben heute schon Möglichkeiten, diese Plastiknetze zu eliminieren oder zu ersetzen.
0: Ja.
1: Oder lose Orangen.
0: Ja.
1: Und das war auch bei uns die Fairwindel hat uns ein nachhaltiges Leben gezeigt, wie man halt besser leben kann. Also plastikfreier. Mhm. Also wir können jetzt noch nicht komplett auf Plastik verpacken, weil wir halt angewiesen sind, wenn wir jetzt eine Biogurke kaufen, dass die in eine Folie drin ist, verstehe ich immer noch nicht.
0: Mhm. Genau. Ja, Biogurken brauchen keine Folie in der Tat. Das ist ein guter Hinweis auch für Brandenburg. Mit der Spreewaldgurke und so weiter.
1: Lokal kaufen.
0: Ja, genau. Markt, also wir brauchen viel mehr lokale Märkte, wo man frisch kaufen kann. Genau.
1: Und es ist noch gesund.
0: Und es ist gesund, schmackhaft. Meine Mutter ist Französin, also ich glaube, es geht nicht nur ums Gesund, es geht auch tatsächlich dann um Essenskultur, Qualität des Lebens, des alltäglichen Lebens. Aber wo würden Sie denn noch überlegen? Also klar, Essen, Pflege,
1: Fortbewegung?
0: Ja, Mobilität.
1: Mobilität, ja.
0: Mobilität.
1: Das ist auch gerade ein Wandel im Tun mit dem Elektroauto. Ob das der richtige Weg ist, es wird sich zeigen. Ich denke eher, dass ein Elektroauto so die Minidisc ist.
0: Ja, genau.
1: So dieses, zwischen CD und dem Digitalen. Mhm. Das wird wahrscheinlich jetzt noch nicht die perfekte Lösung sein. Ja. Es gibt noch die Wasserstofftechnik, was auch toll ist, mit Brandenburg, den vielen Windrädern.
0: Ja, das ist ein super Hinweis. Da hoffe ich jetzt auch bald auf ein weiteres Interview mit einer Zuggesellschaft aus Eberswalde, die einen Wasserstoffzug auf den stromtrassenfreien Strecken fahren lassen will.
1: Sehr spannend, das ist spannend.
0: Genau. Und die den Wasserstoff mit Windrädern erzeugt, weil dort im Überschuss Windstrom zur Verfügung steht. Genau, also ja, Mobilität. Ich selber bin mit dem Thema Fahrradentwicklung und der Lastenradentwicklung unterwegs. Genau. Wo würden Sie sich, wenn Sie jetzt, Sie wohnen jetzt auch in Brandenburg auf dem Land.
1: Genau.
0: Was würden Sie sich noch wünschen für eine junge Familie auf dem Land?
1: Gute Ausbildung.
0: Gute Bildung?
1: Ja, das setzt man schon den ersten Stein und wenn das nicht stimmt.
0: Mhm. Und ich glaube, Sie haben sogar auf Ihrer Webseite darauf hingewiesen, dass Sie so kleine Workshops und sowas auch machen.
1: Genau.
0: Waren das für Schüler gedacht? Oder?
1: Schüler, Firmen, die Interesse haben. Also das ist sehr bunt gestreut.
0: Genau, weil die Schule als Schule, jetzt haben wir schon wieder PISA-Diskussion, also kann ja auch nicht alles leisten. Und gerade diese Art von Wissen kommt nicht unbedingt aus der Schule. Ja? Die muss in die Schule reingetragen werden. In der Schule lernt man hoffentlich, also wie auch immer, klassische Chemie. Oder vielleicht könnte man genau dort solche besonderen Workshops machen.
1: Genau, es kommt aber wieder auf den Lehrer drauf an, wenn er das möchte. Aber da ist auch ein Umdenken statt. Also das Schulsystem, was ist 200 Jahre alt?
0: Ja, genau.
1: Dass ein Lehrer vorne steht, dann an der Tafel und das in die Kinder jetzt mal bildlich gesprochen reinprügelt. Da passiert auch gerade. In der Schweiz habe ich was gehört von dem Inverted Classroom.
0: Okay.
1: Heißt das?
0: Ja.
1: Da geht es darum, dass die neuen Medien, wie jetzt Videos, YouTube, dass der Lehrer ein Video macht, das auf YouTube hochlädt, die Kinder zu Hause das angucken und mit Fragen dann in den Unterricht kommen. Okay. Also sie können nach der Geschwindigkeit, wie sie lernen, selber bestimmen, wie oft sie das angucken. Finde ich eine tolle Idee.
0: Okay. Nachhaltige Bildung im wahrsten Sinn des Wortes.
1: Genau.
0: Und mit neuen Themen, mit neuen Formen. Ja, toller Hinweis. Also, Dankeschön, viele gute Ideen. Überlegen wir vielleicht nochmal rund um Ihre Frau. Ihre Frau hat, ist Mutter geworden, hat ihren Beruf weitergeführt. Sie haben... was würden Sie sich wünschen sozusagen für eine nachhaltige Emanzipation? Weil ich glaube, das ist auch etwas, was Sie an Ihrem Beispiel vorleben wollen oder praktizieren, ja, und zeigen und da offen sind. Wie denken Sie da? Wohin denken Sie da?
1: Das ist eine schwierige Frage. Also bei uns stellte sich jetzt nie die Frage, also wenn sie zu Hause geblieben wäre, wäre das für mich auch okay gewesen. Mhm. Wir haben genau das Umgekehrte gemacht. Mhm. Also sie ist arbeiten gegangen, ich mehr oder weniger zu Hause mit der Firma, war auch viel Arbeit. Mhm. Aber ich hatte dann unter dem Tag Zeit für die Kinder und am Abend habe ich dann für die Firma gearbeitet. War eine tolle, tolle Zeit.
0: Ja, also ich habe deshalb gefragt, weil ich diese Erfahrung auch gemacht habe vor sozusagen 23 Jahren, ja, meinen Job aufgegeben habe an der Uni und dann mich selbstständig gemacht habe und im Rhythmus des Kindes meine Selbstständigkeit.
1: Genau, so war es bei mir auch, ja.
0: Ja. Und das ist eine unglaubliche Erfahrung, weil es eine ganz andere Vater-Kind-Beziehung auch ermöglicht. Es ist sehr, sehr wichtig und wirkt sich ein Leben lang aus, positiv, ja.
1: Das können Sie jetzt wahrscheinlich eher sagen, weil meine sind 8. Die
0: es
1: Bindung
0: wirkt
1: ist
0: sich aus. Definitiv
1: da. Da habe ich alles richtig gemacht.
0: Sie haben alles richtig gemacht. Also das ist großartig, ja genau. Und es gehört aber Mut dazu. Also viele Männer haben diesen Mut nicht. Ja,
1: ja, das merke ich ja bei mir. Also wenn wir haben so Schalter, Notfallprogramme in uns und wenn die dann anfangen, wenn man die getriggert hat, also Geld ist eins.
0: Ja.
1: Wenn man kein Geld hat, das ist ein Problem. Und dann schaltet unser Kopf aus. Mhm. Also man muss gucken, dass es... Deswegen, wenn meine Frau das nicht gemacht, also nicht unterstützt hätte, ich wüsste nicht, ob ich den Mut gehabt hätte, das zu machen.
0: Also wir wollen Sie nochmal loben.
1: Definitiv, ja.
0: Einen herzlichen Gruß. Ja, vielen Dank bis hierher. Ich glaube, wir können jetzt noch einmal auf Esther Bien gehen und vielen Dank für Ihren Besuch.
1: Vielen Dank für die Einladung. Eins hätte ich noch zum Schluss.
0: Bitteschön.
1: Dass wir eine große Macht haben. Wir können Unternehmen mit unserem Geld unterstützen, die unseren Werten entsprechen.
0: Ja.
1: Und das ist, so können wir gucken, dass die Produkte, die wir wollen, auch weiterhin, dass es die gibt.
0: Genau.
1: Und weiterentwickelt werden.
0: Und die wollen wir hier auch bekannt machen. Das ist interessant. Wir sind nämlich hier ein nicht kommerzielles Radio. Aber ich glaube schon, dass wir die Aufgabe haben, mal aufzuklären, was viele andere Medien so nicht machen können, aufgrund ihrer Verfasstheit. Und wir wollen das und wollen dabei auch gleich ein bisschen Brandenburg ins Bewusstsein rücken dabei.
1: Vielen Dank für die Einladung.
0: Ja, vielen Dank für Ihr Kommen.

0: In Brandenburg ebenfalls.
1: Dem Spanier erschienen nicht nur.

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0: Hallo, heute ist der 13. Februar 23. Heute mit
1: Lukas
2: und ich, Johann, bin auch dabei. Hallo.
0: Das Thema heute ist Wohnen. Ich bin Katharina übrigens. Guten Tag.
3: Stadtaffe.
0: Und es geht direkt in die Musik rein mit Stadtaffe.

0: Das war Peter Fox mit Stadtaffe. Das ganze Album ist im Jahr 2008 erschienen. Und wir, beziehungsweise ich, wir möchten uns entschuldigen, dass wir die Januarsendung vergessen haben. Ich kann ja auch keine Ahnung, dass sie so früh kommt, ne? Nun ja, auf jeden Fall bleiben wir im Thema Smart Cities und beschäftigen uns mit dem Wohnen jetzt und dem Wohnen in der Zukunft, wie es denn aussehen wird. Und damit beginnen wir erstmal mit dem, wie es heute aussieht, und dafür hat Bela was vorbereitet. Bela, sag mal, womit hast du dich vorbereitet? Was hast du uns mitgebracht?
1: Heute!
2: Wohnen heute ist das Thema von Bela.
0: Na dann los.
2: Die meisten Menschen in Deutschland wohnen heute in Häusern. Es gibt auch Menschen, die im Auto wohnen. Es gibt Leute, die im Auto wohnen, im Wohnwagen oder im Wohnmobil.
1: Oder im Zelt.
2: Oder im Zelt.
1: Auf
2: der Straße.
1: Oder auf einem Berg.
2: Oder auf einem Berg. Wenn Leute kein Auto oder kein Haus haben, in dem sie wohnen können,
1: ist
2: das vor allem im Winter richtig anstrengend. Weil es kalt ist oder weil es regnen kann. Man hat keine Dusche, keine Toilette und kein Bett.
1: Und
2: eine Küche auch nicht. Die Leute haben keinen Platz, wo sie ihre Sachen hintun können. Ich lese mal den nächsten Teil von Belas Text vor. Manche Leute wohnen allein in einem Haus. Wenn man allein in einem Haus wohnt, hat man oft noch einen großen oder kleinen Garten dabei. Man muss sich alleine um den Garten kümmern. Man muss alleine heizen und alleine das WLAN besorgen. Man kauft alleine ein, zum Beispiel braucht man einen eigenen Rasenmäher. Man muss vieles alleine organisieren, zum Beispiel alleine das Treppenhaus putzen, alleine die Mülltonnen an die Straße bringen. Das Haus muss man alleine reparieren. Man braucht eigene Mülltonnen. Man kann alleine entscheiden und muss alles selber bezahlen. Wir zum Beispiel wohnen zusammen mit vielen Familien in einem großen Haus. Jeder wohnt alleine in einer anderen Wohnung. Man muss sich nicht um alles kümmern. Jeder Bewohner bezahlt für seine Wohnung. Man kann sich Sachen teilen. Aber man teilt sich nicht alle Sachen, ne? Was teilt man sich zum Beispiel? Man teilt sich zum Beispiel Müll, Treppenhaus, Garten, Keller oder die Heizung im Keller. Auch das Internet kann man sich teilen. WG. Es gibt junge Leute, die in einer WG wohnen. WG ist die Abkürzung für Wohngemeinschaft. In einer WG teilt man sich noch mehr. Küche, Flur, Badezimmer, manchmal auch ein Wohnzimmer. Es gibt auch ältere Leute, die in WGs wohnen.
1: Ältere Leute gehen auch so lang
2: Ältere Leute, die Hilfe brauchen, wohnen oft zusammen in einem Altersheim. Da sind Menschen, die ihnen helfen.
0: Danke dafür. Wir hören jetzt zwei Lieder, und zwar einmal von Peter Fox, Haus am See, und danach noch Haus am Meer. Bela, du schlaf gut und euch viel Spaß bei der Musik.

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0: Das waren Peter Fox mit Haus am See und Sammy Deluxe mit Haus am Meer und Häuser, in denen kann man wohnen. Und wir beschäftigen uns heute mit Wohnen, das passt also einwandfrei. Ich hoffe, Bela ist wieder aufgewacht. Das wird er jetzt auf jeden Fall, denn Lukas erzählt uns was zum Wohnen heute und schneidet dabei auch die Zukunft an. Meine Damen und Herren, Lukas.
1: Ja, ich habe jetzt einen kleinen Vortrag über das Thema Wohnraum auch und Nachhaltigkeit. Also auch was mit Wohnen heute und in Zukunft ein bisschen. Ja, und ich würde sagen, ich fange einfach mal an. In Deutschland beansprucht heute jeder Einwohner durchschnittlich 46 Quadratmeter. 1990 waren es knapp 11 Quadratmeter weniger, also rund 35 Quadratmeter. Die durchschnittliche Wohnung in Deutschland hat etwa 3 bis 4 Zimmer auf 91 Quadratmeter verteilt. Der Bedarf an Wohnraum und Platz wächst also stetig an. In den Städten herrscht heute meist ein großer Wohnraummangel. Das ist ein Problem und auch einer der Gründe, warum viele Menschen eher aufs Land ziehen und nur zum Arbeiten oder zur Schule in die Stadt gehen. In den großen Städten nimmt die Bevölkerung ab, wobei im ländlichen Raum um die Städte die Bevölkerung eher zunimmt. Damit aber Leute auf dem Land außerhalb der Stadt wohnen können und wollen, ist eine ausreichende Infrastruktur auf dem Land essentiell. Denn was nützt einem der Wohnraum auf dem Land, wenn man dort nicht zur Schule oder zum Arbeiten wegkommt? Man darf aber auch das Thema Nachhaltigkeit beim Thema Wohnen nicht aus den Augen verlieren. Wie kann man ein Haus möglichst ressourcenschonend bauen? Was kann man beim Heizen, bei der Stromversorgung oder bei der Wasserversorgung beachten, damit möglichst wenig Energie oder Wasser verbraucht wird? Wie können wir unsere Einrichtung nachhaltiger machen oder natürliche Rohstoffe verwenden, die wieder nachwachsen? All das sind Fragen, um die sich in Zukunft gekümmert werden muss. Denn es ist wahrscheinlich so schnell keine Entspannung bei der Nachfrage nach Wohnraum gegeben. Wir brauchen für die Zukunft neue Konzepte, zum Beispiel einen guten Nahverkehr im ländlichen Raum, damit dieser attraktiver wird und das Platzproblem in den Städten zumindest reduziert werden kann. Und trotzdem sollten wir auch das Thema Nachhaltigkeit nicht aus den Augen verlieren. Ja, das war mein Vortrag. Und jetzt hat, glaube ich, Bela die Ansage für das nächste Lied.
2: Da, wo wir wohnen, von Toro West. Bela, willst du noch was dazu sagen? Wohnen? Und wie bist du auf das Lied? Wie sind Sie auf das Lied gekommen? Hast du gefunden? Und wie findest du das Lied? Okay, viel Spaß damit. An.

0: Da, wo wir wohnen, von Toro West, habt ihr gerade gehört. Und das war schon das nächste Lied, auf das dürft ihr euch auch gleich freuen. Das ist nämlich oft gefragt, aber vorher beschäftigen wir uns noch mit dem Wohnen in der Zukunft und was hier in unserer Umgebung dazu noch geplant und gebaut und umgesetzt werden soll. Fangen wir generell erstmal mit dem Bau an, was er heute verbraucht und was wir davon in der Zukunft ändern müssen, um den Bau und damit auch unser Leben nachhaltig zu gestalten. Zum Beispiel ist der Bau von Neugebäuden oder generell der Bau von Gebäuden, dazu zählt auch die Sanierung, für 40% der Abgas- und Naturbelastung hier zuständig bei uns. 50% des Mülls werden zum Beispiel vom Bau ausgelöst und seit 40 Jahren gibt es da keine richtige Verbesserung. Wir haben zwar den Verbrauch pro Fläche um 6% reduziert, allerdings brauchen wir auch mehr Fläche, was das quasi ausgleicht. Das heißt, seit 40 Jahren verbrauchen wir genauso viele Ressourcen für den Bau wie jetzt. Und das ist eigentlich eine Zeitspanne in Kombination mit Zahlen, die es so nicht geben sollte. Aber was soll entstehen? Wie wohnen wir in der Zukunft? Was ist, wie wir uns hier beschäftigen? Und dazu ist ein Beispiel zum Beispiel das Schumacher-Quartier, das auf dem Gelände des Tegeler Flughafens, den ihr vielleicht kennt, das ist der alte Berliner Hauptstadtflughafen, entstehen soll. Das Ganze ist ein Quartier, das aus Holz gebaut werden soll, hauptsächlich. Das Ganze soll mehr als 5000 Wohnungen für 15.000 Menschen beinhalten. Und geplant wird das Ganze von der Tegeler Projekt GmbH, die das Ganze autofrei und digital vernetzt bis 2030 fertigstellen möchte. Eine andere Wohnart bzw. ein Wohnkonzept anstelle solcher kleineren Wohnungen bei Freiraum, da man den in den meisten Fällen nicht hat, in dem Fall hatte man einen Flughafen, ist das Clusterwohnen. Das ist eine Art WG, nur dass man mehr Räume für sich selbst zur Verfügung hat und sich zum Beispiel nur die Küche teilt oder das Bad. So gibt es auch schon manche WGs heute. Das heißt allerdings auch, dass WGs vom Ding her auch in der Zukunft noch eine große Rolle spielen werden. Denn so viel Wohnraum, wie wir ihn jetzt haben, werden wir in Zukunft nicht haben. Und das Menschenwachstum, wenn man sich das Ganze mal in einem Graphen, Mathe, anguckt, seitdem wir industriell und auf den Feldern arbeiten, exponentiell gestiegen ist. Und das wird auch weiterhin so aussehen. Das heißt, wir wohnen vielleicht in der Zukunft in kleineren Wohnungen gemeinsam in Gruppen, um möglichst wenig Fläche zu verbrauchen. Jetzt hören wir erst noch Musik, dazu sagt euch Lukas gleich noch was. Und dann möchten wir hier nochmal darüber sprechen, wie wir uns das Leben für uns und auch das Wohnen für uns in der Zukunft vorstellen. Lukas, was hören wir?
1: Ja, wir hören jetzt erstmal oft gefragt von Annenmay Kantereit, den Song, wie ihn Johann schon vorhin kurz angespielt hat. Und ja, viel Spaß damit.
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1: Das war Annenmay Kanterei, eine sehr tolle Band mit einem sehr tollen Lied, oft gefragt. Und wir möchten jetzt noch ein bisschen darüber sprechen, wie wir uns das Wohnen für uns und für die Gesellschaft in der Zukunft vorstellen. Das Ganze leitet für uns jetzt Katharina.
2: Okay. Ja gut, also mir gegenüber sitzen drei 15-jährige junge Männer. Wie hättet ihr es denn gerne?
1: Absolut egal.
2: Ja, Peter hätte gerne die Männer-Variante, okay?
3: Ja, ich muss sagen, ich fühle mich noch nicht so erwachsen. Also lieber Jungs.
2: Okay, ja. Jungs, ja. Dann nimmst du Teenager, dann haben wir alles, ne?
1: Okay, ich bin hier Teenager.
2: Okay, wenn ihr drei denkt, wie ihr dann in 5 oder 10 Jahren mal wohnt, wenn ihr nicht mehr bei euren Eltern wohnt, das macht ihr zurzeit alle, was stellt ihr euch denn so vor, wie ihr wohnt? Bela, willst du anfangen? Hast du eine Vorstellung, wie du später mal wohnst?
1: Ich mach den Anfang.
4: Ja.
1: Also, in naher Zukunft, da ich ja zur Bundespolizei möchte und man da in der Ausbildung Stuben beziehen kann, da eine Stube und dann aber auch irgendwann ein Haus auf dem Land, wie Lukas auch schon gesagt hatte, stadtnahe Umgebung, Land, da gehe ich mit der breiten Masse mit.
2: Also nicht so ein City-Quartier mit Sharing.
1: Da, wo ich wohne,
2: geteilter
1: da gibt es kein Gangster-Rap. Da bin ich.
2: Kein Pardon, ja?
1: Na doch, da gibt es Pardon.
2: Pardon schon, mit Pardon.
1: Ja, da sagt man Pardon, alles vergessen.
2: Okay.
1: Und Bela, für dich geht's in die Innenstadt. Kein Pardon.
2: Aber du willst nicht so hier geteilte Küche und geteiltes, was du erzählt hattest?
1: Mit meiner Familie schon, alle anderen dürfen draußen bleiben.
2: Ist das hier eine Meldung? Willst du erzählen? Ja, dann.
4: Wo?
2: Du wohnst wo? Was?
4: In Polen.
2: In Polen möchtest du wohnen?
4: Wo? Lasa. Hau. Wo? Wo?
1: Ein Haus mit Pool.
2: Ach, ein Haus mit Pool hättest du gerne.
4: Ja.
2: Okay. Du hättest gerne ein Haus mit Pool.
1: Sehr gut. Ich komme dich dann besuchen, ja?
3: Damit du dann ganz cool bist, nicht?
2: Bela, cool im Pool, ja? Du? Du mit deiner Frau. Und 20 Kinder. Und alle kommen vorbei.
1: Und dann spielen die irgendwann Cricket auf dem Rasen.
2: Habe ich irgendwie schon mal gehört. Okay, ja. Also so viel von den Zukunftsvisionen wollt ihr selber ja nicht leben anscheinend. Okay, Lukas, wie sieht's bei dir aus?
3: Ja, also ich könnte mir auch vorstellen, ja zu Anfang erstmal in einer Wohnung zu wohnen. Auch in der Stadt, aber dann später vielleicht auch im Haus am Rand der Stadt. Obwohl ich ja auch sagen muss, so die in einer Großstadt wie Berlin oder so, da ist man so gleich im Leben mit drin. Da ist immer was los, kann man auch schön viel U-Bahn und S-Bahn fahren. Das gefällt mir auch sehr, wie Bela.
4: Ja.
3: Na, aber dann außerhalb hat man eben seine Ruhe. Und da, weil Johann hat schon gesagt, da ist man nur selbst, da gibt es keinen anderen, hat man seine Ruhe.
1: Da gibt es halt die anderen auf dem Dorf. Apropos S-Bahn, Bela, nenn mal bitte alle Stationen der S7.
2: Warum?
1: Weil ich es nicht kann. Wir fangen mal mit dem Potsdamer Hauptbahnhof an. Weiter geht's mit
2: Babelsberg.
1: Das ist richtig, so viel weiß ich noch.
2: Griebnitzsee. Wannsee. Nikolassee.
4: Grunewald. Westkreuz.
2: Westkreuz. Charlottenburg. Savignyplatz. Zoologischer Garten. Tiergarten. Bellevue.
4: Aua. Oh.
2: Hauptbahnhof.
1: Bis jetzt ist alles richtig.
2: Friedrichstraße. Alexanderplatz.
1: Hackischer Markt.
2: Ach, dazwischen. Hackischer Markt und dann kommt Alex, glaube ich.
1: Ja, Bela. Nun gut, weiter im Wohnen.
2: Okay, du hast den Hauptstadttest bestanden, Bela. Du darfst in die Hauptstadt ziehen.
1: Danach wäre der Alex gekommen.
2: Wollen wir zwischendurch ein Lied hören? Ihr habt noch ein Lied von den Typen, der Vermieter sein will.
1: Wollt ihr das noch hören? Ja, wäre ich auch gern. Aber dann würde ich mich den ganzen Tag langweilen.
4: Ja.
1: Ihr könnt euch mal das Lied anhören und währenddessen überlegen, ob ihr gern mal Vermieter wärt. Und die Frage ist, würdet ihr uns als Mieter akzeptieren oder würden wir bei euch direkt rausfliegen? Ich könnte beide Seiten verstehen.
2: Deutsche Wohnen von

0: Das war Lumpenpack und wir haben gerade über unsere Träume gesprochen, unsere Wunschvorstellungen, wie wir uns denn das Leben vorstellen und wie wir uns das Leben wünschen. Jetzt sprechen wir nochmal darüber, wie es denn realistisch ist, wie es gut wäre, auch für alle und wie wir vielleicht auch mit der Umwelt verträglich im Einklang leben können. Katharina?
1: Vernünftig sozusagen, meinst du?
0: Ja, also wir sind es ja noch nicht.
1: Eben hattet ihr ziemlich viele verrückte Ideen, ne?
0: Ja.
1: Cool, großes Haus.
0: 20 Kinder und Cricket auf dem Rasen.
1: Pool, ja, du hast Pool gesagt, habe ich gehört. Und jetzt sollten wir aber nochmal drüber sprechen, was vielleicht vernünftig wäre.
2: Ich glaube, das ist nichts für Bela.
1: Okay, wir fragen erstmal Lukas, Bela. Ja, vielleicht bist du mal ganz kurz ruhig bei dem Thema. Vernünftig, ja? Was wäre denn realistisch oder ja, vielleicht auch vernünftig oder gut oder verantwortungsvoll oder so?
2: Ja, vielleicht verantwortungsvoll wäre, wenn man jetzt ein Haus hat und die Möglichkeit hat, dass man sich versucht, irgendwie weitgehend selbst irgendwie zu versorgen. Also zum Beispiel selbst Gemüse anbaut, selbst sein Essen anbaut im Garten oder auch selbst versucht, irgendwie selbst Strom zu produzieren mit einer Solaranlage oder so. Das wäre, ja, würde ich mir auch, könnte ich mir auch gut vorstellen. Das würde mir auch, muss ich ehrlich sagen, auch sehr gut gefallen. Würde mir auch Spaß machen, so ein bisschen so selbst, so ein bisschen sich dazu zu versorgen. Ja, das könnte ich mir auch gut vorstellen.
1: So ein bisschen autark zu sein, ne? Johann Friedrich, hast du noch
0: Ja,
1: Ideen?
0: also ich finde auch das vorgestellte Konzept, was ich gemacht habe, mit diesem WG-mäßig, aber man teilt sich halt vielleicht nur die Küche, das Konzept, dass man auch größeres Gebäude hat, das kann ja auch vielleicht Stadtrand sein, stadtnahe Umgebung, und da aber eben zum Teil was gemeinsam macht, um einfach weniger Wohnraum zu verbrauchen, sage ich jetzt mal. Denn es kommen noch mehr Menschen, die Menschenanzahl steigt und eben auch bei uns. Und dass man da einfach probiert, in Gruppen zu leben, da ich auch finde, in Gruppenleben, wie zum Beispiel in einer WG zu leben, ist einfach cool, weil man einfach Leute immer um sich rum hat und nie wirklich allein ist. Wenn man sich abschottet, ist man immer noch alleine. Aber wer schottet sich schon ab? Es gibt Leute, die machen das, die sind damit fein, super. Aber man hat eben immer irgendwen da, mit dem man mal reden kann, mit dem man irgendwas spielen kann. Risiko zum Beispiel, tolles Spiel, wirklich. Wenn ich gewinne.
2: Worum geht's da nochmal, Johann?
0: Du hast ein Risiko, ist eine Landkarte. Und du nimmst erst Australien ein und dann zerstörst du alle anderen. Das ist das Prinzip.
2: Ah, okay.
0: Immer erst Australien einnehmen. Weil man pro Zug zwei Figuren platzieren darf und man hat halt nur einen Eingang, über den man angegriffen werden kann. Das ist ganz nett. Kurzer Ausschweif in die Spielestrategie. Ja, das finde ich halt einfach schön. Man hat immer irgendwen zum Risikospielen oder zum Schachspielen oder einfach irgendwen, um irgendwas, irgendeine Scheiße zu bauen, was auch immer. Ja? Oder man hat mal wen, mit dem man eine Radiosendung aufnehmen kann. Wäre auch ganz praktisch.
3: Ja.
2: Ja, wir können ja auch mal eine Radio-WG aufmachen.
0: Nee, danke. Ich verzichte.
1: Du findest gut. Willkommen im Club.
2: Ja.
1: Bela, hast du noch eine Idee, wie man vernünftig zusammen wohnen könnte später?
3: Ja.
1: Was gut wäre?
3: Grüße. Küche.
1: Küche?
3: Ja.
1: Was?
3: Ja, Küche.
1: Sich die Küche teilen?
3: Ja.
1: So ein bisschen WG-Konzept mit mehreren
3: Ja.
1: Leuten. Da braucht nicht jeder einen eigenen Mixer, ne?
3: Küche.
1: Was ist cool?
3: Küche.
1: WG findest du eine coole Vorstellung.
3: Ja.
1: Mit mehreren Leuten zusammen.
3: Ja.
1: Ich glaube auch, dass sich das Wohnen verändert und auch, dass das Bauen und so weiter umweltfreundlicher wird. Das glaube ich schon. Du hast zwar in deiner Statistik gesagt, dass es noch nicht so ist, aber.
0: Die letzten 40 Jahre, also sagen wir so, der Bau an sich ist um 6% hat pro Kopf, also der Fläche pro Kopfverbrauch ist einfach, wie viel dabei in die Umwelt ausgestoßen wurde, ist um 6% runtergegangen. Aber dadurch, dass wir einfach mehr Leute sind und mehr Fläche pro Kopf verbrauchen, hat sich das ausgeglichen. Und so ist eigentlich der Verbrauch von Ressourcen die Verschwendung. Es ist keine Verschwendung, aber die benutzten Ressourcen, die danach einfach weg sind, sind eben seit 40 Jahren gleich geblieben. Meine Quellen dazu übrigens noch, das sind der, es ist der SWR und Wikipedia. Wikipedia ist eine Quelle, liebe Deutschlehrer.
1: Aber ich stand zum Beispiel schon mal in einem Haus, was komplett aus Holz gebaut wurde. Hm. Gut, der Fahrstuhlschacht nicht, der war irgendwie aus Beton. Aber soweit ich mich erinnere, und sonst war das auch aus deutschem Holz gebaut. Und in Hamburg war das. Das war auch so ein bisschen so ein innovatives Haus. Also ich glaube, da wird schon viel, die machen sich da schon auch viel Gedanken und das wird das Wohnen auch verändern. So.
0: Ja. Es ist aber auch die Frage, Wohnen, was bedeutet ein Wohnen? Was braucht man denn zum Wohnen? Also was denkt ihr? Bela, was brauchst du zum Wohnen?
1: Ein Bett.
0: Ein Bett.
1: Ein Bett und eine Frau.
0: Dann ist der Faktor Spaß ja schon mal aus der Welt. Was brauchst du noch? Denn ich glaube, so würdest du verhungern. Mit Spaß verhungern, aber du würdest verhungern.
1: Na gut, Essen auch noch. Bela ist überzeugt.
0: Sehr schön. Denn immer nur Pizza bei um die Ecke zu bestellen, auch wenn es super lecker ist, keine Frage, ist doch auf Dauer auch nicht die Option. Das heißt, man braucht... Okay, für Bela ist das eine Option.
1: Scherz.
0: Wir brauchen auch so, wir bräuchten also auch zum Beispiel noch einen Kühlschrank, um Essen aufzubewahren. Den könnte man sich teilen. Wir brauchen generell eine Küche. Wir brauchen für die Hygiene ein Bad.
3: Ja.
0: So, dann haben wir die notwendigsten Dinge schon abgedeckt. Was würdet ihr denn sagen, braucht man noch an Luxus, in Anführungszeichen, zum Wohnen?
2: Naja,
0: und also... Wie viel ist einfach von der Umwelt und von der Gesellschaft her vertretbar?
2: Also ich fände es ja auch schön, wenn man einen Garten oder einen Balkon hätte, dass man etwas Grünes um sich hat. Allerdings ist das auch, muss man auch sagen, Luxus. Also das ist auch und auch sehr flächenintensiv. Also wenn jeder einen Garten hat, dann ist irgendwann ziemlich viel Fläche weg. Da muss man sich überlegen und abwägen, was einem da jetzt ja wichtiger ist.
0: Balkon und Garten sind notiert. Ich würde sagen, vielleicht noch Infotainment-Systeme, einen Fernseher wäre super. Aber sowas kann man sich doch zum Beispiel auch teilen.
3: Ja.
0: Wenn man daran denkt.
3: Ja, ja. Ich guck.
0: Ein Fernseher ist gut.
1: Ja. Fernseher ist cool, da ist Bela dabei.
0: Können wir auch schon Videos gucken, YouTube oder so.
3: Ja.
2: Oder Netflix.
0: Ja. Es gibt aber noch ganz viele andere tolle Anbieter.
2: Ja, Disney Plus.
1: ARD.
2: ZDF.
0: SWR, die machen ein paar tolle Formate, zum Beispiel auch welche zum Thema Wohnen in der Zukunft.
1: RTL?
0: RTL, ja. Aber brauchen wir Fenster? Ganz ohne Frage, brauchen wir Fenster?
1: Bela sagt auf jeden Fall.
0: Das Ding an Fenstern ist ja, da kommt aber im Sommer eben auch die Wärme rein. Und wir haben, wenn wir mal davon ausgehen, dass wir in den Städten bleiben, ja, immer höhere Gebäude. Die Wärme wird sich dort immer mehr stauen. Es wird immer heißer. Und durch die Fenster kommt die Wärme rein. Und entweder installiert man sich Klimaanlagen, was unfassbar viel Strom zieht. Oder man baut halt vielleicht einfach kein Fenster. Denn...
1: Ein was?
3: Weg. Weg. Weg.
1: Bett.
3: Ja.
0: Ein Bett als Fenster. Oder wie meinst du?
1: Ja, ein Bett haben wir schon besprochen, aber es ist die Frage, ob jetzt ein Fenster nötig ist.
3: Ja.
0: Eine ganz banale Frage.
1: Und ich meine, da kommt zu viel Wärme rein. Na, kannst ja auch Licht anmachen.
0: Genau, zum Beispiel. Oder, also es geht primär darum, dass ein Fenster gerade auch im Sommer so viel Wärme reinlässt, was man ja, wenn du mal im Keller guckst, da ist es meistens kühler. Ist das nicht im Sommer vielleicht angenehmer? Oder wie viel ist dieser Blick uns wert? Denn wenn wir mal gucken, wenn wir annehmen, wir bauen Häuser, wo nicht jede Wohnung ein Fenster hat, dann könnten wir viel mehr bauen. Wir könnten viel größer bauen, weil die Wohnungen einfach nicht so groß sein müssten. Denn im Moment, wenn wir uns mal ein Viereck vorstellen, dann bauen wir die Wohnungen ja so, dass wir dass jede Wohnung Fenster hat. Aber wenn man die jetzt nicht so bauen könnte, könnte man zum Beispiel in der Mitte noch eine Wohnung bauen ohne Fenster. Wäre das für euch eine Option, wo ihr sagen könntet, okay, ich habe keine Fenster, aber dadurch wird mehr Wohnraum geschaffen?
2: Ich glaube eher nicht, weil man will ja auch irgendwie Tageslicht sehen können. Also ich glaube, mich würde das irgendwie wahnsinnig machen, wenn ich kein Tageslicht irgendwie durch Fenster sehen würde, sondern einfach nur ja in einer, ja, ich sag mal, dunklen Stube hocken mit künstlichem Licht. Ich glaube, ich glaube, das wäre nichts für mich und ich könnte das, glaube ich, nicht.
3: Au! Juran! Rinder!
1: Bela sieht es genau wie Lukas.
0: Denn man will ja auch mal den Sonnenuntergang sehen, zum Beispiel. Und dazu haben wir auch passend ein Lied, und zwar The Sun Goes Down. Damit wünschen wir euch viel Spaß.

0: Das war The Sun Goes Down, auf Deutsch Die Sonne geht unter. Wir sind darauf gekommen, weil wir den Sonnenuntergang auch mal sehen wollen, wenn wir in unserer Wohnung sitzen und deswegen eben Fenster brauchen. Die Diskussion haben wir gerade eben gehört. Also, falls ihr euch jetzt denkt, verdammt, Sendung verpasst, dann geht uns das ähnlich, aber mit dem Sendetermin ist eine Geschichte. Aber falls ihr die Sendung nachhören wollt, könnt ihr auf youngsounds.de gehen, das ist eine Seite der Medienwerkstatt. Dort könnt ihr unsere und viele andere Sendungen von Young Sounds nachhören. Wir waren die abgefahren Crew heute am 13. Und unsere nächste Sendung, die könnt ihr auch am 13. hören. Das ist dann zwar der März, also in 4 Wochen, aber dann sind wir auch wieder da. Thema überlegen wir uns noch. Und jetzt hört ihr, zwar eine halbe Stunde zu früh, aber immer noch thematisch passend, 17.30 Uhr von Kid Creek und John Delay, ein sehr tolles Lied. Und wir verabschieden euch in die Woche, auf dass euer Stundenplan gut ist und ihr Auswahl habt.
1: Genauestens.
0: Na dann.
2: Ja, so ist es. Tschüssikowski erstmal von mir.
0: Bis bald, Rian.
1: Da fällt mir nichts ein. Auf Wiedersehen.
3: Frohes neues Jahr.
1: Wähler.

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Sie hören Radio Pax, verehrte Hörerinnen und Hörer, die freie Stimme der Stadt Brandenburg. In den nächsten beiden Stunden geht es hier vor allem um das Thema Gehen, Wandern und Wandeln. In den Nachrichten aus der Tierwelt begleiten wir Frau Dr. Wundke auf einer Vogelwanderung. Sabine berichtet über Single-Wanderungen, die sie organisiert. Petra führt uns eine Runde durch die Stadt und Lisa Zenner liest aus ihrem Band Gehdichte. Über das Thema Gehen hinaus steuern Herr Kirchmaus und Frau Heidenreich wieder Berichte aus dem städtischen Kulturleben bei und Sie können in dieser Sendung den Teilmitschnitt eines Konzerts von Lisa Zenner hören, das am 8. Mai in der Johanneskirche aufgenommen wurde. Zunächst, wie immer, beginnen wir mit den Nachrichten aus der Tierwelt. Frau Schlecht hat sich diesmal mit ihrem Mikrofon einer Vogelführung von Frau Dr. Wundke angeschlossen. Die Wanderung begann im Havelgarten im Stadtteil Nord.

0: Sie hören die Nachrichten aus der Tierwelt, verehrte Hörerinnen und Hörer. Wir schließen uns heute einer Vogelstimmenwanderung an, die Frau Dr. Wundke in Brandenburg-Nord angeboten hat. Treffpunkt und auch Veranstalter war der Havelgarten am ehemaligen Ausländerwohnheim und Frau Dr. Wundke beginnt ihre Führung damit, dass sie verschiedene Federn zeigt und die Mitwandernden raten lässt, von welchen
1: so,
0: Vögeln
1: die
0: sie
1: stammen. Kleine, hübsch gezeichnete, genau, die wandert jetzt gerade nach hinten. Wir haben also hier noch so eine kleine, die in verschiedenen Brauntönen gezeichnet ist. Hat da jemand eine Ahnung, welcher einheimische Vogel die verloren haben könnte? Der ist definitiv kleiner, aber auch
0: jetzt
1: wieder größer.
0: Jetzt wird gerade eine kleine, braun gemusterte Feder herumgereicht.
1: Eine Ahnung. Dann löse ich das auch auf vom Fasan.
2: Der Fasan.
1: Und die rennen ja hier auch auf der anderen Kanalseite. Auf jeden Fall, hier weiß ich es jetzt nicht, in der grünen Achse. Aber da laufen die ja auch an den Heckenrändern rum. Und also ich kriege immer so einen halben Herzinfarkt, wenn der auffliegt und warnt. Ne? Die machen ja so also Spektakeln ganz plötzlich und laut. Und der kann natürlich auch mal eine Feder verlieren, die man dann halt findet. Das ist der Fasan.
3: Der Fasanhahn hat ja sehr bunte Federn.
1: Ja.
3: Und ist das wohl von einer Henne?
1: Nee, das sind schon kräftige Brauntöne. Der hat ja nur an einigen Bereichen ein bisschen grün und rot auch. Und der Rest ist in verschiedenen kräftigen Brauntönen. Und die Henne wäre noch blasser vom Braun her, also auch von einem Fasanhahn. Dankeschön. Und das ist Kranich, wenn du möchtest.
0: Wie viele Vogelarten gibt es eigentlich bei uns, Frau Dr. Wundke?
1: Über 200 verschiedene Vogelarten, die hier brüten. 200?
2: 200 verschiedene.
1: Über 200, die bei uns auch brüten. Da sind natürlich alle Arten dabei, die im Wald oder in den Bergen oder im Feld, in der Landschaft draußen und auch in den Siedlungen. Und in den Siedlungen, man hört ja jetzt schon so ein bisschen um uns rum, gibt es durchaus auch ein paar. Und vor allem natürlich, wenn auch ein bisschen Grün da ist, was ja hier der Fall ist. Und wir können jetzt ja einfach mal kurz lauschen, wo wir Vögel jetzt hören. Ne? Also einfach mal Ohren aufsperren und horchen, wo singt gerade ein Vogel. Also da hinten ja auf jeden Fall. Da singen sogar zwei verschiedene. Einer flötet so und einer tirilliert sehr schön. Und dann ist hinter uns, müssten vor allem die Kinder noch gut hören, so ein hohes Geziepse. Da sind auch welche, also eigentlich sind rund um uns rum Vögel zu hören. Und wenn man das im Laufe seines Lebens so ein bisschen gelernt und geübt hat, dann kann man ganz viele Vögel auch am Gesang erkennen, weil der nämlich unterschiedlich ist. Ne? Ein Spatz singt nicht so wie eine Amsel.
2: Da habe ich eine Frage.
1: Ja.
2: Kann ein Vogel verschiedene Stimmen?
1: Die meisten Vogelarten nicht, aber der Star kann nachmachen beispielsweise. Die sitzen ja auch manchmal, das fällt ja dann auch auf, gerade hier so in Nord, auch auf irgendeiner Antenne oder auf dem Baum und quietschen und machen alle möglichen Geräusche. Und die können auch andere Arten nachmachen. Die können wie ein Mäusebussard rufen, die können wie eine Lerche zwitschern, die sind da sehr begabt. Und es gibt noch, die Art ist weniger bekannt, den Gelbspötter. Das ist eine Art, der mag so eine Landschaften wie hier auch, also mit Hecken und ein bisschen Gebüsch. Der kann auch andere Arten nachmachen. Und die dritte einheimische Art, die das auch kann, ist der Sumpfrohrsänger. Okay. Der ist auch in der Lage. Aber der Star ist der Beste.
2: Ist immer eine andere Stimme, ein anderer Vogel.
1: Ja, und es gibt halt diesen Gesang, der ist arttypisch wirklich. Also da hatten wir dieses Geflöte, was ein bisschen im Hintergrund ist. Ist nämlich eine Mönchsgrasmücke. Was hier so lauter noch gerade gesungen hat, war eine Nachtigall. Das Gechilpe ist auch Gesang, das sind die Haussperlinge. Und hinter uns das Gepiepste, was jetzt nicht mehr zu hören ist, das sind Meisen, da gibt es verschiedene Arten, Kohlmeisen, Blaumeisen. Ne? Aber daneben haben die noch Rufe. Wenn man mal eine Amsel beispielsweise aufschreckt, dann schimpft die. Ne? Das ist so ein richtiges Geschimpfe halt. Und sie haben auch Warnrufe. Und da ist das Interessante, dass Warnrufe oft ähnlich sind zwischen den Arten, weil sie die gegenseitig erkennen. Und das wird auch unterschieden, das hatten wir ja schon mal sehr nett in der Sendung, zwischen Bodenfeind und Luftfeind. Also die Vögel haben unterschiedliche Rufe, ob sich ein Feind am Boden nähert, wie wir, oder ob aus der Luft beispielsweise ein Wanderfalke oder ein Habicht kommt und als Gefahr ist. Weil es natürlich auch sinnvoll ist, wenn auf dem Boden ein Feind kommt, in den Baum zu fliegen oder hoch zu fliegen. Und wenn von oben einer kommt, ist es sinnvoller, ins Gebüsch zu fliegen, um nicht gegriffen zu werden. So.
2: Tolle Strategien, wenn das die Menschen könnten. So ein bisschen, ne? Diese Zusammenarbeit.
1: Also, ja. Ja, ja. Da Ja, das ist die Natur, finde ich. Wir haben es bloß verlernt wahrscheinlich. Ja, und hier im Siedlungsbereich, also jetzt ist ja Brutzeit, sagte ich ja auch schon. Es sind in den Büschen, an den Gebäuden und so, überall haben Vögel ihre Nester gebaut. Und es gibt welche, die bauen ihr Nest einfach so, ins Gebüsch oder in den Baum. Die Amsel beispielsweise. Und es gibt Arten, die möchten eine Höhle haben und gehen also entweder in eine Baumhöhle, wenn eine da ist, oder aber in eine künstliche Höhle, die der Mensch ihnen ungewollt meistens ja geboten hat, oder auch gewollt, wenn es ein Nistkasten ist. Und hier bei diesem Gebäude nebenan sind ja die Fugen so kaputt schon, da nisten beispielsweise Haussperlinge drin. Ach, was? Und ihr hattet hier ja auch in irgendeiner...
3: Hier
1: in dem Zaunfall oder
3: in... in dem Laternen.
1: In der Lampe,
3: ja. Wo ist der nächste Laternenpfahl? Der da. Da sind so kleine Löcher im Laternenpfahl.
1: Ja.
3: Und da sitzen die Meisen drin.
1: Ja, genau. Na, und die würden eben sonst auch, wenn sie richtig draußen in freier Natur wären, ohne Menschen, dann würden die in eine Baumhöhle gehen. Die sind Höhlenbrüter. Der Fasan, den wir jetzt auch schon hatten, der baut sein Nest, also die Fasanhenne, auf der Erde, irgendwo im Feld oder in der Wiese. Die Fischadler, die schon erwähnt wurden, die haben sich angepasst, die waren eigentlich mal Baumbrüter, die gehen aber auch gern auf Elektromasten draußen in der freien Landschaft und da gibt es inzwischen nicht wenige. Mhm. Und man hat auch, um die Gefahr für beide Seiten zu minimieren, dann so Nisthilfen entwickelt, sodass jetzt auf den, wenn man darauf achtet, wenn man rausfährt Richtung Prizerbe, sieht man auf diesen großen Strommasten immer solche wie riesige Teller und da drauf, wenn der Fischadler drauf ist, so Äste aufgetragen und so und im Moment sitzen die auch und brüten.
0: Frau Dr. Wundke, Sie zeigen uns hier Vogelfedern, die Vögel ja verloren haben. Wie ist denn das? Wachsen die Federn nach?
1: Federn sind das, also bei Vögeln das, was bei uns die Haare sind. Und die fallen also wachsen, fallen aus, es wachsen neue. Und da der Vogel aber zumindest mit den Federn an den Flügeln ja fliegen will, können die nicht alle auf einmal ausfallen und neue wachsen, auch wenn die abgenutzt sind. Also ist ja das Prinzip dahinter, die nutzen sich ab und dann fallen sie halt aus. Und deswegen wechseln die entweder so einzeln, das sieht man manchmal, wenn so ein großer Vogel, ein Reiher oder eine Krähe oben fliegt, dann haben die so eine Lücke im Flügel. Dann haben die gerade an der Stelle halt eine von den Federn zum Fliegen verloren und dann können sie mit dem Rest noch weiter fliegen. Und es gibt aber auch Arten, nämlich die Gänse, das ist hier, um es mal aufzulösen, ne? Die braune ist von einer Graugans. Die sehen wir heute bestimmt noch auf dem Kanal auch schwimmen. Und Graugänse, die ziehen sich in Schilfgebiete und ähnliches zurück im Spätsommer und mausern komplett auf einmal ihre Schwungfedern. Die können dann nicht fliegen, sind aber halt im Schilf, sodass sie eben nicht so gefährdet sind. Aber die meisten anderen Vögel wechseln einfach Stück für Stück über die Saison ihr Federkleid und können deswegen immer fliegen auch. Und deswegen kann man auch solche Federn finden. Die muss also nicht der Vogel gestorben sein, sondern das kann auch wirklich einfach eine Mauserfeder, heißt das dann ja auch, sein, die eben ausgefallen ist und dafür wächst eine neue. Und das Spannende ist bei Jungvögeln, jetzt ist ja schon die Zeit, wo kleine Vögel in den Nestern sind. Und da ist so, die Nesthocker, also beispielsweise die kleinen Amseln, die sind ja nackt, wenn die auf die Welt kommen. Und dann haben sie erst so ein kleines Dunenkleid, was hier so eine Fusselnuss hat, wie hier unten auch am Grund dieser Federn. Und wenn dann die neuen Federn kommen, dann wachsen die praktisch unterhalb der Kiele von den kleinen Dunen und drücken die hoch. Und dann sitzen ganz oft auf den neuen Federn, wenn die rauswachsen, oben noch so eine kleine Plüschteile, so eine Puscheln, dann sehen die immer ein bisschen wie Punks aus, auch gerade auf dem Kopf, das Gefieder, ne? Weil dann eben das endgültige Gefieder wächst. Wir fragen mal die Erwachsenen, die hier noch...
0: Jetzt zeigt Frau Dr. Wundke eine kleine, eher graue Feder.
1: Also auch grau, wir haben ja nicht alle Federn von ihm. Sehr gut, eine Taube, ne? Diese Feder hat eine Taube verloren. Ach, und ich hatte ja vorhin schon erzählt, wie das abläuft, wenn die also ihre Federn wechseln, dass sie so von der neuen Feder rausgeschoben wird und dann rausfällt oder manchmal auch rausfällt und die neue dann langsam nachwächst. Und es kann natürlich auch passieren, dass mal so eine Taube von irgendeinem Marder oder so gefangen und gefressen wird. Und das erkennt man dann aber, wenn man so eine Feder dann nämlich findet, der Marder fängt die Taube und dann, er macht sie tot und dann beißt er die Federn ab, weil er die nicht mitfressen will. Und das heißt, die Federn, die man dann findet, die haben hier unten diese Spitze abgebissen. Und dann weiß man, diese arme Taube ist von Fuchs oder Marder oder so gefressen worden. Und das Spannende ist, manchmal findet man ja auch eine Stelle, da liegen ganz, ganz viele Federn. Das war dann auch keine Mauser, sondern irgendein Unglück, was dem Vogel passiert ist. Und wir haben jetzt also schon erfahren, abgebissen, dann war es Fuchs oder Marder. Aber manchmal haben die auch ihren Kiel noch dran. Und das ist nämlich typisch, wenn beispielsweise so ein Greifvogel, der Habicht, wenn der einen Vogel fängt, der Mäusebussard schafft keine Vögel, der schafft bloß Mäuse, Dann beißt er die nicht ab. Er hat ja einen Schnabel, das wäre ihm zu mühselig. Der fasst mit dem Schnabel an und zieht die raus, damit er sie nicht mitfressen muss. Und das heißt, wenn ich also eine Stelle mit vielen Federn habe, wo ein Vogel umgekommen ist, weil irgendjemand ihn fressen wollte, und die sind abgebissen, dann war es irgendein Raubsäuger, sagt man, also Fuchs, Marder oder ähnliches. Und wenn die noch dran sind, dann war es ein Vogel, der den anderen Vogel gefressen hat. Und das ist dann meistens bei uns der Habicht oder auch der Wanderfalke. Die fressen vor allem auch Vögel, weil sie die erbeuten können.
3: Und die Nester sind aber sehr unterschiedlich.
4: Ja.
3: Ich habe mal ein Elsternnest gesehen.
1: Ja.
3: Das war sowas von durcheinander. Das war wirklich...
2: Nicht unaufgeräumt.
3: Nicht aufgeräumt. Wirklich ganz, ganz wirr sah das aus. Und innen drin waren kleine Federn, ja. Haare, ein bisschen Moos. Ganz, ganz zart innen drin. Aber außen solch ein Durcheinander.
1: Ja, damit's nicht gesehen. Die schleppen halt, also erst ist das schon ein bisschen größer. Die brauchen also auch ein größeres Nest. Das muss ja dann auch die Jungen, wenn sie wachsen, auch noch tragen können. Und die schleppen dann wirklich so dickere Ästchen und Zweige zusammen und stapeln die einfach erstmal auf, schieben die ein bisschen ineinander, dass es auch hält. Und innen drin, da liegen ja dann die Eier und nachher sitzen da die kleinen Jungen, die müssen es natürlich weich haben. Und deswegen ist eigentlich bei allen Vogelarten, dass das innen immer ausgepolstert wird. Die Meisen nehmen total gerne Moos, also daran erkennt man auch die Nester. Man kann tatsächlich auch die viele Vogelnester erkennen, auch wenn der Vogel nicht da ist. Und Meisen haben ganz viel Moos sowieso verbaut und innen drin dann nochmal mit ganz klitzekleinen Federn oder wenn irgendwelche Tiere in der Nähe sind, ja, Hundehaare, Schafe, Katzenhaare auch zum Auspolstern. Und die Elstern, wie gesagt, die schleppen eben erstmal viel zusammen, das muss ja groß werden. Und die Elster hat auch eine Besonderheit, die baut nämlich ein Nest mit Dach. Also alle anderen einheimischen Vögel bauen entweder so ein ganz einfaches Nest oder eine Kugel, wie der Zaunkönig, wo dann also wirklich so ein kugeliges Nest und dann gibt es einen kleinen Eingang. Und die Elster baut unten ein Nest und dann einfach mit ein bisschen Abstand darüber nochmal eins, was auf dem Kopf steht. Und das sieht, vielleicht sehen wir nachher auch hier irgendwo eins, dass die eben, und dann fliegt die in diesen Spalt rein praktisch und hat da ihr Nest. Die ist dann auch ein bisschen noch besser geschützt als die anderen Freibrüter, wenn es regnet oder eben mal ungemütliches Wetter ist.
3: Und beim Reinigen des Nistkastens haben wir mal entdeckt, dass eine ganze Schicht Kirschsteine da lag.
2: Kirschkerne?
3: Ja. Da haben wohl die Stare... Es war ein Starennest,
1: ja.
3: haben die ihre Kinder gefüttert und die Kirschkerne waren alle blitzsauber.
1: gut verdaut alles genutzt. Ja. Das habe ich noch nicht gesehen, was aber auch manchmal vorkommt, ist, dass andere Tiere so Vogelkästen mitnutzen. Und da können beispielsweise auch Mäuse drin sein, die dann auch Nüsse und ähnliches einschleppen.
2: Das hatten wir hier. Alter Nistkasten, der steht nur so auf dem Ast. Sieht man jetzt von hier aus gar nicht. Doch, ein bisschen.
1: Ja, ich sehe ihn.
2: Wenn ich mal runternehmen zum Ausbessern, trag das Ding rüber, stell's ab, sitzt mit der Maus runter. Ne? So eine ganz, ganz kleine.
1: Ja. Genau. Okay. Die nutzen das auch gern. Und was auch vorkommt, ist gerade bei so kleinen, selbstgebauten Holznistkästen, dass da Fledermäuse im Sommer auch drin sitzen. Ah, ja. Wenn der Vogel ihn halt nicht benutzt hat, dass dann Fledermäuse sich sagen, auch ein nettes Quartier und dann so 2, 3, 4 Fledermäuse drin sitzen können. Mhm. Ja, wie gut sind alle zu Fuß? Gehen wir eine Runde?
0: Ja, die Wanderung bricht auf. Wir können ihr aus Zeitgründen heute nicht folgen. Den Rest dieses Mitschnittes werden wir Ihnen, verehrte Hörerinnen und Hörer, zu einem späteren Zeitpunkt zu Gehör bringen. Für heute verabschiedet sich von Ihnen Ihre Nora Schlecht.
5: Auch in unserem zweiten Beitrag geht es um Vogelwanderungen, diesmal um die Wanderungen der Vögel. Der BNB Mittagssnack aus der Villa Forde beschäftigt sich diesmal mit den Zugvögeln. Bitte sehr.
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6: 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Hallo und herzlich willkommen zu unserer Folge, was uns Zugvögel erzählen. Mein Name ist Daniel. Wir werden gleich ganz viel von Felix vom NABU hören, aber als allererstes versuchen wir mal eine Vogelstimme zu erkennen. Ihr könnt da direkt mitraten.
8: Was ist das für ein Vogel? Wer hat Ideen?
4: Kranich.
8: Juhu, genau.
6: Vielleicht habt ihr es auch rausgekriegt, es war der Kranich. Später wird noch ein zweites Rätsel kommen. Felix, haben wir als erstes mal gefragt, wie ist eigentlich deine Begeisterung für Vögel entstanden? Gab es da so ein besonderes Erlebnis? Und dann hat er ausgeholt und erzählt.
9: Als ich das erste Mal nach Rühstedt gekommen bin, also ins europäische Storchendorf, da sind letztes Jahr so 25 Brutpaare von den Störchen gewesen und letztes Jahr hatten wir über 100 Störche und da so mittendrin zu sein in so einer Kolonie, die eben nicht wegfliegen, wenn man sich denen nähert, sondern dass die das akzeptieren, dass sie da sind und dass es so eine Koexistenz gibt. Das sind so die beiden Punkte, die Nähe, die Vögel haben mit uns Menschen teilweise, aber auch, dass sie doch so unerreichbar sind. Das sind für mich so ganz besondere Erlebnisse mit Vögeln.
6: Von der Vogelbegeisterung ging es dann zu der Frage, die uns bei dem Podcast vor allem beschäftigt, den Zugvögeln. Ihr hört jetzt immer mal wieder auch Sebastian, der nämlich in dem Online-Talk die Fragen an Felix gestellt hat.
8: Und vielleicht erstmal ausgehend von der Frage, so wenn wir jetzt in den Himmel gucken, wir sehen Vögel, die ziehen, einige von euch kennen die bestimmt auch. Welche Vögel fliegen denn gerade von Brandenburg in die Welt?
9: Also es gibt ungefähr 250 Vogelarten in Deutschland, wobei die Hälfte davon Zugvögel sind. Und da unterscheiden wir zwischen Langstreckenziehern und Kurzstreckenzieher. Langstreckenzieher ist zum Beispiel der Weißstorch. Und der fliegt bis in die Subsahara, sogar bis nach Südafrika. Es gibt aber auch andere Arten, die eben nicht so weit fliegen. Das sind dann die Kurzstreckenzieher und die sind dann auch viel tagsüber unterwegs. Weil die Langstreckenzieher, die sind relativ unabhängig. Die fliegen eigentlich immer zum selben Zeitpunkt los, weil es bei so einer riesigen Strecke von bis zu 10.000 Kilometern, da kommt es auf den Tag nicht an. Aber die Teilzieher, da geht es auch so ein bisschen dann darum, ob wie gerade die Wetterbedingungen sind, die sind da ein bisschen flexibler. Und dann gibt es ja auch noch die große Kategorie der Standvögel. Und die sind sehr oft Teilstreckenzieher. Das heißt also, wir haben jetzt auf einmal vier Kategorien aufgebaut.
6: Also vier Kategorien, einmal kurz zum Mitschreiben: Langstreckenzieher, Kurzstreckenzieher, Teilstreckenzieher und Standvögel. Okay, wem das zu kompliziert ist, wir hören jetzt einmal noch rein, warum ziehen denn die Vögel eigentlich und warum verändert sich denn das Zugverhalten? Was ist dafür denn der Auslöser?
9: Aber das kann man sich eben so ganz gut vorstellen, wenn wir jetzt ein Storch sind und wir sind auf Insekten oder auf Würmer angewiesen und auch auf Mäuse. Aber wie finde ich die denn dann im Winter, wenn wir jetzt eine geschlossene Schneedecke haben? Das heißt also, die Zugvögel gibt es nicht wegen der Kälte, nicht wegen der Temperatur, sondern es ist das Nahrungsangebot, was das Zugverhalten verändert oder überhaupt erst in Gang bringt. Und da verändert sich jetzt gerade durch den menschengemachten Klimawandel eine ganze Menge. Wir haben verschiedene Potenziale, die sich dadurch ermöglichen. Zum Beispiel ziehen manche Arten nicht mehr bis ins Mittelmeer, sondern sind jetzt auch in Deutschland oder sogar in Großbritannien ist es warm genug und wir haben im Winter genug Nahrungsmittel, Nahrungsangebot. Aber wir haben auch, jetzt wenn wir uns den Storch angucken, in Spanien offene Müllhalden, die so langsam immer mehr angenommen werden. Das heißt, wir haben einen Langstreckenzieher, der sich zu einem Kurzstreckenzieher verändert und zeitgleich auch noch Standvogel wird. Das heißt also, diese Kategorien, wie wir den Storch eingepackt haben, das ist ein Langstreckenzieher, die greifen heutzutage unter den sich ändernden klimatischen Bedingungen nicht mehr und auch mit dem Nahrungsangebot, was wir Menschen eben auch im Winter verfügbar haben, weil wir ja auch im Winter Lebensmittelreste wegwerfen, so verändert sich das Nahrungsangebot auch für die Störche und das betrifft dann einen sehr großen Bereich. Und wie sich das jetzt in Zukunft noch verändern wird, da müssen wir jetzt auch zugeben, dass es gar nicht mehr abschätzbar ist. Also es ist gerade in der Biologie und in der Ökologie so viel in Bewegung mit sich einer sehr schnell verändernden Welt, dass wir, dass diese alten Kategorien gar nicht mehr immer greifen und dass da gerade sehr viel evolutionärer Wandel passiert.
6: Von der Evolution der Vögel ging es dann noch um die Frage, wie vermitteln wir denn innerhalb der BNI Vogelkunde und was kann man da bei lernen und was kann das den SchülerInnen bringen und was ist vielleicht ein methodischer Tipp?
8: Das Thema Vermittlung so. Also du hast jetzt ganz konkret, wir machen alle in der unterschiedlichen Form Umweltbildung, Bildung für nachhaltige Entwicklung. Wie bringst du einer Schulklasse, die jetzt sich nicht so besonders für Vögel interessiert, das Thema näher? Was ist da ein guter Weg so?
9: Also ich möchte der Eingangsfrage direkt widersprechen, weil ich denke, dass wir alle Vogelbeobachter sind. Wir sind alle so kleine Ornithologen, weil jeder hat schon mal auch in der Stadt eine Straßentaube beobachtet und oder eine Nebelkrähe oder eine Rabenkrähe und sich Gedanken darüber gemacht. Es ist einfach so eng, wir sind so eng mit den Vögeln verbunden. Wir beobachten sie, wie ist ihr Verhalten. Wie bewegen sie sich? Und es ist so faszinierend, dass es eigentlich niemanden gibt, der sich nicht für Vögel interessiert, meiner Wahrnehmung nach. Vielleicht auch ein kleiner Bias drin. Und dass es ein sehr gütiges Thema ist, weil es sich eben viel mit Wissen verbinden lässt. Also wir können mehr lernen. Es gibt ein paar Leute, die daran Spaß haben. Aber es ist auch eine super Möglichkeit, um in Bewegung zu kommen. Und dann das Zugverhalten lässt sich super auch in Bewegungsspiele ummünzen. Wenn wir jetzt tief im Wald sind, wir haben eine Waldwanderung gemacht und hatten auch vielleicht das Thema eben jetzt im Herbst, was sind denn für Überlebensstrategien eben im Winter, dann können wir das Thema Zugvögel sehr gut adressieren. Aber was ist denn jetzt, wenn jetzt so wie heute zum Beispiel es eher regnerisch ist? Und wir wollen jetzt auch irgendwie wieder zurück. Uns ist kalt und vielleicht haben wir an einer Stelle auch ein bisschen uns länger verquatscht und ein bisschen zu lange gespielt. Dann können wir halt auch ein Spiel machen, dass wir also schnell in Reihe gehen und dann überholt ein Zugvogel den anderen wieder oder wir fliegen in V-Formation, wie die Gänse das machen, dass wir Windschatten vermitteln oder dass wir halt einfach aus einem, okay, wir wollen jetzt eigentlich zum nächsten Punkt kommen, dass wir darüber auch wieder einen

0: dann hier einspielt.
1: Spiel den jetzt mal ein. Mal gucken, könnt ihr das hören? Hört ihr was? Sehr schön. Okay, was könnte das für ein Vogel gewesen sein? Wer hat die Idee?
2: War das eine Möwe?
1: Ja, nicht ganz. Nein, wir lösen. Oder Felix, magst du?
3: Ja, also es ist eine sehr schöne Vogelart, auch ein sehr schöner Zugvogel und es ist der Kiebitz.
0: Ja, mit diesem zweiten Vogelstimmenrätsel schließen wir für heute den Podcast. Wenn ihr mal live mit dabei sein wollt, das ist immer ein Zoom-Talk am zweiten Dienstag des Monats. Schaut mal auf die genauen Termine und Themen, die stehen auf unserer Website www.villa-forde.de. Dann könnt ihr auch mitdiskutieren, Fragen stellen, live miträtseln. Ihr habt schon gemerkt, das ist immer ganz interaktiv und ich versuche das dann in 10 Minuten hier in Podcast-Form für euch zu bringen. Das war's für heute. Ich grüße euch herzlich, euer Daniel und mit ganz vielen Grüßen natürlich auch von Sebastian, der das Ganze immer live im Zoom moderiert.
1: Danke fürs Dabeisein und ja, viel Spaß beim Vermitteln von dem Thema.
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4: Es gibt hier in der Stadt Brandenburg seit letztem Jahr ein neues Angebot für Alleinstehende, nämlich Single-Wanderungen. Das macht neugierig. Sabine, du hattest die Idee dazu und organisierst das Ganze. Single und Wanderung, wie hängt das zusammen? Was ist der Reiz bei der Sache?
6: Also die Idee dahinter ist so

0: bisschen, dass ja, viele Singles das eigentlich kennen. Online-Dating ist heutzutage sehr mühselig, sehr anstrengend geworden, macht auch keinen Spaß mehr. Das war vielleicht interessant, wo es neu war. Und andererseits gibt es nicht mehr so viele Möglichkeiten, Singles überhaupt kennenzulernen. Also selbst, weiß ich nicht, wenn du mal in einer Bar bist mit Freunden oder zu einer Kulturveranstaltung, die meisten sind ja da in ihren Cliquen oder als Pärchen unterwegs so. Ja, und da kam die Idee auf, vielleicht mal ein anderes Format zu finden. Und das Schöne bei den Single-Wanderungen ist auch, da ist nicht so dieser Druck dahinter, den man jetzt vielleicht in diesem 1:1-Dating hat, ja.
1: Jetzt kommunizieren zu müssen, sondern man läuft ja.
0: Genau, du erstmal hast du eine entspannte Umgebung im Grünen oder ja, guckst dir eine interessante Stadt an, vielleicht einen Ort, wo du noch nicht warst.
1: Ach, ihr fahrt irgendwo hin?
0: Also genau, wir haben sowohl Wanderungen hier in Brandenburg als auch im Umland. Also letztes Jahr waren wir zum Beispiel in Potsdam auch mal. Oder wir hatten auch mal eine Spezialwanderung, da waren wir in Bad Saarow. Da ging es dann auch ein bisschen länger. Das war dann eher so eine Tagestour mit Abendessen noch. Genau.
1: Wir hört sich so an, als sei das eine ganze Clique, die das betreibt.
0: Also organisieren tue ich das. Also ich organisiere das alleine und die Idee ist auch von mir. Ja, aber so, ich sag mal, mit der Zeit hat sich auch so ein fester Kern herauskristallisiert, die auch immer wieder mitkommen, unabhängig auch von diesem Dating-Aspekt. Also klar ist da vielleicht auch immer ein bisschen die Hoffnung dahinter, jemanden kennenzulernen. Aber ich merke auch, dass das bei vielen gar nicht so im Vordergrund steht, sondern ich glaube, für viele ist auch so, dass ja mal wieder rauskommen, auch Alleinerziehende oder so, ne? Die dann, okay, heute passt mal die Mutter, also die Oma auf die Kinder auf und ich kann vielleicht mal auch mal rauskommen. Genau, also wir haben auch einige, die sich zum Beispiel auch für Kulturveranstaltungen dann mal zusammen verabreden oder für mal eine Radtour oder so. Also da ist neben diesem Dating-Aspekt wirklich auch dieses, ich bin vielleicht sonst alleine zu Hause und so komme ich einfach auch mal raus unter Leute und ist eben auch was anderes als nur in der Kneipe zu sitzen oder so, ne?
1: Als Nicht-Single hat man keinen Zugang.
0: Ja, also genau, das werde ich öfter mal gefragt. Ich habe ja, also ist ja so, ich habe zum einen einen Instagram-Account, wo man sich quasi informieren kann und wo ich auch Infos zu den Terminen hochlade oder auch im Nachhinein nochmal so einen kleinen ja, Einblick gebe, wie die Wanderung so war. Und da kommen öfter mal auch Anfragen, Mensch, mein Mann hat keinen Bock mit mir wandern zu gehen, kann ich nicht mitkommen oder so. Aber die Idee ist wirklich vorrangig, das für Singles anzubieten. Alles andere würde auch meinen zeitlichen Rahmen dann am Ende sprengen, so.
1: Du hast ja selber eine ganz bestimmte Erfahrung mit dem Wandern. Also, was bedeutet das Wandern für dich aus deiner persönlichen Erfahrung her?
0: Ja, also ich war früher gar nicht so die Wanderfreundin, hatte da auch lange gar nicht so den Sinn für. Also klar, spazieren gehen, ja. Habe das Wandern für mich eigentlich entdeckt durch den Jakobsweg, den ich genau heute vor 2 Jahren, das ist total witzig, ist der gestartet, bin ich losgelaufen. Ich bin den portugiesischen Jakobsweg gegangen, da läuft man nur 2 Wochen, der ist kürzer als der französische. Und die Idee dazu hatte ich schon ein paar Jahre im Kopf und habe mir gedacht, naja, jetzt ist noch nicht so die richtige Zeit oder habe mich dann noch lange nicht so getraut. Und dann irgendwann saß ich mal mit einer Kollegin in Berlin zusammen beim Abendessen, dann hat die von einer Bekannten erzählt, die das gerade gemacht hat. Ich sage, Diana, ich buche jetzt einen Flug, ich mache das jetzt. Und ich hatte noch keine Wanderschuhe, ich hatte noch keinen Rucksack, nix, keinen Plan und habe aber die Flüge gebucht oder den Hinflug gebucht. Hab gesagt, ich mache das jetzt. Ja, und so ging das los. Und hab dann eigentlich, klar, du hast natürlich am Anfang so organisatorisch und was die Etappen angeht, da macht man sich irgendwie super viel in den Kopf und am Ende lernst du ja auch, dass sich vieles von alleine dann fügt, so, und wenn du unterwegs bist, wenn du erstmal losgelaufen bist. Und hab einfach unterwegs gemerkt, wie schön es ist, wenn man so im Hier und Jetzt ist, ne? Wir sind ja in unserem Alltag sehr viel im Außen, sehr viel, ja, die äußeren Einflüsse und Reize, die jeden Tag auf dich einprasseln in der Arbeitswelt, ist immer alles gleichzeitig. Und so richtig, dass man mal bei sich ist und im Moment ist, habe ich so im Alltag relativ wenig. Und es war natürlich schön zu sehen, das war, insgesamt war ich 14 Tage unterwegs, wie man so jeden Tag auch langsamer geworden ist beim Laufen und dann mehr Details entdeckt hat. Und vorher auch so überlegt gehabt, ob da jetzt vielleicht irgendwelche Themen hochkommen, ob man viel grübelt, und das war nachher überhaupt nicht so. Also man war einfach im Hier und Jetzt und hat sich hier dann auch mal mit den anderen Pilgern ausgetauscht. Ansonsten warst du einfach für dich im Moment im Grünen und bist gelaufen. Also es, Wandern ist eigentlich nichts anderes wie Meditieren, nur auf einer anderen Ebene. Das habe ich so für mich entdeckt.
1: Ja, wenn du läufst, schaffst du jetzt das, da anzuknüpfen an diese Erfahrung, also wieder in diesen Zustand des gleichförmigen Fließens reinzufinden? Oder wie lange musst du wandern, um in diesen Zustand zu kommen, den du beschrieben hast?
0: Ja, ich würde jetzt denken, so im Alltag ist es sicher eher, dass man einfach so den Kopf so ein bisschen frei bekommt, aber du bist ja trotzdem so in deinem gewohnten Umfeld, ne? Ich glaube, es ist nochmal was anderes, wenn du wirklich für ein paar Tage deine Sachen packst und sagst so, ich habe ja damals auch wenig in die Heimat kommuniziert. Ich habe ab und zu mal so ein kleines Update an die Familie gegeben, aber ansonsten auch das Handy links liegen lassen. Und deshalb glaube ich, für mich ist das Wandern jetzt hier in der Umgebung schon auch so ein kleines Ausbrechen mal, ja, so ein bisschen wirklich entspannen, Kopf frei pusten. Aber diese Erfahrung, die ich da gemacht habe, das hat auch lange dann noch nachgewirkt, Tatsache, glaube ich, schafft man jetzt nicht, wenn man mal so ein Wochenende, ich glaube, das ist wirklich, umso länger du in dieses Gehen und Wandern, und du hast ja auf dem Jakobsweg auch diese banalsten Routinen, ne? Du stehst früh morgens auf, dann geht das Gewusel los in den Herbergen, dann packst du dein Zeug, wanderst los, irgendwo unterwegs gibt's den ersten Kaffee, wenn es den in der Herberge nicht gab. Also es ist ja alles auch sehr reduziert. Am Nachmittag wäschst du deine Wäsche und guckst, wo du was zu essen bekommst. So, ne? Also wirklich die banalsten Abläufe so im Alltag. Und dadurch, glaube ich, ne, weil du dich auch um nichts anderes kümmern musst, so, kommt man auch noch mal in so eine Entspannung rein, die jetzt vielleicht so, wenn du mal so eine Tageswanderung machst, tut es dir auch mal gut, aber am nächsten Tag bist du ja wieder in deinem gewohnten Umfeld. So, ja. Also es ist nochmal was anderes, glaube ich.
1: Wie viel Kilometer läuft ihr so?
0: Genau, also dieser Begriff Singles wandern ist, glaube ich, auch, ja, man könnte auch sagen, wir Singles gehen spazieren. Ja. Also wir gehen ja weder auf einen steilen Berganstieg, noch machen wir jetzt so 20-Kilometer-Touren, weil Hintergrund ist auch so ein bisschen, ich habe das letztes Jahr noch nach Alter auch gestaffelt. Also generell können sich gerne alle ab 18 Jahre anmelden für die Wanderung. Der Älteste zurzeit, der mitkommt, ist 73. Also wir haben wirklich alles dazwischen dabei. Und im Schnitt sind die Wanderungen so 10, 12, 13 Kilometer lang. Das ist wirklich auch für jedes Fitnesslevel und für jeden, der jetzt auch Lust hat, es mal auszuprobieren, auch möglich ist. Und ich schaue auch immer, dass wir eine Rundtour laufen, ne? Dass wir dann auch wieder da ankommen, wo wir gestartet sind. Und ab und zu machen wir dann auch mal so eine Special-Wanderung. Da sage ich dann aber schon vorher, Mensch, wird jetzt entweder ein längerer Anfahrtsweg oder eine längere Strecke. Wer hat Lust mitzukommen?
1: Und das Ganze, um es nochmal zu wiederholen, ist speziell oder nur für Singles?
0: Genau, weil du das ja auch gefragt hattest, ob es vorrangig nur für Singles ist. Ja, ist so. Ich muss aber sagen, es haben sich mittlerweile auch schon einige Pärchen gefunden im letzten Jahr. Ich glaube, die einen, also manche sind auch zusammen, andere vielleicht auch nicht mehr. Aber auf jeden Fall, wenn man sich als Singles bei mir bei den Wanderungen findet, darf man auch weiter mitwandern. Also die Singles oder die Pärchen, die sich bei mir gefunden haben, die haben auch Bestandsschutz. Die können weiter mitkommen.
1: Also genau. Bestandsschutz, ja, das ist beruhigend. Kostet die Teilnahme irgendwas?
0: Also die Teilnahme an den Wanderungen ist kostenlos. Jeder kann da mitmachen. Und klar, die Anfahrt oder auch, wenn man jetzt im Nachhinein noch was trinken geht, da sorgt jeder für sich selber. Aber ansonsten ist jeder herzlich willkommen mitzumachen.
1: Und wo erfährt man von den Terminen? Und was ist der nächste?
0: Genau. Also ich biete ja zum einen wirklich Wanderungen an, wo wir auch mal ein bisschen raus aus Brandenburg kommen, und zum anderen auch Feierabendrunden in der Innenstadt. Die letzte Feierabendrunde war gerade am Mittwoch. Da braucht man sich auch nicht anmelden. Da treffen wir uns immer um 18 Uhr an der Undine auf dem Packhof und laufen so 60, 90 Minuten durch die Stadt, ganz entspannt, und gehen danach noch in den Biergarten, wer Lust hat, was trinken. Und die richtigen Wanderungen, da gebe ich die Termine auch auf Instagram bekannt. Jeder kann sich aber auch gerne meinen E-Mail-Verteiler aufnehmen lassen. Dann schicke ich die Termine da auch rum. Und ansonsten gibt es den Instagram-Kanal Singles Wandern Brandenburg. Den kann man auch gerne abonnieren. Ab und zu gibt es auch mal Infos über Meeting Point.
1: Okay, vielen Dank, Sabine.
0: Gerne. Dankeschön für die Einladung.
1: Also, wer sich in den Verteiler aufnehmen lassen möchte, schreibe an singleswandern-brandenburg@web.de. Unter diesem Titel ist auch eine Präsenz auf Instagram zu erreichen.

0: Als nächstes lädt, verehrte Hörerinnen und Hörer, unsere Radiospaziergängerin Petra zu einer kleinen virtuellen Stadtführung durch Brandenburg an der Havel. Die, ja, wo soll sie denn beginnen?
1: Also Neustadt wäre eine 2,8 oder 3 Kilometer Runde. Ja, natürlich durch eine Neustadt. Neustadt ist ja viel jünger wie die Altstadt. Ha, 40 Jahre, man gerade. Ist jünger, ist nicht viel in der Geschichte der Welt. Und die Altstadt ist natürlich ein bisschen komprimierter, sage ich es mal so. Da sieht man wesentlich mehr. Übrigens unser einziges Jugendstilhaus, und das ist von Olle Lehmann hier, internationaler Spielzeughersteller. Und gleichzeitig heute Stadtverwaltung, müsste alleine finden, ja? In der Altstadt, wo ihr merkt, über Jahrtausendbrücke drüber. So.
0: Zwischendurch ein Text von dem berühmten Wanderer Johann Gottfried Säume aus seinem sehr lesenswerten Buch Spaziergang nach Syrakus. Wer geht, sieht im Durchschnitt anthropologisch und kosmisch mehr als wer fährt. Überfeine und unfeine Leute mögen ihre Glossemen darüber machen nach Belieben, es ist mir ziemlich gleichgültig. Ich halte den Gang für das ehrenvolleste und selbstständigste in dem Manne und ich bin der Meinung, dass alles besser gehen würde, wenn man mehr ginge. Man kann fast überall bloß deswegen nicht recht auf die Beine kommen und auf den Beinen bleiben, weil man zu viel fährt. Wer zu viel in dem Wagen sitzt, mit dem kann es nicht ordentlich gehen. Das Gefühl dieser Wahrheit scheint unaustilgbar zu sein.
1: So, da kommt er vorher am Freihaus vorbei. Und wisst ihr, warum das Freihaus Freihaus heißt? Weil doch vom alten Fritz, von dem Dünnen, der die Flöte gespielt hat oder Klarinette oder was hat. Na, jedenfalls die Musik gemacht hat. Sein Ober, wie heißt denn das jetzt bei der Armee? Kommissar ist das nicht? Offizier? Jedenfalls der Leiter von den Langen Kerls, der hat da drinnen gewohnt und brauchte keine Steuern zahlen. Hallo? Immer wieder die Großen, nicht? So, die Kleinen mussten nämlich ihre Abgaben geben. So, Jugendstilhaus seid ihr jetzt angekommen, dann seid ihr beim Plauertorturm, jawohl. Und da ist eine ganze Menge zu sehen. Später dann auch, wenn ihr mal nach rechts guckt, die Friedenswarte. Übrigens, da stand die Marienkirche und das war ja ein Pilgerpfad mal gewesen. So knappe 300 Jahre, ne? Als die Prämonstratenser da oben noch gesessen haben. Aber die waren ja nicht die Ersten, sondern, nicht? Hallungerberg hieß der vorher. Das war ja die Slawen und es soll ein Orakelbild da gewesen sein und angeblich sollte es irgendwie in Dänemark gelandet sein. Ich weiß nicht, ob das stimmt, aber ist so. So.
0: Und zur Auflockerung noch einmal Säume. Wo alles zu viel fährt, geht alles sehr schlecht. Man sehe sich nur um. So wie man im Wagen sitzt, hat man sich sogleich einige Grade von der ursprünglichen Humanität entfernt. Man kann niemand mehr fest und rein ins Angesicht sehen, wie man soll. Man tut notwendig zu viel oder zu wenig. Fahren zeigt Ohnmacht, gehen Kraft. Schon deswegen wünschte ich, nur selten zu fahren.
1: Da sind wir in der Altstadt, da kommt dann auch noch das Rathaus und die Wallpromenade. Ja, übrigens mal den Stadtbefestigungsbereich mit Wasser gefüllt. Und dann kommen wir ans Rathaus, wunderschöner Backsteinbau mit dem Roland dazu. Wir sind übrigens eine Stadt von mit den historischen Stadtkern, ist klar. Ne? Aber Roland, ne? Gibt ja bis 32 Rolande deutschlandweit. Und wir sind eine Stadt, die einen steinernen Roland hat. Und der schützt natürlich weiterhin unsere Stadt. So, dann kommen wir rüber über der Hohen Mainbrücke. Also, ihr müsst einfach nach links und rechts gucken und dann seht ihr eine ganze Menge. Da seht ihr auch mal den Brandenburger Adler auf dem Rathenau-Turm. Der sieht eigentlich aus wie eine Krähe. Also irgendwie hat der Künstler sich vielleicht ein bisschen geirrt oder das ist alles wirklich künstlerische Freiheit. Ich kann ja vielleicht nicht so weit gucken, kann ja so auch sein. So, Hohenmainbrücke. Hohenmeier ist ein altes Wort. Hohe Wiese heißt das, war natürlich als Sumpfgebiet da hinten. Und da übrigens ist Fritze Bäumer in Wasser gefallen, ja? Also, der ist wirklich in Wasser gefallen, das war nämlich beim Umzug. So, weil der hatte ja so viele Kinder und immer haben sie ihn verscheitert. Hatte übrigens auch in der Altstadt seinen Laden, nicht? Seinen Barbierladen. So.
0: Da viele Brandenburger Bürger sich so sehr an das Auto gewöhnt haben, dass sie nicht mehr zu wissen scheinen, wie man geht, hier eine genaue Anleitung aus Meyers Lexikon. Am Gehakt sind beim Menschen Beine, Rumpf und Arme beteiligt. Die Beine wechseln sich in ihrer Tätigkeit ab. Das eine trägt den Körper und schiebt ihn vorwärts, Stützbein. Das andere wird durch die Oberschenkelmuskulatur nach vorn bewegt, Schwingbein. Während des Wechsels von Stützen zum Schwingen berühren für kurze Zeit beide Beine den Boden. Je schneller der Gang ist, desto kürzer wird diese Zeit. Beim Übergang zum Laufen berührt immer nur ein Bein den Boden. Der Rumpf verlegt seinen Schwerpunkt bei jedem Schritt auf die Seite des Stützbeins und neigt sich im Ganzen etwas nach vorn. Beim Vorwärtsschieben durch das Stützbein wird er jedes Mal um wenige Zentimeter gehoben.
1: So, wir sind Naturdenkmal. Sumpfzypressen. Ein paar stehen noch, ein paar sind kaputt und schon sind wir auf dem Dom. Und der Dom ist ein ganz eigenes Areal. Also da könnt ihr auch gut und gerne, die Kilometer sind ja da beschaulich kurz, aber man kann sich einfach im Kreis drehen und du wirst wunderbare Sachen sehen. Das war eigentlich so das, was man so als Kern so in Brandenburg hat. Die Außenbereiche natürlich, Industriemuseum und Wister Deivel, Grener draußen, Geschmöser, Plaue natürlich, Industriefahrt, ne, haben wir ja alle, Plaue und Geschmöser natürlich, ne, alte Pulverfabrik und so weiter, ne, oder Wasserturm. Ne. Kann man alles zum Turmetag auch besteigen, wenn sie denn alle Leute haben, die da aufpassen, sind ja alles Ehrenamtler. Das ist übrigens noch ein Thema von mir dieses Jahr noch, irgendwann. So. Offiziell hätten wir dann noch die Mopsführung hier in Brandenburg. Aber da muss man sich einfach ein bisschen kundig machen. Guckt einfach irgendwo rein. Ihr habt ja die Technik dazu. Ihr kommt ja auch klar damit vielleicht. Besser wie ich. Und das war eigentlich ganz kurz und schmerzlos. Und ich hoffe, ihr seid zufrieden damit. Wir hören und sehen uns dann im Juni am ersten haben wir übrigens im Industriemuseum am Kindertag Stahl und Kekse. Da zeichnen wir auf. Das kommt dann auch hier in die moderne Technik drin. Kann man sich abhören für die nächste Radiopax-Sendung. Ihr wisst ja, liebe Hörer von Radiopax, ich bin eure Spaziergängerin. Übrigens auch jetzt bei Facebook. Facebook, wie heißt denn das nun richtig? Aber ihr wisst schon. Tauchen wir auf, immer wieder mit einem Rätsel aus Brandenburger Straßen und Landen sozusagen. Ein Bildchen und ein kurzer Vers. Jo, habe ich noch irgendwas zu sagen? Weiß ich jetzt nicht. Ach ja, ich muss nach Hause. Ich muss ganz schnell nach Hause spazieren. Tschüss.

0: Guten Tag, ich bin Karl Kevin König, König mit CH. Ich vertrete heute meine Kollegin Heidegret Haldenreich bei der Radio hier. Frau Haldenreich ist seit dem Herrentagsabend noch ein bisschen angeschlagen. Ja, Herrentagsabend. Leute aus den Ländereien Richtung Sonnenuntergang werden sich vielleicht wundern, aber hier ist schon lange Gleichberechtigung in Brandenburg. Die Stadt ist gemeint. So, das Thema ist heute Armin Kirchmaus Archiv. Ich weiß noch ja nicht so richtig, was das bedeutet, aus dramaturgischen Gründen. Aber Armin sitzt jetzt neben mir und wird mein Defizit gleich ergänzen. Tag Armin.
1: Ja, Tag Karl Kevin. Lange nicht gehört. 2018 warst du das letzte Mal auf Sendung.
0: Bei der Premiere sozusagen.
1: Vielleicht können wir dein Intro von damals nachher nochmal einspielen.
0: Das passt ja zum Thema Archiv irgendwie, wa?
1: Genau, Archiv. Naja, drei Mitschnitte von Veranstaltungen haben es aus Gründen beschränkter Sendezeit nicht ins Programm geschafft. Die sind aber alle aus diesem Jahr. Davon soll's illustrierende Ausschnitte geben und von zwei aktuellen Sachen ebenfalls.
0: Also insgesamt fünfe.
1: Mal sehen, ob wir es schaffen.
0: Na, wenn nicht, machen wir eben nächstes Mal wieder Archiv. Vergangenheit ist ja immer was Interessantes. Staunste, wa? Was das früher alles schon gegeben hat.
1: In der heutigen Zeit ist ja das letzte Jahr schon gar nicht mehr wahr. Historie live.
0: Wobei manche sagen, man kann die Geschichte ja nicht mehr von der Gegenwart unterscheiden.
1: Na komm, nun werd mal nicht politisch. Da verweise ich lieber auf meine Sendung im Freien Radio Potsdam, den Salatschatten am 2. und 4. Montag. Historisches aber kann durchaus in der Zukunft liegen, wenn nämlich ein geschichtlicher Vortrag erst übermorgen stattfindet.
0: Ach, du meinst das hier in Bojahaus Blaue, wo der hier, wie hieß der?
1: Dr. Dürrhöfer.
0: Genau, der, wo über den tontauben Schießstand was sagen tut.
1: Naja, Schießterrasse heißt die wohl korrekterweise.
0: Na, in Schlosspark, dette, wo der Graf mit seinen Gästen rumgeballert hat.
1: So ist es. Mittwoch, 19 Uhr, Bürgerhaus Plaue, Gentiner Straße.
0: Hast du noch mehr Termine? Dann haben wir weg.
1: Jede Menge, aber hier nur eine kleine Auswahl. Am Donnerstag, 21. Mai, stellt Ulrich Wiesner den Hedwig-Altar in der Katharinenkirche vor. 18.30 Uhr. Das ist eine Veranstaltung des historischen Vereins.
0: Du kannst ja richtig Genitiv.
1: Komm, woher weißt du, was Genitiv ist? Weiter. Sonntag, 24. Mai, 17 Uhr bis 18.30 Uhr, gibt's ein Orgelkonzert an der neuen Lieborgel mit Studis aus der UdK Berlin im Interkulturellen Zentrum am Gotthardkirchplatz. Und am Donnerstag, dem 28. Mai, 19 Uhr, na,
0: Ach hier, ja, öffentliche Generalprobe von der Sinfonica in Audimax.
1: Und anschließend die legendäre Purple Lounge im Theaterfoyer. Das etwas andere Open Stage, dieses Mal mit Salsa Party.
0: Ist ja der letzte Mal in der Saison, also hin. Aber jetzt sag mal, was du mitgebracht hast.
1: Tja, womit fange ich an?
0: Ich sag mal einfach chronologisch.
1: Na gut, hören wir mal rein in einen Vortrag von Andreas Speit, den er im Gotischen Haus gehalten hat. Andreas kannte ich aus verschiedenen politischen Publikationen, unter anderem der Zeitschrift Konkret. Der Verein, der das organisiert hat, war mir allerdings noch unbekannt. Phronesis heißt er.
0: Heißt das nicht Phronesis?
1: Nein, das ist griechisch und da liegt der Akzent vorzugsweise auf der drittletzten Silbe.
0: Ach, Kike, wie bei Pythagoras.
1: Richtig, man sagte, Phronesis heißt Klugheit.
0: Hör ich da etwa raus, dass du wieder was auszusetzen hattest von wegen Klugheit?
1: Ja, was sonst, kennst mich doch. Aber das kläre man in der Debatte. Den Vortrag gab es jedenfalls am 21. Januar und der hieß Autoritäre Rebellion.
0: Ach was, ist der Speit etwa so ein Antideutscher?
1: Er bewegt sich gedanklich im Umfeld der kritischen Theorie.
0: Ah, von mir aus auch, bitte.
1: Auf jeden Fall gab es einen Input, den man ja diskutieren kann. Wir lauschen mal den ersten, sagen wir, 7 Minuten.
2: Ja, wunderschönen guten Abend. Ja, es wurde Zeit, über die Mitte der Gesellschaft zu reden. Wenn man ganz ehrlich ist, gibt es ja auch immer ein kleines Missverständnis. Bei all den anderen Titeln denkt man ja immer, das ist so weit weg. Die völkischen Siedler sind da hinten irgendwo. Die haben ja nichts mit mir zu tun. Reichsbürgerinnen beispielsweise noch weniger mit einem was zu tun. Aber auch die sind natürlich Menschen in der Mitte der Gesellschaft. Aber ich wollte den Blick auf einen anderen Aspekt einfach werfen. Und man muss das auch deutlich sagen, oder ich muss das auch deutlich sagen, dieser Band ist auch ein Essay, in dem ich versuche, verschiedene Aspekte zusammenzuführen, aus dem Grund heraus, dass ich bei verschiedenen Diskussionen, auch bei euch in der Runde in Brandenburg beim letzten Mal gemerkt habe, dass manches Mal, wir immer dachten, in den Vorworten ist eigentlich immer klar, mit welchem Blick nähern wir uns eigentlich der Thematik. Was ist der Grund, warum wir überhaupt das uns anschauen? Und dann habe ich festgestellt, nö, das haben wir vielleicht doch nicht so deutlich benannt. Und ich mache das mal so ein bisschen plakativ an zwei Beispielen deutlich. Unter anderem, wenn ich in Bremen beispielsweise ein Buch vorgestellt habe, gab es fast immer gleich die Rückmeldung, Andreas, es ist ganz, ganz spannend mit der rechten Gewalt, aber wo ist das Kapital? Also die ökonomische Dimension wurde eingefordert. Und ich dachte, stand eigentlich im Vorwort, dass es da so Wechselbeziehungen gibt. Wenn man in Jena ein Thema bearbeitet, von mir aus rechte Frauen, dann wird dann öfters darauf hingewiesen, ja, Andreas, es ist auch ganz, ganz wichtig, auch zu wissen, wo die so sitzen und was die so machen. Aber was ist so mit der sozialpsychologischen Ebene? Was triggert die eigentlich? Was spricht die an auf einer Emotionalität? Und da habe ich dann schon gemerkt, nee, es ist offensichtlich vielleicht doch ganz angebracht und der Verlag war bereit, den Schritt zu gehen, das ein bisschen zu bündeln und zu sortieren. Und in dem Zuge habe ich dann mehr im Vordergrund gerufen, mit welchem Blickwinkel wir uns eigentlich dem Thema nähern, nämlich kommend aus der kritischen Theorie, die verschiedene Analysemethoden oder Ansätze parallel oder zeitgleich denken, nämlich sozioökonomische Prozesse, sozialpsychologische Prozesse und auch Diskurs, ideologiekritische Prozesse. Und dieser Gedankengang zieht sich eigentlich durch das Buch und deswegen ist es auch natürlich ein bisschen thesenhaft, es ist ein bisschen provokant, es ist ein bisschen zugespitzt, es ist natürlich hier und dort auch ein bisschen verkürzt, weil ich durfte nur auf 150 Seiten kommen und da muss man dann auch manches Mal sagen, okay, das könnte man jetzt ausdiskutieren. Also ich nenne mal ein Beispiel, bevor ich es vergesse. Ich hätte auch sehr gerne, weil die Romantik eine große Rolle spielt, auch nochmal auf das Frauen- und Mädchenbild in der Romantik mich mehr in den Märchen eingelassen. Und daraufhin hat die Lektorin gesagt, Andreas, das ist ganz toll, aber das führt insgesamt ein bisschen zu weit weg. Also diese Leerstelle kann ich jetzt schon versprechen, die werden Sie finden, die werdet ihr finden, falls ihr in das Buch, Sie in das Buch guckt.
3: Vielleicht ein bisschen für diejenigen, die sich nicht auskennen, der Begriff kritische Theorie ist gerade gefallen. Die kritische Theorie ist sozusagen ein Theorieansatz der sogenannten Frankfurter Schule. Das war ein Zusammenschluss von Philosophen, Soziologen, Juristen, Ökonomen, die in den 30er Jahren versucht haben, eine marxistische Theorie anders zu denken und die durchaus auch Sowjetunion kritisch war und versucht haben, sozusagen die damalige Gesellschaft zu verstehen, und auch was da passiert ist, nämlich die Bewegung hin zum Faschismus und zum Nationalsozialismus. Das sind so bekannte Leute wie Theodor Adorno, Max Horkheimer, Herbert Marcuse, sind vielleicht Namen, die Ihnen was sagen. Die gehören da alle hin und die haben damals diesen Ansatz angefangen zu entwickeln und haben auch den autoritären Charakter, über den du jetzt nachher reden wirst, eigentlich zum Anfang entwickelt. Erich Fromm ist übrigens auch noch ein ganz wichtiger Name in dem Bereich, in der Sozialpsychologie. So viel dazu, vielleicht zur Hilfe.
2: Ich kann auch gleich einwerfen, ich habe dem Verlag auch gesagt, wir gehen in die 20er, wir gehen in die 30er und es ist ziemlich ernüchternd zu sehen, was man damals schon alles formuliert und analysiert hat, was uns heute aber helfen könnte. Also, ich tue nicht so, als ob alles neu gedacht ist, sondern im Gegenteil, ich würde mir manches Mal bei Autorinnen wünschen, es gäbe eine gewisse Demut zum Thema, dass man denkt, naja, ich erkenne das für mich vielleicht gerade neu, das heißt aber noch lange nicht, dass es schon neu gedacht worden ist, sondern man kann eher feststellen, oh, hoppla, da haben wir vielleicht was vergessen, oh, hoppla, das müssen wir vielleicht mal wieder aktualisieren und ich kann mir nicht verkneifen, wo gerade nochmal nachgefragt worden ist, was sagt eigentlich euer Vereinsname? Und da ist mir wirklich eingefallen Hannah Arendt, vielleicht kennen einige den Film, wo es darum geht, dass sie halt sozusagen diesen sehr kritischen Essay schreibt über Eichmann und dann mit der New York Times verhandelt. Und dann ist der Redakteur der New York Times da und sagt dann schlicht und einfach, ja, was steht denn da? Und dann sagt sie, ja, das ist altgriechisch. Und dann sagt der Redakteur, das verstehen unsere Leserinnen nicht. Und dann sagt sie so, das können die lernen. Dachte ich, okay, so kann man auch in der Redaktion verhandeln. Also ich kann das nicht so.
3: Aber ich fand das ein bisschen schwierig.
2: Das ist ein bisschen schwierig, aber ich fand das sehr charmant.
3: Ja, okay.
2: Entschuldigung.
3: Schöner Vorwort. Lass uns ein bisschen erzählen, was okay. in deinem Buch steht. Dafür sind wir da.
2: Ja. Ja, wie gesagt, vielen Dank für das Interesse. Und tatsächlich beginne ich mit etwas Nüchternem, was uns alle, glaube ich, ziemlich deutlich betrifft, nämlich mit der Inflation. Und das ist nicht ohne Grund, dass ich das betone, weil wenn wir über Rechtsentwicklung reden, müssen wir eben auch über ökonomische Prozesse reden. Und da sollten wir uns auch nichts vormachen. Das hat längst die Mitte der Gesellschaft erreicht. Und das führt eben auch dazu, dass wir soziale Verunsicherungen haben. Und erfolgreiche Rechtsextreme schaffen es natürlich ganz genau, solche realen Punkte so zu thematisieren, dass sie uns ansprechen. Und das ist, glaube ich, auch ein zentraler Aspekt, den ich nochmal betonen möchte. Wir reden oft über das Thema Reichsbewegte, neue Rechte, Identitäre und. Immer so, als ob das so ein individuelles Schicksal ist. Und es wird nicht gesehen, dass es gesellschaftliche Bedingungen sind, die Menschen dazu neigen können, sich nach rechts bewusst zu entscheiden. Und nur ein paar Beispiele mal aus Berlin-Brandenburg. Schokolade ist um 26,9% gestiegen, Quark um 26%, Kaffee um 21,7%, 21% Kartoffeln. Da merkt man natürlich eben auch, das sind auch Lebensmittel, die wichtig sind. Und jeder Ökonom, der von einer anderen Seite argumentiert, würde jetzt sagen, ja, das stimmt aber nicht ganz so. Erstens, die Butter ist günstiger. Da kann man ein kleines Fragezeichen hinter machen, was da für Marktlogiken sind. Und vor allem wird dann darauf hingewiesen, ja, und andere Sachen sind auch günstiger geworden. Ja, das stimmt, aber man kauft ja nicht jeden Tag einen Fernseher und auch keinen Kühlschrank. Sondern das geht ins Geld. Und das erleben wir natürlich, dass hier wir mittlerweile wirklich sagen, dass viele Menschen sehr bewusst, sehr genau sich umschauen müssen, wie sie mit ihrem Geld zurande kommen. Und das betrifft mehr Menschen, als wir oft so wahrhaben wollen. Und ich mache das auch mal ein bisschen persönlich, plakativ. Ich wohne auf St. Pauli in Hamburg. Ich habe zuletzt wieder mal erleben dürfen, dass leider ganz unerfreulich bei einem Supermarkt dann jemand entdeckt worden ist, der ein Stück Steak geklaut hat.
1: Ey, warte, sag doch Bescheid, das Ende ist. Ich bin doch ja nicht so weit. Ich muss doch immer was ansagen hier. 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UKW ist ja nicht mehr, jedenfalls nicht so wie früher. Nur noch DAB+, Kanal 12 und Kanal 7. Hört dann zwar keiner mehr, aber digital. Weiter geht's mit Armin Kirchmaus Archiv. Genau, wir bleiben im gotischen Haus. Das Wort traut mir ja nicht zu sagen ins Radio. Gotisches Haus könnte zu Verwechslungen führen. Übrigens ein öffentlicher Ort in der Verwaltung der Stadt. Wer da was machen will, kann das nutzen. Da gab es jedenfalls am 19. Februar einen Vortrag vom Historischen Verein, dieses Mal zur Technikgeschichte, insbesondere in Kirchmöser. Ach, da warst du doch auch mal früher in das Eisenbahndings da. Im Eisenbahndings. ZPIV, ZME, WTZDR, ZTV waren da so Abkürzungen für. Ja, und der Referent war auch ein ehemaliger Kollege, Dr. Karl Otto Edel, Werkstoffwissenschaftler. Er war dann in den 90ern an die Fachhochschule gewechselt, jetzt Technische Hochschule. Was ja bis 90 Offiziershochschule von der NVA gewesen ist. Richtig, für Hubschrauber. Im Wesentlichen hat Dr. Edel seine Tätigkeitsbiografie vorgestellt, was auch zugleich ein Blick war auf Ingenieurslebenswege in der DDR. Karl Otto hat allerdings sehr leise gesprochen, es gab keine PA, ich glaube, da sollten wir nur ganz kurz was lauschen. Sagen wir mal 5 Minuten, okay? Okay. Ja, schicke, wa? Könnte ich mehr von anhören, wenn mal schlechtes Wetter ist. Hast du das irgendwo hochgeladen? Ja, nein, nach immer auf das Schlimme. Du kannst ja Lingua Brandenburgensis. Aber mach das mal endlich. auf frappo.de/radio-pax liegt schon ein bisschen was. Ich schau mal. So, was hören man jetzt? Im Februar war ich das erste Mal in der Domaula zu einem Konzert. Es ging um Karnevalsmusik. Was? Oh, Susanna in der Domaula? Polonaise, Blankenese und so was? Nein, von früher, ganz früher, aus der Renaissancezeit in Venedig. Ein Instrumentalensemble aus Potsdam hat gespielt. La Risonanza hießen die. Da habe ich leider nur ein Interview mit der Veranstalterin. Aber ich kann im Anschluss ein Stück einlegen, was so ein bisschen ähnlich klingt. Allerdings mit Gesang. Also hintereinander weg. Na denn. So, dit war dit. Haben wir noch Zeit? Da gäbe es noch einen Vortrag aus dem Industriemuseum. Verschieben wir aber, glaube ich. Da ging es um die Planung des EKO. Weißt du, was das ist? Also, weißt du, Eisenhüttenkombinat Ost in Fürstenberg an der Oder. Später Eisenhüttenstadt. Aber vielleicht, ja, ich glaube, den verschieben wir. So viele Vergangenheit ist auch ja nicht gut für die Müd. Da wäre vielleicht ein bisschen Musik passend. Am 30. April war nämlich der Tag des Jazz. Da gab es im Hof des interkulturellen Zentrums zwei Konzerte. Da habe ich jetzt wiederum nur zwei kurze Aufnahmen aus der Hand mit Rekorder, um zu zeigen, wie es klang. Zum Interview hat es nicht mehr gereicht. Veranstaltet hat dieses kleine Jazzfest jedenfalls der Verein der Altstädter. Was, den gibt es noch? Ja, die haben jetzt zeitweise Quartier in einem Gotthard-Gemeinderaum gleich gegenüber vom IKZ. Ich will mal schauen, ob ich da nicht eine Leseshow anzetteln kann. Ach, ihr das mit Hegels Anorak, wa? Richtig. Sagst du Bescheid denn, wa? Wer hat da eigentlich gespielt, Benjes? Afterglow aus Brandenburg und Super 8 aus Berlin. Weil das 8 Leute waren, stimmt's? Stimmt.
0: Ey, warte, sag doch Bescheid, das Ende ist. Ich bin doch ja nicht so weit. Ich muss doch immer was ansagen hier. 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UKW ist ja nicht mehr, jedenfalls nicht so wie früher. 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Hört dann zwar keiner mehr, aber digital. Weiter geht's mit Armin Kirchmaus Archiv.
1: Genau, wir bleiben im gotischen Haus.
0: Das Wort traut mir ja nicht zu sagen ins Radio.
1: Gotisches Haus könnte zu Verwechslungen führen. Übrigens ein öffentlicher Ort in der Verwaltung der Stadt. Wer da was machen will, kann das nutzen. Da gab es jedenfalls am 19. Februar einen Vortrag vom Historischen Verein, dieses Mal zur Technikgeschichte, insbesondere in Kirchmöser.
0: Ach, da warst du doch auch mal früher in den Eisenbahndings da.
1: Im Eisenbahndings. ZPIV, ZME, WTZDR, ZTV waren da so Abkürzungen für. Ja, und der Referent war auch ein ehemaliger Kollege, Dr. Karl Otto Edel, Werkstoffwissenschaftler. Er war dann in den 90ern an die Fachhochschule gewechselt, jetzt Technische Hochschule.
0: Was ja bis 90 Offiziershochschule von der NVA gewesen ist.
1: Richtig, für Hubschrauber. Im Wesentlichen hat Dr. Edel seine Tätigkeitsbiografie vorgestellt, was auch zugleich ein Blick war auf Ingenieurslebenswege in der DDR. Karl Otto hat allerdings sehr leise gesprochen, es gab keine PA, ich glaube, da sollten wir nur ganz kurz was lauschen.
0: Sagen wir mal 5 Minuten.
1: Okay, okay.
4: Ein Kollege in Berlin-Wartenberg sagte mir, sein ehemaliger Betrieb, von dem ich tätig gewesen war, die haben in Kirchmöser Prüfstände aufgebaut. Und er sagte mir, ich sollte doch mal da vorstellig werden. Und das war dann die zentrale Prüfung der Wirkstelle des Verkehrswesens. Das heißt, die waren fürs Verkehrswesen zuständig. Sie prüften und das war also die Möglichkeit. Und bei dem ersten Vorstellungsgespräch, wer dabei war, weiß ich nicht. Es war der Chef bestimmt, der nicht ganz informiert war, was ich gemacht hatte. Und sie sagten, da fragte der Chef, können wir denn so einen gebrauchen, so einen Menschen, der also mit der technischen Mechanik sich rumgeschlagen hat. Und ich dachte, so, den können wir gebrauchen. Wir machen doch demnächst Brandversuche mit Eisenbahnwagen. Brandversuche und technische Mechanik, das beißt sich irgendwie. Ich würde sagen, das ist mehr Chemie und Thermodynamik als technische Mechanik. Mir rutschten das Herz in die Hose. Aber dann kam auch die Rückmeldung, dass sie im Augenblick keine Stelle frei hätten. Das kriegte ich schriftlich dann. Das war im März 1975. Aber ein halbes Jahr später kam dann die Rückmeldung, sie haben doch eine Stelle frei. Aber dann kam es wahrscheinlich mit dem Chef nochmal zu einem Gespräch. Und er kriegte damit, was ich gemacht hatte. Das heißt, ich war noch nicht mal 29, also kurz vor meinem 29. Geburtstag, hatte ich die Promotion schon hinter mich gebracht. Das war eigentlich bei Praktikern unüblich. Die brauchten länger. Das heißt, ich war ja Aspirant gewesen, war also im Schnelldurchlauf bei der Qualifikation gewesen. Und ich war dann schon sieben Jahre, nach der Promotion habe ich in Kirchmöser vorgefragt. Und dann kam das eben zur Sprache, dass es also schon einige Zeit her war. Und da sagte dann der Dr. Zeilert, ja, wenn Sie in der Partei wären, wären Sie für uns der gemachte Mann. Wir würden Sie zur Bezirksparteischule schicken und dann, ja, könnte ich dort Karriere machen. Was er sich vorstellte, weiß ich nicht. Ich könnte dann wahrscheinlich sein Nachfolger werden oder irgendwo Gruppenleiter, Abteilungsleiter oder Karriere machen. Aus späterer Sicht würde ich sagen, dann wäre ich bestimmt Reisekader geworden, was ich natürlich nicht geworden war dort. Aber ich konnte also nach Kirchmöser eine feste Anstellung bekommen. Das heißt, es war eine Reichsbahn. Der Anfang war, dass ich, das war keine reine Reichsbahn, eine Angelegenheit mehr, war also für das Verkehrswesen zuständig. Aber dann hatte ich hier mehrere Vorgesetzte und die stellten die Weichen. Das war also Dr. Braun, der war der Abteilungsleiter, später wurde mein Gruppenleiter, weil er das nicht mehr weitermachen wollte. Hans Klappenbach war ein Absolvent aus Magdeburg. Er hatte gute Kontakte nach Magdeburg. Einer seiner Studienkameraden war Professor Blumenauer, ein Werkstoffkunter, der sich mit Bruchmechanik beschäftigte. Und es war wohl Hans Klappenbach, der mich dann in Richtung der Bruchmechanik hinstupste, sodass ich also mich verstärkt um die Bruchmechanik kümmerte. Die Bruchmechanik war zu damaliger Zeit kein Studienfach gewesen. Ich wusste, dass es sowas gibt, aber ja, das waren also meine Chefs in Kirchmöser. Und wie gesagt, sie lenkten mich in Richtung Bruchmechanik.
0: Könnt ihr mehr von anhören, wenn mal schlechtes Wetter ist? Hast du das irgendwo hochgeladen?
1: Nach immer auf das schlimme
0: Du kannst ja Lingua Brandenburgensis, aber mach das mal endlich. Auf frappo mit 2r.de/radio-pax liegt schon ein bisschen was. Ich schau mal. So, was hören wir jetzt? Im Februar war ich das erste Mal in der Domaula zu einem Konzert. Es ging um Karnevalsmusik. Was? Oh, Susanna in der Domaula? Polonaise, Blankenese und so was? Nein, von früher, ganz früher. Aus der Renaissancezeit in Venedig. Ein Instrumentalensemble aus Potsdam hat gespielt. La Risonanza hießen die. Da habe ich leider nur ein Interview mit der Veranstalterin. Aber ich kann im Anschluss ein Stück einlegen, was so ein bisschen ähnlich klingt. Allerdings mit Gesang.
5: Also hintereinander weg. Na denn.
0: Ich habe gerade ein wunderschönes Konzert gehört in einem Raum, in dem ich noch nie gewesen bin. Das ist die Domaula. Ich war zwar oft im Dom und im Hof, aber wie das hier drin aussieht, wusste ich überhaupt nicht. Und habe heute ein, wie kann man sagen, Renaissance-Konzert, Mittelalter-Konzert mit Melodien zum Karneval gehört. Und jetzt wollte ich doch mal eine der Organisatorinnen fragen, was das mit dieser Reihe Dommusiken auf sich hat. Seit wann gibt's die und ja, wer hat das veranstaltet, ins Leben gerufen? Kann man dazu was erfahren? Ach so, wen habe ich überhaupt vor mir?
6: Ja, Angela Brandici, hallo.
0: Hallo, hallo. Brandici, das klingt nicht brandenburgisch.
6: Nein, mein Mann ist halb Italiener, halb Schweizer und ist bei den Brandenburger Symphonikern. Bratscher?
0: Geraldo.
6: Ah. Genau. Genau, das ist, genau. Und da kommt der Name her, also italienischer Name. Genau. Zu den Musiken. Es sind nicht die Dommusiken, das muss ich einfach direkt mal korrigieren. Alles gut. Die heißen Abendmusiken in der Domaula, Brandenburger Abendmusik in der Domaula. Und ganz früher fanden diese Musiken nicht in der Domaula statt, sondern im Saal des Wichernhauses. Und gegründet hat diese Reihe Generalmusikdirektor Ernst Damus, der letztes Jahr mit im hohen Alter von, glaube ich, 93 Jahren verstorben ist. Und er war der Gründer dieser Konzertreihe. Wie gesagt, früher in den 80ern noch im Wichernhaus, auch in den 90ern noch. Dann wurde das Wichernhaus renoviert und dann hat er einen neuen Raum gesucht für seine Abendmusiken. Früher hieß es nur Abendmusiken. Und dann war dieser schöne Saal hier, ich glaube, er war gerade frisch saniert, keine Ahnung. Und er war seiner Meinung nach absolut geeignet für eine wunderbare Kammermusikreihe. Und das kann ich nur bestätigen. Sie ja nun auch, Sie haben es ja gesehen und gehört. Dieser Saal ist für Kammermusik absolut großartig. Von der Größe, ja. Von der Akustik her einfach wunderbar.
0: Man hört gar nicht, dass man in einem Saal ist. Also genau, ist alles so abgestimmt, gibt kein allzu großes Echo.
6: Genau. Die Akustik ist ideal tatsächlich für diese Art von Musik.
0: Haben sich die Architekten große Mühe gegeben.
6: Sehr groß.
0: Aber seit den 1980ern gibt es das schon und das ist mir nicht
6: Ich weiß tatsächlich nicht genau, seit wann es die Reihe gibt, aber ich kann mich erinnern, dass ich als 16-Jährige, warten Sie mal. Doch, Ende der 80er habe ich mal gespielt in dieser Reihe. Ich bin selber Geigerin, habe damals noch studiert und da hatte mich Ernst Damus eingeladen, bei einem Konzert mitzuwirken. Und das war noch im Wichernhaus und das war vor der Wende tatsächlich.
0: Und seitdem ist das kontinuierlich jeden Monat?
6: Und zwar immer im Winter, in den Wintermonaten Januar, Februar. Und das letzte Konzert ist jetzt Anfang März. Es sind immer 5 Konzerte, jedes Jahr. Im Winter, wenn die Kirchen nicht bespielbar sind sozusagen, weil es kalt ist und wir gedacht haben, ein ganzes Frühjahr ohne Musik geht nicht und dann, vermutlich war das seine Idee und Kammermusik kommt ja in den großen Kirchen eher seltener vor. Ne? Da sind große Chöre, da sind Orchester, da sind Orgelkonzerte, aber diese kleinen Ensembles sind halt ideal in kleineren Räumen. Und deswegen hat Herr Damus, denke ich, diese Kammermusikreihe ins Leben gerufen damals.
0: Wenn man das über so viele, viele Jahre macht und organisiert, hat man auch bestimmt
7: ausreichend Kontakte, die man fragen kann. Weil so ein Ensemble, gut, Potsdam ist nicht weit, aber das war schon exzellent.
6: Also. Ja, also natürlich, Ernst Damus hat es jetzt schon lange nicht mehr machen können. Er ist ja, wie gesagt, hochbetagt gewesen. Und er hat dann auch als Matthias Passauer, der damalige Domkantor, dann in Rente ging, hat meinen Chef Marcel Fladerer-Armbrecht, der jetzt Domorganist ist, Dom- und Stadtorganist ist, diese Reihe weitergeführt. Und ich bin erst seit fünf Jahren dabei und habe das so ein bisschen übernommen, die Organisation, zusammen mit meiner damaligen Kollegin Sue Lim, die ist jetzt nicht mehr da. Dafür haben wir jetzt einen neuen jungen Kollegen, Patrick Orlich. Wir beide sind sozusagen jetzt die Herren und Herren über diese Kammermusikreihe. Und diese Konzertreihe habe ich tatsächlich ganz alleine, in diesem Jahr ganz alleine organisiert, weil in der Übergangszeit niemand da war für diesen Bereich. Und da ich selber Barockgeigerin bin und in der Barockszene in Berlin viele Leute kenne, habe ich gute Kontakte. Und dieses Ensemble kommt der Markus Kartenhusen, der heute Geige gespielt hat. Wir kennen uns aus Berlin, haben schon viel zusammen gespielt. Und ich kenne auch die Cellistin, die Franziska Borla ist, mit der habe ich also auch schon öfter musiziert. Wir kennen uns alle. So entsteht das tatsächlich.
7: Okay.
6: Wir haben aber auch unglaublich viele Bewerbungen von externen Leuten. Also ich kriege E-Mails von Leuten, die ich noch nie in meinem Leben gesehen oder gehört habe. Wir haben gehört, es gibt bei Ihnen eine so schöne Reihe. Können wir bei Ihnen mal spielen?
7: Ja. Und es gab überhaupt keinen Eintritt, nur eine Kollekte am Ausgang. Und da konnte man ausreichend Geld zusammen?
6: Ganz ehrlich, nein.
7: Weil es waren ja immerhin vier Musiker und wenn ich mir so vorstelle, die übliche Gage, das ist vielleicht ein Drittel, oder?
6: Es kommt drauf an, je nachdem, wie viele Leute da sind tatsächlich und wie viel Gage die Künstler erwarten. Aber mit Marcel Fladerer haben wir uns fest vorgenommen, freiberufliche Musiker nicht mehr zu, wie man sagt, Dumpingpreisen, Löhnen einzukaufen, sondern wir wollen, dass die Leute für diese tollen Leistungen, die sie hier bringen, auch anständig bezahlt werden. Wir haben Unterstützer. Diese Reihe wird unterstützt von der Flakowski-Stiftung zum Beispiel. Die fördert diese Reihe jedes Jahr. In den letzten Jahren hat uns auch der Förderverein der Brandenburger Symphoniker sehr unterstützt. Mit einer Unterstützung. Der Verein zur Förderung der Kirchenmusik in Brandenburg unterstützt uns, sodass wir quasi die Defizite, die wir erwirtschaften, manchmal durch die Spenden ausgeglichen kriegen. Also durch die Unterstützung. Nicht immer, aber wir kommen ganz gut hin, tatsächlich.
7: Es gibt dahinter also welche Art von Organisation? Ein Verein oder die Kirche selber?
6: Ja, es läuft tatsächlich über den Kirchenkreis. Also wir müssen, diese Konzerte werden auch quasi finanziert vom Kirchenkreis, eben nicht vom Domstift, deswegen sind keine Domkonzerte.
7: Was ist Kirchenkreis?
6: Kirchenkreis ist Potsdam Mittelmark. Da gibt es den Superintendenten, der sitzt in Lenin. Und dazu gehört die Stadt Brandenburg, dazu gehört Lenin, dazu gehören die Dörfer rund um Brandenburg. Das ist der gesamte Kirchenkreis. Und es gibt eine Haushaltsstelle für diesen Kirchenkreis. Und in dieser Haushaltsstelle gibt es einen Bereich für Kirchenmusik.
7: Ja.
6: Und daraus, der wird gespeist aus ganz vielen verschiedenen, von den Gemeinden kommt Geld, vom Kirchenkreis, also von der Landeskirche kommt Geld. Und dieses Geld haben wir zur Verfügung jedes Jahr und daraus ergeben sich solche Möglichkeiten. Ja.
7: Und was ist, wenn die Wintermonate vorbei sind? Was passiert dann?
6: Dann gibt es eine Übergangszeit, dann geht es los in der Fastenzeit. Jetzt gibt es dann kurz vor Ostern gibt es wieder Konzerte zur Sterbestunde. Jesus spielt Marcel Fladerer regelmäßig an der Domorgel. Gibt es eine Andacht sozusagen. Und im Mai geht es dann so langsam auch los mit Konzerten in den Kirchen.
7: Leider ist der Termin vor der nächsten Radiopax-Sendung, aber ich kann nur empfehlen, vielleicht mal ins Programm zu schauen beim Dommusiken. Habe ich das gesehen?
6: Ja, Sie finden es auf der Website des Doms, aber auch auf der Website von Dreiklang. Dreiklang ist das neue Konzept der Kirchenmusik in Brandenburg. Alle drei großen Kirchen unter einem Dach.

0: Haben wir noch Zeit?
1: Da gäbe es noch einen Vortrag aus dem Industriemuseum. Verschieben wir aber, glaube ich. Da ging es um die Planung des EKO. Weißt du, was das ist?
0: Also, weißt du, Eisenhüttenkombinat Ost in Fürstenberg an der Oder.
1: Später Eisenhüttenstadt. Aber vielleicht, ja, ich glaube, den verschieben wir.
0: So viele Vergangenheit ist auch ja nicht gut für Gemüt.
1: Da wäre vielleicht ein bisschen Musik passend. Am 30. April war nämlich der Tag des Jazz. Da gab es im Hof des interkulturellen Zentrums zwei Konzerte. Da habe ich jetzt wiederum nur zwei kurze Aufnahmen aus der Hand mit Rekorder, um zu zeigen, wie es klang. Zum Interview hat es nicht mehr gereicht. Veranstaltet hat dieses kleine Jazzfest jedenfalls der Verein der Altstädter.
0: Was? Den gibt es noch?
1: Ja, die haben jetzt zeitweise Quartier in einem Gotthard-Gemeinderaum gleich gegenüber vom IKZ. Ich will mal schauen, ob ich da nicht eine Leseshow anzetteln kann.
0: Ach, hier das mit Hegels Anorak, wa?
1: Richtig.
0: Sagst du Bescheid denn, wa? Wer hat da eigentlich gespielt, Benjes?
1: Afterglow aus Brandenburg und Super 8 aus Berlin.
0: Weil das 8 Leute waren, stimmt's?
1: Stimmt. Tja, liebe Leute, leider ist mir das File abgestürzt in Motor City. Deswegen gibt's die Jazz-Tage, die beiden Bands jetzt erstmal nicht. Und wir gehen gleich über zu Gedichten und Liedern von Lisa Zenner. Und es wird am Ende einen abrupten Abbruch geben. Tut mir leid, beim nächsten Mal besser.
2: Nun folgen noch einige Gedichte von Lisa Zenner aus ihrem Gedichtband G-Dichte. Lisa Zenner hat am 8. Mai in der Johanneskirche ein Konzert gegeben und uns freundlicherweise ihren Mitschnitt des Konzertes zur Verfügung gestellt. Wir bringen einige Musikstücke aus diesem Konzert. Dazwischen liest Lisa Zenner ein paar von ihren Gedichten.

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Zahllose, Zahnlose, Zwangsbeglückte, Zwangspensioniert, Zahm, Zusammen, Zählen, Zart, Zielrente. Zahlenmäßig zerplatzt, zerronnen, zu Ungunsten, Zusagen zerbröckeln, zerknittert zurückblicken, zappelige Zeigefinger, zähe Zeitgenossen, zierliche, zermürbte, zusammenzuckend, zasterlos, zugrunde gehen, Zuverdienst zwingend, zermürbendes Zubrot, ja, Zuerwerb zwingend, zusammensparen, Zahlungskraft zählt, Zwirn, Zwiebelprinzip, zweite Hand, zusammenreißen, zusammenhalten, zeitweilig, zutiefst ziellos, zurückgezogen. Zuvorkommende Zivis zerrieben. Zuweilen Zwangsernährung. Zuzahlungspflicht. Zack, zack, zack. Zuständige, zutexten, zwecklos. Zielsicher, zweckfrei. Zapperlott.

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Guten Abend, liebe Zuhörerinnen und Zuhörer. Herzlich willkommen bei Refugee Radio Potsdam. Vielen Dank, dass Sie heute eingeschaltet haben. Mein Name ist Obiri Mukini und ich begleite Sie durch die heutige Sendung. Wir sind heute von 19 Uhr bis 21 Uhr live auf Sendung und sprechen über wichtige Themen wie die Menschen in unsere Gemeinschaften betreffen, Diskriminierung und wie sie Geflüchtete beeinflusst, Klimawandel und wie Geflüchtete zum Kampf dagegen beitragen. Lassen Sie uns mit etwas beginnen, das viele Menschen nicht sehen, aber viele geflüchtete Menschen jeden Tag spüren. Eine stille Killer in der geflüchteten Community. Der Name dieses stillen Killers ist die Angst für Abschiebung. Viele geflüchtete Menschen kommen in unser Büro und berichten von ihren Sorgen. Einige halten dabei ein Dokument in der Hand, das viele inzwischen nennen das weiße Papier. In der geflüchteten Community in Brandenburg gibt es Begriffe wie gelbe Briefe, Duldung, kalte Duldung und jetzt auch das weiße Papier. Dieses weiße Papier ist kein normales Dokument. Wenn geflüchtete Menschen zu Ausländerbehörde gehen, um ihre Papiere zu verlangen, erhalten einige statt ihrer üblichen Duldung dieses Dokument. Und darauf steht Abschiebung ausstehend. Warum ist dieses Papier so gefährlich genannt? Nicht nur wegen des Inhalts, sondern wegen der Unsicherheit, die es erzeugt. Menschen, geflüchtete Menschen leben jeden Tag mit Angst. Viele schlafen schlecht. Viele haben das Gefühl, jederzeit abgeholt werden zu können. Deshalb nennen sie dieses Papier eine stille Killer, weil es Menschen langsam mental und emotional belastet. Wenn Sie dieses Papier haben und uns hören, bleiben Sie stark. Geben Sie nicht auf. Lernen Sie weiter die Sprache. Bleiben Sie in der Schule oder Ausbildung. Arbeiten Sie weiter an Ihrer Zukunft. Diese Angst führt auch dazu, dass viele geflüchtete Menschen sich nicht trauen, aktiv zu werden. Selbst bei Demonstrationen zu ihrer Unterstützung bleiben manche fern, aus Angst erkannt oder abgeschoben zu werden. Am 18. April 2026 organisierte die Migrantenbeirat Potsdam eine Demonstration unter dem Motto
Menschen Rechte statt Abschiebung. Viele Menschen kommen zusammen, um für Würde, Gerechtigkeit und eine humane Flüchtlingspolitik einzustehen. Auch später heute in der Sendung sagen wir auch, Geflüchtete sind nicht nur von globalen Krisen betroffen. Sie sind auch Teil der Lösung. Bleiben Sie bitte dran. 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
1: Willkommen zurück. Sie hören Refugee Radio Potsdam. Sie haben heute Diskussionen für Geflüchteten, Klimabotschafterinnen und Botschaftern sowie Trainerinnen und Trainern gehört. Während des Treffens der Klimabotschafter wurde darüber gesprochen, wie der Klimawandel ihr Leben beeinflusst. Durch Umweltveränderung, Unsicherheit und auch Fluchtursachen. Doch es ging nicht nur um Probleme, es ging auch um Lösungen und konkrete Maßnahmen. Die Teilnehmenden haben darüber gesprochen, welche Aktionen sie nach der Schulung umsetzen wollen, wie sie Aufklärung in ihren Communities betreiben können und wie sie selbst zum Multiplikatoren für Klimaschutz werden. Einige möchten sogar in geflüchtete Unterkünfte gehen, um dort Infoveranstaltungen zu Klimawandel zu organisieren. Diese jungen Frauen und Männer leisten einen positiven Beitrag für unsere Gesellschaft. Sie schaden niemanden. Sie verbreiten keinen Hass. Im Gegenteil, sie arbeiten daran, Lebensbedingungen zu verbessern, andere zu unterstützen, Gemeinschaften zu stärken. Sie hassen niemanden. Sie diskriminieren niemanden. Und wie jeder Mensch verdienen sie auch Respekt, Schutz und Wertschätzung. Denn am Ende gilt, wir sind alle Menschen. Das Projekt Klimabrücke wird unterstützt von der Stiftung Nord-Süd-Brücke. Vielen Dank, dass Sie heute bei Refugee Radio Potsdam dabei waren. Mein Name ist Obiri Mokini. Bleiben Sie gesund. Bleiben Sie informiert und achten Sie aufeinander. Bis zum nächsten Mal. Vielen Dank. 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
1: 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Après avoir entendu le regretté tété Manu Dibango, l'album Mboasu, un extrait donc de cet album, continuons donc sous le signe de l'espoir et de la force féminine. Cela correspond bien à l'esprit de Mboasu, l'émission panafricaine de la non moins panafricaine Organisation des femmes Pablo Massosso, EV, en allemand EVO, ça veut dire que c'est une organisation qui est enregistrée. Donc une organisation pour l'empowerment, c'est-à-dire en quelque sorte l'autonomisation et la libération des femmes et de toutes les communautés africaines sur le continent et sur les îles africaines et dans le monde entier. Marianne Balemoudoumbouès est mon nom. Je suis animatrice et rédactrice de cette émission. Nous allons passer maintenant un peu moins de 2 heures ensemble. Et oui, c'est, et oui, c'est, et oui, c'est. Wir haben den Manu Dibango gehört, einen Auszug aus dem Album Boasu. Und wir machen weiter unter dem Zeichen der Hoffnung und der weiblichen Energie. Und das entspricht natürlich dem Geiste von Boasu. Das ist die Radiosendung, die panafrikanische Radiosendung unserer panafrikanischen Organisation, Frauenorganisation Pablo Massosso, Pan-African Women's Empowerment and Liberation Organization, Massosso, also für das Empowerment, für die Selbststellung und für die Befreiung von Frauen und aller afrikanischen Communities auf dem Kontinent und auf den Ayrana Inseln und in der ganzen Welt. Marianne Balemudumo ist mein Name. Ich bin diejenige, die diese Sendung moderiert und die auch sie vorbereitet. Und wir werden jetzt zusammen ein bisschen weniger als 2 Stunden verbringen. 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

et de la commémoration à la place donc Johannes Kepler. Rappelons aussi qu'il y a trois femmes qui sont en ce moment à la tête d'un pays africain. C'est Netumbo Nandi-Ndaitwah en Namibie. C'est la première présidente de Namibie. Elle a été élue en décembre 2024. Enfin, elle exerce son mandat depuis décembre 2024. Et puis il y a Samia Suluhu Hassan en Tanzanie, dont on vient de parler. Et l'autre, c'est Saleh Work Zewde en Éthiopie. Elle a été présidente d'Éthiopie jusqu'en 2024. 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Schauen wir uns noch, was in der Nachbarschaft passiert ist. Ein Filmfestival Afrika Kamera vom 11. bis zum 16. November. Das war auch wieder in Berlin. Da kommt noch ein Spotlight und Winter am 19. November 2025. Vielleicht gibt es ein paar Filme, die ihr schon kennt, so wie zum Beispiel The Legend of the Vagabond Queen of Lagos. Der Agba Jowo Collective ist über die Räumung einer bedrohten schwimmenden Waterfront Community und wie sie Widerstand geleistet haben. Aber auch etwas auch sehr Bewegendes, ein so langer Brief von Angèle Diabang. 12 Jahre Arbeit, eine Rekordbrecherin, basiert auf ein Buch von Mariama Ba von 1979, aber auch Lang maternell von Mariam Ndiaye. Und es geht um die Muttersprache. Wir wissen, alle Kinder sollten nach dem UNESCO Vorstellungen oder Empfehlungen, Entschuldigung, mindestens 2 Jahre lang ihre Muttersprache lernen, und zwar auch, dass diese Muttersprache in der Schule unterrichtet wird. Und wir wissen, dass Kinder 4, 5 Sprachen, also mit 4, 5 Sprachen aufwachsen können. Am besten ist es, wenn eine Person eine Sprache spricht, aber auf jeden Fall, das können sie wirklich lernen ohne Problem, ohne weiteres. Und es gab auch natürlich eine Podiumsdiskussion, Training and Strategies for Women Filmmakers, aber sehr viel mehr. Und das Motto war Change, also Wandel, Veränderung, Änderung. Das war das Motto dieses Filmfestivals Afrika Mera. 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
1: Hallo zu unserem nächtlichen Clubradio, The Beats Radio, The Club of Sounds. Heute haben wir zwei Sets von uns sehr genehmen DJs, die uns auch schon begleitet haben bei unserem The Beats Festival 2024. Und den ersten, den wir hören, ist DJ Trey Rivera mit einem Set im Vocal House-Stil. 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
1: Im zweiten Teil gibt es ein Set unseres Bass-Soundkünstlers Eddie Sun. Es beginnt melodisch entspannt wie ein angenehmer Spaziergang und dann Plot-Twist, Ausrufezeichen, unerwartet düsterer Bass, als bist du plötzlich durch ein Loch im Boden in Berlins U-Bahn-Schächte gefallen.

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1: Vielen Dank für eure Ohren. Das war's für den Januar. Wir wünschen euch viel Erfolg für die letzten paar Tage. Kommt durch und Ende Februar haben wir wieder ausgesuchte Musik für eine entspannte oder aufregende Clubnacht. Zum Abschluss unserer heutigen Sendung bekommt ihr einen Klassiker, Rapper's Delight.

Eine Stunde feinste Musik aus den verschiedensten Winkeln der Erde. Frische Musik aus aller Welt hier bei Im Westen nichts Neues, der Nachtmusiksendung im Freien Radio Potsdam mit mir, Erik.

Yeke Yeke von Murikante. Das nenne ich meinen rasanten Einstieg in diese Sendung. Murikante, der gebürtige guinesische Griot-Sänger, schaffte mit diesem Song seinen internationalen Durchbruch. Hohe Chartplatzierung in Europa im Jahr 1988 und das später in Europa releasede Album Aquaba Beach landete sogar in der Schweiz auf Platz 1 der Albumcharts und erhielt die goldene Schallplatte. Der Sound von Kante ist geprägt aus den Griot-Wurzeln Guineas und Malis. Griots sind Geschichtenerzähler und spirituelle sowie kulturelle Archivare Westafrikas. Und das inkludiert Mythen, Stammesgeschichten, Musik und Instrumente. Und so ist es nicht verwunderlich, dass Kante bereits im frühen Alter lernte, das Ballophon zu spielen. Eine aus Holzklangstäben und hohlen Kürbissen als Resonator genutzte Urform des Xylophons. Und wie wir aber gerade gehört haben, verbindet er auch seine musikalischen Wurzeln mit den Genres des Rumba, Soul, Funk und Yeye, welches ein iberisch-französischer Popmusikmix in den 60er Jahren war. Und all das verband er in den 80er Jahren mit elektronischen Einflüssen. Neben seinem erfolgreichsten Album Aquaba Beach, wo wir gerade den Hit Yeke Yeke gehört haben, hören wir uns jetzt ebenfalls vom 1987 erschienenen Album Tamala Diminian.

Morikante mit Dimini vom Album Tamala, welches 1987 erschien und erst 2001 hier nochmal in Europa erschienen ist, als Re-Release. Und ja, vor allem im französischen Raum sehr erfolgreich war. Und ja, man kann auch so sagen, wenn man diese ganzen elektronischen Einflüsse hört, auf jeden Fall ein Wegbereiter war für die spätere French-Elektronik-Szene, French House und so weiter. 2020 starb Morikante im Alter von 70 Jahren. Er war in den 2000ern bis zu seinem Tod auch sozial engagiert. Er war UN-Botschafter für Ernährung und Landwirtschaft und setzte sich im Jahr 2014 mit anderen afrikanischen Künstlern und Künstlerinnen ein im Kampf gegen Ebola. Und von der einen musikalischen Legende zur nächsten musikalischen Legendengruppe, nämlich zur Vieja Trova Sandiguera, auf Deutsch die alten Troubadore, aus Santiago de Cuba, und es war eine 1994 gegründete kubanische Band, bestehend aus kubanischen Musiklegenden. Und wenn man das so hört, sind die Parallelen zum Piano Vista Social Club natürlich sehr naheliegend, welchen wir hier auch schon vorgestellt haben, aber welcher allerdings erst 2 Jahre später gegründet wurde. Denn wie gesagt, die Vieja Trova wurden 1994 gegründet und der Social Club unter Raikuda und Nicole dann 1996. Die Vieja Trova selbst genießen aber unter Kennern den Ruf, authentischer und schnörkelloser zu sein als der Cuda Club, der mit seinem Südstaaten-Blues-Feeling bewusst nicht für ein kubanisches Publikum produziert worden war. Die Buena Vista Sensation beschränkt sich vor allem auf Deutschland und die USA, wo der Wim Wenders-Film unerwartet erfolgreich lief. In anderen europäischen Ländern wie etwa Holland oder Spanien ist die Vieja Trova zumindest genauso populär. Zitat Ende, so hat es nämlich der Spiegel im Jahr 2000 anlässlich des deutschen Releases des Films Schwarzer Tropfen über die Vieja Trova geschrieben. Und ja, die Vieja Trova bestand aus Musikergranten Kubas, alle im damaligen Altersbereich von 62 bis 87, wie Ronaldo Jirisuelo, Ricardo Ortiz Verdicia, Reinaldo Crear oder auch Gitarrist Manuel Galban Torralbas, welcher später als Gitarrist im Piano Vista Social Club nochmal mitwirken sollte. Also auch hier so eine Art Teamwechsel. Ja, die Vieja Trova Sandiguera veröffentlichten ihr erstes Album im Jahr 1994 und beginnen tun wir mit einem Klassiker des Son Cubanos, El Paralítico.

El Paralítico von Viera Trova Santiguera. Das war ja ein klassischer Song der Musikszene in Kuba. Sie haben viele Cover auch produziert, die Viera Trova, und viele Cover eingespielt. Und ich finde auch generell so vom, ja, von der Produktion ist das eher so ein bisschen leichter und ja, etwas lebhafter und ein bisschen zurückgenommener als dieses direkte und kraftvolle, ja auch schon eher bluesigere beim Piano Vista Social Club. Die Viera Trova konnten in ihrem sechsjährigen Bestehen in Originalbesetzung 6 Alben produzieren und aufnehmen, und das letzte erschien 2000 mit dem Namen Domino. Und einer ihrer größten Hits war die Coverversion eines alten und prominenten lateinamerikanischen Songs Molienda Café, welcher Ende der 50er Jahre von Hugo Blanco in Venezuela komponiert wurde. Und größere Bekanntheit erreichte die Coverversion des Madrilenen Julio Iglesias Ende der 70er Jahre. Und interessanterweise haben sich Elemente des Songs als Fußballchant beispielsweise bei den Fans der Boca Juniors gefestigt. Und ja, die für mich aber beste Version nun von den Viera Trova Santiguera, Oliendo Café.

Vieja Trova Sandiguera mit Moliendo Café. Moliendo Café vom Album El Balcón del Adiós, also der Balkon des Abschieds, 1989 erschienen. Und ja, wer möchte, kann sich gerne nochmal den Film Lagrimas Negras anschauen, Schwarzer Tropfen, wo man nochmal einen ja, intimeren Einblick in diese Bandkonstellation bekommt und meiner Meinung nach auch ja, ein authentisches Bild von dieser alten, rüstigen Rentnertruppe und ihrem musikalischen Schaffen. Und ja, für mich war diese Band auch ziemlich unterm Radar. Habe ich erst gar nicht so mitbekommen, als ich mich mit der kubanischen Musik beschäftigt habe und erst so später gesehen, okay, da gibt es noch eine zweite Band. Und natürlich wollte ich sie euch hier nicht vorenthalten. Genauso wenig habe ich oder weiß ich, dass es algerischen 80s Synthies Pop gibt. Wusstet ihr davon? Ich auch nicht. Hier ist Khaled Barkat mit Jaloui Ensahar.

Jaloui Enseha von Khaled Barkat, den algerischen, ja, Popmusiker. Für mich war das auch wieder so ein Genre, was ich so gar nicht auf dem Schirm hatte. Das nennt sich nämlich Maghreb-Pop. Und dieser entstand ab den späten 1970er und frühen 1980er Jahren als Schmelztiegel der musikalischen Kulturen Nord- und Ostafrikas. Im Zentrum stand dabei die algerische Hafenstadt Oran, in der traditionelle Volksmusik, Gnawar und arabische andalusische Klänge mit westlichen Rock, Pop, Funk sowie spanischen Flamenco verschmolzen. Diese Entwicklung wurde stark durch die in Europa lebende Diaspora geprägt. In den 1980er Jahren entwickelte sich daraus ein neuer, moderner Sound. Synthesizer, E-Gitarren, Drumcomputer hielten Einzug in die Studios und verliehen der bis dahin eher akustischen Musik einen treibenden Pop-Charakter. Gleichzeitig wurden Rock-Elemente zunehmend mit nordafrikanischen Klängen kombiniert und prägten diesen typischen Sound des Maghreb-Pop. Der wichtigste musikalische Ursprung dieser Entwicklung war der Rai. Und was es mit dem Rai und der, ja, musikalischen Verschmelzung zu einem modernen Sound zu tun hat, das hört ihr gleich nach Bara Bara von Rashid Taha.

Barabara von Rashita. Und damit haben wir jetzt auch einen Vertreter dieser Songs, wo dieser Rai elementar ist. Also eine Mischung und einen rebellierenden Charakter. Nicht nur in diesen Gitarrenanschlägen, wie wir sie gerade gehört haben, sondern auch in dieser Hip-Hop-Einlage oder in diesem Hip-Hop-Beat, der damit verarbeitet ist. Und wer vielleicht den Song auch schon kannte, durch Black Hawk Down, dort ist er nämlich im Soundtrack vertreten. Kriegsfilm von Ridley Scott aus den frühen 2000ern. Aber nochmal zum Rai selbst. Diese Musik entstand im Westen Algeriens und wurde zunächst vor allem von lokalen Musikerinnen und Musikern sowie den sogenannten Shakers geprägt. Das sind Sängerinnen, die in ihren Liedern häufig Alltag, Liebe und gesellschaftliche Tabus thematisierten. In den 1980er Jahren entwickelte sich Rai zur Stimme einer jungen Generation, die gesellschaftliche Themen offen ansprach und musikalisch neue Wege ging. Und Künstler wie Rashita H verbanden halt diesen Rai mit Rock und Punk und verliehen dem Genre so einen neuen rebellischen Ansatz, einen rebellischen Anstrich. Und Rock ist das gute Stichwort. Wir hören jetzt nochmal einen Song von ihm. Rock El Kasbah.

Rock Casper von Rashita. Hat mich ein bisschen an Falco erinnert, so mit diesem Refrain, der mehrstimmig gesungen wurde. Ja, auch ein schönes Stück, das so ein bisschen, auch am Anfang haben wir ja diese Flöte gehört, so ein bisschen wieder diese algerischen und traditionellen Komponenten wieder verbindet mit etwas Modernem. Und ja, das haben wir hier oft in der Sendung und das mag ich auch sehr. Jetzt haben wir etwas, was so ein bisschen verträumter ist, auch in der Rock-Richtung ist, im Alternative Rock. Aber etwas verträumter und natürlich ist da vom Subgenre Shoegaze die Rede. Und ja, dieses Subgenre ist natürlich vor allem geprägt durch viele Hall-, Echo-, Verzerrungen, was so ein bisschen eine ja, massige Klangwelt erschafft, die so ein bisschen ja, zum Verträumen einlädt und aber immer noch diesen Rock-Charakter hat. Und da gibt es eine japanische Band, die nennt sich passenderweise auch Tokyo Shoegazers. Die haben vor nicht mal 4 Wochen ein neues Album veröffentlicht mit dem Namen Remains, wovon ich euch den Track Wisteria nicht vorenthalten möchte.

Wisteria von den Tokyo Shoegazern. Und nach dieser harten Rock-Einlage am Ende würde ich sagen, entspannen wir uns erstmal wieder und gehen zu den Seychellen mit Masayoshi Takanaka von seinem Album Seychellen aus 1978. Und der Track heißt Shinkiro no Shimai.

Masayoshi Takanaka mit Shinkero no Shimai. Der dritte Album des Tracks Seychellen, wo er uns wieder mitnimmt mit seinem entspannten City-Pop und seinen Jazz-Einlagen, seinen beruhigenden Instrumentals. Ja, Masayoshi Takanaka kann man gerne und viel hören. Und wer möchte, kann sich auch gerne die letzte Sendung anhören, da habe ich ihn nämlich genauer vorgestellt. Jetzt zum Abschluss der Sendung, denn wir sind über der 50-Minuten-Marke, möchte ich euch wieder eine Band vorstellen, die man hier im Westen natürlich schon mal kennt oder kannte, aber in diesem Fall auch wirklich einen sehr prägenden Einfluss hatte auf viele nachfolgende Bands, die wir heute so kennen. Die Rede ist natürlich von The Velvet Underground. Allen voran natürlich ihrem Debütalbum und ihrem bekanntesten Album The Velvet Underground in Nico, wo die deutsche Sängerin die Musiker um Lou Reed, John Cale unterstützte. Und ja, bei den Aufnahmen 1976 stieß dann, wie gesagt, die deutsche Sängerin Nico dazu und produziert wurde dieses legendäre Album von Andy Warhol, den amerikanischen Künstler, Virtuoso, den, denke ich, jetzt nicht genauer vorstellen muss, Begründer des Pop-Arts, hat auch viele Filme gedreht und unter anderem auch dieses Musikalbum mitproduziert und das Cover gemacht, diese berühmte Banane, die man prominent direkt auf dem Cover sieht. Und man sagt ja über dieses Album, es verkaufte sich in den ersten 5 Jahren nur 30.000 Mal, aber jeder, der eines dieser 30.000 Exemplare kaufte, gründete eine Band. Und von diesem Album habe ich euch jetzt einen Song mitgebracht, der vor allen Dingen für ein oder für mehrere Genres interessant ist, wo ich finde, dass es da auf jeden Fall einen Einfluss gab. Denn er hat diesen archaischen Charakter, den ich heute viel im Neoklassik, Paganfolk und Neofolk-Genre höre. Ja, und somit auch ein Pioniertrack war für diese Szene. Nämlich Venus in Furs von The Velvet Underground. Und ich wünsche euch jetzt noch eine gute Nacht. Viel Spaß beim letzten Track. Und ich hoffe, wir hören uns dann nächsten Monat wieder bei Im Westen nichts Neues hier im Freien Radio Potsdam mit mir, Erik.

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1: Es lebe die freie Radiokultur. Sie lebt, sie ist quicklebendig, hustet ein bisschen rum, es ist Herbst. So, am Mikrofon ist Erich und der freut sich auf ein spannendes Kulturgespräch mit Sabine Wiedemann, mit Sharon Kotkowski und Jalal Mando, der gleich noch zu uns stößt, ja, über eine interessante Theaterarbeit, die sie gerade machen in Potsdam. Ja, genau. Wir gucken vielleicht erstmal für euch nach Musik, denn es geht um Israel und Palästina. Und liebe Sabine, du hast eine kleine Playlist, hast du gesagt?
2: Ja, habe ich. Fängt ein bisschen weit entfernt von Israel an, aber in Nordafrika ein ganz alter Song von Sora Al-Fassir.
1: Spiel mal ab.
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0: So, na, das war ein marokkanisch-arabisches Lied von einer jüdischen Sängerin aus Marokko und der Name ist
1: Sura Al-Fasiha.
2: Zuhara Al-Fasiha.
0: Zuhara Al-Fasiha. Also, das ist, glaube ich, schon mal eine tolle Einstimmung auf unser Thema. So, nämlich die Beziehungen zwischen Juden und Arabern. Und ja, liebe Sabine, stell dich kurz mal vor. Liebe Sharon, bitte stell dich kurz mal vor. Und genau.
1: Ja, gerne. Also, hallo zusammen. Mein Name ist Sabine Wiedemann. Ich lebe seit 25 Jahren hier in Potsdam und mache ungefähr seit genau dieser Zeit auch Theater. Wir haben ein Projekt gegründet, Netzwerk Karawanserei. Läuft auch, glaube ich, im 12. Jahr. Und seit 3 Jahren haben wir einen Verein, Escala e.V. Und mit dem machen wir ganz viele interkulturelle Projekte, unter anderem eben Theaterstücke, so wie das letzte jetzt, Jerusalem Al-Quds, einer vertrackten Situation auf der Spur.
0: Dankeschön.
2: Ich bin Sharon Kotkowski, ich komme aus Israel, ich bin in Potsdam seit 2016. Ich bin Schauspielerin, Theaterregie und ich arbeite mit Sabina Wiedemann seit fast 10 Jahren,
1: Seit dieser Zeit, ja.
2: seit dieser Zeit. Und wir machen zusammen verschiedene Projekte, Theaterprojekte. Und ja, unser letztes Projekt ist Jerusalem Al-Quds.
0: Genau. Also, ich beobachte euch ja auch schon seit ungefähr 10 Jahren und freue mich jedes Mal, wenn ein Stück, wenn eine Performance, wenn eine kulturelle Idee, die ihr bringt, wenn die kommt. Und meistens und stark kommen dann Frauen
1: Ja, also
0: vor, ne?
1: genau, liegt zum einen daran, dass wir eben ein, ich sag mal, Kollektiv in Anführungsstrichen sind, was aus Frauen besteht. Deswegen versuchen wir auch Themen zu finden, die für uns passend sind. Und die andere Motivation ist, dass eben Frauengeschichten ganz wenig, also historische, wie wir da jetzt viele gemacht haben in den letzten Jahren, ganz wenig bekannt sind. Also wir versuchen eigentlich, Frauenbiografien bekannt zu machen, die bisher in der Versenkung verschwunden waren.
0: Genau. Und da haben wir schöne Beispiele erlebt, gemeinsam auch. Jetzt, Sharon, du hast da natürlich ein besonderes Verdienst. Du gehst auf die Bühne und du stellst sie dann vor, diese Frauen, diese starken Frauen. So, und ich kann mir vorstellen, das ist wirklich nicht einfach, weil da doch auch Sprach.
2: Genau.
0: Probleme sind vielleicht auch andere, ich weiß es nicht, ich stecke nicht in deiner Haut, aber.
2: ja, Schauspielerin in Deutschland und auf Deutsch mit meiner israelischen Akzent. Ist manchmal nicht so einfach, auch die Texte auswendig zu lernen. Aber manchmal fühle ich mich lockerer mit der Sprache auf der Bühne. Zum Beispiel jetzt fühle ich mich weniger sicher, obwohl, okay, ich spreche, aber auf dem Bühne irgendwie kommt es anders. Und klar ist auch, weil ich den Text schon vorher kenne.
1: Vorbereitet hast.
2: Vor, genau. Ich mag total gerne Frauen oder Frauengeschichten und Frauenbiografien auf dem Bühne zu bringen. Aber ich muss sagen, dass auch die letzte Rolle hier in Jerusalem Al-Quds fand ich total interessant, um zu spielen. Es ist andere Arbeit. Ich meine, es gibt die echten Frauen, zum Beispiel Olympe de Gouges oder Fatima Mernissi von sprich ältere Schwester, sprich aus noch. Noch anderen Stück von uns. Und das Lied, das wir schon vorher gehört haben, ist von diesem Stück. Also, und dann, es ist echte Frauen. Und dann, die Rolle ist ein bisschen anders, ist ihre Geschichte auf den Boden zu bringen. Aber in Jerusalem Al-Quds, es war eine fiktive Frau oder Rolle. Und es war eine große Herausforderung, weil ich spiele eigentlich zwei Rollen gleichzeitig. Und wir werden darüber später sprechen.
0: Werde ich noch gemeinsam sprechen. Im Moment schleicht sich noch unser Freund Jalal hier mit ins Studio. Genau, prima. Ja, danke. Wir sind im Gespräch über Theater, über deutsche Regie und jüdisch-arabisches Theater. Und ein spannendes Stück, was wir jetzt schon angesprochen haben, mit dem Namen Jerusalem und Al-Quds. Und wenn man einmal nach Israel gefahren ist, dann weiß man, das ist der Gegensatz, ne? So. Ja, vielleicht auch schon so. Meine erste Frage an der Stelle ist, wo kommt denn das Stück her?
1: Da muss ich einspringen. Ich habe das gesehen auf der Bühne beim Theaterfestival in Avignon im Sommer 2024. Und ist von Ismail Saidi geschrieben worden, auch vor zwei Jahren.
0: Ismail Saidi.
1: Ja, Ismail Saidi ist ein belgischer Autor mit marokkanischen Wurzeln. Und der hat in den letzten Jahren ziemlich viele Stücke in die Richtung geschrieben, also Kontakt, ich sag mal europäisch, nahöstlichen Kontakt oder muslimisch, christlich, jüdische Konflikte, hat er relativ viele geschrieben und hatte sehr großen Erfolg in den Jahren davor mit dem Stück Dschihad. Da beschreibt er die Situation von zwei Belgiern, die nicht wissen, was sie mit ihrem Leben anfangen sollen und sich dann vom islamischen Staat rekrutieren lassen. Mhm. Und mit diesem Stück hatte er in den Vorjahren Furore gemacht. Das hatte ich mir nie angeguckt, weil ich auf dieses Thema keine Lust hatte. Und bei dem Titel Jerusalem hatte ich das Gefühl, das kann ich mal probieren. Und als ich da saß, war ich sehr beeindruckt von dem Stück. Und als ich dann wieder hier war, dachte ich mir, ich muss dieses Stück irgendwie für uns kriegen und habe dann den Kontakt aufgenommen mit dem Ort beim Theaterfestival in Avignon und dann sofort mit dem Autor. Und der hat überhaupt kein Problem damit gehabt, uns es zur Verfügung zu stellen, damit wir es übersetzen und hier aufführen können.
0: Genau. Also erster Schritt war das Theaterfest, das weltberühmte Theaterfestival von Avignon mit unzähligen Theaterstücken. Und da pilgerst du regelmäßig hin,
1: ja,
0: um interessante Theaterstücke zu finden und bist auf Ismail Saidi gestoßen.
1: Genau.
0: Ja. Und er hat freundlich reagiert und dann hattest du ein französisches Theaterstück.
1: Ja, genau. Das brauchte dann ein bisschen Zeit, bis ich dann alles übersetzt hatte. Und ja, jetzt die Uraufführung auf Französisch war halt im Sommer 2004 und die Uraufführung auf Deutsch im September 2025.
0: Okay, also einige Arbeit, um das vorzubereiten.
1: Ja.
0: Und dann natürlich auch die richtigen Menschen zu finden, die das machen können. Und eine Schwierigkeit in diesem Stück sind eigentlich vier Rollen. Vier Rollen und zwei gute Schauspieler. So, also bekam jede Sharon zwei Rollen und Jalal zwei Rollen. Genau. Und Jalal können wir jetzt auch gleich mal vorstellen. Hallo Jalal.
3: Ja, hallo.
0: Schön, dass du da bist. Sei so freundlich, sag noch mal zwei Worte zu dir. Wer ist Jalal?
3: Oh, zwei Worte. Worte oder Sätze?
0: Sätze.
3: Also ich bin Jalal, also ich komme aus Syrien, ich bin hier seit 10 Jahren ungefähr, jetzt fast 10 Jahren. Ich bin Filmmacher, Mediengestalter und auch gleichzeitig Schauspieler.
0: Dankeschön, genau. Und wir sind uns ganz früh schon begegnet, du kommst aus Syrien.
3: Ja, Homs.
0: Genau, und warst direkt in meiner Nachbarschaft in einem Flüchtlingsheim.
3: Ich war nie in einem Flüchtlingsheim.
0: In der Pirschheide?
3: Nein,
0: ich warst war nicht. Warst du nicht?
3: Nein. Ich habe so viel Glück, das habe ich so schnell ein Wiegezimmer gefunden.
0: Danke. Ja, in der Brandenburger Vorstadt, ne?
3: Ja, Nansenstraße.
0: Okay, super. Genau. Dann habe ich das durcheinander gebracht mit der Gruppe, die da von Pirschheide kam.
3: Nee.
0: Ja. Okay, Künstler. Künstler. Und wir sprechen jetzt über das Stück Jerusalem Al-Quds und dieses Problem der Doppelrollen. Ich glaube, das ist sehr anspruchsvoll, oder?
2: Es ist nicht ein Problem, es ist nur wirklich eine große Herausforderung, zwei Rollen zu spielen.
3: Auf fremde Sprache.
2: Ja, genau. Und es sind nicht zwei Rollen, in dem das erstmal ist eine Rolle und danach kommt der andere, sondern wirklich gleichzeitig. Oder es gibt immer wieder diese Wechsel zwischen diesen Rollen. Ich spiele Delphine, eine junge Frau aus Kanada, und ihre
1: Großmutter.
2: Großmutter oder die Geist von ihrer Großmutter. Mhm.
3: Ja, ich spiele Shahid ibn Abu Qasim, ibn Abu Rashid Abu Qasim al-Qudsi und gleichzeitig die Großvater der Abu Qasim al-Qudsi. Die beiden sind seit langem her gestorben und dann sie kommen zurück in die richtige Moment.
2: Genau.
0: Ja.
2: In einer Sonnenfinsternis.
0: Ja. In einer Sonnenfinsternis.
3: In dem wir blind waren.
2: Genau.
0: Ja, genau. Ja, und ich durfte dieses Stück von euch erleben, quasi mehr oder weniger bei der Uraufführung, ja, im Kulturhaus Babelsberg. Das halten wir noch mal fest, ne?
1: Ja. Ja. Deutsche Erstaufführung.
0: Deutsche Erstaufführung im Kulturhaus Babelsberg. Zu einem Zeitpunkt jetzt, der echt nicht so einfach ist. Das war wohl nicht so hingeplant, oder? Dass das jetzt so alles miteinander zusammenkommt, oder?
1: Nein, es ist eigentlich noch ein bisschen verflixter gewesen, weil der Ismail Saidi, der das Stück geschrieben hat, der hat es geschrieben, weil er endlich mal was machen wollte, was nicht aktuell war. Also dieses Dschihad, von dem ich vorhin sprach, das kam ja, also das war quasi, das brannte, vor allen Dingen in Frankreich brannte das auch, weil diese ganzen Attentate und so weiter ja waren, also das hat er über viele Jahre gespielt und er war immer im Feuer der Aktualität. Ja?
0: Ja.
1: Also er hat zum Beispiel mal eine Aufführung gehabt, das hat mir neulich die Agentin erzählt. Da kam er in einen Saal und hat gesagt, komisch, diese Leute hier, die haben hier irgendwie alle ein Problem. Der eine hinkt, der andere hat eine Augenklappe, der nächste hat noch irgendwie eine Verletzung. Und er war ganz verwirrt und hat dann die Frau, die die Veranstaltung organisiert hat, gefragt, was ist denn das für ein Publikum? Und dann hat sie gesagt, das waren Leute, alles Leute, die beim Attentat im Bataclan waren. Also die alle diesen Anschlag, diesen islamistischen Anschlag erlebt hatten. Und die haben sich das gewünscht, dieses Stück zu gucken, also Dschihad, dieses Vorgängerstück. Mhm. Und er hatte dann beschlossen, jetzt reicht's mit der Aktualität, jetzt macht er mal was, wo er die israelische und die palästinensische Geschichte mal gegenüberstellen kann, aber unabhängig von der Aktualität. Und dann hat er den Probenplan gehabt für dieses Stück. Februar 2024 wollten sie loslegen. Na, und der 7. Oktober 2023 ist dann voll da rein und er war wieder voll in der Aktualität. Also man kann sich was wünschen, aber die Realität überholt einen dann. Und bei uns war es so ähnlich. Ja, also dass dann der Krieg immer noch war, das konnten wir nicht vorhersehen.
0: Das konnte man nicht wissen. Er verfolgt uns.
1: Ja.
0: Er ist immer noch nicht zu Ende. Ja. Genau.
2: Jetzt gibt hoffentlich, ich meine, es gibt eine Waffenruhe und hoffentlich ein Anfang von, ich weiß nicht,
1: Ein Dialog.
2: Aber mal sehen.
0: Mal sehen. Genau. Lass uns mal ein Lied hereinholen, was du mir schon gerade genannt hast.
2: Genau, es heißt auf Hebräisch Kama Tov Shebata Abayta. Es bedeutet, wie gut und wie schön, dass du zurück nach Hause gekommen bist. Und der ganze Israel, es ist von Arik Einstein.
0: Okay.
2: Es ist ein sehr bekanntes Single und alle hören es jetzt, weil die Geiseln zurückgekommen sind.

0: Super, man kann es schon richtig fühlen in seiner Art zu singen, wie man die Freude ausdrücken kann. Ne?
1: Ja, genau.
0: Wir nennen nochmal seinen Namen für unsere Hörer in Deutschland, die ihn nicht so kennen. Das ist?
1: Arik Einstein. Und er ist sehr bekanntes Singer in Israel. Er ist schon tot. So, es ist wirklich ein sehr altes Lied.
0: Wunderbar. Genau, ein Lied der Hoffnung. Ja, wir sind im Gespräch über Theater, über ein interessantes Theaterstück, Jerusalem Al-Quds, das hier eine Uraufführung erlebte, eine deutsche Uraufführung. Und ja, worum geht das eigentlich in diesem Stück?
2: Soll ich? Okay. Ja. Na, es fängt an mit einer sehr aktuellen Begegnung, dass eine junge Dame jüdischen Ursprungs in Ost-Jerusalem das Haus ihrer Großmutter reklamiert, was ihr das Gericht zugesprochen hat. Da drin wohnt aber ein junger Mann und demzufolge ist der Konflikt vorprogrammiert und die beiden schenken sich erstmal nichts in diesem Konflikt, bis das dann parallel, also ist eine erfundene Geschichte, dass dann eine Sonnenfinsternis ihre Auswirkung zeigt, dadurch, dass dann auch noch Donner kommt und Blitz. Durch diesen Trick kommen die beiden Biografien der Großeltern zum Vorschein, also die Großelterngeneration. Und auf einmal steht dann der junge Mann aus dem heutigen Ost-Jerusalem und hat vor sich eine Frau, die reagiert auf eigentümliche Art und Weise, spricht ein ganz komisch, also rumänisch-polenischem Akzent. Und er kommt damit nicht, klar kann das nicht einordnen. Und dann kommt der nächste Donner, der nächste Blitz und er ist dann sein eigener Großvater oder er verkörpert seinen eigenen Großvater. Und dem Zuschauer wird dann in den nächsten 45 Minuten vorgeführt, wie es eigentlich zu dem aktuellen Konflikt kam. Also nicht jetzt von Anbeginn an, aber zumindestens seit dem Zweiten Weltkrieg oder seit, sagen wir, seit den 30er Jahren des 20. Jahrhunderts. Und das springt permanent zwischen der aktuellen Situation oder den Schauspielern, die die aktuelle Zeit verkörpern, und der Vergangenheit. Und der Ismail Saidi hat das so aufgebaut, dass jeder Seite oder ja, jedem Blickwinkel ziemlich genau gleich viel Zeit gegeben wird und auch wir als Zuschauer von beiden Kulturen ein bisschen was lernen. Also wir lernen, einmal hören wir die Fatiha, also die Eröffnungssura aus dem Koran, dann hören wir das Kaddish, das Totengebet aus dem jüdischen Glauben. Also er hat versucht, beide Seiten, ich weiß immer nicht, ob in dem, wenn man sagt beide Seiten, ob da nicht schon der Konflikt sozusagen weiterlebt, sondern müsste man vielleicht ein anderes Wort finden oder eine andere Beschreibung finden. Ja, das dauert dann ungefähr eine Dreiviertelstunde und am Ende, aber das können die anderen vielleicht erzählen, nochmal mit dem Schluss.
0: Genau. Jetzt danke erstmal. Jalal, du warst als Erster auf der Bühne.
2: Ja.
0: Und erstmal mit dieser Rolle des jungen Mannes in der Wohnung, der natürlich nicht ausziehen will und verärgert ist und so weiter. Du kannst uns vielleicht das mal kurz schildern und als Gefühl. Und dann wird dieser junge Mann im Grunde genommen von seinem Opa überfallen, ne?
2: Ja.
0: Oder? Gebe ich das ungefähr richtig wieder?
3: Also ich glaube, ich kenne diese Gefühle auch von Syrien. Also du musst dein Haus, deine Nachbarschaft verlassen wegen der Krieg oder wegen dem Assad-Regime. Und das habe ich auch erlebt einmal. Und das ist ein ähnliches Gefühl. Also du hast das in dir ein Wut. Also warum soll ich einfach raus? Ja? Mhm. Das ist meine einzige Wohnung, das ist mein Zuhause. Und jetzt kommt jemand einfach, weil er glaubt an das oder denkt an das und dann er will mein Haus nehmen. Ich glaube, das ähnliche Gefühl mit auch Gemisch von Rache. Also warum soll ich einfach hier ausziehen und so? Das ist, ich habe Recht dafür, ja. Und also ich glaube, das habe ich immer in diesem Moment, in diesem Gefühl gedacht. Und natürlich ist es auch krass, also habe ich auch von diesem Stück viel gelernt, weil in Syrien hören wir nur schlecht über Israel oder Juden, die, und ich habe echt niemals einen Holocaust gehört.
0: Ja. Ich fand das nicht nur schön, wie du das gespielt hast, ich fand das ein bisschen witzig, weil der junge Mann rechnet natürlich nicht damit, dass sein Opa sich meldet. Ne? Und wie der das dann macht, also wie der dann so vorbeikommt, über dich kommt, über mich kommt sozusagen. Und da habe ich auch selber an meinen Großvater denken müssen. Also ich hätte auch sowas nur deutsch-deutsch quasi. Also irgendwie... Ich bin kein Schauspieler, aber so etwas erleben können, ja. Und die Auseinandersetzung mit diesem Großvater, das ist ja schon, also nicht nur witzig, das ist, also man bekommt

0: die Großvater, der ist Muslima, der ist gläubig und er sagt immer Yahmar, Esel und so. Aber ich glaube, ist der Stück, es hat nicht mit der arabischen Kultur zu tun, direkt. Ich glaube, es hat mit Witz, also er hat das richtig schlau gebaut, dass man einen Witz machen kann. Und das, deswegen ist es witzig. Und ich glaube, das ist der Schlaue an dem Stück, dass du gehst mit solchen Themen mit Witz. Und es hat nicht mit Kultur zu tun, sondern mit Charakter zu tun.
1: Okay.
2: Ja, genau. Ich denke auch, dass die Dramaturgie ist sehr, sehr smart, sehr schlau, weil es gibt diese wirklich Tragödien von die beiden, aber dazwischen viele witzige Momente, dass das Publikum ein bisschen Luft bekommen oder ein bisschen eine Pause oder eine komische, ich meine, ja, eine lustige, komische Pause zwischen die Hardcore-Szenen. Und es ist nicht nur traurig und schwer und so ein Stück, sondern auch sehr lustig, sehr witzig, sehr leicht und sehr menschlich.
1: Genau.
0: Ich glaube, in dem Theater oder im Kunst insgesamt, allgemein, also wir brauchen Satire. Also Satire ist sehr wichtig, um die Themen zu umgehen. Also ich habe, also ich selber in meinem Leben auch mit meiner Arbeit, Kunst, ich finde Satire ist sehr wichtig, und über alle Themen zu reden. Also das ist die Test von der Freiheit. Die Freiheit funktioniert oder nicht, dann wie weit weg kann ich Satire machen? Und das ist deswegen, ich finde es Comedy oder Humor sehr wichtig in alle Themen.
1: Die junge Jüdin aus Kanada, sie hat wirklich erstmal so ein bisschen amerikanische Gewohnheiten, ne? eine junge emanzipierte Frau, also kannst vielleicht mal ein paar Worte zu ihr sagen, was ist das für eine Frau?
2: Die junge Frau, Delphine, ich finde sie ein bisschen, ich würde sagen, in bestimmten Momenten sehr naiv. Oder sie denkt, ja, das gehört mir und that's it. Und sie sagt auch, ja, so, das ist Eigentum. Und ich denke, dass drin steckt noch ein Konflikt eigentlich. Es ist nicht nur der jüdische-arabische Konflikt, sondern auch diese, ich würde sagen, vielleicht Kapitalistik-Konflikt.
1: Ja.
2: Vielleicht, was bedeutet Eigentum? Oder wenn man so lange in einem Haus wohnt, warum es nicht hingehört? Und weil die Großmutter hat dieses Haus verlassen. Also was bedeutet Eigentum? Und verschiedene Perspektiven. Und Delphine, ich meine, ich habe sie ein bisschen naiv, aber auch ein bisschen snobbisch gespielt. Also ja, sie ist von die Westen, sie weiß, was ist right, what is wrong, quasi, ja, aber dann sie versteht auch langsam, dass die Situation ist
0: kompliziert.
2: Genau, es ist komplizierter,
1: ja,
2: als
1: genau. Kompliziert.
2: Die Leute denken.
1: Ja, ja. Und auch nicht nur kompliziert, sondern satirisch, witzig, interessant, ne? Ja, in diesem Hin und Her.
2: Und auch noch ein Wort.
1: Bitte schön.
2: Sie wusste nicht auch von ihrer eigenen Geschichte.
1: So, ja.
2: Und das muss ich sagen, finde ich ein bisschen komisch. Ich meine, auch mein Großvater ist ein Shoah-Überlebender. Er ist schon lange gestorben, aber ich kenne seine Geschichte auch nicht genau, nur ein bisschen, ich kann über seine Geschichte 5 Sätze sagen, ich weiß nicht genau. Aber es

0: scheint so, dass sie gar nicht wusste. Und das finde ich ein bisschen komisch.
1: Aber ich kann das ungefähr verstehen jetzt, wenn ich daran denke, weil ich war selber ins Gefängnis in Syrien vor 2 Jahren. Und ich weiß nicht jetzt, soll ich das zu meinem Kind weitergeben und das weitererzählen oder nicht? Das weiß es nicht. Also er hat schon mal gefragt, was ist das in meiner Folterer, in meinem Arm und so. Und ich glaube, ich will ihm das nicht weitergeben ungefähr. Das, ich glaube, ich kann das jetzt verstehen, dass die Großeltern oder die Vater erzählen das nicht weiter. Also von meiner persönlichen Perspektive.
0: Ja, viele haben auch nicht darüber gesprochen damals. Ja. Und ich kann es verstehen, wie man kann das weiter...
1: Ja.
2: Und es ist ja noch eine Generation dazwischen. Das quasi Enkelin und Großmutter oder Enkel und Großvater. Und die Elterngeneration hat ja schon Probleme, große Probleme, ne? So. Oder?
3: Also ich glaube, das ist ein ganz großes Thema in dem Stück, die Transmission, also wie etwas weitergegeben wird. Und ich glaube, das Stück legt einfach den Finger da in die Wunde, um zu sagen, ihr müsst es weitergeben. Also vielleicht nicht haargenau, vielleicht nicht im Detail, aber ihr müsst über eure Herkunft und eure Vergangenheit sprechen, sonst gibt es manchmal sehr, sehr große Fehlentwicklungen, dass man einfach nur etwas tradiert, was man in Anführungsstrichen, was man so denkt oder so sagt. Also im Stück ist ja dieser Stein, kommt vor, von dem der Schahid glaubt, dass er von seinem Großvater sei. Und der Großvater sagt, das ist so ein Blödsinn, ich habe nie einen Stein irgendwie euch übergeben, damit ihr damit was macht. Aber es wurde so erzählt. Und wenn man eben seine eigene Geschichte nicht erzählt, dann wird sie von anderen erzählt. Und das... dann bekommt man kein klares Bild, dann bekommt man keine Basis, auf der man sein eigenes Leben bauen kann. Natürlich ist das nur ein Teil eines Lebens, aber es ist auf jeden Fall einer, der wirkt.
2: Ja, ja, genau. Ja, also das Theaterstück ist spannend. Es ist schön. Ich habe einen tollen Abend verbracht. Ich danke euch für diesen schönen Abend. Und ich empfehle sehr, schaut euch das Stück mal an. Gibt es noch eine Gelegenheit, bringt ihr es noch einmal auf die Bühne?
3: Auf jeden Fall.
0: Hoffentlich, ja.
3: Ja, wir wissen noch nicht wann und wo, aber wir hoffen spätestens, also in Potsdam vielleicht wieder im März oder so, aber es sind auch Anfragen für andere Orte in Brandenburg jetzt schon gekommen und wir arbeiten dran. Vielleicht gibt es dann auch schon im Januar nochmal zu sehen irgendwo. Wir arbeiten dran.
2: Okay. Und damit das vielleicht noch besser klappt, sagen wir jetzt auch, wie könnt ihr Sabine Wiedemann und das Team erreichen, wenn ihr Ideen habt, wo das Theaterstück vielleicht sein könnte?
3: Ja, wir haben eine Webseite. Escala-Kulture oder Culture mit C geschrieben, Kulture, wie geht's weiter? Das war jetzt Entschuldigung, jetzt habe ich verwechselt.
0: Nicht
3: ich wollte jetzt eigentlich die Webseite nennen, escala-kulture.org. Das ist unsere Webseite.
2: Okay.
3: Oder ich nenne jetzt auch gleich noch hinterher die E-Mail-Adresse,
2: genau.
3: escala-info@web.de.
2: escala-info@web.de. Und da kommt ihr zu Sabine Wiedemann und zum Team.
3: Ja.
2: Und wenn ihr Ideen habt, auf welchen Bühnen oder Schulen oder wo auch immer das Stück gut passen könnte, über jüdisch-arabischen Dialog, dann meldet euch, ne? Oder?
3: Sehr gerne. Wir kommen.
0: Sehr, sehr gerne. Genau.
2: Genau. Und es ist ein tolles Stück, ein spannendes Stück, sehr unterhaltsam und es öffnet einem die Augen. Ja, glaube ich schon, dass man das so sagen kann. Ich habe es jedenfalls sehr genossen und dabei gedacht, nicht nur irgendwie an meine eigene Familiengeschichte, sondern ich war einmal mit meiner Frau Iris in Jerusalem, in der Altstadt, eingeladen in einer Wohnung wenn man weiß, wie die Jerusalemer Altstadt aufgebaut ist, das ist irgendwie dreidimensional. Also wir waren in so einer Art Höhlenwohnung. Schräg oben und rechts unten war eine Bäckerei und links schräg unten war eine benachbarte arabische Familie und dann eine jüdische Familie. Also es war allein schon die Art und Weise, wie man da miteinander wohnt, ist eine Erfahrung in sich. Und dann macht man ein paar Schritte raus in die Gasse, in die mittelalterliche Gasse, in den Bazar, in den Souk und ist in einem Labyrinth, ne? In einem Labyrinth, ja, aus dem man auch erstmal so bald schon herausfindet, aber was man erst einmal so für sich erkunden muss, eine Welt in sich für sich. Und am zweiten Tag oder dritten Tag war ein bestimmter jüdischer Feiertag und dann wurde die Altstadt gesperrt. Das weiß ich noch, also das habe ich jetzt auch, ich habe schon einiges erlebt, aber das war dann auch mal interessant zu sehen. Einfach zu, fertig, aus, zu, Zwangsruhe für einen halben Tag. Dann war wieder offen, so, und dann, das ging alles recht gesittet letztlich zu, weil ich dachte, hoppla, jetzt müsste doch gleich irgendwie ein Clash sein. Nein, nein, nein, es ging, also die alle wussten schon, was so passiert und ich konnte irgendwie damit umgehen, ja. Aber man hat sofort gemerkt, das ist also nicht irgendwie von hier nach da, direkt wie wir zwei uns jetzt gegenüber sitzen oder gegenüberstehen, ein Konflikt, das ist ein Konflikt, der kommt von oben, von unten, von links, von rechts, von allen Seiten. Mhm. Und
0: genau,
2: in allen Formen. Und also
0: in Feiertage, die jüdische Feiertage, aber auch die muslimische Feiertage.
2: Ja, genau, ja.
0: Es gibt manchmal zum Beispiel im Ramadan in bestimmte Daten oder ja. In jüdische Feiertage, wo viele, viele, viele, viele Menschen rein in die Innenstadt, in die Altstadt kommen, dann sie müssen das irgendwie
2: steuern. Über ja, irgendwie steuern, ja.
0: Zehntausenden oder mehr. Ja, ja. Das ja. Ist, und sie müssen es irgendwie steuern.
2: Irgendwie steuern, genau. Also ich wollte das jetzt auch irgendwie gar nicht negativ ausdrücken, sondern es war einfach eine Urerfahrung. So für ein paar Tage. Weil wir halt da von indirekten Freunden dorthin eingeladen wurden. Hätten ja auch anderswo in Jerusalem leben. Und als wir in Tel Aviv waren, war es auch eigentlich ein bisschen so wie hier. Ne? Man hat da eine kleine Wohnung und spaziert dann durch die Stadt. Und naja, also ja. Aber Jerusalem war eine Erfahrung in sich. Und dann nochmal natürlich nach Bethlehem rüber. So, ich will das jetzt nicht breitreten, sondern einfach mal einladen, lasst euch auf solche Erfahrungen ein. Es macht etwas mit mir und mit meinem Denken und mit meinem Verständnis zuhören zu wollen und mitdiskutieren zu wollen. Denn die meisten, die irgendwie hier diskutieren, die kennen ja weder Israelis noch Araber. Noch solche Situationen. Ne? Und ich glaube, das ist so wichtig. Also ich bin euch so dankbar hier, wie ihr das auf die Bühne bringt miteinander, weil das ist so eine seltene Situation, dass wir alle miteinander hier das
0: genau
2: ausdrücken können. Ne? Oder? Drücke ich das?
0: Aber es war nicht unsere erste Erfahrung auf dem Bühne zusammen.
1: Also wir haben mehreres Mal gespielt hier, also mehreres Mal.
0: Ja,
1: also
0: genau.
1: Eigentlich dreimal haben wir ein Theaterstück im Tanzautotheater und nochmal die Poetik-Hafla und genau. Jetzt auch kurz.
0: Und ja, und das war für mich und Jalal, wir fühlen sehr bequem miteinander. Also
1: wir probieren, die Konflikte zu lösen, aber
2: ja.
0: Genau. Ja. Ich meine, wir immer sagen, wenn alle Leute wurden wie wir, alles wird okay.
2: Ja, wahrscheinlich, ja. Genau.
0: Also so auch in den unsere, ich meine, in unser, das ist das Mercedes-Stück, aber unsere Version, sage ich so, wir stellen uns auch am Ende vor.
2: Ja.
0: Ganz kurz.
2: Ja. Genau. So, ja, ich frage jetzt einfach nochmal, wie wollt ihr weitermachen? Also ihr bringt jetzt dieses Stück wieder hoffentlich in mehreren Etappen auf die Bühne. Und ihr habt ja auch noch andere Theaterstücke, die ihr macht. Was ist noch so in eurem Plan und Repertoire?
0: Wir haben ein großes Repertoire, aber ich denke, dass jetzt wir können über ältere Schwester sprechen.
3: Können wir sofort machen, aber vielleicht noch, wir würden gerne auch einen Workshop machen zu diesem Theaterstück, also Jerusalem Al-Quds. Da suchen wir auch gerne noch Unterstützung.
2: Ja.
3: Also, und natürlich das noch häufiger aufführen. Und im Frühjahr 25 hatten wir eben auch noch eine Uraufführung, aber dann von einem eigenen Stück. Das war Sprich, ältere Schwester, sprich.
2: Ja.
0: Genau, und es ist über zwei Frauen, zwei nordafrikanische Frauen. Eine ist Muslime, eine aus Marokko und eine ist Juden aus Tunesien. Und die beiden waren sehr aktiv in Menschenrechten, sage ich so. Nicht Frauenrechten, klar, aber Menschenrechten. Und sie treffen sich, ist eine fiktionale Begegnung, aber sie treffen sich auf dem Bühne. Genau. Und sprich, auch mit viel Musik, viel tolles Musik von Nordafrika. Und es heißt Sprich, ältere Schwester, sprich. So, es ist Fatima Merenissi, das ist die Tunesien-Frau und...
3: andersrum.
0: Fatima Merenissi ist die marokkanische Frau, Marokkanerin, genau. Und Giselle Halimi ist die...
3: Juristin, Anwältin.
0: Genau, aus Tunesien.
3: Die sind beide schon verstorben, aber zumindest Giselle Halimi war in Frankreich so bekannt, dass sie bei der Eröffnung der Olympischen Spiele auch als Figur auf der Seine mitreisen durfte.
2: Ja, genau.
3: Also wer das gesehen hat bei der Eröffnungszeremonie, also die
2: ganz
3: war einfach
2: fantastisch, ja.
3: Die war einfach super bekannt, weil sie sich getraut hat, während des Algerienkrieges, des Unabhängigkeitskrieges Algerier zu verteidigen gegenüber des französischen Staates, aber sie hat auch viele Frauenthemen aufgegriffen in den 70er Jahren, Vergewaltigung, Abtreibung, Nachvergewaltigung und so weiter, und deswegen war sie einfach auch für die Frauenrechte jetzt besonders bei Fatime Merenissi. Das war halt eine Soziologieprofessorin in Marokko und hat sich sehr bemüht zu verstehen, die Rolle der Frau, wie sie im Koran steht, ob es die Rolle ist, die heute auch vorgelebt wird, hat sich sehr damit auseinandergesetzt und ist durch viele Bücher bekannt worden.
2: Vielen Dank.
0: So, Escala beschäftigt sich gerade ganz viel mit diesen Themen. Ich meine die jüdische, muslimische Begegnungen.
2: Und ich bin euch dankbar dafür. Genau. Lasst uns rausgehen aus unserem Gespräch noch mit einem schönen Friedenssong von Arik Einstein.
0: Ja, es heißt ein After-War-Song auf Hebräisch Shir Shachre Melchama.

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0: Das Verfahren zwischen Ibn Abu Qasim gegen La Shams wird nun endlich ein Ende finden. Das Gericht ist soeben zurückgekommen und nimmt vor einem Saal voller Journalisten Platz. Die beiden gegnerischen Parteien sind nicht zur Verhandlung erschienen. Es ist soweit, der Richter wird seinen Urteilsspruch verkünden.
1: In Anbetracht der Tatsache, dass der Kläger Herr Shahid ibn Rashid ibn Abu Qasim seine Besitzansprüche auf das Haus in der Straße der Hoffnung Nummer 17 im Bezirk Sheikh Jarrah in Jerusalem nicht beweisen konnte. In Anbetracht der Tatsache, dass die Verteidigung Frau Delphine Lachance dem Gericht Dokumente mit Datum vom 17. September 1947 vorgelegt hat, die beweisen, dass der oben genannte Ort als Besitz von Frau Ruth Dreyfus beurkundet wurde, dass die Verteidigung ihre direkte Abstammung von der Erblasserin belegen konnte. In Anbetracht der Tatsache, dass der Kläger keine weiteren Dokumente vorlegen konnte, die die oben genannten der Verteidigung rechtsungültig werden ließen. In Anbetracht der Tatsache, dass alle dem Kläger zur Erhärterung seiner Aussagen gewährten Fristen verstrichen sind, verurteilt das Gericht den Kläger zum Verlassen des Hauses, Straße der Hoffnung, Nummer 17, Sheikh Jarrah, Viertel in Jerusalem, sowie dazu, die Schlüssel des Hauses an Frau Delphine Lachans zu übergeben. Durch die Gesetze Israels anerkannt als alleinige Besitzerin des Hauses.
0: Ein weiteres außergewöhnliches Ereignis, das alle seit Monaten erwartet, wird heute um 15 Uhr stattfinden. Eine Sonnenfinsternis sowie ein magnetischer Sturm. Nie zuvor haben diese beiden Ereignisse gleichzeitig stattgefunden. Die Wirkung des magnetischen Sturms auf die Erde sind unbekannt. Verrückte Ideen dazu schießen wie Pilze aus dem Boden. Mehrere Demonstrationen wurden überall auf dem Planeten niedergeschlagen und die gesamte Welt hat die Augen auf den Himmel gerichtet. Wir möchten Sie daran erinnern, sehr vorsichtig zu sein. In Jerusalem wurde der apokalyptischen Bewegung verboten zu demonstrieren. Diese Bewegung, die das Ende der Welt für heute verkündet, wurde als terroristische Organisation eingestellt.

0: Es ist offen.
1: Shalom. Ich bin vielleicht ein bisschen zu früh. Es tut mir leid mit der Zeitverschiebung. Weiß ich nicht mehr, wie spät es ist. Und da ich die Stadt überhaupt nicht kenne,
0: Sie sind sehr früh.
1: Wie bitte?
0: Sie sind sehr früh. Ich habe noch 7 Minuten. Bis dieser Augenblick, bis diese 420 Sekunden, bin ich bei mir zu Hause.
1: Einverstanden? Ziehen Sie es vor, dass ich draußen warte?
0: Ich ziehe vor, dass Sie gar nicht existieren werden. Dass Sie gar nicht hier wären. Dass es hier mein Zuhause bleibt.
1: Ich glaube, das klappt nicht.
0: Wie bitte?
1: Ich versuche trotz der Situation höflich und wohlwollend zu sein. Aber Sie hätten mir echt nicht dabei.
0: Wohlwollend. Oh, cute. Sie jagen mich von meinem Zuhause, Sie lassen meine Geschichte verschwinden und Sie nennen das wohlwollend. Wie cute ist das?
1: Sie verdrehen die ganze Situation. Sie sind in meinem Haus. Dieses Haus ist seit Jahrzehnten bei meiner Familie.
0: Das ist auch meine Familie seit 10 Jahrhunderten.
1: Nur weil Sie hier sind, ist noch lange nicht Ihres.
0: Wie bitte? Sie wohnen 1000 Kilometern und das ist Ihres. Und ich wohne hier und das ist nicht meines.
1: Ja, das nennt man Eigentum.
0: Nein, das nennt man organisierter Diebstahl.
1: Diebstahl?
0: Ja.
1: Diebstahl? Sie sind in der ersten Instanz im Berufungsverfahren und selbst vor dem obersten Gericht beurteilt worden, mir den Schlüssel zu übergeben.
0: Nein, es ist nicht vorbei, es ist nicht vorbei, es ist nicht vorbei. Es bleiben hier nochmal die internationale Gericht und die UNO.
1: Wenn Sie zur UNO gehen, bin ich mit Sicherheit erledigt.
0: Was?
1: Selbst wenn Sie nur zur UNO gehen, um Ihren Intern zu zeigen, endet es bestimmt mit einer neuen Unterteilung Israel.
0: Was meinen Sie?
1: Und ich werde Anspruch haben auf eine Resolution, unsexy.
0: Raus! Raus aus meinem Haus! Raus!
1: Einverstanden. Was.

0: Okay. Jetzt ist aber Zeit. Bitte verlassen Sie mein Haus. Haben Sie etwas vergessen? Nein, nein, nein, nein, nein, nein, nein, bitte, schlag sie mir nicht, ich will nicht sterben, bitte, ich fließe an, bitte, Gewalt bringt nichts.
1: Hey, was erzählen Sie da?
0: Schlagen Sie mir nicht.
1: Ich will Sie überhaupt nicht schlagen.
0: Wirklich?
1: Natürlich, Sie sehen einen Araber mit einem Stein und Sie haben Angst. Rassisten.
0: Sie sind eine Juden und suchen nach einem Stein und sie ist damit.
1: Dieser Stein, es ist von meinem Großvater, er hat sie vor Waschen benutzt. Ich wollte sie einfach mitnehmen. Ich grüße Sie nicht.
0: Warten Sie. Es gab dort einen Rahmen.
1: Wo?
0: Hier in der Wand.
1: Ja?
0: Ja, genau. Warum haben Sie ihn genommen?
1: Weil es im Haus steht und alles in